Herzlich willkommen zum Gottesdienst hier bei uns in der Freien Evangelischen Gemeinde in Rothenburg an der Würme. Ich begrüße euch alle, die über Fernsehen und Radio zugeschaltet sind und diesen Gottesdienst mit uns gemeinsam feiern. Gott möchte heute mit uns in Kontakt treten. Darum seien Sie gespannt und öffnen Sie Ihr Herz für das, was Gott Ihnen sagen möchte. Wir feiern diesen Gottesdienst im Namen Gottes, des Vaters, des Sohnes und des Heiligen Geistes. Amen. Mit dem ersten Lied in diesem Gottesdienst sind Sie eingeladen, Gott mit allem, was wir haben, zu loben.

In Psalm 146 werden wir aufgerufen, Gott zu loben, und ich möchte diesen Psalm lesen. Auf mein Herz, preise den Herrn. Ich will ihn loben, mein Leben lang. Meinem Gott will ich singen, solange ich atme. Verlasst euch nicht auf Leute, die Macht und Einfluss haben. Sie sind auch nur Menschen und können euch nicht helfen. Sie müssen sterben und zu Staub zerfallen. Und mit ihnen vergehen auch ihre Pläne. Wie glücklich aber ist jeder, der den Gott Jakobs zum Helfer hat und auf ihn seine Hoffnung setzt, auf den Herrn, seinen Gott. Der Herr hat die ganze Welt geschaffen, den Himmel, die Erde und das Meer, samt allen Geschöpfen, die dort leben. Seine Treue hat kein Ende. Er steht zu seinem Wort. Den Unterdrückten verschafft er Recht. Den Hungernden gibt er zu essen. Die Gefangenen macht er frei. Die Blinden macht er sehend. Die Verzweifelten richtet er auf. Er beschützt die Gäste und Fremden im Land und sorgt für die Witwen und Waisen. Der Herr liebt alle, die ihm die Treue halten, aber die Pläne der Treulosen vereitelt er. Der Herr bleibt König für alle Zeiten. Zion, dein Gott, wird herrschen von Generation zu Generation. Preist den Herrn. Halleluja.

Wir beten. Herr Jesus Christus, wir danken dir für diesen Gottesdienst, den wir hier jetzt mit dir feiern. Wir rechnen fest mit deiner Gegenwart und deinem Wirken und danken dir schon jetzt für deine Kraft, deine Liebe und deine Hoffnung, die es von diesem Ort hier ausstrahlt in unsere Herzen. Du kennst uns durch und durch und weißt, was wir am nötigsten brauchen. Deshalb bitten wir dich, dass du uns neu füllst mit deiner Liebe, mit deiner Hoffnung und mit Freude am Leben, egal wie es darin gerade aussieht. Benutze diesen Gottesdienst dazu und wirke du durch deinen Heiligen Geist. Amen.

Selbstoptimierung. Schon mal gehört? Bestimmt, schließlich leben Sie in Deutschland oder mindestens in Mitteleuropa. Alles wird optimiert. Das ist inzwischen so weit in uns gedrungen, dass wir nicht nur alles um uns optimieren, sondern auch uns selbst. So leben wir in einer Gesellschaft mit einem Selbstoptimierungswahn. Kein Wunder, dass inzwischen jeder von uns davon betroffen ist. Ein Beispiel gefällig? Ich habe einen eigenen Freizeitsport entwickelt. Zugegeben, einen fragwürdigen Freizeitsport. Wenn ich Zeit und Muße habe, packe ich in meinen freien Samstag so voll, wie ich nur kann. Das fängt meist mit Dingen an, die ich gern mache. Wie Auto waschen und saugen, Grünabfall zur Annahmestelle fahren, Getränke kaufen, einen bestimmten Baumarkt anfahren, man braucht ja immer was, Mann braucht ja, ne? Zeitung lesen. Dann gibt es noch so ein paar Dinge, die sein müssen. Friseurbesuch, Kindertaxi fahren, Hausputz, Reparaturen an Haus und Garten. Naja, ich mache mir dann eine Abfolge und lege los. Dabei optimiere ich meine Fahrtroute so gut es geht und muss mich ganz schön beeilen, damit ich die To-Do-Liste auch schaffe. Aber genau darin liegt für mich der Reiz. Wenn ich dann abends wieder zu Hause bin und die Liste geschafft habe, ist das ein großartiges Gefühl. Wirklich? Wenn ich über meinen Freizeitsport nachdenke, kommen mir da schon Zweifel. Schon mehrmals habe ich mich dabei ertappt, wie ich gute Gespräche zwischendurch mit Bekannten und Nachbarn abgewürgt habe, weil ich ja schon auf dem Sprung zum nächsten Punkt war. Keine Zeit. Und so manches Mal war die Geschwindigkeit innerorts auch nicht angepasst. So ein Stress. Völlig unnötig. Deshalb habe ich meinen Freizeitsport inzwischen verändert und mache es inzwischen mit mehr Muße. Wenn abends noch Dinge nicht erledigt sind, macht das nichts. Alles kann, nichts muss. Der Weg ist das Ziel. Und schon ist aus meinem sogenannten Freizeitsport ein Entspannungsprogramm geworden und das genieße ich. Aber jetzt mal ehrlich. Viele von uns kennen doch die Versuchung, noch einen Termin zusätzlich reinzuquetschen. Oder auch diese Anfrage noch anzunehmen. Diesen Gefallen noch zu tun oder auch spontan auszuhelfen. Warum? Warum immer mehr? Warum immer ich? Ja, warum eigentlich? Wem wollen wir damit etwas beweisen? Jesus hält dagegen. Er hat zu dem ganzen Selbstoptimierungswahn nur eine einfache Frage. Hast du mich lieb? Mehr dazu in der Predigt von Harald Köchling nach dem nächsten Lied.

In unserer Küche, da steht ein Schild und da steht drauf: Sei heute die beste Version von dir selbst. Und immer wenn ich dieses Schild sehe, nehme ich diesen Aufruf an mich wahr. Sei die beste Version von dir selbst. Das kann für mich heißen, gib dir Mühe bei deiner Arbeit. Bereite die Predigt gut vor oder auch eine Leitungskreissitzung, die ansteht. Es kann auch bedeuten, achte auf dein Verhalten. Sei nett anderen gegenüber. Höre geduldig zu. Zeige dich hilfsbereit. Und ab und an, zugegebenermaßen, kommt mir auch meine Fitness in den Sinn. Da erinnert mich dieses Schild an den Crosstrainer und das Rudergerät im Keller, die darauf warten, von mir bewegt zu werden. Wie dem auch sei, dieses Schild in unserer Küche spornt an, das Beste zu geben. Und ich weiß jetzt nicht, wie das bei Ihnen ist. Aber ich vermute mal, dass viele von Ihnen auch diese Sätze aus Ihrem Leben kennen. Vielleicht sind es die Eltern, die gesagt haben, mach was Vernünftiges aus deinem Leben. Möglicherweise sind es aber auch nur die Fitness- und Gesundheitstipps aus einer Zeitschrift. Achte auf deine Ernährung. Sieh zu, dass die Work-Life-Balance stimmt, also achte auf das richtige Verhältnis von Arbeit zu Freizeit. Es können aber auch so die eigenen Ansprüche an das Leben sein, die mich antreiben. Ich habe da so einen Plan im Kopf, der mir sagt, so stelle ich mir mein Leben optimalerweise vor. So soll's laufen. Letzteres trifft auf Petrus zu. Er ist ein Mensch mit hohen Ansprüchen an sich selbst. Petrus ist verheiratet, er hat Familie und arbeitet als selbstständiger Fischer. Und er ist einer der drei besten Freunde und Mitarbeiter von Jesus Christus. Der ist ganz vorne dabei, wenn Jesus eine seiner Aktionen durchführt. Petrus redet mit, bringt sich ein, packt mit an. Petrus bemüht sich, die beste Version eines Freundes zu sein, die man sich vorstellen kann. Ein Mitarbeiter, auf den Jesus sich verlassen kann. Das ist sein Anspruch. Und diesem Anspruch lässt er auch Taten folgen. Er steht zu Jesus, als andere Jesus verlassen. Er bleibt und fragt, Herr, zu wem sonst sollten wir denn gehen? Deine Worte bringen das ewige Leben. Und er ist ein Mensch, der ganze Sache mit Jesus macht. Einmal, als Jesus ihm die Füße waschen möchte, ist er entsetzt. Er sagt, das geht nicht, Jesus. Doch als Jesus ihm sagt, hör mal, Petrus, nur wenn ich dir die Füße wasche, kannst du zu mir gehören. Was macht Petrus? Der verlangt gleich ein ganzes Vollbad. Dann bitteschön nicht nur die Füße, sondern auch die Hände und den Kopf. Er verspricht Jesus die Treue bis in den Tod. Er ist bereit, für Jesus zu sterben. Und als es soweit ist, als Jesus verhaftet werden soll, da zieht er sein Schwert und verteidigt Jesus. Das ist Petrus. Er gibt alles, um ein guter Mitarbeiter und Freund von Jesus zu sein. Und ich glaube, dieser Petrus wäre auch heute dabei, wenn es heißt, sei die beste Version von dir selbst. Das wäre auch sein Anspruch. Petrus hätte gut in unsere Zeit mit ihren Herausforderungen gepasst. Die Gedanken an ein möglichst erfolgreiches Leben prägen doch bei vielen von uns das Denken und das Handeln. Wir nehmen uns 24 Stunden am Tag, 7 Tage die Woche vor, die beste Version von uns selbst zu sein. Wir geben das Beste im Beruf, der Familie oder aber auch bei der Mitarbeit in der Kirche oder Gemeinde. Wir setzen uns ein und möglicherweise richten wir uns obendrein noch nach den Ansprüchen, die so aktuell in unserem Land die Runde machen. Heute genügt es ja nicht mehr nur gesund, sportlich und leistungsfähig zu sein. Nein, jetzt müssen wir auch noch entspannt, selbstbestimmt und glücklich sein. Das ist schon eine ziemlich enorme Herausforderung, all diesen Ansprüchen zu genügen. Aber wir versuchen es. Und so ist es eben auch bei Petrus. Er gibt sein Bestes. Doch dann irgendwann geht die Sache schief. Da gibt es diesen einen Augenblick, diesen einen Moment, in dem Petrus weit hinter seinen eigenen Ansprüchen zurückbleibt. Er hat versprochen, für Jesus zu sterben. Selbst wenn andere Jesus verraten würden,
Er wollte treu an seiner Seite bleiben. Und dann passiert es eben doch. Nicht einmal, nicht zweimal, sondern gleich dreimal behauptet Petrus, nicht zu Jesus zu gehören, ihn nicht mal zu kennen. Petrus verrät seinen besten Freund. Und von diesem hohen Anspruch an sich selbst bleibt nur noch ein Trümmerhaufen zurück. Petrus versagt kläglich. Und es wird ja noch bitterer. Petrus versagt ja nicht nur, sondern obendrein bekommt Jesus das mit. Jesus hört mit an, wie einer seiner besten Freunde ihn verrät und behauptet, ihn nicht zu kennen. Und genau in diesem Augenblick des Verrates wendet sich Jesus um und schaut Petrus in die Augen. Und Petrus? Er bricht zusammen, beginnt bitterlich zu weinen. Kennen Sie das? Kennen Sie solche Augenblicke? Wenn das eigene Versagen bitter vor Augen steht? Wenn der Streit mit dem Partner oder der Partnerin wieder in wütendem Geschrei geendet ist? Wenn es der Plan war, den Job richtig gut zu machen und dann läuft alles schief? Wenn du in dieser Woche mehr Zeit mit Gott im Gebet verbringen wolltest, aber die Tage mit anderen Dingen angefüllt waren? Und für das Gebet blieb nur wenig Raum übrig? Du hast versagt. Das wird dir plötzlich sehr bewusst. Was jetzt? Wie geht's weiter? Petrus ist am Boden zerstört. Den eigenen hohen Ansprüchen hat er nicht genügt. Und ich kann mir vorstellen, dass Petrus sich so seine Gedanken macht. Was um alles in der Welt soll Jesus jetzt noch mit mir anfangen? Mit mir, dem Versager? Wie soll ich ihm überhaupt unter die Augen treten? Was soll ich denn sagen, wenn Jesus mich zur Rede stellt? Vielleicht spricht Jesus auch gar nicht mehr mit mir. Doch, Jesus sucht das Gespräch mit Petrus. Es ist das dritte Mal, dass Jesus seinen Freund nach der Auferstehung begegnet. Sie sitzen gemeinsam an einem Lagerfeuer und braten Fisch. Und nach dem Essen geht Jesus auf Petrus zu. Er nutzt die Gelegenheit, um die Beziehung zu seinem Freund zu klären. Die Bibel berichtet uns, nachdem sie gegessen hatten, sagte Jesus zu Simon Petrus: Simon, Sohn von Johannes, liebst du mich mehr, als die mich hier lieben? Petrus antwortete: Ja, Herr, du weißt, dass ich dich liebe. Und Jesus sagte zu ihm: Sorge für meine Lämmer. Ein zweites Mal sagte Jesus zu ihm: Simon, Sohn von Johannes, liebst du mich? Ja, Herr, du weißt, dass ich dich liebe, antwortete er. Jesus sagte zu ihm: Leite meine Schafe. Ein drittes Mal fragte Jesus: Simon, Sohn von Johannes, liebst du mich? Petrus wurde traurig, weil er ihn ein drittes Mal fragte: Liebst du mich? Er sagte zu ihm: Herr, du weißt alles. Du weißt auch, dass ich dich liebe. Und Jesus sagte zu ihm: Sorge für meine Schafe. Amen. Ich versichere dir, als du jung warst, hast du deinen Gürtel selbst umgebunden und bist gegangen, wohin du wolltest. Aber wenn du einmal alt wirst, wirst du deine Hände ausstrecken und ein anderer wird dich binden und dorthin bringen, wo du nicht hin willst. Mit diesen Worten deutete Jesus an, mit welchem Tod Petrus einst Gott ehren werde. Und dann sagte Jesus zu ihm: Komm, folge mir. Ich finde, das ist eine sehr bemerkenswerte Begegnung zwischen Jesus und Petrus. Bemerkenswert deswegen, weil was hier passiert, so überhaupt nicht zu erwarten ist. Stellen wir uns doch die Situation noch einmal vor. Petrus hat Jesus verraten. In einem Moment, in dem Jesus ihn gut an seiner Seite hätte gebrauchen können und wo Petrus hätte zeigen können, was für ein treuer Freund er ist und wo er so jämmerlich versagt hat. Und jetzt? Jetzt stellt Jesus ihn zur Rede. Und was fragt Jesus? Sag mal, Petrus, schämst du dich eigentlich nicht? Wie willst du das wieder gut machen? Du hast versprochen, mir treu beizustehen, und was war? Nein. So fragt Jesus nicht.
Das sind Fragen, die ich möglicherweise stellen würde, wenn mich einer meiner besten Freunde im Stich gelassen hätte. Das sind vielleicht auch Fragen, die Petrus erwartet hat. Und das sind Fragen, die wir uns vermutlich selbst stellen, wenn wir versagt haben. Fragen, die uns zermürben, zermartern und fertig machen. Wie konntest du nur? Doch Jesus, er ist anders. Und er fragt anders. Er fragt Petrus, hast du mich lieb? Er fragt, wie er zu ihm steht. Er fragt nach der Liebe. Natürlich weiß Jesus, dass Petrus versagt hat. Natürlich hat er nicht vergessen, was passiert ist. Aber das ist für Jesus nicht das Entscheidende. Jesus will meine Liebe. Die sucht er bei mir. Und nach ihr fragt er. Dreimal hat Petrus Jesus verraten. Und dreimal wird er von Jesus gefragt, hast du mich lieb? Zuerst noch fragt Jesus, hast du mich lieber als die anderen? Und Petrus merkt, lieber als die anderen habe ich Jesus wohl nicht. Das kann ich nach dem, was passiert ist, sicher nicht behaupten. Aber ja, ich habe Jesus lieb. Und so antwortet er auch, ja, Herr, du weißt, dass ich dich liebe. Dann fragt Jesus noch ein zweites und ein drittes Mal, hast du mich lieb? Bei der dritten Frage wird Petrus traurig. Vermutlich muss er daran denken, dass er dreimal kläglich versagt hat. Er hat Jesus feige im Stich gelassen. Aber trotzdem, seine Liebe zu Jesus ist geblieben. Also antwortet er diesmal, Herr, du weißt alles. Und du weißt auch, dass ich dich liebe. In dieser Antwort, da steckt so viel drin. Sie steckt voller Ehrlichkeit und sie kommt aus dem tiefsten Herzen des Petrus. Er kann und er will Jesus nichts vormachen. Und das muss er auch gar nicht. Petrus schaut sich und sein Leben an, wie es ist. Und er sagt, Jesus, du kennst mich durch und durch. Du siehst meine Bemühungen, ein guter Freund und Mitarbeiter zu sein. Du siehst auch, dass ich mich selbst überschätzt habe. Dass ich mich für besser und stärker hielt als die anderen. Jesus, du siehst meine Schwächen und siehst mein Scheitern, mein Versagen. Und du siehst meine aufrichtige Liebe zu dir, die trotz allem, was passiert ist, da ist. Herr, du weißt alles. Du weißt auch, dass ich dich liebe. Petrus steht mit leeren Händen da. Aber eben auch mit einem offenen, ehrlichen Herzen, das Jesus liebt. Und Jesus, wie reagiert er? Noch einmal ist bemerkenswert, was Jesus hier tut. Jesus vertraut Petrus das Wertvollste an, was er hat, genau in diesem Augenblick. Und Jesus sagt zu Petrus, sorge für meine Lämmer, sorge für meine Schafe. Das heißt, kümmere dich um meine Gemeinde. Kümmere dich um die Menschen, die mir vertrauen. Ich vertraue sie dir und deiner Fürsorge an. Jesus setzt Petrus, obwohl er versagt hat, als Mitarbeiter neu ein und überträgt ihm eine riesige Verantwortung. Er sagt ihm, geh deinen Weg weiter mit mir, folge mir nach. Und mehr noch, Jesus zeigt sich überzeugt, dass Petrus treu zu ihm stehen wird, bis in den Tod. Jesus sieht die Liebe im Herzen von Petrus. Eine Liebe, die sicher die Antwort auf die Liebe von Jesus ist, die er Petrus entgegenbringt. Denn auch für Petrus ist Jesus ja am Kreuz von Golgatha gestorben, aus Liebe. Und auch für Petrus gilt, deine Schuld ist dir vergeben. Ich verzeihe dir auch deinen Verrat. Jesus hat Petrus lieb. Und er sieht auch die Liebe im Herzen von Petrus. Und diese Liebe zählt bei ihm. Das, was Jesus hier tut und was er hier sagt, hat Petrus geprägt. Es hat sein Leben verändert. Es hat ihn so sehr berührt, dass er es später auch an andere weitergibt.
In einem Brief, den Petrus später schreibt, sagt er den verantwortlichen Mitarbeitern einer Gemeinde: Leitet die Herde Gottes, die euch anvertraut ist, als rechte Hirten. Kümmert euch um sie nicht, weil es eure Pflicht ist, sondern aus innerem Antrieb, wie es Gott gefällt. Tut es nicht, um euch zu bereichern, sondern aus Hingabe. Die Grundlage für ein Leben mit Jesus ist die Liebe. Jesus hat aus Liebe gehandelt, als er sein Leben am Kreuz aufgab, um uns zu retten. Und seine Liebe befähigt auch uns zu lieben und unseren Alltag zu gestalten. Die Liebe zu Jesus ist entscheidend. Das hat auch Petrus gelernt. Und auch ich will mir das merken. Denn wenn ich mein Leben nicht aus der Liebe zu Jesus herausgestalte, was motiviert mich denn dann? Da stehen mir doch weiter diese hohen Ansprüche vor Augen, die an mich gestellt werden. Und es bleibt diese große Angst zu versagen, so wie Petrus versagt hat. Und noch schwerer wird es, wenn ich feststelle, dass ich den Ansprüchen nicht genüge. Dann bleiben nur zwei Möglichkeiten. So schreibt zumindest ein Lebensberater in einem Artikel, den ich gelesen habe. Er schreibt: Entweder wir fangen an, den Schmerz des Nicht-Gut-Genug-Seins zu betäuben, um ihn nicht fühlen zu müssen. Unter anderem durch Essen, durch Alkohol, durch Drogen, Computerspiele, durch Sex, durch Sport, durch Arbeit. Und dabei hat jeder Mensch seine eigene Lieblingsablenkungsstrategie. Meist eine Kombination aus den verschiedenen genannten Möglichkeiten. Oder aber, schreibt er weiter, wir versuchen, das innere Mangelgefühl nach außen hin auszugleichen. Aus der Angst heraus, zu versagen, etwas falsch zu machen, fangen wir an zu rennen, um endlich gut genug zu werden. Wir arbeiten 14 Stunden am Tag. Wir optimieren unseren Tagesablauf und alles drumherum. Wir geben unser Geld aus für Statussymbole und häufen Besitztümer an. Wir bringen unseren Körper in Form. Wir beschäftigen uns intensiv mit Persönlichkeitsentwicklung. Wir buhlen nach Bestätigung, Instagram-Likes, Lob vom Chef, Komplimente, was auch immer. Doch dieses Spiel ist nicht zu gewinnen. Denn mehr geht immer. Mehr geht immer. Ich befinde mich quasi in einem Hamsterrad und werde niemals dort ankommen, wo ich hin möchte. Und Jesus holt mich da raus, wenn er fragt: Hast du mich lieb? Es kommt bei ihm nicht darauf an, überall der oder die Beste zu sein. Nicht am Arbeitsplatz, nicht in der Familie, wo du dir so viel Mühe bei der Erziehung der Kinder gibst. Und auch nicht in deiner Gemeinde, wo du dich verantwortlich mit einbringst. Du musst dich nicht verausgaben, bis du nicht mehr kannst. Die beste Version von dir selbst ist nicht die, die alles richtig macht. Es ist nicht die, die sich keine Schwächen erlaubt, keine Fehler begeht. Die beste Version von dir ist die, die sich von Jesus lieben lässt und die Jesus selbst lieb hat. Denn wenn ich mich von Jesus angenommen weiß und geliebt weiß, dann muss ich niemandem mehr irgendetwas beweisen. Dann kann ich ehrlich sein. Mich annehmen mit meinen Stärken, aber auch mit meinen Schwächen. Jesus vergibt mir, fängt neu mit mir an, wenn ich versagt habe. Und so kann ich jeden Tag neu aus seiner Liebe raus handeln. Liebe ist alles, was bei Jesus zählt. Petrus ist ganz neu in dieser Liebe und Annahme durch Jesus aufgeblüht. Sein Leben wurde nach dem Gespräch verändert. Und auch ich empfinde das als sehr, sehr befreiend. Jesus fragt nach meiner Liebe, nicht nach Perfektion. Das entlastet mich und schenkt mir Freiraum zu handeln. Vielleicht sollte ich ein neues Schild in unserer Küche aufhängen. Mit dieser Frage von Jesus: Hast du mich lieb? Oder aber ich verstehe das aktuelle Schild in unserer Küche neu. Sei heute die beste Version von dir selbst, heißt dann: Achte darauf, dass du dich heute von Jesus lieben lässt und gehe den Tag aus dieser Liebe heraus an. Amen.

0: Ich möchte mit unserem Herrn sprechen. Herr Jesus Christus, danke, dass du uns frei machst von dem Zwang, etwas sein zu müssen, was wir gar nicht sind. Du liebst uns, du hast uns gewollt und wir dürfen zu dir kommen, so wie wir sind. Bei dir dürfen wir einfach sein. Das lässt mich gerührt hier stehen und staunen über deine grenzenlose Liebe. Diese Liebe, die ich einfach empfangen darf, ohne Gegenleistung. Hilf uns durch deine Liebe, uns selbst mit unseren Unzulänglichkeiten und Unperfektheit anzunehmen. Herr Jesus, überwältige uns immer wieder neu mit deiner Liebe. Liebe, die unser Leben verändert und befreit. Wir danken dir und loben deinen Namen. Und alles, was noch nicht gesagt wurde, legen wir in das Gebet, was du uns gegeben hast und worin alles gesagt ist. Dazu stehen wir auf und bleiben auch beim Segenslied noch stehen, wem es möglich ist. Vater unser im Himmel, geheiligt werde dein Name. Dein Reich komme, dein Wille geschehe, wie im Himmel, so auf Erden. Unser tägliches Brot gib uns heute und vergib uns unsere Schuld, wie auch wir vergeben unseren Schuldigern. Und führe uns nicht in Versuchung, sondern erlöse uns von dem Bösen. Denn dein ist das Reich und die Kraft und die Herrlichkeit in Ewigkeit. Amen.
1: Wir singen zum Abschluss des Gottesdienstes gemeinsam das Segenslied.

Das war der Gottesdienst aus der Freien Evangelischen Gemeinde Rothenburg-Wümme. Die Predigt zum Thema »Die beste Version meiner selbst werden« hielt Pastor Harald Köchling. Hat sie ein Gedanke aus der Predigt, ein Lied oder Gebet angesprochen? Schreiben Sie uns gerne an ERF Medien, Berliner Ring 62 in 35576 Wetzlar. Oder Sie senden uns eine E-Mail an gottesdienst@erf.de.

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1: Herr Jesus Christus, wieder ist es Nacht geworden. Es ist dunkel und manchmal fällt auch Finsternis auf meine Seele. Ich denke an Dinge, die unerledigt geblieben sind, an Versäumnisse, die ich nur schwer oder gar nicht mehr gut machen kann. Das macht mich traurig. Ich denke auch an Menschen in meinem Umfeld, denen es nicht gut geht, die krank sind, Schmerzen haben, vor dem nächsten Arztbesuch stehen und nicht wissen, wie es weitergehen soll. Die Angst haben vor der Zukunft. Herr, erbarme dich. Erbarme dich über die Menschen, die ich dir in der Stille nenne. Gib ihnen Mut, lindere ihre Schmerzen und schenke ihnen Heilung. Bewahre ihre Seele davor, hoffnungslos zu werden. Sei du ihnen ganz nah mit deinem Frieden, deiner Liebe. Du hast selbst den größten Schmerz am Kreuz erlitten, für uns. Darum weißt du, wie es ist, wenn die Verzweiflung nicht weichen will. Danke, dass du die Verzagten verstehst. Sei allen nahe, die dich gerade besonders brauchen. Amen.

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2: Von Ute Ladendorff. Jeder Tag ist gut und wichtig, ist ein Teil von Gottes Plan. Auch wenn wir nur Nebelschwaden und den Sonnenschein nicht sahen. Jeder Tag ist uns gesegnet, auch die Trauer, auch der Schmerz. Wenn du Gott im Dunkeln findest, dann kommt Freude in dein Herz. Jeder Tag ist unser Leben, auf dem Weg zum Ende hin. Ja, ich spüre Gottes Nähe und dass ich geborgen bin.

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1: 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Jesus allein. Inhalt und Ziel des Lebens. Einer der ersten, von denen man das sagen kann, war vor rund 2000 Jahren der Apostel Petrus. Der Schweizer Redner und Buchautor Samuel Rindlisbacher befasst sich im Folgenden mit einigen Stationen aus dem Leben dieses Mannes. Von Beruf Fischer, vom Charakter her mutig, manchmal vorschnell und mitunter ängstlich und frustriert. Petrus kennt Erfolg, Versagen und Enttäuschung. Doch der auferstandene Jesus Christus gibt seinem verzagten Nachfolger eine neue, zweite Chance. Und Petrus ergreift sie. Mehr dazu jetzt von Samuel Rindlisbacher.
2: In der Bibel lesen wir in Johannes 21, Vers 3 einen Vers, den ich sehr, sehr gerne lese. Dort steht nämlich, ich gehe fischen. Das mache ich auch sehr gerne. Ich habe das schon gestern ganz kurz erwähnt. Ich gehe sehr gerne auf Forellen angeln. Aber der Mann, der das hier sagt, der ist vom Beruf Fischer. Er ist ein Berufsmann, der war gewohnt, seine ganze Familie, seinen ganzen Lebensunterhalt zu verdienen mit Fischerei. Aber hier sagt er das nicht, weil er gerne fischen geht, sondern weil er enttäuscht ist. Er ist enttäuscht, er ist niedergeschlagen, er ist entmutigt. Und dieser Mann, der das sagt, es ist der Petrus, der Apostel Petrus. Wenn wir den Petrus ganz wenig anschauen, dann müssen wir feststellen, der Petrus war die geborene Führungsnatur. Zielstrebig, begeisterungsfähig, willensstark, impulsiv, mutig und risikofreudig. Woher wissen wir das? Jetzt brauche ich ein wenig die Zusammenarbeit mit Ihnen und mit euch und mit dir. Da wo ich Jugendarbeit gemacht habe, habe ich oft Fragen gestellt und die Fragen kamen immer auch, oder die Antworten kamen immer auch postwendend. Woher wissen wir, dass der Petrus Position beziehen konnte? Antworten kamen immer auch postwendend. Woher wissen wir, dass der Petrus Position beziehen konnte?

sagt ihr, wer ich bin? Und wer gibt, wie aus dem Kanonenrohr, gibt eine Antwort? Das war der Petrus, du bist der Christus. Das heißt, der Petrus konnte sagen, angesichts all dieser Gottheiten, nee, du bist nicht wie diese Gottheiten, du bist der lebendige Gott, du bist der Christus, du bist der Messias. Also der Petrus konnte Position beziehen. Dann woher wissen wir, dass der Petrus mutig war? Er ging aufs Wasser. Ja, ich bin am See aufgewachsen, ich bin ein Seebub, sagt man bei uns. Und ich habe es geliebt, auf den See zu gehen, wenn hohe Wellen waren. Wir haben oft auch Menschen gerettet. Aber dieser Petrus, er war Fischer, aber das sind riesengroße Wellen. Ich habe es erlebt im See Genezareth. Innerhalb von 20 Minuten, da konnte das Wetter völlig umschlagen und man hat keine 100 Meter mehr gesehen. Und jetzt ist solch ein Sturm, der Herr Jesus kommt ihnen entgegen und der Petrus, der ist mutig genug und geht übers Wasser. Ich hätte das nicht gemacht. Woher wissen wir, dass der Petrus draufgängerisch war? Jetzt sehen wir nicht, wisst ihr, wie viele Personen auf ihn zukamen? Wisst ihr, wie viele Menschen das waren? Da kamen sie mit Schwertern, sie kamen mit Stangen, sie konnten den Jesus festnehmen. Aber wie viele Menschen waren das? Wie viele Soldaten? Mindestens 600. Und es war einem Juden bei Todesstrafe verboten, einen Dolch oder ein Schwert zu tragen. Und der Petrus hat eines, er zieht es und haut dem Malchus, gleich mal das Ohr weg. Angesichts von 600 Soldaten. Ich war bei einer Eliteeinheit früher, aber ich hätte das nie gemacht. 600 Soldaten, das Gewehr raus und anfangen zu schießen. Nee, unmöglich. Aber der Petrus, der macht's. Der Petrus, der war risikofreudig. Woher wissen wir das? Ja, wärt ihr reingegangen, wenn der Herr Jesus gefangen genommen wird, 600 Soldaten ihn bewachen und dann geht er rein in den inneren Hof? Der Petrus war dabei. Das zeigt uns einfach, dieser Mann war ein echtes Mannsbild. Ja, da stand mit beiden Beinen auf dem Boden, der konnte hinstehen, Position beziehen, aber manchmal war auch sein Mund etwas schneller als sein Verstand. Sein Mut war größer als sein Glaube, seine Impulse waren schneller als seine Treuen. Und warum sage ich das alles? Der Petrus hatte auch mit seinem Charakter zu kämpfen. Der Petrus war ein ganz normaler Mensch. Und weil wir Menschen sind, da machen wir halt auch Fehler. Weil wir Menschen sind, da kommen wir an unsere Grenzen. Weil wir Menschen sind, müssen wir erkennen, unsere Kraft ist oft einfach klein. Der Petrus, der war ja 3 Jahre mit dem Herrn Jesus unterwegs gewesen. Er hat den Herrn Jesus zutiefst kennengelernt. Er war dabei, als der Herr Jesus 5000 Menschen speiste. Er war dabei, als er Lahme gehend machte, Blinde sehend. Der Herr Jesus konnte fragen, habt ihr je Mangel gehabt? Und der Petrus antwortete und die Jünger antworten, nee, nie, nie. Der Petrus, er war begeistert von der Größe, Macht und Majestät des Herrn Jesus. Und plötzlich ist alles anders. Plötzlich ist alles anders. Es kam zu einem Wendepunkt im Leben des Petrus. Und dieser Wendepunkt ist das Kreuz von Golgatha. Plötzlich sieht er, wie der Herr Jesus gefangen genommen wird. Er kann nichts dagegen tun, obwohl er das Schwert sieht. Er sieht, wie der Herr Jesus drangsaliert wird, gepeinigt wird, geschlagen wird, mit Dornen gekrönt, ausgepeitscht. Er sieht also alles. Er steht von Ferne unter dem Kreuz und hört den Schrei des Herrn Jesus, seines Herrn. Mein Gott, warum hast du mich verlassen? Und wenn man das alles erlebt, dann kommt man in eine tiefste, tiefste Verzweiflung. Also mir wäre es so gegangen. Es waren Tage der Enttäuschung, Tage des Zweifels, Tage, wo man sich gefragt hat, ja, habe ich mich geirrt, war alles falsch, war mein Gott doch nicht der Gott, wo ich gesagt habe, du bist Christus, des eingeborenen Gottes Sohn, war er doch nicht der? Und plötzlich ist wieder anders. Da kommen Frauen, die erzählen, das Grab ist leer, er ist auferstanden, er ist nicht im Tod geblieben. All das löst doch in einem Menschen eine tiefste seelische Tortur aus. Und der Petrus hat in der ganzen Sache nicht nur das Schwert gezogen, er hat sogar 3-mal seinen Herrn verleugnet. 3-mal seinen geliebten Herrn aus seinen Emotionen, aus seiner Angst heraus. Nee, den kenne ich nicht. Nie war ich mit dem zusammen. Und er fängt sich sogar selbst an zu verfluchen. Petrus war enttäuscht. Und all das war zu viel für ihn.

0: Und aus dieser Enttäuschung heraus sagt er, ich gehe wieder fischen. Wie wenn er sagen wollte, es hat doch alles keinen Sinn. Ich habe mich täuschen lassen. Ich bin einer Fata Morgana hinterhergelaufen. Und wisst ihr, so schnell sind wir Menschen in der Gefahr, obwohl wir schon so viel mit dem Herrn Jesus erlebt haben, dass wir uns zurückziehen, dass wir resignieren, das Feld anderen überlassen oder auch die Flinte ins Korn schmeißen. Wir sind Menschen. Wir machen Fehler. Wir versagen. Vielleicht sind auch da Nöte in der Familie, in der Ehe. Vielleicht sind auch da Gemeindesituationen, die nicht unbedingt einfach sind. Kommen öfters in Gemeinden und das sind viele, viele Nöte. Und aus diesen Enttäuschungen heraus sagt man plötzlich dann, ja weißt du, ich gehe das weniger in die Gebetsstunde. Ich gehe nicht mehr regelmäßig zum Gottesdienst und schlussendlich gehen wir gar nicht mehr hin. Man ist enttäuscht, weil vielleicht niemand einen besucht hat, als man krank war. Weil niemand da war, der einem ermutigt hat. Und so sagt man schnell einmal oder kommt zu einem Zeitpunkt an einen Grenz, wo man sagt, es hat doch alles keinen Sinn. Ich gehe wieder fischen. Und dazu kommt auch, Christsein ist heute nicht mehr so in. Christsein, da bläst einem ein starker Wind entgegen. Wenn man christliche, biblische, ethische Werte hochhält, das ist nicht mehr gefragt. Und selbst in christlichen Kreisen, da gibt es so viele Dinge, wo man heute toleriert, die nichts mehr mit der Bibel zu tun haben. Und der Druck auf Christen wird immer größer. Weltweit sind immer mehr Menschen christlichen Glaubens in großer Gefahr. Und all das kann Traurigkeit auslösen, Niedergeschlagenheit bewirken, zu Entmutigung führen. Aber kehren wir zu Petrus zurück. Der Petrus geht in seiner Enttäuschung, geht er wieder fischen zurück. Und er geht zu dem Beruf, den er eigentlich gelernt hat. Mein erster Beruf, den ich gelernt habe, ist Tischler. Und ich weiß, wenn ich einen Schrank herstellen muss, das kann ich. Der Petrus hat genau gewusst, ich kann fischen, ich weiß, wo die Fische stehen. Ich weiß, in welcher Tiefe und zu welcher Nachtzeit ich die Netze auslegen muss. Und er arbeitet die ganze Nacht in seiner Enttäuschung und er fängt keinen einzigen Fisch, nicht einen. Und wisst ihr, was das bedeutet für einen Fischer, der gewohnt war, seinen Lebensunterhalt mit Fischfang zu verdienen? Auch das kann ich nicht mehr. Auch hier bin ich ein Versager. Er fängt keinen einzigen. Aber wisst ihr, das Schöne ist, da kommt der Herr Jesus ins Spiel. Und wir lesen dann, wir schlagen auf, Johannes 21 ab Vers 4. Johannes 21 ab Vers 4. Und ich lese es nach der neuen Genfer Übersetzung. Und als es dann Tag wurde, stand Jesus am Ufer. Doch die Jünger erkannten ihn nicht. Kinder, rief er ihnen zu. Ist so was Schönes. Ein Vater ruft seine Kinder. Kinder, rief er ihnen zu. Habt ihr nicht ein paar Fische für das Frühstück? Nein, riefen sie zurück. Nicht einen einzigen. Werft das Netz auf der rechten Seite des Bootes aus, forderte sie auf. Ihr werdet sehen, was ihr etwas fangt. Und sie warfen das Netz aus. Aber dann konnten sie es nicht mehr einholen. Solch eine Menge Fische hatten sie gefangen. Da sagte jeder Jünger, den Jesus besonders hatte, zu Petrus. Du Petrus, es ist der Herr. Wisst ihr, manchmal brauchen wir in unserem Leben einen Freund, der uns wieder zurück zum Herrn Jesus zerrt. Bei uns in der Schweiz gibt es ein wunderschönes altes Lied. Das gibt es aber nur in Schweizerdeutsch. Warum geht's denn nicht als Solochrist? Warum kann's allein nicht gehen? Ja, wir brauchen manchmal jemand, der uns zu Jesus zurückzerrt. Warum geht's denn nicht als Solochrist? Warum kann's allein nicht gehen? Weil du alleine ganz verloren bist und dir niemand helfen kann. Die zweite Strophe heißt dann, dann brauchst du manchmal einen Freund, der dich zurückzehrt zum Herrn Jesus. Und genau das ist der Johannes hier. Der Johannes hat gemerkt, es ist der Herr Jesus und hat auch gesehen, seinem Freund, dem Petrus, dem geht es mies. Und er sagte, du Petrus, es ist der Herr. Und der Petrus, er ist zutiefst enttäuscht über seine Versagen. Er ist enttäuscht über seinen Fischfang. Nichts war im Netz. Seine Hoffnungen hatten sich nicht erfüllt. Und da begegnet er wieder ganz neu seit dem auferstandenen Herrn. Er begegnet dem, der am Kreuz gesiegt hat, der den Tod überwand, der herrlich dem Grab entstiegen ist. Und wisst ihr, was macht dann dieser Petrus? Da stelle ich gleich mal die Frage, konnte Petrus schwimmen? Ja, er ist ja fast ersoffen, oder nicht? Aber hier heißt es, Johannes 21, Vers 7, er warf sich das Obergewand über, das er bei der Arbeit abgelegt hatte, band es fest und sprang ins Wasser, um schneller am Ufer zu sein. Jetzt die Frage, konnte Petrus schwimmen? Einmal ist er ja fast ertrunken, oder nicht? Herr, hilf! Der Herr hat ihn bei der Hand genommen und aus den Fluten rausgezogen. Jetzt nochmal die Frage, Jugendstunde. Konnte er schwimmen? Ja, weswegen wissen wir das? Er ist ans Ufer gekommen, ja, war er nicht so tief dann? Er war ungefähr 100 Meter vom Ufer entfernt. Und wer am See Genezareth schon mal gewesen ist, da geht's gleich runter. Das heißt, der Petrus, der konnte schwimmen. Aber damals, als er fast ertrunken ist, waren die Wellen so hoch, er konnte gar nicht mehr schwimmen. Herr, hilf! Herr hat ihn rausgeholt. Aber hier, er bindet sich das Obergewand um und er stürzt sich in die Fluten und er schwimmt zu Herrn Jesus. Er muss zu Jesus. Ich muss zu ihm. Und wisst ihr, was das Schöne ist? Der Petrus erfindet beim Herrn Jesus einen gedeckten Tisch. Wenn wir zum Herrn Jesus gehen, in unsere Schwachheit, in unserem Versagen, in unserer Not, dann finden wir bei ihm einen gedeckten Tisch. Wir waren eingeladen in Israel zu Shavuot, zu Pfingsten, bei einem israelischen Freund. Die haben uns eingeladen. Und wisst ihr, wenn ihr da eingeladen seid im Orient, da biegen sich die Tische. Wenn man 10 Leute zu Tisch erwartet, hat es mindestens Essen für 20 Leute auf dem Tisch. Das ist ganz normal. Und bei Shavuot, da wird in Israel wird das Buch Ruth gelesen. Die religiösen Juden gehen, sogar die Männer, die ganze Nacht in die Synagoge. Und wenn man zu einem Shavuot-Fest eingeladen wird, dann braucht man 2 Dinge. Zuerst einmal Zeit und das zweite ist Hunger. Zeit zur Gemeinschaft, Zeit zum Austausch, Zeit zum Essen. Und der Petrus, er ist in seiner Enttäuschung eingeladen. Bei wem? Beim Herrn Jesus. Und der Herr Jesus, er hat Zeit und er hat Essen. Und das Schöne ist, beim Herrn Jesus darf man satt werden. Er hat Zeit zur Gemeinschaft, Zeit zum Austausch, Zeit zum Gespräch. Der Petrus soll wieder ganz neu ermutigt werden. Und dann wisst ihr, was der Herr Jesus macht? Er zeigt nicht den Zeigefinger. Petrus, was hast du getan? Nein. Er sagt in Johannes 21, Vers 12, Jesus spricht zu ihnen, kommt her und frühstückt. Das Schöne ist, zuerst Essen und dann das Gespräch. Zuerst das Essen und dann die Seelsorge. Ihr lieben Ehefrauen, wenn ihr mal was Schweres euren Männern zu erzählen habt, ihr redet aus Erfahrung, merkt ihr es? Zuerst was Gutes essen, noch vielleicht was Schönes zu trinken und dann das Gespräch. Ja, der Herr Jesus hat uns vorgemacht. Einfach fantastisch. Ich habe gerade 2 gesehen, die haben sich verliebt angeschaut. Das gefällt mir wunderbar. Ich wäre gerne in dem Kreis dieser Jünger gesessen. Mitten in diesem Kreis mit dem Petrus. Die waren verschwitzt, die haben nach Schweiß gestunken, waren müde von der Arbeit. Und ich denke, der Petrus, der hat seinen Blick gesenkt. Sein Gewissen war aufgewühlt. Sein Versagen stand ihm in den Augen. Ja, sein Blick von den Tränen gezeichnet. Aber wisst ihr, da ist ein Tisch gedeckt mit Liebe. Da ist ein Tisch voller Vergebung und Wertschätzung, Achtung und Respekt. Beim Herrn Jesus, da darf man zur Ruhe kommen. Und jetzt nach dem Essen heißt es, Als sie nun gefrühstückt hatten, in Vers 15, da spricht Jesus zu Simon Petrus: Simon Petrus, Sohn des Johannes, liebst du mich mehr als diese? Er spricht zu ihm: Ja, Herr, du weißt, dass ich dich lieb habe. Spricht er zu ihm: Weide meine Lämmer. Und das erste Mal, wenn man das liest, hier heißt es: Simon, Sohn des Johannes, liebst du mich. Also das heißt, der Herr Jesus spricht den Petrus an mit seinem alten Namen, den er hatte, bevor der Herr Jesus ihn berief. Wie wenn der Herr Jesus sagen wollte: Du Petrus, du hattest, bevor ich dich berief, einen anderen Namen. Petrus, möchtest du wieder zurückgehen in einen alten Beruf? Möchtest du wieder zurückgehen dorthin, dort, wo ich dich berief, wieder vor diesem Punkt? Möchtest du zurück zu deinen Fischernetzen? Zurück in ein Leben ohne mich, ohne Jesus? Und wisst ihr, das Schöne ist, es ist Gewaltiges beim Petrus. Und Petrus kann ich gar nicht anders. Herr, du weißt doch, dass ich dich lieb habe. Und ich staune über den Herrn Jesus. Der Herr Jesus ist so voller Liebe, so voller Geduld, so voller Weisheit und Gnade. Der Herr Jesus hatte ihm ein Kohlefeuer bereitet und Fisch darauf. Ich denke, das war wie so ein Déjà-vu für den Petrus, weil einige Tage zuvor war er auch bei einem Kohlefeuer. Und bei diesem Kohlefeuer hat er den Herrn Jesus dreimal verleugnet. Und jetzt macht der Herr Jesus wieder ein Kohlefeuer. Und hier fragt er den Petrus: Petrus, hast du mich lieb? Damals hat er der Petrus die Beziehung mit dem Herrn abgestritten, ihn geleugnet. Petrus, hast du mich lieb? Der Petrus, er ist enttäuscht über sich selber, enttäuscht über sein Leben, enttäuscht über sein Versagen. Und der Jesus fragt ihn: Petrus, möchtest du wirklich wieder zurück? Willst du wirklich aufgeben? Herr, du weißt, dass ich dich lieb habe. Der Petrus will nur eines, nämlich ganz, ganz nahe bei Jesus sein. Ich denke, der Petrus würde mit einstimmen in das Lied: Ich bin entschieden zu folgen Jesus. Niemals zurück, niemals zurück. Und dann kommt der Herr Jesus und fragt den Petrus ein zweites Mal in Vers 16a: Simon, Sohn des Johannes, liebst du mich? Der Petrus, er wusste, er hat einen Fehler gemacht. Er wusste, ich habe versagt. Ich bin gestolpert. Und der Petrus ist erschüttert über seine Sünde. Und wieder kommt der Herr Jesus und fragt ihn: Petrus, liebst du mich? Und manchmal, wenn wir so enttäuscht sind, wenn wir so niedergeschlagen sind, wenn wir entmutigt sind, wenn wir am liebsten eben diese Flinte ins Korn schmeißen möchten, dann brauchen wir wieder eine neue, klare Fokussierung. Der Petrus, er war vom Herrn Jesus in Jesu Nachfolge gerufen worden, in seinen Dienst. Er war berufen worden als Menschenfischer. Der Herr Jesus hat dem Petrus gesagt: Du bist Petrus, du bist ein Fischer, aber ich möchte dich zu einem Menschenfischer machen. Und schnell sind wir aber in die Gefahr, über unsere Enttäuschungen unsere Berufung eigentlich aus den Augen zu verlieren. Und in dieser Gefahr stand der Petrus. Er war berufen zur Nachfolge, er war berufen zum Dienst. Ich habe Menschen kennengelernt, die waren berufen in Gottes Nachfolge, haben Bibelschule absolviert. Aber über ihre Enttäuschung über Mitchristen, Lebensumstände, sind sie zurückgekehrt in das alte Leben. Oder wieder Petrus zurück zu ihrem alten Fischerboot. Und der Jesus fragt: Simon, Sohn des Jonas, hast du mich lieb? Wir brauchen eben wieder neu eine Fokussierung auf Jesus Christus, auf unsere Aufgabe, auf unseren Dienst. Gerade denn, wenn wir in der Gefahr stehen, Jesus aus den Augen zu verlieren. Und so fragt der Herr Jesus den Petrus ein drittes Mal in Vers 17. Und jetzt ein anderes Wort. Er sagt nämlich: Simon, Sohn des Jonas, hast du mich lieb? Ich habe ganz am Anfang erklärt, wie der Petrus ein Mann war der Impulse, der Emotionen, der Gefühle. Ein Mann, der sich entschieden hat. Ein Mann, der hinstehen konnte. Aber wisst ihr, manchmal stehen uns unsere Charaktereigenschaften, sie mögen noch so gut sein, manchmal im Weg. Manchmal bestimmen zu fest unsere Charaktereigenschaften unser Glaubensleben und viel zu wenig das Wort Gottes. Der Herr Jesus sagt zum Petrus in Vers 18, nachdem er ihm gesagt hat, Simon, Sohn des Jonas, hast du mich lieb? Und der Petrus gibt eine Antwort und dann sagt der Herr Jesus zu ihm, und jetzt, Simon, Petrus, von jetzt an wird ein anderer dich gürten und führen. Das heißt, ab jetzt, Petrus, sollen nicht mehr deine Emotionen, deine Gefühle, dein Charakter, dein Wesen bestimmen, sondern das Wort Gottes. Sind wir bestimmt von der Bibel? Ist das Wort Gottes uns der Maßstab? Die Richtschnur unseres Lebens? Der Petrus hatte zeitlebens mit seinem Charakter zu kämpfen. Später musste sogar der Apostel Paulus den Petrus mal zurechtweisen. Und das Schöne ist, der Petrus ließ es sogar zu. Ja, Paulus, du hast recht. Aber wisst ihr, das Schöne ist, am Ende seines Lebens, da sagt Petrus, er hatte gelernt, dass das Wort Gottes der Maßstab ist. Er hatte gelernt und dann sagt er in 2. Petrus 3, Vers 2, nach der neuen evangelistischen Übersetzung oder Übertragung, da sagt er Folgendes. Und der Petrus, er erinnert seine Zuhörer daran, an das Wort Gottes. Das Wort Gottes muss die Grundlage unseres Lebens, unseres Glaubens, unseres Dienstes, unserer Entscheidungen sein. Das sagt er am Ende seines Lebens, 2. Petrus 3, kurz vor seinem Märtyrertod, sagt er, vergesst nicht, was schon die Propheten Gottes vor langer Zeit gesagt haben. Erinnert euch an die Weisungen unseres Herrn und Retters Jesus Christus, die euch die Apostel weitergegeben haben. Das sagt also hier der Petrus, ihr lieben Brüder, ihr lieben Schwestern, ihr liebe Gemeinde, bleibt völlig und ganz beim Wort Gottes. Bleibt bei den Propheten, das Alte Testament. Bleibt bei dem, was Jesus gesagt hat in den Evangelien. Und bleibt bei dem, was die Apostel uns mitgeteilt haben bei den Lehrbriefen. Bleibt beim ganzen Wort Gottes. Nur das Wort Gottes kann Maßstab sein für unseren Dienst, für unsere Nachfolge. Und deswegen die Frage, die sich uns stellt, ja, was bestimmt denn uns? Ist es unser Wesen, unser Charakter, unser Temperament, das eigene Ich, die Hormone, oder ist es das Wort Gottes? Wenn du ein Kind Gottes bist, dann bist du berufen als ein Mitarbeiter, als ein Nachfolger, als ein Zeuge Jesu. Der Petrus, er verließ sein Fischerboot und er kommt zum Herrn Jesus. Und so wie er zum Herrn Jesus kommt, wird er völlig von Jesus überrascht. Und zwar nicht nur mit einem gedeckten Tisch, nicht nur mit Vergebung, nicht nur wieder ganz neue Orientierung und Ausrichtung, sondern auch mit einem ganzen Fischernetz voller Fische. Und wisst ihr, wer das Fischernetz schlussendlich an Land gezogen hat? Es war nicht die Jünger, es war Petrus. In Johannes 21, Vers 11, da lesen wir, da ging Simon Petrus hinauf und zog das Netz voller großer Fische, 153 auf das Land. Und obwohl es so viele waren, zerriss das Netz nicht. Der enttäuschte, entmutigte, niedergeschlagene Petrus. Er kommt zum Herrn Jesus, er zieht das Netz ans Land und dieses Netz ist voller Fische. 153. Ist das Zufall? Peinlich genau abgezählt. 1, 2 Fische, 3, 4, 153. Im Judentum ist es so, dass jeder Buchstabe hat einen Zahlenwert. Jeder Buchstabe. Ich habe das extra auch von einem Freund in Israel ausrechnen lassen. Ich habe es hier aufgeschrieben. Und wisst ihr, was 153 für einen Zahlenwert hat, was es bedeutet? Werner Gitt hat es mal schön publiziert auch. Ani Elohim, ich bin Gott. 153. Mit einem Mal müssen die Jünger nichts mehr fragen. 153 Fische. Wie wenn der Jesus ihnen ganz klar und eindeutig noch einmal zeigen will, ich bin der ewige, lebendige Gott. Ani Elohim, ich bin Gott. Elohim ist der meistgebrauchte Gottesname im Alten Testament. Er kommt über 2570 Mal in der hebräischen Bibel vor. Er ist der Höchste, er ist der Ewige, er ist der Allmächtige, Schöpfer des ganzen Universums. Er ist der Seiende, in ihm dem alle Macht gehört, im Himmel und auf Erde. Und auf einmal müssen die Jünger, müssen Petrus nicht mehr fragen, ja, wer bist du? Es ist alles ganz klar. Das Puzzle hat sich zusammengesetzt. Und interessanterweise, vorher hatte ja der Petrus schon einmal eine Begegnung mit dem Herrn. Vor diesem Treffen hier. Und da, jetzt zeigt der Herr Jesus dem Petrus zu Petrus, obwohl du versagt hast, ich habe dennoch eine Aufgabe für dich. Du darfst dennoch in meinem Dienste stehen. Ich bin der ewige, der allmächtige Gott und ich habe eine Aufgabe für dich. Auch wenn wir in unserem Leben versagt haben, auch wenn wir in Sünde gefallen sind, der Herr hat dennoch eine Aufgabe. Wir dürfen einfach wieder ganz neu unter das Kreuz, wir dürfen zurückkehren zum lebendigen Gott. Ich erlebe heute immer wieder Menschen, die sind verzagt. Voller Fragen, voller Zweifel. Sie stoßen an ihre Grenzen. Dann darfst du dir bewusst sein, dass wir einen Gott haben, Ani Elohim. Er, der die 153 Fische ins Netz führte. Und er ist auch derjenige, der dein Leben in seiner Hand hält. Wir erleben Menschen, die bedrückt sind. Die sagen, das hat doch alles keinen Sinn. Und wisst ihr, da dürfen wir uns immer wieder neu ausrichten auf den Auferstandenen. Und das wünsche ich dir von ganzem Herzen. Und deswegen lese ich zum Abschluss, was der Petrus eben ganz kurz vor seinem Tod sagt. 2. Petrus 3, Vers 18. Und dieser Mann, er ist gereift, er ist alt geworden. Er steht vor den Toren der Ewigkeit. Und das möge auch in unserem Leben, in unserem Dienst, in unserer Nachfolge möge das so sein. 2. Petrus 3, Vers 18. Lasst stattdessen euer Leben immer mehr von der Gnade bestimmt sein und lernt Jesus Christus, unseren Herrn und Retter, immer besser kennen. Denn ihm gebührt die Ehre, jetzt, in dieser Zeit und dann am großen Tag der Ewigkeit. Lassen wir es nicht zu, dass unser Versagen, unsere Nöte, unsere Anfechtungen, unsere Enttäuschungen den Blick auf Jesus verschleiern, sondern richten wir den Blick wieder ganz neu auf Jesus. Es gibt einen alten Chor, das heißt, richte den Blick neu auf Jesus, schau auf in sein Antlitz so schön und die Dinge der Welt werden nichtig und klein im Angesicht des Herrn gesehen. Möge das so sein, auch in deinem ganz persönlichen Leben. Amen.
1: Wenn Charaktereigenschaften dem Glaubensleben im Weg stehen, wie dem Apostel Petrus ein Neuanfang geschenkt wurde und welche Lehren man aus dieser Geschichte auch heute noch ziehen kann. Gedanken dazu kamen von Samuel Rindlisbacher. Aufgezeichnet wurde der Vortrag bei einer Tagung im christlichen Gästezentrum Westerwald.
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3: Das walte Gott Vater, Sohn und Heiliger Geist. Amen. Ich danke dir, mein himmlischer Vater, durch Jesus Christus, deinen lieben Sohn, dass du mich diese Nacht vor allem Schaden und Gefahr behütet hast. Und bitte dich, du wollest mich diesen Tag auch behüten, vor Sünden und allem Übel, dass dir all mein Tun und Leben gefalle. Denn ich befehle mich, meinen Leib und Seele und alles in deine Hände. Dein heiliger Engel sei mit mir, dass der böse Feind keine Macht an mir finde. Amen.

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1: Die Ostertage liegen bereits einige Zeit zurück. Da ist der auferstandene Jesus mehrmals den Jüngerinnen und Jüngern begegnet. Unfassbare, großartige Erfahrungen. Aber was nun? Sendepause? Noch haben sie den Auftrag zur Weltmission nicht gehört. Wie soll es mit ihnen weitergehen? Nach den aufregenden Ereignissen der letzten Woche scheint, so empfinde ich es, eine emotionale Erschlaffung eingetreten zu sein. Das ist mir nicht fremd. Dahinein haben die Freunde von Jesus nun erneut eine Begegnung mit ihm, und die brauche auch ich immer wieder. Und so geschah es. Ich lese aus dem 21. Kapitel des Evangeliums nach Johannes. Danach offenbarte sich Jesus abermals den Jüngern am See von Tiberias. Er offenbarte sich aber so. Es waren beieinander Simon Petrus und Thomas, der Zwilling genannt wird, und Nathanael aus Kana in Galiläa und die Söhne des Zebedäus und zwei andere seiner Jünger. Spricht Simon Petrus zu ihnen, ich gehe fischen. Sie sprechen zu ihm, wir kommen mit dir. Sie gingen hinaus, stiegen in das Boot und in dieser Nacht fingen sie nichts. Zu 17 sind sie zusammen, die Jünger, unter ihnen Petrus. Er will fischen gehen. Die anderen machen mit. Lange nächtliche Stunden sind sie auf dem Wasser. Geredet wird nur leise. Worüber mögen sie geredet haben? Worüber geschwiegen? In dieser Nacht fingen sie nichts. Erinnert sich vielleicht jemand von den 7, so eine Situation hat es doch schon einmal gegeben, damals, als Jesus sie nach einer vergeblichen Nacht auf dem See einen wunderbaren Fischzug machen ließ und Petrus zum Menschenfischer berief. Ja, damals, da hatten sie Jesus täglich vor Augen, da sind sie ihm begeistert gefolgt. So mag es dem einen oder anderen auch unter Ihnen, liebe Zuhörerinnen und Zuhörer, gehen. Da war einmal ein froher, bewegter Aufbruch in der Jugendzeit. Und dann? Und heute? Und jetzt? Wo ist die damalige Beauftragung? Wo ist die Freude? Und dann? Und heute? Und jetzt? Wo ist die damalige Beauftragung? Wo ist die

meinte, du gehörst auch zu diesem Jesus. Nein, dreimal nein, ich kenne ihn gar nicht. Da war der Fels, so der Name von Petrus, den ihm der Herr gegeben hatte, wachsweich geworden. Nun ist der Menschenfischer zu seinen Netzen zurückgekehrt und wird dabei doch an seinen eigentlichen Auftrag erinnert. So kann's auch mir gehen. Mit so vielerlei beschäftigt, lebe ich am Eigentlichen vorbei und weiß doch das sehr genau. Eine eigentümliche Melancholie liegt über der Szene. Die Worte des Dichters Rainer Maria Rilke könnten darüber stehen. Der ich bin, grüßt traurig den, der ich sein könnte. Der ich bin, grüßt traurig den, der ich sein könnte. Petrus und die anderen Freunde von Jesus in der Nacht auf dem Boot, ohne ihn, hinter sich das leer gebliebene Netz, ist das nicht ein Bild, an dem sich mancher wiederfindet? Ein Bild für den noch nicht gefundenen oder wieder verlorenen Lebenssinn? Da treibt er hin und weiß ganz genau, dass das nicht das Eigentliche ist. Und das leere Netz, die vergebliche Arbeit, ist zugleich ein Abbild seiner inneren Lage, seiner zutiefst erschütterten Auftragslage. Ich, Petrus, bin von allen hier im Boot am tiefsten gefallen. Sie alle haben dich verlassen, aber ich habe dich verleugnet, ja mit Selbstverfluchung geschworen, ich kenne ihn nicht und dass ich nichts mit dir noch mit deinen Jüngern zu tun habe. So habe ich mein Leben gerettet. Aber wie kann ich so weiterleben? Du bist uns aus der Auferstandene begegnet. Friede sei mit euch, waren deine ersten Worte. Das kann ich kaum glauben. Die schlimme Geschichte steht auch noch zwischen uns. Ich habe dich verleugnet, als ich hätte bekennen sollen. Ja, ich gehöre auch zu Jesus und seinen Jüngern. Friede sei mit dir, ich kann's erst fassen, wenn du mir das persönlich zusprichst. So kann's auch mir gehen. In jedem Gottesdienst höre ich, der Friede des Herrn sei mit euch. Jene kostbaren ersten Worte Jesu nach seiner Auferstehung. Ja, sie gelten mir. Aber ich kann sie vielleicht nicht fassen, weil ich sie so oft gehört habe und gewohnt bin oder weil noch eine ganz persönliche Bereinigung und neue Klarheit fehlt. Ich brauche, wie Petrus, eine persönliche Hilfe, einen kräftigen Zuspruch. Ja, ich brauche im Grunde nur ihn, Jesus selbst, eine neue Begegnung mit ihm. Als es aber schon Morgen war, stand Jesus am Ufer, aber die Jünger wussten nicht, dass es Jesus war. Als es aber schon Morgen war, stand Jesus am Ufer. Ich höre es und schöpfe Hoffnung. Als es schon Morgen war, stand Jesus am Ufer. Am Ende eines langen Gesprächs über große Nöte, die mein Freund durchmachte, es war ein finsteres Tal privater und beruflicher Probleme, waren wir beide ganz ratlos. Da sagte er in das gemeinsame Schweigen hinein, als es schon Morgen war, stand Jesus am Ufer. Wir ließen das Bild auf uns wirken. Mehr musste gar nicht gesagt werden. Aller Trost lag darin. Er ist da. Ich hoffe auf ihn. Jesus wird sich zu erkennen geben. Als es schon Morgen war, stand Jesus am Ufer. Das kann uns auch trösten, wenn wir uns auf das andere Ufer vorbereiten. Eine Freundin aus unserer Familie, schon in jungen Jahren schwer erkrankt, schöpfte viel Kraft aus diesem kurzen Satz und wünschte sich, auch als Trost für uns Hinterbliebene, darüber die Beerdigungspredigt. Als es schon Morgen war, stand Jesus am Ufer. Spricht Jesus zu ihnen, Kinder, habt ihr nichts zu essen? Sie antworten ihm, nein. Er aber sprach zu ihnen, werft das Netz aus zur Rechten des Bootes, so werdet ihr finden. Da warfen sie es aus und konnten es nicht mehr ziehen, wegen der Menge der Fische.

Er ruft ihnen freundlich und vertraut zu: Kinder, habt ihr nichts zu essen? Nein, sie, die im Morgengrauen ihn noch nicht erkennen, werden aber durch das, was nun passiert, erinnert, noch einmal hineingenommen in das Erlebnis, das ihr Leben veränderte. Damals, als sie ebenfalls nach erfolglosem nächtlichen Fischzug von Jesus aufgefordert sind, erneut hinauszufahren und die Netze auszuwerfen. Die sind fast zerrissen. Und Jesus hat Petrus zum Menschenfischer berufen. Und sie haben alles verlassen und sind Jesus gefolgt. Und nun erleben sie diesen Fischzug tatsächlich noch einmal? Da spricht der Jünger, den Jesus lieb hatte, zu Petrus: Das ist der Herr. Als Simon Petrus hörte, es ist der Herr, da gürtete er sich das Obergewand um, denn er war nackt, und warf sich in den See. Der mit Jesus besonders verbundene Jünger Johannes erkennt ihn zuerst. Die Liebe erkennt. Die Liebe. Es sind nicht die Augen, nicht der Verstand, aber die Liebe erkennt ihn an der Art, wie er zu ihnen spricht. Es ist der Herr. Petrus aber weiß, das ist meine Stunde. Welche Entschiedenheit! Die ist uns auch zu wünschen, wenn wir erkennen, das ist meine Stunde, auf die ich immer gewartet habe. Ich muss jetzt zu ihm. Er wirft sich ins Wasser, wartet auf ihn zu. Auch das ist Liebe. Die anderen Jünger aber kamen mit dem Boot, denn sie waren nicht fern vom Land, nur etwa 200 Ellen, und zogen das Netz mit den Fischen. Als sie nun das Land anstiegen, sahen sie ein Kohlefeuer am Boden und Fisch darauf und Brot, spricht Jesus zu ihnen: Bringt von den Fischen, die ihr jetzt gefangen habt. Simon Petrus stieg herauf, zog das Netz an Land, voll großer Fische, 153. Und obwohl es so viele waren, zerriss doch das Netz nicht. 153 Fische, was soll denn diese Zahl? Das soll doch wohl nicht nur die wunderbare Menge deutlich werden. Dann hätte der Evangelist auch sagen können, es waren so viele, irgendwann haben wir mit Zählen aufgehört. Aber die Zahl wird eine Bedeutung haben. Eine Auslegung lautet: 153 ist die Zahl der damals bekannten Völker. Folge ich diesem Hinweis, werden die Jünger von Jesus ohne Worte, nur andeutend, aber sehr deutlich in ihren eigentlichen Auftrag zurückgeführt. Ihr sollt Menschenfischer sein. Und sie können die Ausweitung schon erahnen: Macht zu Jüngern alle Völker. An diesem Morgen geschieht Heilung durch freundliche, ja zarte Erinnerung. Und die Erinnerungen, es werden gleich noch weitere Folgen, bedeuten alle: Ja, ich habe euch berufen und dabei bleibt es. So werden die schwer Gebeutelten, nicht nur Petrus, die Mutlosen, die an ihrem Auftrag verzagten, freundlich geleitet zu einer Erkenntnis, die ihnen langsam aufgeht wie die Sonne, die soeben über die Berge steigt. Wir haben ihn alle verlassen. Aber er lässt uns nicht. In uns war eine Fremdheit und Scheu vor ihm entstanden, aber in ihm hat sich uns gegenüber gar nichts verändert. Seine Freundschaft mit uns hat sich nicht verflüchtigt. Er begegnet uns in der Liebe, wie wir ihn kennen, und daran erkennen wir ihn. Spricht Jesus zu ihnen: Kommt und haltet das Mahl. Niemand aber unter den Jüngern wagte, ihn zu fragen: Wer bist du? Denn sie wussten es, es ist der Herr. Da kommt Jesus, nimmt das Brot, gibt's ihnen und desgleichen auch den Fisch. Das ist nun das dritte Mal, dass sich Jesus den Jüngern offenbarte, nachdem er von den Toten auferstanden war. Brot und gebratene Fische, ein wahrhaft englisches Frühstück für hungrige Mägen. Ich lade euch ein, und in der Morgenfrühe tut das Kohlefeuer gut. Gegessen werden nicht die soeben gefangenen Fische, sondern er hat die Mahlzeit bereits selber zubereitet. Brot und Fische, wieder eine seelsorgerliche Erinnerung. Mit 5 Broten und 2 Fischen hat er gar nicht weit von hier eine große Menschenmenge satt gemacht. So werden sie durch das volle Netz und die freundliche Mahlzeit an seine unerschöpfliche Fülle und Kraft zu helfen erinnert. Jesus ist ihr Gastgeber. Er hat alles vorbereitet, er teilt es aus, er schenkt ihnen ganz neu seine Gemeinschaft, sich selbst,
Dieses gemeinsame Mahl in der Frühe des Tages ist ein wortloses, stilles Fest des wiedergefundenen Friedens, gefeierte Versöhnung. Das Abendmahl, an das ich bei diesem Morgenmahl erinnert werde, hält auch für mich diesen Trost bereit. Mit den ersten Jüngern höre ich immer wieder, kommt, es ist alles bereit. Haben Sie bis hierhin die Seelsorge Jesu im Kreis der Sieben miterlebt und womöglich auch Ihren Platz darin gefunden, so werden wir nun Zeugen einer ganz besonderen Einzelseelsorge, die auch uns gut tut. Die noch offene Wunde von Petrus wird berührt und endlich geheilt. Die Berührung schmerzt, aber der Arzt tut es mit Liebe. Als sie nun das Mahl gehalten hatten, spricht Jesus zu Simon Petrus: Simon, Sohn des Johannes, liebst du mich mehr, als mich diese lieb haben? Er spricht zu ihm: Ja, du weißt, dass ich dich lieb habe. Spricht Jesus zu ihm: Weide meine Lämmer. Simon nennt Jesus den Petrus mit seinem alten Namen, nicht Petrus, der Fels, der er sein sollte. Der war ja wachsweich geworden. Simon, das heißt, ich hole dich jetzt da ab, wo ich dich erstmals traf und in meine Nachfolge rief. Sozusagen am Nullpunkt, ohne Titel und Rang. Jetzt nur eine Frage. Simon, Sohn des Johannes, hast du mich lieber, als mich diese haben? Das kommt wie aus heiterem Himmel, völlig überraschend, aber doch wirklich aus heiterem Himmel. Auch Petrus hört keine Vorwürfe, sondern einzig die Frage nach seiner Liebe. Wer so gefragt wird, hört die Liebe des Fragenden heraus. Jesus begegnet der dreimaligen öffentlichen Absage seines Freundes mit seiner Liebe. So berührt Jesus die Wunde, so beginnt die Heilung. Aber nun, indem Jesus nach der größeren Liebe fragt, steht Petrus im Kreis der anderen vor Augen, wie er sich über sie erhoben hat, als er Jesus unbedingte Treue versprach. Wenn sie auch alle dich verlassen, so doch ich nicht. Simon, Sohn des Johannes, liebst du mich mehr als diese? Das tut weh. Ja, Herr, du weißt doch, dass ich dich lieb habe. Und Jesus sagt, weide meine Lämmer. Spricht er zum zweiten Mal zu ihm: Simon, Sohn des Johannes, hast du mich lieb? Er spricht zu ihm: Ja, Herr, du weißt, dass ich dich lieb habe. Spricht Jesus zu ihm: Weide meine Schafe. Spricht er zum dritten Mal zu ihm: Simon, Sohn des Johannes, hast du mich lieb? Petrus wurde traurig, weil er zum dritten Mal zu ihm sagte: Hast du mich lieb? Und sprach zu ihm: Herr, du weißt alle Dinge, du weißt, dass ich dich lieb habe. Spricht Jesus zu ihm: Weide meine Schafe. Dreimal fragt der Herr nach der Liebe des Petrus zu ihm. Dreimal bekennt der seine Liebe und widerruft so die dreimalige Verleugnung Jesu. Das sind kleinlaute Antworten. Ja, Herr, du weißt, dass ich dich lieb habe. Er, Petrus, birgt sich in dem, was der Herr doch von ihm weiß. Ein Ausleger, offenbar von der Frage Jesu selber sehr betroffen, sagt dazu: Wer in der Tat könnte die Tiefen seines Seins so ermessen, dass er nicht schließlich auf alle Beteuerungen verzichten und sich in den großen Trost flüchten müsste? Herr, du kennst mich. Aber es geschieht noch etwas Besonderes in diesem Gespräch. Petrus vermeidet in seiner ersten Antwort den peinlichen Vergleich mit den anderen. Er wählt auch ein schwächeres Wort für Lieben, eine Feinheit, die in der deutschen Übersetzung nicht deutlich wird. Für Agapein wählt er hier jetzt Philein. Ich habe dich gern, ich bin dein Freund. Jesus bleibt bei seiner zweiten Frage bei Lieben, lässt aber nun ebenfalls den Vergleich weg. Als Petrus darauf wieder mit dem schwächeren Wort antwortet, fragt ihn Jesus mit dem von ihm gewählten Wort noch einmal: Hast du mich gern, bist du mein Freund? So kommt Jesus dem Petrus, der den Mund nicht mehr so voll nehmen will, in seinen Möglichkeiten entgegen und setzt ihn dreimal ein als Hirte der Gemeinde. Das ist die tiefste Erfahrung und die größte Überraschung nach dem, was zwischen ihm und seinem Herrn passiert ist.
ausgerechnet er, ein Hirte der Gemeinde? Ja, so stellt Jesus seinen verstörten Jünger, der nicht mehr wagte, an seine Berufung zu glauben, wieder auf festen Grund. So schmerzhaft, glücklich geheilt, wird er in Wahrheit erst recht zum Petrus, zum Fels für andere. Er erfährt, was David dem Psalm 40 besingt. Ich harrte des Herrn und er neigte sich zu mir und hörte mein Schreien und zog mich aus der grausamen Grube und aus dem Schlamm und stellte meine Füße auf einen Fels, dass ich gewiss treten kann, und hat mir ein neues Lied in meinen Mund gegeben zu loben unseren Gott. Das werden viele sehen und den Herrn fürchten und auf ihn hoffen. Dieses Psalmwort hat eine wichtige Rolle gespielt bei meinem Eintritt in den Reisedienst der Studentenmission. An Petrus lerne ich, Hirten sind nicht tadellose Christen, sondern Menschen, die selbst durch große Nöte gegangen sind und sich immer wieder der heilsamen Zurechtbringung durch Jesus stellen. Dem einen guten Hirten, der sie heilsam zurechtbringt. Letztlich ist es nur die eine Frage, hast du mich lieb? So fragt mich der, der mich dennoch liebt und nicht aufgehört hat, mich zu lieben. So lockt er mich geradezu, ihn auch zu lieben. Und dabei geht er ganz auf meine Möglichkeiten ein, überfordert mich nicht. Herr, du weißt, dass ich dich lieb habe. Das ist auch für mich der Weg heraus aus schwankenden, quälenden Halbherzigkeiten hin zur Ganzheit eines Lebens mit ihm. Hast du mich lieb? Bist du mein Freund? Ist die lockende Einladung, zur Liebe Jesu umzukehren. Wahrlich, wahrlich, ich sage dir, als du jünger warst, gehörtest du dich selbst und gingst, wohin du hin wolltest. Wenn du aber alt bist, wirst du deine Hände ausstrecken und ein anderer wird dich gürten und führen, wohin du nicht willst. Das sagte er aber, um anzuzeigen, mit welchem Tod er Gott preisen würde. Und als er das gesagt hatte, spricht er zu ihm, folge mir nach. Folge mir nach, das bedeutet auch Leidensnachfolge. Petrus wird seine Liebe zu Jesus einmal mit dem Tod besiegeln, so sein gegebenes Versprechen doch noch erfüllen und Gott damit preisen, sagt Jesus, wie das so viele Christen in der ganzen Welt gerade auch in unseren Tagen tun. Die Geschichte des Petrus und der anderen Jünger sowie die heutigen Christenverfolgungen leiten mich an, auch meine Angst und Leidensscheu anzusehen und meine mannigfachen Verleugnungen Jesu im Alltag. Das Ergebnis einer ehrlichen Prüfung wird auch für sie ernüchternd sein. Dennoch will ich nicht resignieren, sondern um eine neue Christusbegegnung bitten und mich seiner Seelsorge öffnen. Jesus fragt nicht nach meinem unbezweifelbaren Versagen, sondern nach meiner Liebe. Und er fragt als der Liebende, so hilft er uns immer wieder zu einem neuen Anfang. Warum aber sagt er dem Freund den Tod als Märtyrer voraus? Ist das nicht lieblos? Eine Frau, die bis hierhin mit offenem Herzen der Auslegung gefolgt war, war sehr irritiert. Aber es ist ja gar nicht anders denkbar. Auch dieses Wort hat er dem Petrus in Liebe geoffenbart. Und Petrus wird es in Liebe zu ihm erfüllen. Nur seine von ihm erwiderte Liebe des Herrn wird ihn in den kommenden Bedrängnissen stark sein und bestehen lassen. So bezeugen es uns auch die verfolgten Christen heute. Paul Gerhardt zeigt einen Weg zu dieser beständigen und widerständigen Gemeinschaft in Liebe. Ein Gebet, mit dem ich mich darin einübe. Herr, mein Hirt, Brunn aller Freuden, du bist mein, ich bin dein, niemand kann uns scheiden. Ich bin dein, weil du dein Leben und dein Blut mir zu gut in den Tod gegeben. Du bist mein, weil ich dich fasse und dich nicht um mein Licht aus dem Herzen lasse. Lass mich hingelangen, da du mich und ich dich leiblich werd umfangen.

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1: Wir hören aus dem Neuen Testament, aus dem Brief an die Hebräer, Kapitel 7, die Verse 11 bis 22.
2: Wäre nun die Vollendung durch das levitische Priestertum gekommen, denn unter diesem hat das Volk das Gesetz empfangen, wozu war es dann noch nötig, einen anderen als Priester nach der Ordnung Melchisedeks einzusetzen, anstatt einen nach der Ordnung Aarons zu benennen? Denn wenn das Priestertum verändert wird, dann muss auch das Gesetz verändert werden. Denn der, von dem das gesagt wird, der ist von einem anderen Stamm, von dem nie einer am Altar gedient hat. Denn es ist ja offenbar, dass unser Herr aus Juda hervorgegangen ist, zu welchem Stamm Mose nichts gesagt hat vom Priestertum. Und noch klarer ist es, wenn in gleicher Weise wie Melchisedek ein anderer als Priester eingesetzt wird, der es nicht geworden ist nach dem Gesetz äußerlicher Gebote, sondern nach der Kraft unzerstörbaren Lebens. Denn es wird bezeugt, du bist ein Priester in Ewigkeit nach der Ordnung Melchisedeks. Denn damit wird das frühere Gebot aufgehoben, weil es zu schwach und nutzlos war. Denn das Gesetz konnte nichts zur Vollendung bringen, und eingeführt wird eine bessere Hoffnung, durch die wir uns zu Gott nahen. Und das geschah nicht ohne Eid, denn jene sind ohne Eid Priester geworden, dieser aber durch den Eid dessen, der zu ihm spricht: Der Herr hat geschworen, und es wird ihn nicht gereuen. Du bist ein Priester in Ewigkeit. So ist Jesus Bürger eines viel besseren Bundes geworden.
1: Das war der Bibeltext für den heutigen Tag, entnommen aus der großen Hörbibel mit freundlicher Genehmigung der Deutschen Bibelgesellschaft. Hier noch einmal die Bibelstelle. Neues Testament, Brief an die Hebräer, Kapitel 7, die Verse 11 bis 22. Gedanken dazu kommen jetzt von Kerstin Brunner aus Cadolzburg.
3: Erinnern Sie sich noch an Ihr erstes Handy? Ich schon. 1996. Ich schreibe meiner Freundin eine SMS. Ich muss mich kurz fassen, da ich nur 160 Zeichen nutzen kann, sonst fängt eine weitere SMS an, die weitere Kosten verursacht. Wir waren damals sehr erfinderisch, um die kostbaren 160 Zeichen sinnvoll zu nutzen. Nur Buchstaben, Zeichen und eben Leerzeichen. Damals konnte man mit einem Handy im Großen und Ganzen telefonieren und Textnachrichten verschicken. Auch mit dem Empfang war es recht simpel. Man hatte entweder Empfang oder eben keinen Empfang. 2026. Heute kann ich meiner Freundin mit meinem Smartphone nicht nur Textnachrichten, sondern auch Emojis, Sprachnachrichten, Videos und Dokumente schicken. Wenn ich will, kann ich ständig online sein, mich über Mobilfunk, WLAN und Internet verbinden, die Navigation nutzen, Nachrichten aus aller Welt empfangen oder jederzeit direkten Zugang zu Menschen und Informationen haben. Beide Geräte dienen der Kommunikation, aber das Smartphone eröffnet eine viel tiefere und umfassendere Form der Verbindung. Dieses Bild hilft, einen Gedanken aus dem Hebräerbrief zu verstehen. Dort wird erklärt, dass Gott schon im Alten Testament Wege geschaffen hat, damit Menschen mit ihm in Beziehung leben können. Doch diese Wege sind, wie das alte Handy, echt wichtig und von Gott gegeben, aber noch nicht die endgültige Lösung. Sie weisen auf etwas Größeres hin. Eine zentrale Figur dabei ist Melchisedek. Melchisedek begegnet mir nur kurz in der Bibel in 1. Mose 14. Er ist zugleich König von Salem und Priester Gottes des Höchsten. Abraham begegnet ihm nach einer Schlacht. Melchisedek segnet ihn und Abraham gibt ihm den Zehnten. Viel mehr erfahre ich nicht über ihn. Keine Abstammung, kein Anfang oder Ende seines Dienstes. Gerade diese geheimnisvolle Rolle macht ihn im Hebräerbrief zu einem wichtigen Hinweis auf Jesus. Melchisedek steht für ein Priestertum, das nicht von Herkunft oder Familienlinie abhängt, sondern direkt von Gott kommt. Um zu verstehen, warum das so bedeutend ist, muss ich wissen, welche Aufgaben ein Priester, besonders ein Hohepriester im Alten Testament hat. Priester sind Vermittler zwischen Gott und Menschen. Sie helfen dem Volk, mit Gott in Beziehung zu bleiben, obwohl Schuld und Sünde diese Beziehung immer wieder belasten. Eine zentrale Aufgabe ist der Opferdienst im Heiligtum. Menschen bringen Opfer dar, um ihre Schuld vor Gott zu bekennen und Vergebung zu erbitten. Tiere werden stellvertretend geopfert, weil Sünde Konsequenzen hat und Versöhnung nicht einfach übergangen werden kann. Der Priester führt diese Opferhandlung aus und zeigt damit, der Mensch braucht Hilfe, um vor Gott bestehen zu können. Die wichtigste Handlung im ganzen Jahr ist der Versöhnungstag, Yom Kippur. Nur an diesem einen Tag darf der Hohepriester das Allerheiligste betreten, den innersten Raum des Heiligtums, der Gottesgegenwart. Dort bringt er Opferblut dar, zuerst für seine eigene Schuld und dann für die Schuld des ganzen Volkes. Dieser Tag macht deutlich, die Beziehung zu Gott ist möglich, aber sie bleibt begrenzt und muss immer wieder erneuert werden. Eine weitere Aufgabe ist die Fürbitte für das Volk. Der Hohepriester tritt stellvertretend für andere vor Gott ein. Auf seinem Brustschild trägt er die Namen der 12 Stämme Israels, ein Zeichen dafür, dass er das ganze Volk vor Gott vertritt. Die Menschen selbst können Gott nicht unmittelbar im Heiligtum begegnen. Der Priester übernimmt das für sie. All diese Aufgaben zeigen, das alte Priestertum ist notwendig, aber auch unvollständig. Die Opfer müssen ständig wiederholt werden. Der Zugang zu Gott bleibt eingeschränkt. Nur wenige dürfen sich ihm räumlich nähern und selbst der Hohepriester nur einmal im Jahr. Hier setzt der Hebräerbrief an und vergleicht Melchisedek mit Jesus. Melchisedek ist Priester ohne bekannte Abstammungslinie. Sein Amt scheint direkt von Gott zu kommen. Genau darin sieht der Hebräerbrief ein Vorausbild für Jesus. Auch Jesus wird nicht Priester aufgrund seiner Herkunft aus dem Stamm Levi, sondern durch Gottes Berufung selbst. Doch Jesus ist mehr als ein weiterer Priester. Während die alten Priester immer wieder Opfer darbringen, bringt Jesus ein einziges Opfer. Sich selbst. Damit verändert sich alles. Das Opfer muss nicht wiederholt werden, weil es endgültig gilt. Versöhnung wird nicht mehr jedes Jahr neu hergestellt, sondern dauerhaft möglich. Durch Jesu Tod am Kreuz. Auch der Versöhnungstag bekommt eine neue Bedeutung. Jesus geht nicht in ein irdisches Heiligtum, sondern, so beschreibt es der Hebräerbrief, direkt in Gottes Gegenwart. Er öffnet damit einen Zugang, der vorher verschlossen war. Der Vorhang zwischen Gott und Mensch wird aufgehoben. Die Verbindung zu Gott wird nicht mehr durch räumliche Grenzen oder bestimmte Zeiten eingeschränkt. Ebenso verändert sich die Fürbitte. Jesus tritt weiterhin für Menschen ein, aber nicht nur stellvertretend aus der Distanz. Er kennt menschliches Leben aus eigener Erfahrung, weil er selbst Mensch geworden ist. Seine Fürsprache bedeutet, Menschen dürfen jederzeit zu Gott kommen, ohne einen menschlichen Vermittler aufsuchen zu müssen. Hier wird das Bild vom Handy und Smartphone wieder verständlich. Das alte Priestertum ist wie ein funktionierendes, aber begrenztes Kommunikationsmittel. Es zeigt, dass Verbindung zu Gott möglich ist, aber sie blieb indirekt und eingeschränkt. Mit Jesus beginnt eine neue Dimension der Beziehung. Er ermöglicht eine dauerhafte Verbindung zu Gott, unmittelbaren Zugang und eine Verbindung, die nicht ständig neu hergestellt werden muss. Durch Jesus entsteht eine neue und ganz wunderbare Möglichkeit für alle Menschen. Gott ist nicht mehr nur im Heiligtum erreichbar, sondern im Alltag. Gebet ist jederzeit möglich. Gott ist 24 Stunden, 7 Tage die Woche erreichbar. Vergebung hängt nicht mehr von wiederholten Opferhandlungen ab. Die Beziehung zu Gott wird persönlich, direkt und dauerhaft. Der Hebräerbrief will damit keine Abwertung der Regeln des Alten Testamentes zeigen, sondern deren Erfüllung. Melchisedek weist voraus, Jesus ist der Vollender. Was vorher angekündigt wird, wird in Jesus Wirklichkeit. Die Verbindung zu Gott ist nicht länger begrenzt wie bei einem alten Gerät mit schwachem Empfang, sondern offen, lebendig und dauerhaft. Und genau darin liegt die Hoffnung des christlichen Glaubens. Der Zugang zu Gott steht offen, nicht aufgrund menschlicher Leistung, sondern weil Jesus selbst die Brücke geworden ist. Er hat den Weg frei gemacht, damit jeder Mensch Gemeinschaft mit Gott haben und die Vergebung der Sünden erfahren kann.
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0: 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Es ist 6 Uhr. 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
1: Ich bin Jerome Nussbaum. Im Bundestag geht es morgen um die nächste automatische Diätenerhöhung. Die Abgeordneten sollen 500 Euro mehr im Monat bekommen. Die Union will nun aber offenbar doch zustimmen, die Erhöhung einmalig auszusetzen.
2: Unionsfraktionschef Spahn hatte vor gut einer Woche noch gesagt, die Bezahlung als Abgeordneter müsse so sein, dass es attraktiv bleibe, sich zu engagieren. Nun erklärte er im Podcast des Portals The Pioneer, dass er es sich vorstellen könne, gegen die Diätenerhöhung zu stimmen. Er verstehe, dass viele Bürgerinnen und Bürger sagen, wenn sie verzichten müssten, dann sollten das auch die Abgeordneten. Entsprechende Forderungen hatte es bisher von den anderen Parteien im Bundestag gegeben. Ulrike Klein, Redaktion.
1: Nach dem Tod von Buckewald Timmy wartet Mecklenburg-Vorpommerns Umweltminister Backhaus auf die Auswertung einer Gewebeprobe. Sie sei derzeit in der Obhut der dänischen Behörden, sagte er. Damit soll geklärt werden, woran der Wal nach seiner aufwendigen Rettung letztendlich gestorben ist. Eine wissenschaftliche Sektion des Tieres lehnt Backhaus ab und bezeichnete sie für kaum noch sinnvoll. Der tote Wal wird vor der dänischen Insel Anholt sich selbst überlassen. Die USA rufen den Iran erneut dazu auf, ein Abkommen zu schließen, um den Krieg zu beenden. Präsident Trump warnt andernfalls davor, dass von dem Land nichts mehr übrig bleiben werde.
3: Die Uhr ticke, schreibt Trump auf seinem Online-Dienst. Der Iran solle sich besser schnell bewegen. Die letzte Antwort aus Teheran auf einen US-Vorschlag zur Beendigung des Kriegs hatte er als Müll bezeichnet. Derzeit gilt noch eine Waffenruhe. Aber eine dauerhafte Lösung für den Konflikt und seine wirtschaftlichen Folgen gibt es noch nicht. Dazu hat Trump auch mit dem israelischen Regierungschef Netanyahu telefoniert. Der versetzte die Armee daraufhin in höchste Bereitschaft und sagte, man sei auf jedes Szenario vorbereitet. Israel warte auf eine Entscheidung Trumps. Noah Ulrich, Redaktion.
1: 3 Wochen vor Beginn der Fußball-WM steht offenbar fest, dass es keine Fanmeile am Brandenburger Tor in Berlin geben wird. Dies gehe aus einer Korrekturmeldung auf der Internetseite der Hauptstadt hervor, berichtet die Bild. Auf Anfrage bei der Senatsverwaltung für Umwelt und Verkehr hieß es, für eine solche Veranstaltung hätte ein privater Betreiber gefunden werden müssen. Dies sei jedoch nie diskutiert worden. Möglicher Hintergrund dafür sei die große Zeitverschiebung zum Austragungsort der WM. Nachts hätte eine zentrale große Fanmeile demnach schnell ein Verlust geschehen. Werden können. In der zweiten Fußball-Bundesliga steigt Elversberg nach einem 3:0 gegen Absteiger Preußen Münster erstmals in die Bundesliga auf. Vorher stand schon fest, dass auch Schalke wieder in der ersten Liga spielen wird. Gestern gab es noch einen 1:0 Sieg gegen Braunschweig. Neben Münster steigt auch Fortuna Düsseldorf in die dritte Liga ab, nach einem 0:3 gegen Greuther Fürth. In der Relegation kämpft Fürth als nächstes gegen Rot-Weiß Essen. Und für die Relegation gegen Wolfsburg hat sich Paderborn qualifiziert.
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1: Die Temperaturen liegen im Moment in Köln und in Bonn bei 11 Grad. 11 messen wir auch in Hamburg und in Bremen. 9 Grad sind es in Berlin. Dresden 6 Grad, Frankfurt am Main 10, Stuttgart 7, München 5 Grad, Erfurt 7 und Münster 11 Grad. Im Osten und Südosten zeigt sich heute noch die meiste Sonne. Es bleibt überwiegend trocken. Sonst ist es dichter bewölkt. Vom Westen her breiten sich Regenschauer aus. Es kann auch immer wieder einzelne Gewitter geben. Die Höchstwerte liegen heute von West nach Ost zwischen 14 und 22 Grad.
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4: Einen wunderschönen Montagmorgen wünsche ich Ihnen. Am Mikrofon ist Katja Völkel und hier in Wetzlar gab es heute Morgen einen herrlichen Sonnenaufgang. Das ist Gottes Wunder. Passt zum ersten Lied, Jelena Herder mit Dein Wunder.

Jelena Herder mit Dein Wunder am Montag, dem 18. Mai. Nochmals herzlich willkommen zu Aufgeweckt und das in mehrfachem Sinne. Diese Stunde Aufgeweckt ist so richtig was fürs Herz. Christine Bangel hat sich nämlich mit einer Herzspezialistin getroffen und da geht es wirklich um Herzensangelegenheiten. Mehr dazu in etwa einer halben Stunde. Es ist 6:08 und gleich habe ich das Wort zum Tag für Sie nach Alles Gute von Michael Jantz.

Diese Frage ist etwas unangenehm vielleicht. Freuen Sie sich auch, wenn andere gelobt werden und nicht Sie? Können Sie sich von Herzen mitfreuen, wenn die volle Anerkennung an jemand anderen geht? Um diese etwas unbequeme Frage geht es heute.

0: im Wort zum Tag. Die Gedanken dazu kommen von Dagmar Janssen.
1: Im Johannesevangelium, Kapitel 7, Vers 18, lese ich: Wer von sich aus redet, sucht die eigene Ehre. Wer aber die Ehre dessen sucht, der ihn gesandt hat, der ist glaubwürdig. Es ist ein Satz, der unbequem ist, denn wenn ich ehrlich bin, steckt in mir dieser Wunsch, gesehen zu werden, anerkannt zu werden, gelobt zu werden. Gerade dort, wo ich mich engagiere, im Beruf, in der Familie, in der Gemeinde, vielleicht sogar besonders dort. Denn wer viel gibt, möchte auch wahrgenommen werden. Aber Jesus legt hier den Finger auf einen wunden Punkt. Worum geht es mir wirklich? Suche ich meine eigene Ehre oder Gottes? Es ist keine einfache Frage, denn oft vermischt sich beides. Ich tue etwas Gutes und gleichzeitig freue ich mich, wenn andere es bemerken. Ich diene und merke doch, wie gut es sich anfühlt, wenn ich dafür Anerkennung bekomme. Ist das etwa schon falsch? Ich glaube, es ist zunächst einmal menschlich. Aber Jesus lädt mich ein, tiefer zu schauen. Nicht nur auf das, was ich tue, sondern auf das, was mich innerlich dazu antreibt. Woran erkenne ich also, ob ich meine eigene Ehre suche? Vielleicht an meiner Reaktion, wenn die Anerkennung ausbleibt. Bin ich dann enttäuscht? Fühle ich mich gekränkt und ziehe ich mich beleidigt zurück? Oder wenn jemand anderes gelobt wird, kann ich mich mitfreuen? Oder regt sich ein leiser Neid? Diese kleinen inneren Bewegungen können wie ein Spiegel sein. Sie zeigen mir, was in meinem Herzen wichtig ist. Bei all dem geht es Jesus aber nicht darum, mich unter Druck zu setzen. Es geht nicht um Selbstoptimierung oder darum, jede falsche Regung auszumerzen. Es geht um eine neue Ausrichtung. Paulus beschreibt das im Römerbrief so: Stellt euer ganzes Leben Gott zur Verfügung als ein lebendiges Opfer. Das ist euer wahrer Gottesdienst. Ein ganzes Leben, nicht nur einzelne fromme Momente, ein Dienst für Gott, der nicht auf die Bühne beschränkt ist, sondern im Alltag stattfindet, in Gesprächen, Entscheidungen, kleinen Gesten. Ich denke dabei an einen Abend in meiner Gemeinde, ein Lobpreisabend. Der Raum ist ganz anders als sonst gestaltet. Das Kreuz steht nicht vorne auf der Bühne. Es steht mitten im Raum. Alles ist um das Kreuz herum angeordnet. Die Stühle, die Lichter, die Musiker und wir als Besucher. Niemand steht im Mittelpunkt. Keine Bühne, die den Blick auf sich zieht. Alles richtet sich auf dieses eine Zeichen aus. Jesus, der Gestorbene und Auferstandene, steht im Zentrum der Anbetung. Ihm allein gilt die Ehre. Ich habe an diesem Abend etwas verstanden. Nicht nur mit dem Kopf, sondern mit dem Herzen. Es geht nicht darum, dass ich im Zentrum stehe. Es geht nicht einmal darum, dass mein Gottesdienst im Zentrum steht. Es geht darum, dass Christus im Zentrum steht. Vielleicht ist genau das die Antwort auf die Frage: Suche ich gerade meine Ehre? Nämlich aufzuhören, meine Motivation zu überprüfen und anstelle dessen bewusst die Mitte zu verschieben, das Kreuz ins Zentrum zu stellen und dann alles andere darum herum auszurichten. Meine Worte, mein Engagement, meine Begabung, meine Sehnsucht nach Anerkennung. Paulus nennt das einen lebendigen Gottesdienst. Ein Leben, das sich immer wieder neu auf Gott ausrichtet. Und vielleicht kann das heute ein einfaches Bild für Sie sein. Stellen Sie sich Ihr Herz wie diesen Raum vor. Und dann stellen Sie das Kreuz in die Mitte. Richten Sie alles andere daran aus. Ihr Tun, Ihr Reden, Ihr Dienen. Nicht perfekt, aber ehrlich. Und vielleicht geschieht genau darin das, was Jesus beschreibt. Ein Leben, das nicht sich selbst in den Mittelpunkt stellt, sondern Gott, den Vater, dem allein die Ehre gebührt.
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sammelhaft mit endlich da sein, wo ich bin, um 20 nach 6 an diesem Montagmorgen. Und wenn Sie aufgeweckt Stammhörer sind, dann wissen Sie, um diese Zeit kommt jeden Morgen hier auf ERF Plus ein Wunder für jeden Tag, die Radiokolumne von Deborah Rosenkranz. Und heute hat sie die Überschrift, das willst du doch nicht verpassen. Also verpassen Sie nicht Deborah Rosenkranz. Gleich kommt Ihr Impuls nach Musik von Katja Zimmermann mit Inside Your Soul.

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1: Das willst du doch nicht verpassen. Ich kann dich so gut verstehen, wenn du das Thema Heiliger Geist eben nicht so ganz verstehst, beziehungsweise zurückschreckst, weil so viele daraus etwas irgendwie Befremdliches gemacht haben. Doch bitte sei dir dessen bewusst. Es geht nicht darum, was andere daraus machen. Es ist wichtig, was du daraus machst. Denn die Gefahr ist, dass man sich eben etwas zurückzieht und bei der Aussage, doch, ich glaube schon an den Heiligen Geist, stehen bleibt. Wir singen Lieder mit, ja, ich glaube an Gott, den Vater und an Christus, seinen Sohn, an den Heiligen Geist der Wahrheit, doch hier hört es dann schon auf. Schau mal, welch starke Worte in Römer 1 stehen. Durch die Kraft des Heiligen Geistes wurde er, Jesus, von den Toten auferweckt. Römer 1, 3-4. Lass dir nicht den Heiligen Geist nehmen, denn er wird dir Leben geben. Ich gehe so weit zu sagen, dass ich völlig anders lebe, seitdem ich den Heiligen Geist in meinem Leben bewusster wahrnehme. Beziehungsweise, es reicht nicht, den Heiligen Geist wahrzunehmen, ich lasse ihn aktiv an meinem Leben teilnehmen. Wie ich das mache? Ganz einfach, mit einem bewussten Gebet am Morgen. Guten Morgen, Heiliger Geist, führe und leite mich heute. Stups mich an, wenn ich kurz davor bin, Fehlentscheidungen zu treffen, und stärke mich von innen heraus. Amen. Wenn du zulässt, dass der Heilige Geist in deinem Leben wirken darf, verändern sich nicht unbedingt die Umstände, gar die anderen, doch du wirst deutlich merken, wie er dich verändert. Und das ist so schön. Erlebe es selbst, denn es geht nicht darum, was andere daraus machen. Es ist wichtig, was du daraus machst. Und wenn Jesus durch die Kraft des Heiligen Geistes von den Toten auferweckt worden ist, möchte ich diese Kraft in meinem Leben nicht verpassen. Denkst du nicht auch? Danke für dich.
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2: Uhr ist es an diesem Montagmorgen. Und passend zum Heiligen Geist, zum Impuls von Deborah Rosenkranz, singt jetzt Andrea Adams frei, Ich glaube.

Simon Taglauer mit Sende mich. Ja, wir senden hier heute Morgen auch auf Aufgeweckt am 18. Mai um 6.35 Uhr. Etwas auf dem Herzen haben, sich etwas zu Herzen nehmen, sein Herz ausschütten, sich ein Herz fassen. Es gibt da so eine ganze Menge an Redewendungen zum Thema Herz, denn das ist ja auch was ganz Wichtiges und sie alle haben mit Gefühlen zu tun. Wie eng unsere Gefühle und unser Herz zusammenhängen und wie wir beides gesund erhalten können. Dazu gibt's gleich ein paar Tipps hier in Aufgeweckt auf ERF Plus nach Timo Langner mit Wenn sonst nichts bliebe.

0: Das Herz ist das Zentrum unseres Seins, wortwörtlich und im übertragenen Sinn. Wir sollten es schützen. Ein starkes Herz lebt von einem gesunden Lebensstil, aber es braucht noch mehr als gute Blutwerte. Was braucht unser Herz wirklich und wie können wir es dazu bringen, dass es aufblüht? Christine Bangel hat einen Herzspezialisten getroffen.
1: Dr. Nana Yao Bimpong Buta, besser bekannt als der Herzensdoc Nana, ist Kardiologe mit Leidenschaft und einer Mission. Er will Medizin mit Herz in die Welt bringen. Und das macht er mit einfachen Worten, die jeder verstehen kann. Auf Social Media, in Talkshows und Interviews und sogar einen eigenen Podcast hat er. Auf diese Idee ist er allerdings nicht selbst gekommen.
2: Der Auslöser war, dass ich einen Patienten hatte, der Arzt und Regisseur ist. Und er hat in meiner Sprechstunde, als ich damals in der Klinik war, den Chefarzt vertreten habe, mit mir gesprochen und mir den Tipp gegeben, du musst auf Instagram. Und ich habe gesagt, was soll ich auf Instagram? Soll ich da tanzen und mich im Kreis drehen? Er sagte, nein, du kannst Medizin dort erklären. Und das erste Reel, was ich aufgenommen habe, das ist immer noch da, das hat 2 Millionen Menschen gesehen. Ja. Und da habe ich gemerkt, ja, ich kann Herzmedizin auch so machen, dass ich nicht nur selber Stents setze, 10 pro Tag, sondern dass ich Menschen was zeige. Und wenn von den 2 Millionen vielleicht 100 zum Hausarzt gehen und ich denen zeige, wie sie sich da verhalten können, dann habe ich da auch gute Medizin gemacht. Und so hat die Herzensmission begonnen.
1: 90% unserer Herzgesundheit haben wir selbst in der Hand. Dr. Nana gibt dafür einfache Tipps.
2: Also was wir auf jeden Fall tun können, ist uns gut vorbereiten, ja, dass wir die richtigen Informationsquellen haben und das Wissen an den richtigen Stellen holen. Und ganz konkret, wie kann man Herzgesundheit verbessern, indem man den Lebensstil verbessert? Und das beginnt jeden Tag. Und das ist 2 Themen. Einerseits Ernährung, darauf achten, ist mein Teller bunt, nicht Gummibärchen, sondern ist mein Gemüse dabei. Und Bewegung, ja, habe ich heute mal meine Kniebeugen gemacht beim Zähneputzen oder mal nicht den Aufzug genommen. Und dann ist natürlich ganz wichtig, die Gemeinschaft und Beziehungen pflegen. Und ich glaube, wenn man diese 3 Dinge, Ernährung, Bewegung und Beziehungen kombiniert, dann hat man beste Voraussetzungen für eine gute Herzgesundheit.
1: Wichtig ist auch, sich nicht alles verbieten, sondern auch genießen. So ist ja zum Beispiel dunkle Schokolade in Maßen sogar gesund und gut für die Seele. Herz und Seele, also unsere Gefühle, beeinflussen sich nämlich gegenseitig.
2: Also die Verbindung zwischen Herz und Seele ist auf jeden Fall da. Wir kennen das Syndrom des gebrochenen Herzens, ja. Und deswegen denke ich, es ist so wichtig, ja, dass wir auf unsere Emotionen auch achten. Nicht nur auf die, die positiv alleine sind, sondern auch die, die nicht so gut sind. Angst oder Sorge. Aber genau da ist das, was mir persönlich hilft, mein Glaube, indem ich das, was mich ängstigt oder mich besorgt, abgebe und umso mehr fokussiere auf die guten Dinge in meinem Leben und dafür dankbar bin.
1: Herzmedizin, das heißt nicht nur Blutdruckwerte, Cholesterin und EKG-Kurven. Es gibt eine Medizin, die noch wichtiger ist.
2: Herzmedizin ist eben einerseits Zahlen, Daten, Fakten. Das finde ich auch gut so als Arzt, ja, dass wir uns ganz klar und objektiv darauf beziehen können. Ja, aber für mich ist Herzmedizin eben noch so viel mehr, nämlich die Sorge und die Liebe für das Herz. Ja, und ich glaube, wenn wir das kombinieren, Zahlen, Daten, Fakten, aber gleichzeitig auch einfach gucken, wie liebe ich mein Herz und wie kann ich andere Herzen lieben, wie kann ich anderen dienen, dann glaube ich, sind wir schon auf sehr gutem Weg, die Herzgesundheit in Deutschland und weltweit zu verbessern.
1: Der Herzensdoc hat eine Herzensbitte. Sei gut zu deinem Herzen, denn ein gesundes Herz beginnt bei der Entscheidung, gut zu sich selbst zu sein. Was bedeutet das?
2: Gut zu sich selbst zu sein bedeutet aus meiner Sicht ganz viel, weil es das die Quelle ist des Gebens. Ja, ich sehe das nicht als Egoismus, sondern eher als Selbstfürsorge. Und das können wir auch vom Herzen lernen. Das Herz ist das Organ, was alle anderen Organe mit Sauerstoff, nämlich Blut, versorgt. Ja. Aber das allererste Organ, also die ersten Gefäße, die von der Hauptschlagader abgehen, ja, die Hauptschlagader entspringt ja aus dem Herzen und versorgt den ganzen Körper. Aber die ersten Gefäße, die daraus abgehen, sind die Gefäße für das Herz selber. Ja. Das heißt, das Herz versorgt sich selbst auch zuerst. Und zwar ist es dann durchblutet, nicht wenn es sich zusammenzieht, sondern in der Ruhephase. Also nicht in der Systole, wo es sich zusammenzieht, sondern in der Diastole, der Ruhephase. Und genau da findet die Eigenversorgung und Selbstliebe des Herzens statt. Und wenn wir das schaffen, uns selbst zu versorgen, dann können wir umso besser und anderen auch geben und denen helfen.
0: Der Herzensdoc wünscht sich, dass wir unser Herz neu entdecken, es tiefer spüren und bewusster schützen. Christine Bangel hat mit dem Kardiologen und Herzensbotschafter Dr. Nana Bimpong-Buta, bekannt als Herzensdoc Nana, gesprochen. Das Interview finden Sie in unserer Audiothek auf erfplus.de und in der ERF Plus App in der Rubrik Das Gespräch.

0: Jan Priemke mit Du stellst die Welt auf den Kopf um 6.53 Uhr. Zeit für den Anstoß. Darin geht es heute um Kerne. Manche Kerne sind hart, manche sind gesund, manche süß und manche bringen es auf den Punkt. Ute Häuser-Ludwig hat in der Bibel heute eine Kernaussage gefunden. Mehr dazu jetzt im Anstoß.
1: Ich liebe Granatäpfel. Die süße Frische der Kerne ist einfach einmalig. Um an sie heranzukommen, muss ich allerdings etwas Zeit und Mühe aufwenden. Denn in einem Granatapfel sitzen viele rote, saftige Kerne dicht an dicht auf kleinstem Raum. Sie scheinen gar kein Ende zu nehmen. Es braucht ordentlich Geduld, die Kerne aus dem Schalenball mit dem Krönchen herauszulösen. Aber das lockende Ziel ist mir den Aufwand wert. Die rote Erfrischung, garniert mit etwas Joghurt. Ein Granatapfel taucht vor meinem inneren Auge auf, wenn ich in der Bibel im Psalm 86 auf das folgende Gebet stoße. Weise mir, Herr, deinen Weg, dass ich wandle in deiner Wahrheit. Erhalte mein Herz bei dem einen, dass ich deinen Namen fürchte. Dicht an dicht sitzen hier schöne und wichtige Worte des Glaubens. Herr, Weg, Weisung, Wandeln, Herz, dein Name. So viel Tiefe und Fülle auf kleinstem Raum, meisterhaft. Und warum nicht, auch schmackhaft. Ich löse ein paar Kernworte heraus, die ich mit in den Tag nehme. Herr, zeige mir heute deine guten Wege. Bleib in meinem Herzen. Worte können eben auch wie süße Früchte schmecken. Womit ich wieder beim Granatapfel bin, mit seinen köstlichen Kernen und seiner glücklich machenden Frische.
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1: Ich bin Jerome Nussbaum. Im Bundestag geht es morgen um die nächste automatische Diätenerhöhung. Die Abgeordneten sollen 500 Euro mehr im Monat bekommen. Die Union will nun aber offenbar doch zustimmen, die Erhöhung einmalig auszusetzen.
2: Unionsfraktionschef Spahn hatte vor gut einer Woche noch gesagt, die Bezahlung als Abgeordneter müsse so sein, dass es attraktiv bleibe, sich zu engagieren. Nun erklärte er im Podcast des Portals The Pioneer, dass er es sich vorstellen könne, gegen die Diätenerhöhung zu stimmen. Er verstehe, dass viele Bürgerinnen und Bürger sagen, wenn sie verzichten müssten, dann sollten das auch die Abgeordneten. Entsprechende Forderungen hatte es bisher von den anderen Parteien im Bundestag gegeben. Ulrike Klein, Redaktion.
1: Nach dem Tod von Buckewald Timmy wartet Mecklenburg-Vorpommerns Umweltminister Backhaus auf die Auswertung einer Gewebeprobe. Sie sei derzeit in der Obhut der dänischen Behörden, sagte er. Damit soll geklärt werden, woran der Wal nach seiner aufwendigen Rettung letztendlich gestorben ist. Eine wissenschaftliche Sektion des Tieres lehnt Backhaus ab und bezeichnete sie für kaum noch sinnvoll. Der tote Wal wird vor der dänischen Insel Anholt sich selbst überlassen. Die USA rufen den Iran erneut dazu auf, ein Abkommen zu schließen, um den Krieg zu beenden. Präsident Trump warnt andernfalls davor, dass von dem Land nichts mehr übrig bleiben werde.
3: Die Uhr ticke, schreibt Trump auf seinem Online-Dienst. Der Iran solle sich besser schnell bewegen. Die letzte Antwort aus Teheran auf einen US-Vorschlag zur Beendigung des Kriegs hatte er als Müll bezeichnet. Derzeit gilt noch eine Waffenruhe. Aber eine dauerhafte Lösung für den Konflikt und seine wirtschaftlichen Folgen gibt es noch nicht. Dazu hat Trump auch mit dem israelischen Regierungschef Netanyahu telefoniert. Der versetzte die Armee daraufhin in höchste Bereitschaft und sagte, man sei auf jedes Szenario vorbereitet. Israel warte auf eine Entscheidung Trumps. Noah Ulrich, Redaktion.
1: 3 Wochen vor Beginn der Fußball-WM steht offenbar fest, dass es keine Fanmeile am Brandenburger Tor in Berlin geben wird. Dies gehe aus einer Korrekturmeldung auf der Internetseite der Hauptstadt hervor, berichtet die Bild. Auf Anfrage bei der Senatsverwaltung für Umwelt und Verkehr hieß es, für eine solche Veranstaltung hätte ein privater Betreiber gefunden werden müssen. Dies sei jedoch nie diskutiert worden. Möglicher Hintergrund dafür sei die große Zeitverschiebung zum Austragungsort der WM. Nachts hätte eine zentrale große Fanmeile demnach schnell ein Verlustgeschäft werden können. In der zweiten Fußball-Bundesliga steigt Elversberg nach einem 3:0 gegen Absteiger Preußen Münster erstmals in die Bundesliga auf. Vorher stand schon fest, dass auch Schalke wieder in der ersten Liga spielen wird. Gestern gab es noch einen 1:0-Sieg gegen Braunschweig. Neben Münster steigt auch Fortuna Düsseldorf in die dritte Liga ab, nach einem 0:3 gegen Greuther Fürth. In der Relegation kämpft Fürth als nächstes gegen Rot-Weiß Essen. Und für die Relegation gegen Wolfsburg hat sich Paderborn qualifiziert.
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1: Die Temperaturen liegen im Moment in Köln und in Bonn bei 11 Grad. 11 messen wir auch in Hamburg und in Bremen. 9 Grad sind es in Berlin. Dresden 6 Grad, Frankfurt am Main 10, Stuttgart 7, München 5 Grad, Erfurt 7 und Münster 11 Grad. Im Osten und Südosten zeigt sich heute noch die meiste Sonne. Es bleibt überwiegend trocken. Sonst ist es dichter bewölkt. Vom Westen her breiten sich Regenschauer aus. Es kann auch immer wieder einzelne Gewitter geben. Die Höchstwerte liegen heute von West nach Ost zwischen 14 und 22 Grad.
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4: Einen guten Start in die neue Woche wünscht Ihnen Katja Völkel. Schön, dass Sie mit ERF Plus in den Montag starten. Das ist Claudia Reichstein-Wellbrock mit Schau ich auf mein Leben.

0: Ich wiederhole nochmal die Aussage von gerade zum Thema Wohlwollen, denn die passt auch gut zum Wort zum Tag. Wohlwollen schafft mehr Freunde als Reichtum und mehr Ansehen als Macht. Wie sieht's bei Ihnen aus? Freuen Sie sich auch, wenn andere gelobt werden und nicht Sie? Können Sie von Herzen sich mitfreuen, wenn die volle Anerkennung an jemand anderen geht? Also das wohlwollend und freundlich zur Kenntnis nehmen? Um solche unbequemen Fragen geht es heute auch im Wort zum Tag. Die Gedanken dazu kommen von Dagmar Janssen.
1: Im Johannesevangelium, Kapitel 7, Vers 18 lese ich: Wer von sich aus redet, sucht die eigene Ehre. Wer aber die Ehre dessen sucht, der ihn gesandt hat, der ist glaubwürdig. Es ist ein Satz, der unbequem ist. Denn wenn ich ehrlich bin, steckt in mir dieser Wunsch, gesehen zu werden, anerkannt zu werden, gelobt zu werden. Gerade dort, wo ich mich engagiere, im Beruf, in der Familie, in der Gemeinde. Vielleicht sogar besonders dort. Denn wer viel gibt, möchte auch wahrgenommen werden. Aber Jesus legt hier den Finger auf einen wunden Punkt. Worum geht es mir wirklich? Suche ich meine eigene Ehre oder Gottes? Es ist keine einfache Frage.

0: Denn oft vermischt sich beides. Ich tue etwas Gutes und gleichzeitig freue ich mich, wenn andere es bemerken. Ich diene und merke doch, wie gut es sich anfühlt, wenn ich dafür Anerkennung bekomme. Ist das etwa schon falsch? Ich glaube, es ist zunächst einmal menschlich. Aber Jesus lädt mich ein, tiefer zu schauen. Nicht nur auf das, was ich tue, sondern auf das, was mich innerlich dazu antreibt. Woran erkenne ich also, ob ich meine eigene Ehre suche? Vielleicht an meiner Reaktion, wenn die Anerkennung ausbleibt. Bin ich dann enttäuscht? Fühle ich mich gekränkt und ziehe ich mich beleidigt zurück? Oder wenn jemand anderes gelobt wird, kann ich mich mitfreuen? Oder regt sich ein leiser Neid? Diese kleinen inneren Bewegungen können wie ein Spiegel sein. Sie zeigen mir, was in meinem Herzen wichtig ist. Bei all dem geht es Jesus aber nicht darum, mich unter Druck zu setzen. Es geht nicht um Selbstoptimierung oder darum, jede falsche Regung auszumerzen. Es geht um eine neue Ausrichtung. Paulus beschreibt das im Römerbrief so: Stellt euer ganzes Leben Gott zur Verfügung als ein lebendiges Opfer. Das ist euer wahrer Gottesdienst. Ein ganzes Leben, nicht nur einzelne fromme Momente, ein Dienst für Gott, der nicht auf die Bühne beschränkt ist, sondern im Alltag stattfindet, in Gesprächen, Entscheidungen, kleinen Gesten. Ich denke dabei an einen Abend in meiner Gemeinde, ein Lobpreisabend. Der Raum ist ganz anders als sonst gestaltet. Das Kreuz steht nicht vorne auf der Bühne. Es steht mitten im Raum. Alles ist um das Kreuz herum angeordnet. Die Stühle, die Lichter, die Musiker und wir als Besucher. Niemand steht im Mittelpunkt. Keine Bühne, die den Blick auf sich zieht. Alles richtet sich auf dieses eine Zeichen aus. Jesus, der Gestorbene und Auferstandene, steht im Zentrum der Anbetung. Ihm allein gilt die Ehre. Ich habe an diesem Abend etwas verstanden. Nicht nur mit dem Kopf, sondern mit dem Herzen. Es geht nicht darum, dass ich im Zentrum stehe. Es geht nicht einmal darum, dass mein Gottesdienst im Zentrum steht. Es geht darum, dass Christus im Zentrum steht. Vielleicht ist genau das die Antwort auf die Frage, suche ich gerade meine Ehre? Nämlich aufzuhören, meine Motivation zu überprüfen und anstelle dessen bewusst die Mitte zu verschieben, das Kreuz ins Zentrum zu stellen und dann alles andere darum herum auszurichten. Meine Worte, mein Engagement, meine Begabung, meine Sehnsucht nach Anerkennung. Paulus nennt das einen lebendigen Gottesdienst. Ein Leben, das sich immer wieder neu auf Gott ausrichtet. Und vielleicht kann das heute ein einfaches Bild für Sie sein. Stellen Sie sich Ihr Herz wie diesen Raum vor. Und dann stellen Sie das Kreuz in die Mitte. Richten Sie alles andere daran aus. Ihr Tun, Ihr Reden, Ihr Dienen. Nicht perfekt, aber ehrlich. Und vielleicht geschieht genau darin das, was Jesus beschreibt. Ein Leben, das nicht sich selbst in den Mittelpunkt stellt, sondern Gott, den Vater, dem allein die Ehre gebührt.
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Steffi Neumann mit Lieblingsmomente um 20 nach 7. Sie hören Aufgeweckt hier auf ERF Plus. Und gleich haben wir unsere gemeinsame Gebetszeit. Dazu lade ich Sie jetzt schon mal herzlich ein, mit mir gemeinsam zu beten.

0: das Gebet.
1: Wir haben heute schon über Herzensdinge und über Wohlwollen gesprochen. Und Gott ist es letztendlich, der unser Herz kennt und uns auch ein neues Herz schenken will, wenn wir eine Beziehung mit ihm eingehen. Ein Herz, das auch erkennt, dass er uns unendlich liebt. Er ist ein persönlicher Gott und er sieht jeden einzelnen Menschen. Und jeder kann zu ihm kommen mit seinen eigenen Herzensanliegen. Jederzeit. Und ich lade Sie ein, das jetzt zu tun, dass auch wir mit unseren Herzensanliegen zu ihm kommen. Ich bete und lade Sie ein, mit mir gemeinsam zu beten. Lieber Gott und Vater im Himmel, du bist so unfassbar groß und heilig und mächtig. Und doch befasst du dich mit den Herzensanliegen deiner Menschen. Und es ist keine pauschale Liebe, die du zu uns hast. Du hast uns als Individuen geschaffen. Und genauso liebst du uns auch, als deine einzigartigen Geschöpfe. Danke, dass dir kein Mensch so unwichtig ist, dass du ein Herz für unsere Belange hast, für unsere Herzensanliegen. Und dass du schon alles gegeben hast, weil du uns liebst und weil du möchtest, dass jeder Mensch in einer engen Liebesbeziehung zu dir und mit dir liebt. Danke für deine persönliche Liebe. Amen.

Streit unter Kindern ist ja etwas Alltägliches. Wer bekommt wie viel Nachtisch oder Süßigkeiten? Oder hat da etwa jemand ein schöneres Spielzeug? Neid und Missgunst gibt es jedoch auch unter Erwachsenen und das ist weit verbreitet. Wer gönnt wem eigentlich noch was? Gibt es sowas noch? Gibt es echtes Wohlwollen? Darum geht's gleich hier in Aufgeweckt auf ERF+.

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0: Missgunst und Neid sind in der deutschen Gesellschaft stark verbreitet. Und das Phänomen ist auch nicht neu. Schon vor 30 Jahren hat in einer Umfrage mehr als die Hälfte angegeben, dass sie neidisch seien und anderen nichts gönnten. Der Grund dafür könnte in einem tiefsitzenden Gefühl sozialer Ungerechtigkeit und ungleicher Verteilung von Vermögen liegen. Wohlhabende Menschen werden oft negativ beurteilt. Dabei richtet sich der Neid häufig gegen Personen aus dem eigenen sozialen Umfeld, die als privilegierter wahrgenommen werden. Aber geht es nicht auch anders? Dazu Friederike Ursprung.
1: Das ist oft eine Frage nach der Haltung, nach dem Wohlwollen. Ich habe mich mal umgehört, Wohlwollen, was bedeutet das überhaupt?
2: Es stecken ja zwei Wörter drin, das Wort Wohl und Wollen. Ne? Man will, dass es dem anderen auch wohl ist.
3: Naja, ich würde sagen, Wohlwollen, das ist, wenn man offen anderen gegenüber ist und mit einem positiven Gefühl, also erstmal ohne irgendwelche negativen Eindrücke aufkommen zu lassen.
4: Dass man den anderen wohlgesonnen ist oder ihm Wohl schenkt.
5: Wohlwollen ist ja das, wenn jemand dir gegenüber dir Gutes will. Wenn mein Gegenüber damit einverstanden ist, dass es mir gut geht.
6: Naja, wenn ich möchte, dass es den anderen Menschen, Dingen, Wesen, Pflanzen, Tieren, Umwelt wohl ergeht.
1: Das ist also mehr als ein Gefühl. Wohlwollen hat Folgen für den Umgang mit anderen.
7: Sehr stark geknüpft an Menschlichkeit.
8: Aufeinander Acht geben oder Rücksichtnahme, Höflichkeit, großzügig sein, wenn man sich leisten kann. Und auch mal ein Lächeln spenden im Alltag.
9: Also wenn ich jemand anders was gönne, zum Beispiel.
10: Gerne,
9: von Herzen gönne. Also wenn jetzt zum Beispiel einer sich ein neues Auto kauft, als Beispiel, dann bin ich ja nicht neidisch auf den, sondern wenn er damit halt nicht rumprahlt oder so, dann gönne ich ihm das ja von Herzen und sage ja. Das wäre für mich Wohlwollen.
1: Gerade das neue Auto vom Nachbarn kann ja auch zu neidischen Blicken führen oder zu Kommentaren, die eher nicht so wohlwollend sind. Ähnlich wie Debatten darum, wer worauf Anspruch hat und wie es gerecht zugehen kann.
3: Der Gegensatz dazu, würde ich sagen, ist eher Misstrauen, dass man Leuten grundsätzlich misstrauisch gegenübertritt.
11: Ja, missgünstig, ne?
1: Anderen gönnen, dass es ihnen gut geht, das ist die eine Richtung des Wohlwollens. Und die andere, darauf vertrauen, dass mein Gegenüber mir Gutes will.
3: Der Nachteil ist, dass manche das Wohlwollen halt auch als Schwäche auslegen. Und das halt nicht positiv erwidern.
12: Also Wohlwollen ist in erster Linie ein Gefühl, würde ich mal denken. Dass man sich meistens auf Wohlwollen verlassen muss, weil man ja nichts überprüfen kann. Das zeigt sich erst hinterher, ob das Wohlwollen war. Und dass man ganz viele Dinge spontan aus dem Bauchgefühl machen muss. Und dann gehe ich immer von Wohlwollen aus. Und meistens klappt das auch, manchmal auch nicht. Aber ich gehe von, dass die meisten doch wohlwollend sind.
1: Vertrauen und Wohlwollen können also eine Art Grundeinstellung fürs Leben sein.
12: Ja. Also davon gehe ich meistens aus, sonst braucht man eigentlich gar nicht aufstehen, wenn man andersrum das denken würde. Und das geht auch manchmal auch gut, oder meistens auch. Man sollte eigentlich den Leuten mehr positive unterstellen als negative Sachen.
3: Und wenn man denen wohlwollend gegenübertritt, dann ist das ein offenes, positives Gefühl, würde ich sagen.
7: Bei Sympathie fällt es noch leichter dann natürlich.
12: Ein angenehmes Lebensgefühl.
11: Natürlich, irgendwie, das sollte ja eigentlich, sag ich mal, der grundsätzliche Tenor sein, dass man wohlwollend zu jedem Menschen ist.
0: Dem anderen etwas gönnen können und ihm gegenüber positiv gesinnt sein, so könnte eine wohlwollende Haltung aussehen. Friederike Ursprung hat sich umgehört, was so allgemein unter Wohlwollen verstanden wird und welche Bedeutung es im alltäglichen Leben hat. Diesen Beitrag zum Nachhören und Teilen finden Sie in unserer ERF Plus Audiothek unter Aktuelles vom Tag.

0: Fries mit immer noch eins mehr um 7.46 Uhr. Ich habe gerade mal bei unserem ERF Bible Server geguckt nach einem Vers, wo es um das Thema Wohlwollen geht. Was vielleicht dazu passen könnte, steht in Sprüche 11, Kapitel 11, Vers 17. Da heißt es, wer freundlich zu anderen ist, hilft sich selbst damit. Der Unbarmherzige schneidet sich ins eigene Fleisch. Also freundlich sein und wohlwollend sein zu anderen, das tut einem selber gut. Passt auch wieder zur Herzgesundheit. Beziehungen pflegen, anderen Gutes tun, da freut man sich doch selbst mit.
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1: Adina Mitchell mit Nicht ohne mich um 7.51 Uhr. Zeit für den Anstoß. Im Anstoß geht es heute um Kerne. Manche Kerne sind hart, manche gesund, manche süß und andere bringen es auf den Punkt. Uta Häuser-Ludwig hat in der Bibel eine Kernaussage gefunden.
2: Ich liebe Granatäpfel. Die süße Frische der Kerne ist einfach einmalig. Um an sie heranzukommen, muss ich allerdings etwas Zeit und Mühe aufwenden. Denn in einem Granatapfel sitzen viele rote, saftige Kerne dicht an dicht auf kleinstem Raum. Sie scheinen gar kein Ende zu nehmen. Es braucht ordentlich Geduld, die Kerne aus dem Schalenball mit dem Krönchen herauszulösen. Aber das lockende Ziel ist mir den Aufwand wert. Die rote Erfrischung, garniert mit etwas Joghurt. Ein Granatapfel taucht vor meinem inneren Auge auf, wenn ich in der Bibel im Psalm 86 auf das folgende Gebet stoße. Weise mir, Herr, deinen Weg, dass ich wandle in deiner Wahrheit. Erhalte mein Herz bei dem einen, dass ich deinen Namen fürchte. Dicht an dicht sitzen hier schöne und wichtige Worte des Glaubens. Herr, Weg, Weisung, wandeln, Herz, dein Name. So viel Tiefe und Fülle auf kleinstem Raum, meisterhaft. Und warum nicht, auch schmackhaft. Ich löse ein paar Kernworte heraus, die ich mit in den Tag nehme. Herr, zeige mir heute deine guten Wege. Bleib in meinem Herzen. Worte können eben auch wie süße Früchte schmecken. Womit ich wieder beim Granatapfel bin, mit seinen köstlichen Kernen und seiner glücklich machenden Frische.
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Simon Georg mit Deine Liebe jagt mir nach um 7:45. Jetzt gibt's die Nachrichten. Danach haben wir noch eine Stunde aufgeweckt vor uns. Ich freue mich, wenn Sie dranbleiben. Ansonsten wünsche ich Ihnen schon mal einen schönen Montag, einen guten Start in die Woche und bis gleich. 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
2: Ich bin Jerome Nussbaum. CSU-Chef Söder hat deutliche Worte zu schnellen Reformen durch die Bundesregierung geäußert. Er sagte in der ARD am Abend, die Bevölkerung und die Wirtschaft erwarteten einen tatsächlichen Ruck und einen Satz nach vorne.
3: Söder sprach sich gegen eine Erhöhung der Mehrwertsteuer aus. Offen zeigte er sich für pauschale Kürzungen bei Subventionen und eine Verlängerung des Tankrabatts. Letzteres wird unter anderem in der SPD kritisch gesehen. Bis zur Sommerpause will die schwarz-rote Bundesregierung ein großes Reformpaket auf den Weg bringen. Die zentralen Themen sind Steuern, Arbeitsmarkt, Rente und Bürokratieabbau. Arbeitgeber und Gewerkschaften sollen in den Prozess eingebunden werden. Verdi wirft Kanzler Merz unterdessen vor, keinen Konsens mit den Gewerkschaften gesucht zu haben. Noah Ulrich, Redaktion.
2: Die Bundesregierung will den Zivilschutz für den Kriegsfall und auch für Anschläge ausbauen. Laut Bild ist dafür ein Sonderprogramm in Höhe von 10 Milliarden Euro vorgesehen. Grundlage dafür sei ein Kabinettsentwurf. Innenminister Dobrindt sagte, Ziel sei eine stärkere Vernetzung von militärischer und ziviler Verteidigung. Die Mittel sollen unter anderem in zusätzliche Ausrüstung und Personal für das technische Hilfswerk fließen. Demnach sollen bis 2029 1000 neue Spezialfahrzeuge angeschafft werden. Außerdem soll an 50 Standorten eine medizinische Eingreiftruppe für eine große Zahl von Verletzten entstehen. Die Tierschutzorganisation PETA fordert nach dem Ausbruch eines Tigers bei Leipzig Konsequenzen.
4: PETA-Fachreferent Höfgen sieht die Haltung gefährlicher Wildtiere in Privathand nicht ausreichend gesichert. Hier brauche es schärfere Gesetze, sagte er einer Nachrichtenagentur, ebenso in mobilen Betrieben. Ein Tiger war gestern bei Leipzig vom Gelände einer bekannten Halterin ausgebrochen. Er gelangte bis in eine öffentliche Gartenanlage. Ein Mann wurde schwer verletzt. Die Polizei erschoss das Tier. Ulrike Klein, Redaktion.
2: Vor dem Landgericht Hürth muss sich ab heute ein Mann für einen tödlichen Unfall vor knapp einem Jahr verantworten. Der 20-Jährige soll mit seinem Auto über eine rote Ampel gefahren und in eine Schülergruppe gerast sein. Ein 10-jähriges Mädchen und ein 25-jähriger Begleiter kamen ums Leben. Dem Autofahrer wird fahrlässige Tötung vorgeworfen. Er war schon vorher Polizei bekannt. In Israel ist die Armee in höchste Bereitschaft versetzt worden. Nach einem Telefonat mit US-Präsident Trump zum Irankrieg erklärte der israelische Regierungschef Netanyahu, man warte auf eine Entscheidung Trumps. Man sei auf jedes Szenario vorbereitet. Trump macht erneut Druck auf Teheran, einem Abkommen zuzustimmen. Andernfalls werde von dem Land nichts mehr übrig bleiben, schreibt er auf seinem Online-Dienst. Fußball-Zweitligist Elversberg steigt nach einem 3:0 gegen Absteiger Preußen Münster erstmals in die Bundesliga auf. Vorher stand schon fest, dass auch Schalke wieder in der ersten Liga spielen wird. Gestern gab es noch einen 1:0 Sieg gegen Braunschweig. Neben Münster steigt auch Fortuna Düsseldorf in die dritte Liga ab, nach einem 0:3 gegen Greuther Fürth. In der Relegation kämpft Fürth als nächstes gegen Rot-Weiß Essen und für die Relegation gegen Wolfsburg hat sich Paderborn qualifiziert.
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2: Wir schauen auf die aktuellen Temperaturen. Köln und Bonn 11 Grad, 12 messen wir in Hamburg, 11 auch in Bremen und in Berlin, Dresden 12, Frankfurt am Main 10 Grad, Stuttgart 9, München 8, Erfurt 10 und Münster 11 Grad. Im Osten und Südosten zeigt sich heute noch die meiste Sonne. Es bleibt überwiegend trocken. Sonst ist es dichter bewölkt. Vom Westen her breiten sich Regenschauer aus. Es kann auch immer wieder einzelne Gewitter geben. Die Höchstwerte liegen heute von West nach Ost zwischen 14 und 22 Grad.
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5: Tut einfach gut, so soll es sein. Einen guten Start in den Montag wünscht Ihnen Katja Völkel. Schön, dass Sie dabei sind.

7:07 ist es am Montag, den 18. Mai. Gestern ist der 104. Katholikentag in Würzburg zu Ende gegangen. Meine Kollegin Ruth Hintenender war vor Ort und sie erzählt uns in dieser Stunde, was den Katholikentag in Würzburg zu Ende gegangen. Meine Kollegin Ruth Hintenender war vor Ort und sie erzählt uns in dieser Stunde,

0: Am Montagmorgen um 8:11 habe ich eine etwas unbequeme Frage. Freuen Sie sich auch, wenn andere gelobt werden und wenn nicht Sie gelobt werden? Können Sie sich dann von Herzen mitfreuen und wohlwollend die volle Anerkennung jemand anderen zugestehen? Um diese unbequeme Frage geht es heute im Wort zum Tag. Die Gedanken dazu kommen von Dagmar Janssen.
1: Im Johannesevangelium Kapitel 7, Vers 18 lese ich: Wer von sich aus redet, sucht die eigene Ehre. Wer aber die Ehre dessen sucht, der ihn gesandt hat, der ist glaubwürdig. Es ist ein Satz, der unbequem ist, denn wenn ich ehrlich bin, steckt in mir dieser Wunsch, gesehen zu werden, anerkannt zu werden, gelobt zu werden. Gerade dort, wo ich mich engagiere, im Beruf, in der Familie, in der Gemeinde, vielleicht sogar besonders dort. Denn wer viel gibt, möchte auch wahrgenommen werden. Aber Jesus legt hier den Finger auf einen wunden Punkt. Worum geht es mir wirklich? Suche ich meine eigene Ehre oder Gottes? Es ist keine einfache Frage, denn oft vermischt sich beides. Ich tue etwas Gutes und gleichzeitig freue ich mich, wenn andere es bemerken. Ich diene und merke doch, wie gut es sich anfühlt, wenn ich dafür Anerkennung bekomme. Ist das etwa schon falsch? Ich glaube, es ist zunächst einmal menschlich. Aber Jesus lädt mich ein, tiefer zu schauen. Nicht nur auf das, was ich tue, sondern auf das, was mich innerlich dazu antreibt. Woran erkenne ich also, ob ich meine eigene Ehre suche? Vielleicht an meiner Reaktion, wenn die Anerkennung ausbleibt.

0: Bin ich dann enttäuscht? Fühle ich mich gekränkt und ziehe ich mich beleidigt zurück? Oder wenn jemand anderes gelobt wird, kann ich mich mitfreuen? Oder regt sich ein leiser Neid? Diese kleinen inneren Bewegungen können wie ein Spiegel sein. Sie zeigen mir, was in meinem Herzen wichtig ist. Bei all dem geht es Jesus aber nicht darum, mich unter Druck zu setzen. Es geht nicht um Selbstoptimierung oder darum, jede falsche Regung auszumerzen. Es geht um eine neue Ausrichtung. Paulus beschreibt das im Römerbrief so: Stellt euer ganzes Leben Gott zur Verfügung als ein lebendiges Opfer. Das ist euer wahrer Gottesdienst. Ein ganzes Leben, nicht nur einzelne fromme Momente, ein Dienst für Gott, der nicht auf die Bühne beschränkt ist, sondern im Alltag stattfindet, in Gesprächen, Entscheidungen, kleinen Gesten. Ich denke dabei an einen Abend in meiner Gemeinde, ein Lobpreisabend. Der Raum ist ganz anders als sonst gestaltet. Das Kreuz steht nicht vorne auf der Bühne. Es steht mitten im Raum. Alles ist um das Kreuz herum angeordnet. Die Stühle, die Lichter, die Musiker und wir als Besucher. Niemand steht im Mittelpunkt. Keine Bühne, die den Blick auf sich zieht. Alles richtet sich auf dieses eine Zeichen aus. Jesus, der Gestorbene und Auferstandene, steht im Zentrum der Anbetung. Ihm allein gilt die Ehre. Ich habe an diesem Abend etwas verstanden. Nicht nur mit dem Kopf, sondern mit dem Herzen. Es geht nicht darum, dass ich im Zentrum stehe. Es geht nicht einmal darum, dass mein Gottesdienst im Zentrum steht. Es geht darum, dass Christus im Zentrum steht. Vielleicht ist genau das die Antwort auf die Frage: Suche ich gerade meine Ehre? Nämlich aufzuhören, meine Motivation zu überprüfen und anstelle dessen bewusst die Mitte zu verschieben, das Kreuz ins Zentrum zu stellen und dann alles andere darum herum auszurichten. Meine Worte, mein Engagement, meine Begabungen, meine Sehnsucht nach Anerkennung. Paulus nennt das einen lebendigen Gottesdienst. Ein Leben, das sich immer wieder neu auf Gott ausrichtet. Und vielleicht kann das heute ein einfaches Bild für Sie sein. Stellen Sie sich Ihr Herz wie diesen Raum vor. Und dann stellen Sie das Kreuz in die Mitte. Richten Sie alles andere daran aus. Ihr Tun, Ihr Reden, Ihr Dienen. Nicht perfekt, aber ehrlich. Und vielleicht geschieht genau darin das, was Jesus beschreibt. Ein Leben, das nicht sich selbst in den Mittelpunkt stellt, sondern Gott, den Vater, dem allein die Ehre gebührt.
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0: Judy Bailey, da kann man einfach nicht stillhalten, finde ich. Da muss man mittanzen. Ja, und der größte katholische Laienkirchentag in Deutschland hatte gestern seinen Abschluss in Würzburg auf dem Deutschen Katholikentag. Da waren die letzten 5 Tage eine ganze Menge los. Meine Kollegin Ruth Hintenender, die ist jetzt sogar schon mit mir im Studio und wir haben gerade gemeinsam zu Judy Bailey getanzt und sie war mittendrin und wir ziehen gleich mal Bilanz, was du alles so erlebt hast, liebe Ruth. Du kannst auch gerne schon mal Hallo sagen.
1: Hallo.
0: Wir sind ja hier im Radio, da spricht man auch mal.
1: Ja, das machen wir gleich.
0: Genau.

0: In den vergangenen 5 Tagen war in Würzburg einiges los. Die Stadt in Unterfranken war Veranstaltungsort für den 104. Deutschen Katholikentag vom 13. bis 17. Mai. Laien aus der katholischen Kirche haben mit der Stadt, dem Bistum und vielen Veranstaltern das Großevent organisiert. Mehr als 900 Veranstaltungen. Mehr über das, was da los war, weiß meine Kollegin Ruth Hintenender aus der Aufgeweckt-Redaktion. Hallo Ruth.
1: Hallo.
0: Ruth, du warst vor Ort auf dem Katholikentag in Würzburg. Wie viele Menschen waren denn so mit dir da? Hast du sie alle gezählt?
1: Ich nicht. Über 70.000 Menschen waren mit mir da. Das hat Geschäftsführer Roland Filzmeier abschließend gezählt und bei der Abschlusspressekonferenz verkündet. Rund 34.000 mit Ticket, mehr als doppelt so viele, einfach so bei offenen Veranstaltungen oder auf der Kirchenmeile. Damit war das der größte Katholikentag seit 2018. Und für mich waren das volle Trambahnen, belebte Straßen, Live-Musik, eine große Bühne mitten in der Stadt. Und es hat schon so Sommergefühle bei mir ausgelöst. Gleichzeitig gab es Regenschauer und kühle Temperaturen zwischendurch. Beides war da und das passt für mich zum 104. Deutschen Katholikentag. Ein breites, vielschichtiges Großevent.
0: Das klingt auf jeden Fall schon mal sehr begeistert, breit aufgestellt. Wie kann ich mir das denn vorstellen?
1: Politik, Kultur, Spiritualität, das ist schon breit und das waren die drei Schwerpunkte. Politische Themen haben auch aufgewühlt, zum Beispiel das Podium mit Bundeskanzler Merz, bei dem es Proteste gab, oder kirchenbezogene Themen wie die Aufarbeitung des Missbrauchs oder Reformen in der katholischen Kirche, das hat auch zum Nachdenken angeregt. Ich war bei einem Podium im Publikum, dort habe ich eine wertschätzende Atmosphäre wahrgenommen. Das spirituelle Angebot war auch stark nachgefragt, rund 10.000 Menschen täglich im Zentrum für Bibel und Spiritualität. Und Veranstalter Marc Frings hat erklärt, dass sie diesmal auch bewusst säkularen Partnern Platz gegeben haben, also Organisationen, mit denen die Kirche binnenkirchlich wenig gemeinsam hat, auf der Kirchenmeile. Die Stärke des Katholikentags liegt damit klar auch im Diakonischen und das macht auch das breit, so die gelebte Nächstenliebe. Was manche aber vermissen, ist ein Ort, an dem Gott die Mitte ist und wo Glaube weitergegeben wird.
0: Gab es denn auch einen Moment, der dich überrascht hat?
1: Ja, den gab's. Am Freitagabend gab es in einer Eventhalle in Würzburg eine Veranstaltung, die vor allem an die junge Generation gerichtet war. Eine abgedunkelte Eventhalle mit Lichtshow, moderner Lobpreisband und jungen Moderatoren. Und mittendrin eine traditionelle Eucharistiefeier von dem Bischof von Würzburg, Franz Jung. Und die Kombi Nation habe ich so noch nie gesehen. Das war der charismatische Flügel der Katholiken. Und auch Papst Leo hat die junge Generation angesprochen. Bei seiner Grußbotschaft zum Abschlussgottesdienst hat er sich an die junge Generation gewendet und gesagt, sie würden ein Feuer der Liebe in ihren Herzen tragen.
0: Das klingt sehr schön. Und gestern war ja der offizielle Abschluss auf dem Residenzplatz. Wie geht's denn jetzt weiter?
1: Ja, der Katholikentag hat Nachwirkungen, persönlich für alle, die dabei waren, aber auch konkret. Die Kollekten gehen an ein Inklusionsprojekt für Kinder mit Albinismus in Tansania und an den Herzenswunschkrankenwagen der Malteser in Würzburg. Und jetzt schon haben die Vorbereitungen für den 105. Deutschen Katholikentag begonnen. Es geht nach NRW. Das Erzbistum Paderborn ist 2018 der Gastgeber.
0: Ja, das ist ja schon fast wieder ein Heimspiel für mich dann. Wir haben eben nämlich über den Katholikentag gesprochen, im Jahr 2018, der in Münster stattgefunden hat. Das war für mich natürlich direkt vor der Haustür. Vielen Dank, Ruth, für deinen Rückblick.
1: Ja, gerne.
0: Ja, und von meiner Kollegin Ruth Hintenender gibt's einige Beiträge vom 104. Deutschen Katholikentag. Und das hier zum Nachhören finden Sie alles auf erfplus.de und in der ERF Plus App.

Martin Buchholz sucht das Weite um 8.35 Uhr, wahrscheinlich auch länger. Ich hoffe, er hat es gefunden und Sie bleiben aber bitte schön hier. Wir haben noch eine halbe Stunde aufgeweckt vor uns. Das ist Johannes Falk mit Du bist groß.

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1: 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Klasse. 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Sie kennt die Geschwindigkeiten von Raketen und ihre Größen. Das interessiert sie. Ich selbst habe in ihrem Alter noch mit Puppen gespielt.
0: Eine Kindheit zwischen Schule, Sirenen und Angst. 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Auch davon berichten sie heute in der Sendung Das Gespräch.

0: Andrea Adams frei mit Zwischen Himmel und Erde um 9:10. Im Anstoß geht es heute um Kerne. Manche Kerne sind hart, andere gesund, manche süß und manche bringen es auf den Punkt. Uta Häuser Ludwig hat in der Bibel nämlich eine Kernaussage gefunden.
1: Ich liebe Granatäpfel. Die süße Frische der Kerne ist einfach einmalig. Um an sie heranzukommen, muss ich allerdings etwas Zeit und Mühe aufwenden. Denn in einem Granatapfel sitzen viele rote, saftige Kerne dicht an dicht auf kleinstem Raum. Sie scheinen gar kein Ende zu nehmen. Es braucht ordentlich Geduld, die Kerne aus dem Schalenball mit dem Krönchen herauszulösen. Aber das lockende Ziel ist mir den Aufwand wert. Die rote Erfrischung, garniert mit etwas Joghurt. Ein Granatapfel taucht vor meinem inneren Auge auf, wenn ich in der Bibel im Psalm 86 auf das folgende Gebet stoße. Weise mir, Herr, deinen Weg, dass ich wandle in deiner Wahrheit. Erhalte mein Herz bei dem einen, dass ich deinen Namen fürchte. Dicht an dicht sitzen hier schöne und wichtige Worte des Glaubens. Herr, Weg, Weisung, wandeln, Herz, dein Name. So viel Tiefe und Fülle auf kleinstem Raum, meisterhaft. Und warum nicht, auch schmackhaft. Ich löse ein paar Kernworte heraus, die ich mit in den Tag nehme. Herr, zeige mir heute deine guten Wege. Bleib in meinem Herzen. Worte können eben auch wie süße Früchte schmecken. Womit ich wieder beim Granatapfel bin, mit seinen köstlichen Kernen und seiner glücklich machenden Frische.
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Romina Rink war das mit Dein Wort. Und das war Aufgeweckt am Montag. Gleich startet gern gehört unser Wunschkonzert hier auf ERF Plus. Ich übergebe das Mikrofon an meinen Kollegen Tobias Schuffenhauer. Der steht schon in den Startlöchern. Mein Name ist Katja Völkel und ich sage Tschüss bis morgen. Ich freue mich auf Sie. Bleiben Sie gerne dran und genießen Sie die schöne Musik hier.

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2: Ich bin Jerome Nussbaum. CSU-Chef Söder hat deutliche Worte zu schnellen Reformen durch die Bundesregierung geäußert. Er sagte in der ARD am Abend, die Bevölkerung und die Wirtschaft erwarteten einen tatsächlichen Ruck und einen Satz nach vorne.
3: Söder sprach sich gegen eine Erhöhung der Mehrwertsteuer aus. Offen zeigte er sich für pauschale Kürzungen bei Subventionen und eine Verlängerung des Tankrabatts. Letzteres wird unter anderem in der SPD kritisch gesehen. Bis zur Sommerpause will die schwarz-rote Bundesregierung ein großes Reformpaket auf den Weg bringen. Die zentralen Themen sind Steuern, Arbeitsmarkt, Rente und Bürokratieabbau. Arbeitgeber und Gewerkschaften sollen in den Prozess eingebunden werden. Verdi wirft Kanzler Merz unterdessen vor, keinen Konsens mit den Gewerkschaften gesucht zu haben. Noah Ulrich, Redaktion.
2: Die Bundesregierung will den Zivilschutz für den Kriegsfall und auch für Anschläge ausbauen. Laut Bild ist dafür ein Sonderprogramm in Höhe von 10 Milliarden Euro vorgesehen. Grundlage dafür sei ein Kabinettsentwurf. Innenminister Dobrindt sagte, Ziel sei eine stärkere Vernetzung von militärischer und ziviler Verteidigung. Die Mittel sollen unter anderem in zusätzliche Ausrüstung und Personal für das technische Hilfswerk fließen. Demnach sollen bis 2029 1000 neue Spezialfahrzeuge angeschafft werden. Außerdem soll an 50 Standorten eine medizinische Eingreiftruppe für eine große Zahl von Verletzten entstehen. Die Tierschutzorganisation PETA fordert nach dem Ausbruch eines Tigers bei Leipzig Konsequenzen.
4: PETA-Fachreferent Höfgen sieht die Haltung gefährlicher Wildtiere in Privathand nicht ausreichend gesichert. Hier brauche es schärfere Gesetze, sagte er einer Nachrichtenagentur, ebenso in mobilen Betrieben. Ein Tiger war gestern bei Leipzig vom Gelände einer bekannten Halterin ausgebrochen. Er gelangte bis in eine öffentliche Gartenanlage. Ein Mann wurde schwer verletzt. Die Polizei erschoss das Tier. Ulrike Klein, Redaktion.
2: Vor dem Landgericht Hürth muss sich ab heute ein Mann für einen tödlichen Unfall vor knapp einem Jahr verantworten. Der 20-Jährige soll mit seinem Auto über eine rote Ampel gefahren und in eine Schülergruppe gerast sein. Ein 10-jähriges Mädchen und ein 25-jähriger Begleiter kamen ums Leben. Dem Autofahrer wird fahrlässige Tötung vorgeworfen. Er war schon vorher Polizei bekannt. In Israel ist die Armee in höchste Bereitschaft versetzt worden. Nach einem Telefonat mit US-Präsident Trump zum Irankrieg erklärte der israelische Regierungschef Netanyahu, man warte auf eine Entscheidung Trumps. Man sei auf jedes Szenario vorbereitet. Trump macht erneut Druck auf Teheran, einem Abkommen zuzustimmen. Andernfalls werde von dem Land nichts mehr übrig bleiben, schreibt er auf seinem Online-Dienst. Fußball-Zweitligist Elversberg steigt nach einem 3:0 gegen Absteiger Preußen Münster erstmals in die Bundesliga auf. Vorher stand schon fest, dass auch Schalke wieder in der ersten Liga spielen wird. Gestern gab es noch einen 1:0 Sieg gegen Braunschweig. Neben Münster steigt auch Fortuna Düsseldorf in die dritte Liga ab, nach einem 0:3 gegen Greuther Fürth. In der Relegation kämpft Fürth als nächstes gegen Rot-Weiß Essen und für die Relegation gegen Wolfsburg hat sich Paderborn qualifiziert.
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2: Wir schauen auf die aktuellen Temperaturen. Köln und Bonn 11 Grad, 12 messen wir in Hamburg, 11 auch in Bremen und in Berlin, Dresden 12, Frankfurt am Main 10 Grad, Stuttgart 9, München 8, Erfurt 10 und Münster 11 Grad. Im Osten und Südosten zeigt sich heute noch die meiste Sonne. Es bleibt überwiegend trocken. Sonst ist es dichter bewölkt. Vom Westen her breiten sich Regenschauer aus. Es kann auch immer wieder einzelne Gewitter geben. Die Höchstwerte liegen heute von West nach Ost zwischen 14 und 22 Grad.
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5: Und wir haben wieder jede Menge Grüße und Wünsche bekommen an diesem wunderschönen Montag. Schön, dass Sie mit dabei sind bei Gern gehört hier auf ERF Plus. Mein Name ist Tobias Schuffenhauer, darf Sie die nächsten 2 Stunden begleiten mit Ihren Grüßen, Ihren Wünschen. Und der erste Wunsch kommt von Cornelia Fischer aus Hohndorf im Erzgebirge. Cornelia möchte ihrer lieben Schwester Claudia ganz herzlich zum 55. Geburtstag gratulieren. Der Ehrentag war schon am 16. Mai und die Glückwünsche kommen klein wenig nach, aber nicht weniger von Herzen. Claudia, auch wir wünschen Ihnen alles Gute, Gottes Segen, Kraft und Freude für jeden neuen Tag. Herzliche Grüße außerdem auch noch von den Eltern Gisela und Frieda mit dem Lied Lasst die Herzen immer fröhlich und mit Dank erfüllet sein. Von Waldemar Grab haben wir den perfekten musikalischen Gruß für Sie. Den spielen wir jetzt auch sehr gerne hier auf ERF+.

Ehrentag war schon am 15. Mai. Lieber Rudi, wir denken an Sie und senden Ihnen die herzlichsten Glückwünsche. Und einen lieben Gruß sendet Ingeborg auch an alle, die Rudi täglich begleiten und für ihn da sind. Vielen Dank für die wertvolle Arbeit. Für Rudi wünscht sich Ingeborg das Lied »Du bist der Weg und die Wahrheit«. Ein wunderbarer Wunsch, den ich natürlich sehr gern spiele.

Ja, am vergangenen Freitag wurde in Straubing Geburtstag gefeiert. Und zwar ist es die liebe Christine Bittner, die ihn feiern durfte. Wir, deine Glaubensgeschwister vom Frauenfrühstück, möchten dir recht herzlich gratulieren, wenn es auch nachträglich ist, und dir

den Segen unseres Herrn Jesus Christus wünschen. Wir freuen uns jedes Mal sehr, wenn du unsere Lieder mit gegebenen Instrumenten begleitest. Darum freut uns, wollen wir dich auch erfreuen mit dem Lied, liebe Christine, vom ERF nämlich, O Heiland, fülle meinen Tag. Danke fürs Übersenden.

Der nächste Wunsch kommt von Sabine und Gerd Fischer aus Dippoldiswalde. Das ist südlich von Dresden. Die beiden möchten Heike Wendt nachträglich ganz herzlich zum Geburtstag gratulieren. Der Ehrentag war schon gestern. Liebe Heike, alles Gute und die besten Wünsche für Sie. Sabine und Gerd denken an Sie und senden Ihnen viel Kraft und gute Erholung und Besserung für die kommenden Tage. Und das mit dem Lied Trägst du mich her von Daniela May. Ebenso wünscht sich das Lied auch Christina F. für die Taufe ihres Neffen. Für alle jetzt hier bei Gern gehört Daniela May. Auf ERF Plus, tut einfach gut. 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

Jamai, trägst du mich um 9.22 Uhr. Sie hören gern gehört auf ERF Plus. Ihre Wünsche, Ihre Grüße hier jeden Tag von 9 bis 11. Michael Oberländer aus Velbert hat sich bei uns gemeldet. Er möchte seiner lieben Anja nachträglich alles Gute zum Geburtstag wünschen und das mit einem ganz besonderen Lied, das für die beiden eine persönliche Bedeutung hat. Er schreibt nämlich, unser Lied ist wahr, wie eh und je. Das ist doch schön, wenn man ein gemeinsames Lied hat, oder? Liebe Anja, herzlichen Glückwunsch zu Ihrem Ehrentag. Wir senden Ihnen die allerbesten Wünsche. Arno und Andreas singen dazu Liebeslied. Wie ein seltener Stein. Spiele ich jetzt sehr gerne für Sie auf ERF Plus.

Ich habe das Lied auch mal auf Gitarre begleitet, aber nicht so schön wie das Original von Ado und Andreas. Das Lied der Woche kommt jetzt hier auf ERF Plus und das heißt Einer von uns. Und das ist vom Edify-Kollektiv. Das ist ja ein ganz interessanter Name. Edify, woher kommt das eigentlich? Damit hat sich auch Ruth Hintenender beschäftigt. Die hat nämlich die Gedanken für heute zum Lied der Woche.

Das Lied der Woche. Einer von uns. Geschrieben und produziert von Naomi van Doren, Jonathan vom Dahl, Benjamin Burbulla, Thomas Göttlicher und Jonas Schumann. Zusammen sind sie das Edify-Kollektiv. Edify kommt aus dem Englischen und bedeutet erbauen oder innerlich bereichern. Das Kollektiv hat das Wort in einem Zusammenhang mit einer Bibelstelle gefunden. 1. Korinther 14, 26. Da schreibt Paulus über Gemeindeversammlungen, also Momente, in denen Menschen zusammenkommen, die an Gott glauben. Ein Kerngedanke aus der Bibelstelle ist, jeder Mensch hat von Gott eine einzigartige Gabe bekommen, die er in die Gemeinschaft einbringt. Und dazu formuliert Paulus ein klares Ziel. Wenn ich etwas mit einbringe, dann ist es wichtig, dass alles die Gemeinde aufbaut. Im Englischen steht da das Wort Edify. Genau dieses Prinzip hat das Edify-Kollektiv zum Leitbild seiner Musik gemacht. Alles, was sie tun, soll im Letzten keine Show sein, sondern dem Einzelnen und der Community helfen, andere aufbauen und im Glauben stärken. Einer von uns, das Lied der Woche, hat genau das zum Ziel: innerlich aufbauen.

Das Lied der Woche von Edify Kollektiv. Einer von uns können Sie natürlich auch gerne nochmal nachhören. Und zwar auch die von gestern schon und auch natürlich die nächsten Tage. Jeden Tag gibt's einen neuen Gedanken dazu. Bei uns in der App oder auf erfplus.de. Der nächste Wunsch, hierbei gern gehört, kommt von Renate Kehrberger aus Filderstadt. Das ist auf der Filder-Hochebene südlich von Stuttgart und Renate hat einen ganz besonderen Anlass, denn heute feiert jemand in ihrer Familie einen runden Geburtstag. Ja, die Familie grüßt ganz herzlich ihre liebe Mama, Schwiegermutter und Oma zu ihrem 85. Geburtstag. Was für ein wunderbares Jubiläum. Dazu wünscht sich Renate Schön, dass es dich gibt von Martin Pepper. Und ich glaube, das ist ein Lied, das heute sicher aus der Seele spricht. Den wunderschönen Wunsch erfüllen wir natürlich sehr gerne hier auf ERF Plus und sagen auch ganz herzlichen Glückwunsch zum 85. Geburtstag.

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Martin Pepper mit seiner Tochter Jennifer. Schön, dass es dich gibt bei Gern gehört auf ERF+. Der nächste Wunsch kommt von Renate Wenz aus Ebersbach und der kommt von Herzen. Renate möchte mit ihrer Liedauswahl nämlich einfach mal Danke sagen. Danke an ihren himmlischen Vater. Und was ist das für ein schöner Grund für einen Musikwunsch. Und gleichzeitig sendet Renate ganz liebe Grüße an Sie zu Hause, alle Hörerinnen und Hörer. Und natürlich auch an das gesamte ERF+-Team. Und da sagen wir auch Danke für. Solche Grüße freuen uns nämlich immer sehr. Und so ist das ein gegenseitiges Dankgebäude, das wir uns hier heute aufbauen. Mit diesem Wunsch ist das nicht herrlich. Dazu erklingt jetzt Allein Gott in der Höhe sei er, gesungen von der Gechinger Kantorei Stuttgart. Ein Lied zum Innehalten und Mitfeiern. Und sie schreibt dazu: schon sehr lange nicht mehr gehört. Renate, liebe Renate, ach, wie schön. Hier spiele ich gerne die Gechinger Kantorei Stuttgart mit Allein Gott in der Höhe sei er auf ERF+.

dir alleine komme ich zur Ruhe, von Jürgen Werth. Das wünsche ich mir nachträglich für Jürgen Werth noch zu seinem Geburtstag. Und für meine Schwester Hanna von ganzem Herzen, auch für die Maria heute zum Geburtstag und den Helmut an den Gedenktag seiner lieben Frau am Mittwoch. Also, Gottes Segen für euch alle rundum und ganz, ganz, ganz, ganz liebe Grüße von eurer Christine und Gottes Segen. Danke.

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1: Wichtig, dieser Ton von der Gitarre noch am Ende. Von Jürgen Werth, bei dir alleine komme ich zur Ruhe. Und Jürgen Werth wird auch gleich noch mal zu hören sein. Aber vorher habe ich eine E-Mail reinbekommen vom Clemens. Liebes ERF Plus Team, ich wünsche mir das Lied Gehalten. Das Lied ist leider im Internet nirgends zu finden. Mein Vater hat aber eine Tonaufnahme von einem Teil des Liedes, was mit an Sicherheit grenzender Wahrscheinlichkeit bei ERF Plus lief und wohl von Sarah Kaiser gesungen wurde. Liebe Grüße aus München. Lieber Clemens, ja, in manchen Dingen sind wir hier bei ERF Plus tatsächlich besser als das Internet, denn das Lied haben wir selbstverständlich in unserem Fundus und hier kommt es auch schon. Es ist von Sarah Kaiser und Renewed, so heißt die Gruppe, und heißt Gehalten.

Renewed mit Sarah Kaiser. Gehalten. Jetzt wird es ein bisschen, ich sage mal, wild hier bei Gär gehört, denn ich habe einen Gruß reinbekommen, der an so viele Leute geht, da muss man wirklich den Überblick behalten. Ich fange aber mal ganz vorne an und versuche mich irgendwie durchzuhangeln. Ich hoffe, es kommt genau so rüber, wie es sein soll. Einen wunderschönen guten Morgen, liebes ERF Plus Team. Ganz herzlichen Dank für Ihre wohltuenden Sendungen, über die wir uns immer sehr freuen. Schreiben Susanne und Martin Lehmeier. Wir hätten gerne unseren zukünftigen Schwiegersohn Olli Hofmuckel zum 28., Yvonne aus Treuchtlingen zum 70., Dirk aus Fürth zum 60., Pfarrer Ingo Maxeiner aus Dortmund zum 70., Dr. Thomas Träg zum 60., Gerhard Feser zum 80., Carla aus Nürnberg zu ihrem 60., Gustav Däumler zu seinem 65. und zu guter Letzt unserem langjährigen Freund Jürgen Wert zu seinem 75. Geburtstag gratuliert. Lieber Olli, liebe Yvonne, lieber Dirk, lieber Ingo, lieber Thomas, lieber Gerhard, liebe Carla, lieber Gustav und lieber Jürgen, wir wünschen euch alles erdenklich Gute, viel Freude und Gottes Segen. Susanne und Martin Lehmeier aus Fürth. Lieber Olli, herzliche Grüße auch von deiner Anina, deinen Eltern Halli und Jochen und von deiner Schwester Melinda mit Sebastian. Schön, dass es dich gibt. Lieber Ingo, ganz herzlichen Dank für die schöne Freizeit in der Schweiz. Und lieber Jürgen, komm doch wieder mal zum Nürnberger Bratwurst essen. Also, ich hoffe, ich habe jetzt niemanden vergessen bei dieser Vielzahl an Wünschen und toll, dass alle hier gegrüßt und beglückt werden. Das ist doch wunderbar. Mit dem Lied von Jürgen Werth. Du bist du.

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Ja, guten Tag. Hier ist Günter Radke aus Immenstadt am schönen Bodensee. Ich bin ein Israel-Freund und ich wünsche mir und für alle Israel-Freunde dieses Lied Zünde an dein Feuer, Herr im Herzen mir, nach der Melodie der Hatikva, der Nationalhymne Israels. Würde mich freuen, es wieder mal zu hören. Ade, Shalom.

gleich ab 10 Uhr geht's weiter mit der zweiten Stunde. 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Hier kommt aber erstmal der Wiesbadener Studiochor. Dein Wort kommt niemals leer zurück.

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1: Ich bin Jerome Nussbaum. Der Tankrabatt sorgt für Diskussionen innerhalb der Bundesregierung. Am Abend hatte sich CSU-Chef Söder für eine Verlängerung ausgesprochen. SPD-Fraktionschef Miersch ist allerdings dagegen.
2: Nach seinen Worten müsse Mobilität zwar bezahlbar bleiben, aber die Gießkanne sei keine Dauerlösung, so Miersch. Er befürwortet stattdessen Entlastungen etwa durch eine Steuerreform für die unteren und mittleren Einkommen. Derzeit ist der Tankrabatt mit einer Senkung der Mineralölsteuer um 17 Cent auf den Liter Diesel und Benzin bis Ende kommenden Monats befristet. Die Vergünstigung wird aber von den Mineralölkonzernen nicht immer vollständig an die Verbraucher weitergegeben. Sie kostet den Staat rund 1,6 Milliarden Euro. Ulrike Klein, Redaktion.
1: In Paris beraten heute die Finanzminister der G7 über den Iran-Krieg und den Welthandel. Auch Bundesfinanzminister Klingbeil ist dabei. Er sagte vor seinem Abflug, der Krieg bedrohe die wirtschaftliche Entwicklung massiv. Es müsse alles getan werden, um ihn dauerhaft zu beenden, die Region wieder zu stabilisieren und freie Seewege durch die Straße von Hormuz zu gewährleisten. Thema ist aber auch das Vorgehen gegen die Finanzierung von Terrorismus und organisierter Kriminalität. Außerdem sprechen die Minister über eine weitere Unterstützung der Ukraine. Innerhalb der Bundeswehr sorgt der Beförderungsstopp für Unteroffiziere für Unmut. Der Verband der Soldaten VSB spricht von einem Schlag gegen das ohnehin schon beschädigte Vertrauen.
3: Mit Blick auf das Bestandspersonal bewertet der Soldatenverband den Schritt als inakzeptabel. Generalinspekteur Breuer hatte den Beförderungsstopp zuvor mit Gerichtsurteilen begründet. Demnach müssen künftig Beurteilungen eine größere Rolle spielen. Beförderungen nur nach Dienstzeit sind nicht rechtmäßig. Ab dem kommenden Jahr will die Bundeswehr ein neues System für den Aufstieg etablieren. Breuer erklärte, man wolle mit neuen Regelungen sicherstellen, dass auch künftig Unteroffiziere ihre Laufbahnziele erreichen können. Noah Ulrich, Redaktion.
1: In Berlin beginnt die Digitalmesse Republika. Zum Auftakt ist Altkanzlerin Merkel dabei. Sie spricht bei einer Podiumsdiskussion zum Thema Europa. Gleichzeitig startet das Digitalministerium einen sogenannten Bürger-Hackathon für eine modernere Verwaltung. Jeder soll künftig Probleme mit der Verwaltung melden können, etwa wenn es Ärger bei der Steuererklärung gibt, beim Führerschein oder mit dem BAföG. Ab Mitte Juni soll abgestimmt werden können, welche Themen am wichtigsten sind. Danach entwickeln bis zu 20 Teams Prototypen für neue Lösungen. Fußball-Bundesligist Eintracht Frankfurt hat sich von Trainer Riera nach nur 3,5 Monaten im Amt getrennt. Beide Seiten erklärten, die Entscheidung sei einvernehmlich erfolgt. Am letzten Spieltag hatte Frankfurt durch ein Unentschieden gegen Stuttgart die Europacup-Qualifikation verpasst.
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1: Die Temperaturen liegen im Moment in Köln und in Bonn bei 12 Grad, 14 messen wir in Hamburg, 13 sind es in Bremen, 15 Grad in Berlin und auch in Dresden, Frankfurt am Main und Stuttgart 12, München 13 Grad, Erfurt 15 und Münster 12 Grad. Vom Westen her breiten sich Regenschauer aus, im Osten und Südosten ist es dagegen noch sonnig, da bleibt es heute auch meist trocken. An den Alpen sind teils kräftige Schauer und Gewitter möglich. Das Ganze bei Höchstwerten heute zwischen 14 und 20 Grad. Morgen wechseln sich dann von der Mitte bis in den Osten Sonne und Wolken ab. Später kann es dann aber auch zu Schauern und starken Gewittern kommen. Auch im Westen bleibt es bei dichten Wolken und Regenschauern, dann bei 14 bis 22 Grad maximal.
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4: Es geht weiter mit Ihren Wünschen, Ihren Grüßen hier auf ERF Plus und ich bin und bleibe Tobias Schuffenhauer. Begleite Sie noch diese Stunde durch diese Sendung. Und der nächste Wunsch, der kommt von Ruth Strauß aus Sperbersbach und er gilt einer ganz besonderen Dame, Bertha Heck. hat nämlich gestern ihren 92. Geburtstag gefeiert. Herzlichen Glückwunsch, liebe Bertha. Ruth gratuliert von Herzen und wünscht weiterhin Gottes Segen. Möge jeden Tag seine Liebe und Treue zu spüren sein. Was für ein schöner Wunsch. Und dazu erklingt jetzt, denn er hat seinen Engeln befohlen über dir. Ein Lied, das diese Herzensworte wunderbar in Musik fasst. Alles Gute, liebe Bertha, Gottes reichen Segen. Und hier ist der Bachchor Siegen mit, denn er hat seinen Engeln befohlen.

Am 14. Mai durften Fritz und Gerda Klein in Auen ihre diamantene Hochzeit feiern. Gestern wurden sie im Gottesdienst gesegnet. Wir wünschen Ihnen auf Ihrem weiteren Lebensweg Gottes treues Geleit, Gesundheit und Freude. Freude möchten wir Ihnen machen mit dem Lied »Die Himmel erzählen die Ehre Gottes«. Die Grüße kommen von Gretel und Siegfried Butz aus Schliningen. Vielen Dank.

Irene und Gerhard Stäbler aus Moosberg haben sich bei uns gemeldet und sie haben heute jemand ganz Besonderes auf dem Herzen. Zum 80. Geburtstag gratulieren sie ihrer lieben Else von Herzen und wünschen ihr gottesreichen Segen, Freude und Geborgenheit in Jesu Nähe. Der Liedwunsch kommt auch von Reinhard Dürr aus Rothenburg. Reinhard wünscht Inge damit eine segensreiche Woche und hier erklingt jetzt Gott sei mit dir auf den Flügeln des Adlers, gesungen von Achim Stadelmeier mit Textenmelodie von Hans-Joachim Eckstein. Ein ganz wunderbarer Wunsch, den wir natürlich hier sehr gerne bei EF Plus erfüllen. Gern gehört, Ihre Wünsche, Ihre Grüße hier auf ERF Plus. Tut einfach gut.

Immer wieder schön. Achim Stadelmeier, Gott sei mit dir. Um 9:45. Der nächste Wunsch, der hier reingeflattert kam, der kommt von Franziska aus Winterthur in der Schweiz und der gilt heute allen Müttern. Ja, Franziska grüßt alle Mütter, die täglich eine so wertvolle Aufgabe erfüllen, oft auch im Verborgenen, ohne großes Aufsehen. Sie wünscht ihnen Kraft für den Alltag und eine klare Vision für ihre Kinder. Was für ein wunderschöner, aufmerksamer Gedanke. Und dazu klingt jetzt "So hoch der Himmel ist" vom Gebetshaus Augsburg. Spiele ich natürlich gerne für alle Mütter, wo auch immer sie jetzt gerade zuhören. Und mit diesem Lied gibt's ordentlich Schwung für all die Aufgaben und To-Do-Listen, die heute abgearbeitet werden müssen. Hier ist Johannes Hartl mit seinen Freunden aus dem Gebetshaus Augsburg. "So hoch der Himmel ist" bei Gern gehört auf ERF+.

Mein Name ist Markus Kohl und ich freue mich, Ihnen heute eines meiner Lieblingslieder vorstellen zu dürfen. Der Song heißt »Der Retter, der befreit«. Dieses Lied aus dem Jahr 2021 war das Lied zum Christustag 21 in Baden-Württemberg. Und geschrieben habe ich diesen Song gemeinsam mit meinem Freund Sam Samba. Wir haben uns vorgenommen, ein Lied zu schreiben, was nicht immer nur so diese rosaroten Wolken des Christseins beschreibt, sondern auch die Tiefen und die Sorgen und die Zweifel. Und das wird bei diesem Lied besonders deutlich, dass wir als Christen auch durch tiefe Täler gehen. Aber wir haben einen Gott, der uns rausholt aus diesem tiefen Tal. Ein Gott, der barmherzig ist. Ein Gott, der uns rettet. Ein Gott, der uns Hoffnung schenkt. Und deswegen darf ich mich freuen, Ihnen eine Freude zu machen mit diesem Lied »Der Retter, der befreit«.

Jeden Montag stellen Ihnen Markus Kohl und Daniel Harter neue schöne Musik vor, hier bei Gern gehört. Das war Der Retter, der befreit von Katja Zimmermann. Und Sie können natürlich gerne jetzt auch in unserer App einen Daumen hoch oder einen Daumen runter geben für die Musik, die Ihnen gefällt. Und das ist natürlich dann auch wieder Auswirkungen auf das, wie wir hier sehen, wie Ihnen die Musik zu Hause gefällt. Also gerne machen Sie davon Gebrauch. Wir freuen uns über Ihre Interaktion. Der nächste Wunsch kommt von Monika Zins aus Heidenroth-Kemel, einem kleinen Ort im Taunus. Und der Anlass einfach so. Manchmal braucht es keinen besonderen Grund, um jemandem zu zeigen, dass man an ihn denkt. Oder so ist es doch. Monika, Stefanie, Carsten, Mirjam und Jakob grüßen ihren lieben Helmut. Einfach von Herzen. Dazu wünschen sie sich Gott segne dich von Martin Pepper. Ein Lied, das alles beinhaltet, was wir nur wünschen können. Und den spielen wir jetzt sehr gerne hier auf ERF Plus. Für Helmut mit ganz lieben Grüßen. 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

Es ist doch ein Träumchen. Um kurz nach 10:30 hier bei Gern gehört auf ERF Plus. Und Heinrich Schultheiß aus Neukirchen hat heute einen ganz besonderen Grund zum Feiern. 53 Jahre verheiratet. Heinrich und seine Luise begehen heute ihren 53. Hochzeitstag. Herzlichste Glückwünsche zu diesem wunderbaren Jubiläum. Und Heinrich blickt ganz dankbar zurück. Er schreibt, Gottes Hand hat all die Jahre über unsere Ehe gehalten, hat geholfen und bewahrt. Und seiner Luise dankt er von Herzen für ihre Liebe und ihr Verständnis. Rückschauend sind beide überzeugt, der Herr hat sie füreinander ausgesucht. Oh wow, was für ein berührendes Zeugnis, oder? Nach 53 gemeinsamen Jahren. Und dazu erklingt jetzt, hab Dank von Herzen her. Vom Feiert Jesus Bläser und Chor, ein Lied, das diesen Dank für das Schönste zum Ausdruck bringt. Spiele ich jetzt sehr gerne. Hier auf ERF Plus. Für Heinrich und Luise mit den allerherzlichsten Glückwünschen vom ganzen Team.

Liebe Thea, lieber Andro, was für ein besonderer Ehrentag für euch. Kronjuwelenhochzeit, 75 Jahre gemeinsam mit Gottes Hilfe durch dick und dünn und so reich beschenkt von unserem Herrn, mit viel Liebe füreinander und für andere. Möge unser Herr euch weiterhin segnen, täglich stärken und bewahren. Für euch dieses Lied. Lobe den Herrn, den mächtigen König der Ehren. Wir stimmen gern mit ein. Eure Jürgen und Irmi Wakott.

die größte Hymne. Lobe den Herrn, den mächtigen König. Der nächste Wunsch kommt von Burkhard Kindl aus Berlin. Burkhard denkt heute an seinen lieben Simon und sendet ihm herzliche Grüße, verbunden mit den besten Wünschen für eine gute Erholung. Wir schließen uns den Wünschen natürlich gerne an. Dazu erklingt jetzt einer von Band 153. Ein Lied, das Mut macht und daran erinnert, man ist nie alleine.

Maria hat uns geschrieben aus Fraureuth, einem kleinen Ort im Vogtland in Sachsen. Und Maria möchte nachträglich gratulieren ihrer Mutter. Die hatte nämlich kürzlich ihren 92. Geburtstag. Was für ein gesegnetes Leben. Und dazu wünscht sich Maria mit dir, o Herr, verbunden. Ein Lied, das von Vertrauen und Geborgenheit in Gottes Hand erzählt. Ein sehr passender Wunsch für einen solch schönen Anlass. Und den spiele ich natürlich sehr gerne hier auf ERF+. Tut einfach.

Ja, ich hätte gern den Liedwunsch für Steffi Schimpf nachträglich zum Geburtstag. Halte mein Herz in den Händen, oh Gott. Dankeschön für Ihre Sendungen. Auf Wiederhören, hier ist die Brigitte Seckel.

Der nächste Wunsch kommt von Hanna Jeske aus Leipzig und er gilt einer ganz besonderen Frau. Sie gratuliert nämlich ihrer lieben Oma zum Geburtstag und das auf besonders herzige Art, wie ich finde. Sie schickt ihr nämlich schon einmal jetzt vorab die besten Grüße über ERF Plus, bevor die beiden gleich gemeinsam feiern. Was für eine schöne Idee. Und sie wünscht sich das Lied Ich danke Gott und freue mich, auch bekannt als täglich zu singen, nach einem Text von Matthias Claudius. Ein Lied, ja, das seit Generationen Menschen begleitet und heute wunderbar zum Anlass passt. Hier ist der ERF Studio Chor.

Ich danke Gott und freue mich und ich danke Ihnen und freue mich auch für diese wunderbare Sendung Gern gehört heute Morgen. Wenn Ihr Wunsch heute nicht durchkam, kein Problem, probieren Sie es doch direkt jetzt für morgen. Da können Sie auch wieder Ihre Lieder, Ihre Wünsche, Ihre Grüße loswerden unter erfplus.de oder natürlich gerne auch in unserer App. Einfach unter Mitmachen, Liedwunsch und schon geht's los. Gerne hören wir uns morgen wieder von 9 bis 11, Gern gehört, hier auf ERF Plus. Ich wünsche Ihnen noch einen wunderbar gesegneten Montag.

0: 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Es ist 11 Uhr. 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
1: Ich bin Jerome Nussbaum. Der Tankrabatt sorgt für Diskussionen innerhalb der Bundesregierung. Am Abend hatte sich CSU-Chef Söder für eine Verlängerung ausgesprochen. SPD-Fraktionschef Miersch ist allerdings dagegen.
2: Nach seinen Worten müsse Mobilität zwar bezahlbar bleiben, aber die Gießkanne sei keine Dauerlösung, so Miersch. Er befürwortet stattdessen Entlastungen etwa durch eine Steuerreform für die unteren und mittleren Einkommen. Derzeit ist der Tankrabatt mit einer Senkung der Mineralölsteuer um 17 Cent auf den Liter Diesel und Benzin bis Ende kommenden Monats befristet. Die Vergünstigung wird aber von den Mineralölkonzernen nicht immer vollständig an die Verbraucher weitergegeben. Sie kostet den Staat rund 1,6 Milliarden Euro. Ulrike Klein, Redaktion.
1: In Paris beraten heute die Finanzminister der G7 über den Iran-Krieg und den Welthandel. Auch Bundesfinanzminister Klingbeil ist dabei. Er sagte vor seinem Abflug, der Krieg bedrohe die wirtschaftliche Entwicklung massiv. Es müsse alles getan werden, um ihn dauerhaft zu beenden, die Region wieder zu stabilisieren und freie Seewege durch die Straße von Hormuz zu gewährleisten. Thema ist aber auch das Vorgehen gegen die Finanzierung von Terrorismus und organisierter Kriminalität. Außerdem sprechen die Minister über eine weitere Unterstützung der Ukraine. Innerhalb der Bundeswehr sorgt der Beförderungsstopp für Unteroffiziere für Unmut. Der Verband der Soldaten VSB spricht von einem Schlag gegen das ohnehin schon beschädigte Vertrauen.
3: Mit Blick auf das Bestandspersonal bewertet der Soldatenverband den Schritt als inakzeptabel. Generalinspekteur Breuer hatte den Beförderungsstopp zuvor mit Gerichtsurteilen begründet. Demnach müssen künftig Beurteilungen eine größere Rolle spielen. Beförderungen nur nach Dienstzeit sind nicht rechtmäßig. Ab dem kommenden Jahr will die Bundeswehr ein neues System für den Aufstieg etablieren. Breuer erklärte, man wolle mit neuen Regelungen sicherstellen, dass auch künftig Unteroffiziere ihre Laufbahnziele erreichen können. Noah Ulrich, Redaktion.
1: In Berlin beginnt die Digitalmesse Republika. Zum Auftakt ist Altkanzlerin Merkel dabei. Sie spricht bei einer Podiumsdiskussion zum Thema Europa. Gleichzeitig startet das Digitalministerium einen sogenannten Bürger-Hackathon für eine modernere Verwaltung. Jeder soll künftig Probleme mit der Verwaltung melden können, etwa wenn es Ärger bei der Steuererklärung gibt, beim Führerschein oder mit dem BAföG. Ab Mitte Juni soll abgestimmt werden können, welche Themen am wichtigsten sind. Danach entwickeln bis zu 20 Teams Prototypen für neue Lösungen. Fußball-Bundesligist Eintracht Frankfurt hat sich von Trainer Riera nach nur 3,5 Monaten im Amt getrennt. Beide Seiten erklärten, die Entscheidung sei einvernehmlich erfolgt. Am letzten Spieltag hatte Frankfurt durch ein Unentschieden gegen Stuttgart die Europacup-Qualifikation verpasst.
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1: Die Temperaturen liegen im Moment in Köln und in Bonn bei 12 Grad, 14 messen wir in Hamburg, 13 sind es in Bremen, 15 Grad in Berlin und auch in Dresden, Frankfurt am Main und Stuttgart 12, München 13 Grad, Erfurt 15 und Münster 12 Grad. Vom Westen her breiten sich Regenschauer aus, im Osten und Südosten ist es dagegen noch sonnig, da bleibt es heute auch meist trocken. An den Alpen sind teils kräftige Schauer und Gewitter möglich. Das Ganze bei Höchstwerten heute zwischen 14 und 22 Grad. Morgen wechseln sich dann von der Mitte bis in den Osten Sonne und Wolken ab. Später kann es dann aber auch zu Schauern und starken Gewittern kommen. Auch im Westen bleibt es bei dichten Wolken und Regenschauern, dann bei 14 bis 22 Grad maximal.
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4: Herzlich willkommen zu einer weiteren Ausgabe der Sendereihe Durch die Bibel. Im Augenblick befinden wir uns in dieser Reihe im Alten Testament und zwar im Buch der Sprüche. Salomo, der berühmte König Israels, ist zum Teil der Autor dieser umfangreichen Sprichwörtersammlung. Zum Teil ist er aber wohl auch nur deren Herausgeber. In dieser Sendung wollen wir uns Kapitel 24 vornehmen.

Das 24. Kapitel im Buch der Sprüche Salomos ist wohl das letzte, das er geschrieben oder zumindest selbstständig überarbeitet hat. Denn ab Kapitel 25 begegnen wir sozusagen einer Auftragsarbeit. Die dann folgende Sprüchesammlung wurde nämlich auf Veranlassung von König Hiskia zusammengestellt. Auf jeden Fall kann man davon ausgehen, dass Salomo sehr viele Sprüche verfasst und gesammelt hat und dass uns nur ein kleiner Prozentsatz der Gesamtzahl vorliegt. Zum Teil handelt es sich um gewaltige Wahrheiten, die uns anrühren und unser Leben lenken können. In den ersten beiden Versen in Kapitel 24 klingt das dann so: Sei nicht neidisch auf böse Menschen und wünsche nicht, bei ihnen zu sein, denn ihr Herz trachtet nach Gewalt und ihre Lippen raten zum Unglück. Das ist etwas, was uns schon zuvor präsentiert wurde. Wir finden im Buch der Sprüche immer wieder eine Wiederholung von Dingen, die wichtig sind. Zum Beispiel ist eine Menge über die Verwendung der Zunge und über den Stolz gesagt worden und darüber, was es heißt, ein Narr zu sein. Es sind Dinge, die immer wieder betont werden, weil sie in das Leben übersetzt werden müssen. Und sie betreffen viele ganz gewöhnliche Menschen. Das ist auch der Grund dafür, warum ich anfangs mal gesagt habe, sie werden gewiss ein passendes Sprichwort finden für jede Person, die sie kennen. Wir haben bereits eine große Zahl entdecken können, die auch zu verschiedenen Charakteren der Bibel passen. Der 73. Psalm, ein Psalm von Asaf, befasst sich mit dem gleichen Thema wie unser Vers hier in den Sprüchen. Asaf schreibt, »Denn ich ereiferte mich über die Ruhmredigen, als ich sah, dass es den Gottlosen so gut ging. Sie sind nicht in Mühsal, wie sonst die Leute, und werden nicht wie andere Menschen geplagt. Was sie reden, das soll vom Himmel herabgeredet sein. Was sie sagen, das soll gelten auf Erden.« Asaf ist darüber beunruhigt und ich vermute mal, dass auch Sie schon darüber beunruhigt waren. Ich jedenfalls habe diese Gefühle auch schon gehabt. Ich erinnere mich, als ich ein armes Jüngelchen war, dass ich nicht verstehen konnte, warum ich arm zu sein hatte und die Schule verlassen musste, um zu arbeiten, als ich gerade einmal 14 Jahre alt war. Ich sah mich um und sah die anderen Jungen, die gut in der Lage waren, zur Schule zu gehen, aber die abgingen, weil sie die Schule hassten. Ich hatte also eine echte Frage, weil ich so ein Verlangen nach einer guten Ausbildung hatte. Jetzt beschäftigt sich Salomo mit dieser Angelegenheit. Sei nicht neidisch auf böse Menschen und wünsche nicht, bei ihnen zu sein. Warum das? Weil ein Tag der Abrechnung kommt. Asaf sagte, er verstehe nicht, warum die Bösen vorankommen, bis ich ging in das Heiligtum Gottes und merkte auf ihr Ende. Anders ausgedrückt, sie werden es mit Gott zu tun bekommen. Wenn wir auf die Welt blicken, sehen wir ein hohes Maß an Ungerechtigkeit und es gibt sehr wenig, was Sie und ich dagegen tun können. Ich selbst gehöre zu einer Generation, die gern gegen alles Mögliche protestiert hat. Diese Generation hat versucht, viele Dinge aus dieser Welt zu harmonisieren. Ich glaube jedoch nicht, dass all das Protestieren jedes Problem lösen kann, weil das Problem im Herzen des Menschen liegt. Es ist das Herz des Menschen, das geändert werden muss. Gott ist es, der diese Sache eines Tages zur Ruhe bringen wird. Wir können Gott vertrauen, dass er das tun wird. Sie und ich haben es nötig, unseren Platz im Leben zu erkennen. Es wird aus uns glücklichere Menschen machen, wenn wir erkennen, dass Gott jeden von uns an den für uns bestimmten besonderen Platz gestellt hat, um die uns gestellte Aufgabe hier auf Erden zu erfüllen. Ich sehe bösartige Menschen, die erfolgreich sind, und ich verstehe es nicht. Ich habe Gott ein Dutzend Mal gesagt, dass ich es nicht verstehe. Haben Sie keine Angst, es Gott zu sagen, wie Asaf es tat. Das Wichtigste besteht für Sie darin, mit Gott weiterzugehen, ihm zu vertrauen, dass er für alles eine Lösung finden wird. Wir müssen lernen, die Dinge aus Gottes Sicht zu betrachten, ihm zu vertrauen, dass er für alles eine Lösung finden wird. Wir müssen lernen, die Dinge aus Gottes Sicht zu betrachten.

finden Sie Menschen, denen eine Zeit lang alles ganz leicht von der Hand ging. Und dann können Sie sehen, wie immer neu ein Gericht vollzogen wurde. Es ist sehr wichtig, das zu verstehen. Kommen wir nun zu den Versen 3 und 4. Durch Weisheit wird ein Haus gebaut und durch Verstand erhalten. Und durch ordentliches Haushalten werden die Kammern voll kostbarer, lieblicher Habe. Das ist ein wunderbares Bild von dem, was wir tun. Ein Mann baut ein Haus und dann füllt er das Haus mit Möbeln, mit schönen Gemälden und Bildteppichen, mit schönen persönlichen Gegenständen und Wertsachen. Es ist ein Vergnügen, ein Haus wie dieses, so ein schönes Zuhause, zu sehen, das geschmackvoll eingerichtet ist. Auch Sie und ich, wir sollten uns auf Erden ein Haus errichten, aber ein Haus der Weisheit, ein Haus des Wissens. Wir sollten bildlich gesprochen anfangen, unseren Geist und unser Herz anzureichern mit allen Arten von kostbaren Möbeln, Vasen, Bildern und schönen Dingen. Das war es auch, was der Apostel Paulus seinem Schüler Timotheus geraten hat. Bemühe dich darum, dich vor Gott zu erweisen als einen rechtschaffenen und untadeligen Arbeiter, der das Wort der Wahrheit recht austeilt. Sie und ich, wir sollen unser Herz und das ganze Leben mit dem Wort Gottes füllen. Ich kann Ihnen versichern, auf diese Weise arbeiten wir uns vor in Richtung auf eine schöne Villa. Lassen Sie uns nicht mit einer Bruchbude zufrieden sein. Als ich einmal bei einem Missionar in Südamerika auf Besuch war, nahm er mich in seinem Bezirk mit zu einigen der dortigen Häuser. Viele von ihnen waren, was wir einen angelehnten Schuppen aus alten Brettern nennen würden. Viele von den Häusern waren verfallen, öde Orte. Im Inneren gab es keinen Platz zum Sitzen, nicht einmal einen einfachen Stuhl. Es war da eine Decke oder ein Schaffell in einer Ecke, wo die Familie schlief. Es gab aber kein Bett. Das Kochen wurde draußen im Freien durchgeführt. Ich dachte, wie schrecklich ist das? Ehrlich gesagt, allein an diese Armut zu denken, macht mich traurig. Aber ich sage Ihnen auch, in meiner Heimat gibt es viele Christen, die hätten ihr Leben damit verbringen sollen, mit allen Arten wunderbarer Schätze aus dem Wort Gottes ein schönes Zuhause aufzubauen. Ich meine ein geistliches Zuhause, eine geistliche Heimat mit einem entsprechenden Innenleben. Stattdessen sind sie zufrieden mit einer winzigen geistlichen Bruchbude. Und wenn ich da hineinsehe, oh, diese Ahnungslosigkeit, es ist nichts da, es ist absolut kahl und leer. Im Gespräch mit einer Gruppe von Predigern stimmten sie alle mir zu bei dem Leitgedanken, die größte Tragödie in unseren Kirchen und Gemeinden sei heute oftmals die Unwissenheit der Christen. Diese armen, kleinen, leeren Hütten, die sie haben. Wie sagt es Salomo? Durch Weisheit wird ein Haus gebaut und durch Verstand erhalten und durch ordentliches Haushalten werden die Kammern voll kostbarer, lieblicher Habe. Und weiter geht es mit den Versen 5 und 6. Ein weiser Mann ist stark und ein vernünftiger Mann voller Kraft, denn mit Überlegung soll man Krieg führen. Und wo viele Ratgeber sind, da ist der Sieg. Es gibt viele nützliche Ressourcen für uns heute. Nicht nur stehen uns Menschen zur Verfügung, bei denen wir Rat suchen können, sondern wir haben auch das Wort Gottes. Ich glaube allerdings nicht an ein Verfahren, dass man die Bibel einfach aufschlägt und irgendeinen Vers antippt und dadurch eine Entscheidungshilfe bekommt. Das Wort Gottes ist kein Roulette, bei dem ein rundes Mittelteil in Bewegung gesetzt wird und wir hoffen, dass es an der richtigen Stelle anhält. Wir müssen wissen, was die ganze Bibel sagt. Wir haben es nötig, Mose und Josua und Samuel und David und Micha und Zacharia und Matthäus und Paulus und Johannes zu lesen. Sie alle sind unsere Berater. Wir können uns jederzeit vor Entscheidungen bei allen von ihnen Rat holen. Und nun weiter in unserem Bibeltext mit den Versen 7 bis 10. Weisheit ist dem Toren zu hoch. Er darf seinen Mund im Rat nicht auftun. Wer sich vornimmt, Böses zu tun, den nennt man einen Erzbösewicht. Das Vorhaben des Toren ist Sünde, und der Spötter ist den Leuten ein Greuel. Der ist nicht stark, der in der Not nicht fällt.

ist. Salomo sagt hier etwas, was ziemlich wichtig ist. Es braucht einen Mann, um eines Mannes Arbeit zu tun. Vielleicht kennen Sie die alte Binsenweisheit, nie einen Jungen zu schicken, wenn ein Mann gebraucht wird. Gott benutzt diese Zeiten wirklicher Belastung und Beanspruchung und Prüfung, um unseren geistlichen Charakter zu entwickeln. Das ist die Art und Weise, durch die er uns ermöglicht zu wachsen. Es ist in der Stunde der Prüfung, in der Sie und ich die geistige Kraft offenbaren, die wir haben. Es ist ein großer Trost für uns zu wissen, dass viele der Männer Gottes sich umgedreht haben und davonliefen, als ihre Prüfung kam. Der Prophet Elia hatte sich auf dem Gipfel des Berges Karmel so mutig erwiesen. Aber als er hörte, dass die Königin Isebel nach ihm schickte mit der Absicht, ihn zu töten, da machte er sich davon und lief in die Wüste, bis er nach Beersheba kam. Er ließ seinen Diener dort zurück und ließ sich in der Wüste nieder, kletterte unter einen Wacholder und sagte nur: »Herr, lass mich sterben.« Und als David von König Saul gejagt wurde, war ihm nicht ein Moment der Ruhe gegeben. David sagte, dass er sich wie ein Rebhuhn in den Bergen vorkäme und dass sie ihn eines Tages fangen würden und töten. Er war sehr entmutigt. Aber beide, David und Elia, lernten in dieser Stunde, dass der Herr in der Lage war, sie zu stärken. Weiter mit Vers 11 und 12. Er rette, die man zum Tode schleppt, und entzieh dich nicht denen, die zur Schlachtbank wanken. Sprichst du, siehe, wir haben's nicht gewusst, fürwahr, der die Herzen prüft, merkt es, und der auf deine Seele Acht hat, weiß es und vergilt dem Menschen nach seinem Tun. Ich denke, es gibt auch jemanden, dem Sie helfen könnten. Es gibt jemanden, dem Sie Christus bezeugen könnten. Und Sie könnten die einzige Person sein, die er hören will. Ich sprach einmal mit einem Mann, der glaubte, dass er für den Selbstmord eines geliebten Menschen verantwortlich sei. Er sagte, er wisse, dass er etwas hätte tun müssen. Ich bin auch der Meinung, er hätte es tun sollen, aber er hat es eben nicht getan. Ein Mensch kann unter großem Druck stehen, weil er etwas verpasst hat zu tun, als er es hätte tun sollen. Gott, der Herr, ist derjenige, der das Herz auf die Waage legt. In einem solchen Fall, wenn wir wissen, dass wir versäumt haben, etwas zu tun, das wir hätten tun sollen, bleibt uns nichts anderes übrig, als uns zum Herrn zu wenden und zu bitten: Herr, vergib mir, ich habe versagt. Ich komme jetzt zu dir und bitte dich, mich zu stärken und mir zu helfen. Der Herr wird diese Art Gebet erhören. Er wird einen Menschen retten aus dem Überwältigtsein von Trauer und Schuldgefühl über sein Scheitern. Wir tun gut daran, die Bedeutsamkeit dieses Sprichworts zu erkennen, um die Menschen zu erreichen, die in Not unsere Hilfe brauchen. Nun zu den Versen 13 bis 16. Iss Honig, mein Sohn, denn er ist gut, und Honigseim ist süß deinem Gaumen. So ist Weisheit, gut für deine Seele, wenn du sie findest, dann wird dir's am Ende wohlgehen, und deine Hoffnung wird nicht umsonst sein. Laure nicht als Gottloser auf das Haus des Gerechten, zerstöre seine Wohnung nicht, denn ein Gerechter fällt siebenmal und steht wieder auf, aber die Gottlosen versinken im Unglück. Soweit die Verse 13 bis 16. Ein Gerechter fällt siebenmal und steht wieder auf. Sieben ist die Zahl der Vollständigkeit. Ein Mann ist im Begriff zu fallen, aber der Gerechte wird wieder aufstehen. Kennen Sie einen solchen Menschen? Simon Petrus war einer. Aber dann müssen wir auch feststellen, dass die Gottlosen versinken im Unglück. Das meint zum Beispiel den Jünger Judas. Dieser Spruch illustriert perfekt diese beiden Jünger unseres Herrn. Petrus war ein Mann, der ständig fiel. Wir können auch sagen, dass er versagte, als er auf dem Wasser zu gehen versuchte. Doch ich glaube nicht wirklich, dass er versagt hat, weil er doch auf dem Wasser gegangen ist. Er ging auf dem Wasser, um zu Jesus zu kommen. Aber als er seine Augen von Jesus abwandte und den Sturm sah, begann er unterzugehen. Er fing an zu sinken. Aber denken Sie daran, dass der Herr ihn rettete und er ging dann zurück zum Boot mit Jesus. Aber Petrus versagte sicherlich in der Nacht, als der Herr Jesus verhaftet wurde.
Er verleugnete seinen Herrn dreimal. Immer wieder und immer wieder verfehlte Petrus den Herrn. Aber er stand immer auf und machte mit dem Herrn weiter. Ein Mann kam einmal zu mir und sagte, ich bin so viele Male gescheitert und ich schäme mich, zum Herrn zurückzugehen und ihm erneut zu sagen, dass ich versagt habe und von vorne anfangen will. Ich erwiderte, das mag Ihnen peinlich sein, aber dem Herrn ist das nicht peinlich. Er ist bereit, mit Ihnen wieder neu zu beginnen. Dann fragte er, wie oft kann man scheitern und immer wieder noch zurückkommen? Ich sagte ihm, das weiß ich nicht, aber ich selbst arbeite mich in die Hunderte vor und ich gehe immer noch zu ihm. Es ist so wichtig für uns zu verstehen, dass wir immer zu unserem himmlischen Vater gehen und ihm sagen können, dass wir gestolpert sind und wieder schmutzig geworden sind. Er wird uns gleich wieder in seinen Dienst stellen. Wie wunderbar ist es, so einen Vater im Himmel zu haben. Ich komme zu Vers 17 in unserem Bibeltext. Freue dich nicht über den Fall deines Feindes und dein Herz sei nicht froh über sein Unglück. Wenn man hört, dass bei jemandem, den man nicht richtig mochte, etwas Schlimmes passiert ist, sagt man da nicht auch manchmal insgeheim, ich bin froh, dass ihm das passiert ist? Nun, sagen Sie mir nicht, Sie hätten so etwas noch nie gedacht, denn die menschliche Natur ist doch so. Gott sagt, freue dich nicht, wenn dein Feind fällt. Das ist nicht der Weg, um das Problem zu lösen. Warum? Wir blicken dazu in Vers 18. Dort heißt es, der Herr könnte es sehen und Missfallen daran haben und seinen Zorn von ihm wenden. Wenn Sie sich freuen, weil Ihr Feind fällt, könnte sich der Herr zu ihm umwenden und beginnen, diesem Menschen Gutes zu tun. Dann würden Sie erst wirklich unglücklich sein. So gibt es also auch einen sehr praktischen Grund, sich nicht zu freuen, wenn ihr Feind fällt. Und weiter ab Vers 19. Erzürne dich nicht über die Bösen und ereifere dich nicht über die Gottlosen. Denn der Böse hat nichts zu hoffen und die Leuchte der Gottlosen wird verlöschen. Mein Sohn, fürchte den Herrn und den König und menge dich nicht unter die Aufrührer. Denn plötzlich wird sie das Verderben treffen und unversehens von beiden her das Unheil kommen. Sie denken vielleicht, darüber haben wir doch gerade schon mal etwas gelesen. Ja, es ist der gleiche Gedanke wie in Vers 1 dieses Kapitels. Und warum wird das wiederholt? Wieder, um uns zu zeigen, wie wichtig es ist. Der Herr will, dass wir gerade das lernen. Haben Sie schon mal bemerkt, dass auch einige der Gleichnisse und bestimmte Wunder unseres Herrn Jesus Christus in der Bibel wiederholt werden? Zum Beispiel die Speisung der 5000. Sie wird in allen vier Evangelien berichtet. Jeder der Evangelisten fügt Einzelheiten hinzu, die Eigenheiten seines Evangeliums sind. Aber dieses Wunder war so wichtig, dass es für uns viermal aufgezeichnet wurde. Und so verhält es sich eben auch mit manchen Sprichwörtern aus dem Buch der Sprüche Salomos. Manche Lehre ist in ihrer Bedeutung so wichtig, dass es dem Sinn nach mehrmals wiederholt wird. Von Vers 23 bis zum Ende des Kapitels gibt es eine Art Anhang, die eingeführt wird mit den Worten »Auch dies sind Worte der Weisen«. Dann folgt als erste Aussage »Die Person ansehen im Gericht« ist nicht gut. Hier geht es also um etwas anderes, das der junge Mann, der Schüler in der Schule der Weisheit, lernen soll, bevor er zum Absolvent wird. Es ist nicht gut, die Person im Gericht anzusehen. Das heißt, es ist nicht gut, Parteilichkeit im Gericht zu zeigen. Dies ist eine wichtige Angelegenheit im täglichen Leben und etwas, was gerade heute Not tut. Personen in öffentlichen Ämtern müssen dies wissen. Die Arbeitgeber müssen dies wissen. Jeder auf irgendeinem Posten mit Autorität muss dies wissen. Es sollte keine Günstlingssysteme geben, sondern alle sollen gleich behandelt werden. Vers 24 lautet, wer zum Schuldigen spricht, du hast recht, dem fluchen die Völker und die Leute verwünschen ihn. Es ist sehr viel davon heute zu finden. Böse Menschen werden von anderen ausdrücklich empfohlen. Es wird so getan, als würden sie Gutes tun.
Ich halte das für schlimm, weil die Tatsachen verdreht und weil anständigen Menschen Schaden zugefügt wird. Und nun noch die Verse 25 bis 29. Die aber gerecht richten, denen geht es gut, und reicher Segen kommt auf sie. Eine richtige Antwort ist wie ein lieblicher Kuss. Richte erst draußen deine Arbeit aus und bearbeite deinen Acker. Danach gründe dein Haus. Sei nicht ein falscher Zeuge wider deinen Nächsten und betrüge nicht mit deinem Munde. Sprich nicht, wie einer mir tut, so will ich ihm auch tun und einem jeglichen sein Tun vergelten. Was hier im Prinzip gesagt wird, wiederholt sich an verschiedenen Stellen der Bibel auf unterschiedliche Weise. So schreibt etwa der Apostel Paulus an die Christen in Rom: Die Rache ist mein, ich will vergelten, spricht der Herr. Und nun zu den letzten Versen in Kapitel 24 des Sprüchebuches. Ich ging am Acker des Faulen entlang und am Weinberg des Toren, und siehe, lauter Nesseln waren darauf, und er stand voll Disteln, und die Mauer war eingefallen. Als ich das sah, nahm ich's zu Herzen, ich schaute und lernte daraus. Noch ein wenig schlafen und ein wenig schlummern und ein wenig die Hände zusammentun, dass du ruhst, so wird deine Arbeit kommen wie ein Räuber und dein Mangel wie ein gewappneter Mann. Tja, noch ein wenig schlafen, noch ein wenig schlummern und dabei die Hände in den Schoß legen, dagegen ist eigentlich nichts einzuwenden, sofern es nicht zu einer Lebenseinstellung wird.

Der junge Mann, der Schüler der Weisheit, wird von der Hochschule als Absolvent entlassen. Darum geht es im Buch der Sprüche. Er mag viel wissen und er mag noch andere gute Eigenschaften haben. Aber wenn er faul ist, wird er feststellen, das ist das größte Handicap, das er im Leben haben kann. Mit dieser Anmerkung verabschiede ich mich von Ihnen. In der nächsten Folge unserer Sendereihe Durch die Bibel setzen wir da an, wo wir heute aufgehört haben. Bis dahin, auf Wiederhören und Gott befohlen.

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1: Wir hören aus dem Neuen Testament, aus dem Brief an die Hebräer, Kapitel 7, die Verse 11 bis 22.
2: Wäre nun die Vollendung durch das levitische Priestertum gekommen, denn unter diesem hat das Volk das Gesetz empfangen, wozu war es dann noch nötig, einen anderen als Priester nach der Ordnung Melchisedeks einzusetzen, anstatt einen nach der Ordnung Aarons zu benennen? Denn wenn das Priestertum verändert wird, dann muss auch das Gesetz verändert werden. Denn der, von dem das gesagt wird, der ist von einem anderen Stamm, von dem nie einer am Altar gedient hat. Denn es ist ja offenbar, dass unser Herr aus Juda hervorgegangen ist, zu welchem Stamm Mose nichts gesagt hat vom Priestertum. Und noch klarer ist es, wenn in gleicher Weise wie Melchisedek ein anderer als Priester eingesetzt wird, der es nicht geworden ist nach dem Gesetz äußerlicher Gebote, sondern nach der Kraft unzerstörbaren Lebens. Denn es wird bezeugt, du bist ein Priester in Ewigkeit nach der Ordnung Melchisedeks. Denn damit wird das frühere Gebot aufgehoben, weil es zu schwach und nutzlos war. Denn das Gesetz konnte nichts zur Vollendung bringen, und eingeführt wird eine bessere Hoffnung, durch die wir uns zu Gott nahen. Und das geschah nicht ohne Eid, denn jene sind ohne Eid Priester geworden, dieser aber durch den Eid dessen, der zu ihm spricht: Der Herr hat geschworen, und es wird ihn nicht gereuen. Du bist ein Priester in Ewigkeit. So ist Jesus Bürger eines viel besseren Bundes geworden.
1: Das war der Bibeltext für den heutigen Tag, entnommen aus der großen Hörbibel mit freundlicher Genehmigung der Deutschen Bibelgesellschaft. Hier noch einmal die Bibelstelle. Neues Testament, Brief an die Hebräer, Kapitel 7, die Verse 11 bis 22. Gedanken dazu kommen jetzt von Kerstin Brunner aus Cadolzburg.
3: Erinnern Sie sich noch an Ihr erstes Handy? Ich schon. 1996. Ich schreibe meiner Freundin eine SMS. Ich muss mich kurz fassen, da ich nur 160 Zeichen nutzen kann, sonst fängt eine weitere SMS an, die weitere Kosten verursacht. Wir waren damals sehr erfinderisch, um die kostbaren 160 Zeichen sinnvoll zu nutzen. Nur Buchstaben, Zeichen und eben Leerzeichen. Damals konnte man mit einem Handy im Großen und Ganzen telefonieren und Textnachrichten verschicken. Auch mit dem Empfang war es recht simpel. Man hatte entweder Empfang oder eben keinen Empfang. 2026. Heute kann ich meiner Freundin mit meinem Smartphone nicht nur Textnachrichten, sondern auch Emojis, Sprachnachrichten, Videos und Dokumente schicken. Wenn ich will, kann ich ständig online sein, mich über Mobilfunk, WLAN und Internet verbinden, die Navigation nutzen, Nachrichten aus aller Welt empfangen oder jederzeit direkten Zugang zu Menschen und Informationen haben. Beide Geräte dienen der Kommunikation, aber das Smartphone eröffnet eine viel tiefere und umfassendere Form der Verbindung. Dieses Bild hilft, einen Gedanken aus dem Hebräerbrief zu verstehen. Dort wird erklärt, dass Gott schon im Alten Testament Wege geschaffen hat, damit Menschen mit ihm in Beziehung leben können. Doch diese Wege sind, wie das alte Handy, echt wichtig und von Gott gegeben, aber noch nicht die endgültige Lösung. Sie weisen auf etwas Größeres hin. Eine zentrale Figur dabei ist Melchisedek. Melchisedek begegnet mir nur kurz in der Bibel in 1. Mose 14. Er ist zugleich König von Salem und Priester Gottes des Höchsten. Abraham begegnet ihm nach einer Schlacht. Melchisedek segnet ihn und Abraham gibt ihm den Zehnten. Viel mehr erfahre ich nicht über ihn. Keine Abstammung, kein Anfang oder Ende seines Dienstes. Gerade diese geheimnisvolle Rolle macht ihn im Hebräerbrief zu einem wichtigen Hinweis auf Jesus. Melchisedek steht für ein Priestertum, das nicht von Herkunft oder Familienlinie abhängt, sondern direkt von Gott kommt. Um zu verstehen, warum das so bedeutend ist, muss ich wissen, welche Aufgaben ein Priester, besonders ein Hohepriester im Alten Testament hat. Priester sind Vermittler zwischen Gott und Menschen. Sie helfen dem Volk, mit Gott in Beziehung zu bleiben, obwohl Schuld und Sünde diese Beziehung immer wieder belasten. Eine zentrale Aufgabe ist der Opferdienst im Heiligtum. Menschen bringen Opfer dar, um ihre Schuld vor Gott zu bekennen und Vergebung zu erbitten. Tiere werden stellvertretend geopfert, weil Sünde Konsequenzen hat und Versöhnung nicht einfach übergangen werden kann. Der Priester führt diese Opferhandlung aus und zeigt damit, der Mensch braucht Hilfe, um vor Gott bestehen zu können. Die wichtigste Handlung im ganzen Jahr ist der Versöhnungstag, Yom Kippur. Nur an diesem einen Tag darf der Hohepriester das Allerheiligste betreten, den innersten Raum des Heiligtums, der Gottesgegenwart. Dort bringt er Opferblut dar, zuerst für seine eigene Schuld und dann für die Schuld des ganzen Volkes. Dieser Tag macht deutlich, die Beziehung zu Gott ist möglich, aber sie bleibt begrenzt und muss immer wieder erneuert werden. Eine weitere Aufgabe ist die Fürbitte für das Volk. Der Hohepriester tritt stellvertretend für andere vor Gott ein. Auf seinem Brustschild trägt er die Namen der 12 Stämme Israels, ein Zeichen dafür, dass er das ganze Volk vor Gott vertritt. Die Menschen selbst können Gott nicht unmittelbar im Heiligtum begegnen. Der Priester übernimmt das für sie. All diese Aufgaben zeigen, das alte Priestertum ist notwendig, aber auch unvollständig. Die Opfer müssen ständig wiederholt werden. Der Zugang zu Gott bleibt eingeschränkt. Nur wenige dürfen sich ihm räumlich nähern und selbst der Hohepriester nur einmal im Jahr. Hier setzt der Hebräerbrief an und vergleicht Melchisedek mit Jesus. Melchisedek ist Priester ohne bekannte Abstammungslinie. Sein Amt scheint direkt von Gott zu kommen. Genau darin sieht der Hebräerbrief ein Vorausbild für Jesus. Auch Jesus wird nicht Priester aufgrund seiner Herkunft aus dem Stamm Levi, sondern durch Gottes Berufung selbst. Doch Jesus ist mehr als ein weiterer Priester. Während die alten Priester immer wieder Opfer darbringen, bringt Jesus ein einziges Opfer, sich selbst. Damit verändert sich alles. Das Opfer muss nicht wiederholt werden, weil es endgültig gilt. Versöhnung wird nicht mehr jedes Jahr neu hergestellt, sondern dauerhaft möglich. Durch Jesu Tod am Kreuz. Auch der Versöhnungstag bekommt eine neue Bedeutung. Jesus geht nicht in ein irdisches Heiligtum, sondern, so beschreibt es der Hebräerbrief, direkt in Gottes Gegenwart. Er öffnet damit einen Zugang, der vorher verschlossen war. Der Vorhang zwischen Gott und Mensch wird aufgehoben. Die Verbindung zu Gott wird nicht mehr durch räumliche Grenzen oder bestimmte Zeiten eingeschränkt. Ebenso verändert sich die Fürbitte. Jesus tritt weiterhin für Menschen ein, aber nicht nur stellvertretend aus der Distanz. Er kennt menschliches Leben aus eigener Erfahrung, weil er selbst Mensch geworden ist. Seine Fürsprache bedeutet, Menschen dürfen jederzeit zu Gott kommen, ohne einen menschlichen Vermittler aufsuchen zu müssen. Hier wird das Bild vom Handy und Smartphone wieder verständlich. Das alte Priestertum ist wie ein funktionierendes, aber begrenztes Kommunikationsmittel. Es zeigt, dass Verbindung zu Gott möglich ist, aber sie blieb indirekt und eingeschränkt. Mit Jesus beginnt eine neue Dimension der Beziehung. Er ermöglicht eine dauerhafte Verbindung zu Gott, unmittelbaren Zugang und eine Verbindung, die nicht ständig neu hergestellt werden muss. Durch Jesus entsteht eine neue und ganz wunderbare Möglichkeit für alle Menschen. Gott ist nicht mehr nur im Heiligtum erreichbar, sondern im Alltag. Gebet ist jederzeit möglich. Gott ist 24 Stunden, 7 Tage die Woche erreichbar. Vergebung hängt nicht mehr von wiederholten Opferhandlungen ab. Die Beziehung zu Gott wird persönlich, direkt und dauerhaft. Der Hebräerbrief will damit keine Abwertung der Regeln des Alten Testamentes zeigen, sondern deren Erfüllung. Melchisedek weist voraus, Jesus ist der Vollender. Was vorher angekündigt wird, wird in Jesus Wirklichkeit. Die Verbindung zu Gott ist nicht länger begrenzt wie bei einem alten Gerät mit schwachem Empfang, sondern offen, lebendig und dauerhaft. Und genau darin liegt die Hoffnung des christlichen Glaubens. Der Zugang zu Gott steht offen, nicht aufgrund menschlicher Leistung, sondern weil Jesus selbst die Brücke geworden ist. Er hat den Weg frei gemacht, damit jeder Mensch Gemeinschaft mit Gott haben und die Vergebung der Sünden erfahren kann.
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0: 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Herzlichen Dank.
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2: Ich bin Jerome Nussbaum. Bundesinnenminister Dobrindt plant ein Sonderprogramm zum Ausbau des Zivilschutzes im Umfang von 10 Milliarden Euro. Damit soll Deutschland besser für den Fall eines Krieges oder Anschlags vorbereitet sein, sagte er der Bild. Das Geld soll demnach in zusätzliche Ausrüstung, Gebäude und Personal etwa beim Technischen Hilfswerk fließen. Sein Ministerium will außerdem eine neue Stabsstelle schaffen, die im Verteidigungsfall die Zusammenarbeit mit der Bundeswehr koordiniert. Und es sollen an 50 Standorten medizinische Eingreiftruppen für eine große Zahl von Verletzten aufgebaut werden. Die Produktion von vegetarischen und veganen Fleischalternativen ist im vergangenen Jahr erstmals zurückgegangen. Das Minus lag laut Statistischem Bundesamt bei 1,2% zum Vorjahr.
3: Demnach wurden noch knapp 125.000 Tonnen vegetarische und vegane Ersatzprodukte hergestellt. Dennoch konnte die Produktion der Fleischalternativen innerhalb von 6 Jahren mehr als verdoppelt werden. Der Wert der Ersatzproduktion betrug 2025 noch rund 633 Millionen Euro. Zum Vergleich, im vergangenen Jahr wurden echte Fleisch- und Fleischerzeugnisse im Wert von gut 45 Milliarden Euro hergestellt. Das ist etwa das 70-fache der Produktion von Tofuwurst, Sojabratlingen und Veggie-Burgern. Noah Ulrich, Redaktion.
2: Im Bundestag geht es morgen um die nächste eigentlich automatische Diätenerhöhung um monatlich 500 Euro für die Abgeordneten. Die Union will offenbar doch zustimmen, die Erhöhung einmalig auszusetzen.
4: Unionsfraktionschef Spahn hatte vor gut einer Woche noch gesagt, die Bezahlung als Abgeordneter müsse so sein, dass es attraktiv bleibe, sich zu engagieren. Nun erklärte er im Podcast des Portals The Pioneer, dass er es sich vorstellen könne, gegen die Diätenerhöhung zu stimmen. Er verstehe, dass viele Bürgerinnen und Bürger sagen, wenn sie verzichten müssten, dann sollten das auch die Abgeordneten. Entsprechende Forderungen hatte es bisher von den anderen Parteien im Bundestag gegeben. Ulrike Klein, Redaktion.
2: Die Tierschutzorganisation PETA fordert nach dem Ausbruch eines Tigers bei Leipzig Konsequenzen. PETA-Fachreferent Höfgen sieht die Haltung gefährlicher Wildtiere in Privathand nicht ausreichend gesichert. Hier brauche es schärfere Gesetze, sagte er einer Nachrichtenagentur. Ein Tiger war gestern bei Leipzig vom Gelände einer bekannten Halterin ausgebrochen. Er gelangte bis in eine öffentliche Gartenanlage. Dort wurde er von der Polizei erschossen. Ein Mann wurde von dem Tiger schwer verletzt. In Israel ist die Armee in höchste Bereitschaft versetzt worden. Nach einem Telefonat mit US-Präsident Trump zum Iran-Krieg erklärte der israelische Regierungschef Netanyahu, man warte auf eine Entscheidung Trumps. Man sei auf jedes Szenario vorbereitet. Trump macht erneut Druck auf Teheran, einem Abkommen zuzustimmen. Andernfalls werde von dem Land nichts mehr übrig bleiben, schreibt er auf seinem Online-Dienst.
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2: Hier sind die aktuellen Temperaturen. Köln und Bonn 14 Grad, Hamburg 18, Bremen 15. In Berlin messen wir ebenfalls 18 Grad, in Dresden 17, Frankfurt am Main 13 Grad, Stuttgart 14, München 16, Erfurt 17 und Münster 13 Grad. Vom Westen her breiten sich Regenschauer aus. Im Osten und Südosten ist es dagegen noch sonnig. Da bleibt es heute auch meist trocken. An den Alpen sind teils kräftige Schauer und Gewitter möglich. Das Ganze bei Höchstwerten heute zwischen 14 und 22 Grad. Morgen wechseln sich dann von der Mitte bis in den Osten Sonne und Wolken ab. Später kann es dann aber auch zu Schauern und starken Gewittern kommen. Auch im Westen bleibt es bei dichten Wolken und Regenschauern dann bei 14 bis 22 Grad maximal.
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6: Jesus allein, Inhalt und Ziel des Lebens. Einer der ersten, von denen man das sagen kann, war vor rund 2000 Jahren der Apostel Petrus. Der Schweizer Redner und Buchautor Samuel Rindlisbacher befasst sich im Folgenden mit einigen Stationen aus dem Leben dieses Mannes. von Beruf Fischer. Vom Charakter her mutig, manchmal vorschnell und mitunter ängstlich und frustriert. Petrus kennt Erfolg, Versagen und Enttäuschung. Doch der auferstandene Jesus Christus gibt seinem verzagten Nachfolger eine neue zweite Chance. Und Petrus ergreift sie. Mehr dazu jetzt von Samuel Rindlisbacher.
7: In der Bibel lesen wir in Johannes 21, Vers 3 einen Vers, den ich sehr, sehr gerne lese. Dort steht nämlich, ich gehe fischen. Ich gehe fischen. Das mache ich auch sehr gerne. Ich habe das schon gestern ganz kurz erwähnt. Ich gehe sehr gerne auf Forellen angeln. Aber der Mann, der das hier sagt, der ist vom Beruf Fischer. Er ist ein Berufsmann, der war gewohnt, seine ganze Familie, seinen ganzen Lebensunterhalt zu verdienen mit Fischerei. Aber hier sagt er das nicht, weil er gerne fischen geht, sondern weil er enttäuscht ist. Er ist enttäuscht, er ist niedergeschlagen, er ist entmutigt. Und dieser Mann, der das sagt, es ist der Petrus, der Apostel Petrus. Wenn wir den Petrus ganz wenig anschauen, dann müssen wir feststellen, der Petrus war die geborene Führungsnatur. Zielstrebig, begeisterungsfähig, willensstark, impulsiv, mutig und risikofreudig. Woher wissen wir das? Jetzt brauche ich ein wenig die Zusammenarbeit mit Ihnen und mit euch und mit dir. Da wo ich Jugendarbeit gemacht habe, habe ich oft Fragen gestellt und die Fragen kamen immer auch, oder die Antworten kamen immer auch postwendend. Woher wissen wir, dass der Petrus Position beziehen konnte? Woher wissen wir das? Wer von Ihnen schon mal in Israel war, ganz oben im Norden bei den Banyasquellen unterhalb des Hermon, da hat es so damals, hat es so Tempel gehabt, geweiht dem Kaiser oder auch dem Gott Pan und so weiter, andere Gottheiten. Und der Jesus geht mit seinen Jüngern dorthin und angesichts all dieser Gottheiten fragt der Herr Jesus ja, was sagen die Leute, wer ich bin? Oder was sagt ihr, wer ich bin? Und wer gibt, wie aus dem Kanonenrohr, gibt eine Antwort? Das war der Petrus, du bist der Christus. Das heißt, der Petrus konnte sagen, angesichts all dieser Gottheiten, nee, du bist nicht wie diese Gottheiten, du bist der lebendige Gott, du bist der Christus, du bist der Messias. Also der Petrus konnte Position beziehen. Dann, woher wissen wir, dass der Petrus mutig war? Er ging aufs Wasser. Ja, ich bin am See aufgewachsen, ich bin ein Seebub, sagt man bei uns. Und ich habe es geliebt, auf den See zu gehen, wenn hohe Wellen waren. Wir haben oft auch Menschen gerettet. Aber dieser Petrus, er war Fischer, aber das sind riesengroße Wellen. Ich habe es erlebt im See Genezareth. Innerhalb von 20 Minuten, da konnte das Wetter völlig umschlagen und man hat keine 100 Meter mehr gesehen. Und jetzt ist solch ein Sturm, der Herr Jesus kommt ihnen entgegen und der Petrus, der ist mutig genug und geht übers Wasser. Ich hätte das nicht gemacht. Woher wissen wir, dass der Petrus draufgängerisch war? Jetzt sehen wir nicht, wisst ihr, wie viele Personen auf ihn zukamen? Wisst ihr, wie viele Menschen das waren? Da kamen sie mit Schwertern, sie kamen mit Stangen, sie konnten den Jesus festnehmen. Aber wie viele Menschen waren das? Wie viele Soldaten? Mindestens 600. Und es war einem Juden bei Todesstrafe verboten, einen Dolch oder ein Schwert zu tragen. Und der Petrus hat eines, er zieht es und haut dem Malchus, gleich mal das Ohr weg. Angesichts von 600 Soldaten. Ich war bei einer Eliteeinheit früher, aber ich hätte das nie gemacht. 600 Soldaten, das Gewehr raus und anfangen zu schießen. Nee, unmöglich. Aber der Petrus, der macht's. Der Petrus, der war risikofreudig. Woher wissen wir das? Ja, wärt ihr reingegangen, wenn der Herr Jesus gefangen genommen wird, 600 Soldaten ihn bewachen und dann geht er rein in den inneren Hof? Der Petrus war dabei. Das zeigt uns einfach, dieser Mann war ein echtes Mannsbild. Ja, da stand mit beiden Beinen auf dem Boden, der konnte hinstehen, Position beziehen, aber manchmal war auch sein Mund etwas schneller als sein Verstand. Sein Mut war größer als sein Glaube, seine Impulse waren schneller als seine Treuen. Und warum sage ich das alles? Der Petrus hatte auch mit seinem Charakter zu kämpfen. Der Petrus war ein ganz normaler Mensch. Und weil wir Menschen sind, da machen wir halt auch Fehler. Weil wir Menschen sind, da kommen wir an unsere Grenzen. Weil wir Menschen sind, müssen wir erkennen, unsere Kraft ist oft einfach klein. Der Petrus, der war ja 3 Jahre mit dem Herrn Jesus unterwegs gewesen. Er hat den Herrn Jesus zutiefst kennengelernt. Er war dabei, als der Herr Jesus 5000 Menschen speiste. Er war dabei, als er Lahme gehend machte, Blinde sehend. Der Herr Jesus konnte fragen, ihr habt je Mangel gehabt? Und der Petrus antwortet und die Jünger anderen, nee, nie, nie. Der Petrus, er war begeistert von der Größe, Macht und Majestät des Herrn Jesus. Und plötzlich ist alles anders. Plötzlich ist alles anders. Es kam zu einem Wendepunkt im Leben des Petrus. Und dieser Wendepunkt ist das Kreuz von Golgatha. Plötzlich sieht er, wie der Herr Jesus gefangen genommen wird. Er kann nichts dagegen tun, obwohl er das Schwert sieht. Er sieht, wie der Herr Jesus drangsaliert wird, wie der Herr Jesus gefangen genommen wird. Er kann nichts dagegen tun, obwohl er das Schwert sieht. Er sieht, wie der Herr Jesus drangsaliert.

Zweifels, Tage, wo man sich gefragt hat, ja, habe ich mich geirrt? War alles falsch? War mein Gott doch nicht der Gott, wo ich gesagt habe, du bist Christus, des eingeborenen Gottes Sohn, war er doch nicht der? Und plötzlich ist wieder anders. Da kommen Frauen, die erzählen, das Grab ist leer, er ist auferstanden, er ist nicht im Tod geblieben. All das löst doch in einem Menschen eine tiefste seelische Tortur aus. Und der Petrus hat in der ganzen Sache nicht nur das Schwert gezogen, er hat sogar dreimal seinen Herrn verleugnet. Dreimal seinen geliebten Herrn aus seinen Emotionen, aus seiner Angst heraus. Nee, den kenne ich nicht. Nie war ich mit dem zusammen. Und er fängt sogar selbst an zu verfluchen. Petrus war enttäuscht. Und all das war zu viel für ihn. Und aus dieser Enttäuschung heraus sagt er, ich gehe wieder fischen. Wie wenn er sagen wollte, es hat doch alles keinen Sinn. Ich habe mich täuschen lassen. Ich bin einer Fata Morgana hinterhergelaufen. Und wisst ihr, so schnell sind wir Menschen in der Gefahr, obwohl wir schon so viel mit dem Herrn Jesus erlebt haben, dass wir uns zurückziehen, dass wir resignieren, das Feld anderen überlassen oder auch die Flinte ins Korn schmeißen. Wir sind Menschen. Wir machen Fehler. Wir versagen. Vielleicht sind auch da Nöte in der Familie, in der Ehe. Vielleicht sind auch da Gemeindesituationen, die nicht unbedingt einfach sind. Kommen öfters in Gemeinden und das sind viele, viele Nöte. Und aus diesen Enttäuschungen heraus sagt man plötzlich dann, ja weißt du, ich gehe das weniger in die Gebetsstunde. Ich gehe nicht mehr regelmäßig zum Gottesdienst und schlussendlich gehen wir gar nicht mehr hin. Man ist enttäuscht, weil vielleicht niemand einen besucht hat, als man krank war. Weil niemand da war, der einen ermutigt hat. Und so sagt man schnell einmal oder kommt zu einem Zeitpunkt an eine Grenze, wo man sagt, es hat doch alles keinen Sinn. Ich gehe wieder fischen. Und dazu kommt auch, Christsein ist heute nicht mehr so in. Christsein, da bläst einem ein starker Wind entgegen. Wenn man christliche, biblische, ethische Werte hochhält, das ist nicht mehr gefragt. Und selbst in christlichen Kreisen, da gibt es so viele Dinge, wo man heute toleriert, die nichts mehr mit der Bibel zu tun haben. Und der Druck auf Christen wird immer größer. Weltweit sind immer mehr Menschen christlichen Glaubens in großer Gefahr. Und all das kann Traurigkeit auslösen, Niedergeschlagenheit bewirken, zur Entmutigung führen. Aber kehren wir zu Petrus zurück. Der Petrus geht in seiner Enttäuschung, geht er wieder fischen zurück. Und er geht zu dem Beruf, den er eigentlich gelernt hat. Mein erster Beruf, den ich gelernt habe, ist Tischler. Und ich weiß, wenn ich einen Schrank herstellen muss, das kann ich. Der Petrus hat genau gewusst, ich kann fischen, ich weiß, wo die Fische stehen, ich weiß, in welcher Tiefe und zu welcher Nachtzeit ich die Netze auslegen muss. Und er arbeitet die ganze Nacht in seiner Enttäuschung und er fängt keinen einzigen Fisch, nicht einen. Und wisst ihr, was das bedeutet für einen Fischer, der gewohnt war, seinen Lebensunterhalt mit Fischfang zu verdienen? Auch das kann ich nicht mehr. Auch hier bin ich ein Versager. Er fängt keinen einzigen. Aber wisst ihr, das Schöne ist, da kommt der Herr Jesus ins Spiel. Und wir lesen dann, wir schlagen auf, Johannes 21 ab Vers 4. Johannes 21 ab Vers 4. Und ich lese es nach der neuen Genfer Übersetzung. Und als es dann Tag wurde, stand Jesus am Ufer. Doch die Jünger erkannten ihn nicht. Kinder, rief er ihnen zu. Ist so was Schönes. Ein Vater ruft seine Kinder. Kinder, rief er ihnen zu. Habt ihr nicht ein paar Fische für das Frühstück? Nein, riefen sie zurück. Nicht einen einzigen. Werft das Netz auf der rechten Seite des Bootes aus, forderte er sie auf. Ihr werdet sehen, was ihr etwas fangt.

0: Sie warfen das Netz aus, aber dann konnten sie es nicht mehr einholen, solch eine Menge Fisch hatten sie gefangen. Da sagte jeder Jünger, den Jesus besonders hatte, zu Petrus: Du Petrus, es ist der Herr. Wisst ihr, manchmal brauchen wir in unserem Leben einen Freund, der uns wieder zurück zum Herrn Jesus zerrt. Bei uns in der Schweiz gibt es ein wunderschönes altes Lied. Das gibt es aber nur in Schweizerdeutsch. Warum geht's denn nicht als Solochrist? Warum kann es allein nicht gehen? Ja, wir brauchen manchmal jemand, der uns zu Jesus zurückzerrt. Warum geht's denn nicht als Solochrist? Warum kann's allein nicht gehen? Weil du alleine ganz verloren bist und dir niemand helfen kann. Die zweite Strophe ist, dann brauchst du manchmal einen Freund, der dich zurückzerrt zum Herrn Jesus. Und genau das ist der Johannes hier. Der Johannes hat gemerkt, es ist der Herr Jesus und hat auch gesehen, seinem Freund, dem Petrus, dem geht es mies. Und er sagte, du Petrus, es ist der Herr. Und der Petrus, er ist zutiefst enttäuscht über seine Versagen. Er ist enttäuscht über seinen Fischfang. Nichts war im Netz. Seine Hoffnungen haben sich nicht erfüllt. Und da begegnet er wieder ganz neu seit dem auferstandenen Herrn. Er begegnet dem, der am Kreuz gesiegt hat, der den Tod überwand, der herrlich dem Grab entstiegen ist. Und wisst ihr, was macht dann dieser Petrus? Da stelle ich gleich mal die Frage, konnte Petrus schwimmen? Ja, er ist ja fast ersoffen, oder nicht? Aber hier heißt es, Johannes 21, Vers 7, er warf sich das Obergewand über, das er bei der Arbeit abgelegt hatte, band es fest und sprang ins Wasser, um schneller am Ufer zu sein. Jetzt die Frage, konnte Petrus schwimmen? Einmal ist er ja fast ertrunken, oder nicht? Herr, hilf! Der Herr hat ihn bei der Hand genommen und aus den Fluten rausgezogen. Jetzt nochmal die Frage, Jugendstunde. Konnte er schwimmen? Ja, weswegen wissen wir das? Er ist ans Ufer gekommen, ja, war es nicht so tief dann? Er war ungefähr 100 Meter vom Ufer entfernt. Und wer am See Genezareth schon mal gewesen ist, da geht es gleich runter. Das heißt, der Petrus, der konnte schwimmen. Aber damals, als er fast ertrunken ist, waren die Wellen so hoch, er konnte gar nicht mehr schwimmen. Herr, hilf! Herr hat ihn rausgeholt. Aber hier, er bindet sich das Obergewand um und er stürzt sich in die Fluten und er schwimmt zu Herrn Jesus. Er muss zu Jesus. Ich muss zu ihm. Und wisst ihr, was das Schöne ist? Der Petrus erfindet beim Herrn Jesus einen gedeckten Tisch. Wenn wir zum Herrn Jesus gehen, in unsere Schwachheit, in unserem Versagen, in unserer Not, dann finden wir bei ihm einen gedeckten Tisch. Wir waren eingeladen in Israel zu Shavuot, zu Pfingsten, bei einem israelischen Freund. Die haben uns eingeladen und wisst ihr, wenn ihr da eingeladen seid im Orient, da biegen sich die Tische. Wenn man 10 Leute zu Tisch erwartet, hat es mindestens Essen für 20 Leute auf dem Tisch. Das ist ganz normal. Und bei Shavuot, da wird in Israel wird das Buch Ruth gelesen. Die religiösen Juden gehen, sogar die Männer, die ganze Nacht in die Synagoge. Und wenn man zu einem Shavuot-Fest eingeladen wird, dann braucht man 2 Dinge. Zuerst einmal Zeit und das zweite ist Hunger. Zeit zur Gemeinschaft, Zeit zum Austausch, Zeit zum Essen. Und der Petrus, er ist in seiner Enttäuschung eingeladen, bei wem? Beim Herrn Jesus. Und der Herr Jesus, er hat Zeit und er hat Essen. Und das Schöne ist, beim Herrn Jesus darf man satt werden. Er hat Zeit zur Gemeinschaft, Zeit zum Austausch, Zeit zum Gespräch. Der Petrus soll wieder ganz neu ermutigt werden. Und dann wisst ihr, was der Herr Jesus macht? Er zeigt nicht den Zeigefinger. Petrus, was hast du getan? Nein. Er sagt in Johannes 21, Vers 12, Jesus spricht zu ihnen, kommt her und frühstückt. Das Schöne ist, zuerst Essen und dann das Gespräch. Zuerst das Essen und dann die Seelsorge. Ihr lieben Ehefrauen, wenn ihr mal was Schweres euren Männern zu erzählen habt, ihr redet aus Erfahrung, merkt ihr es? Zuerst was Gutes essen, noch vielleicht was Schönes zu trinken und dann das Gespräch. Ja, der Herr Jesus hat uns vorgemacht. Einfach fantastisch. Ich habe gerade 2 gesehen, die haben sich verliebt angeschaut. Das gefällt mir wunderbar. Ich wäre gerne in dem Kreis dieser Jünger gesessen. Mitten in diesem Kreis mit dem Petrus. Die waren verschwitzt, die haben nach Schweiß gestunken, waren müde von der Arbeit. Und ich denke, der Petrus, der hat seinen Blick gesenkt. Sein Gewissen war aufgewühlt. Sein Versagen stand ihm in den Augen. Ja, sein Blick von den Tränen gezeichnet. Aber wisst ihr, da ist ein Tisch gedeckt mit Liebe. Da ist ein Tisch voller Vergebung und Wertschätzung, Achtung und Respekt. Beim Herrn Jesus, da darf man zur Ruhe kommen. Und jetzt nach dem Essen heißt es, als sie nun gefrühstückt hatten in Vers 15, da spricht Jesus zu Simon Petrus, Simon Petrus, Sohn des Johannes, liebst du mich mehr als diese? Er spricht zu ihm, ja Herr, du weißt, dass ich dich lieb habe. Spricht er zu ihm, weide meine Lämmer. Und das erste Mal, wenn man das liest, hier heißt es, Simon, Sohn des Johannes, liebst du mich. Also das heißt, der Herr Jesus spricht den Petrus an mit seinem alten Namen, den er hatte, bevor der Herr Jesus ihn berief. Wie wenn der Herr Jesus sagen wollte, du Petrus, du hattest, bevor ich dich berief, einen anderen Namen. Petrus, möchtest du wieder zurückgehen in einen alten Beruf? Möchtest du wieder zurückgehen dorthin, dort, wo ich dich berief, wieder vor diesem Punkt? Möchtest du zurück zu deinen Fischernetzen? Zurück in ein Leben ohne mich, ohne Jesus? Und wisst ihr, das Schöne ist, es ist Gewaltiges beim Petrus. Und Petrus kann ich gar nicht anders. Herr, du weißt doch, dass ich dich lieb habe. Und ich staune über den Herrn Jesus. Der Herr Jesus ist so voller Liebe, so voller Geduld, so voller Weisheit und Gnade. Der Herr Jesus hatte ihm ein Kohlefeuer bereitet und Fisch darauf. Ich denke, das war wie so ein Déjà-vu für den Petrus, weil einige Tage zuvor war er auch bei einem Kohlefeuer. Und bei diesem Kohlefeuer hat er den Herrn Jesus dreimal verleugnet. Und jetzt macht der Herr Jesus wieder ein Kohlefeuer. Und hier fragt er den Petrus, Petrus, hast du mich lieb? Damals hat er der Petrus die Beziehung mit dem Herrn abgestritten, ihn geleugnet. Petrus, hast du mich lieb? Der Petrus, er ist enttäuscht über sich selber, enttäuscht über sein Leben, enttäuscht über sein Versagen. Und der Jesus fragt ihn, Petrus, möchtest du wirklich wieder zurück? Willst du wirklich aufgeben? Herr, du weißt, dass ich dich lieb habe. Der Petrus will nur eines, nämlich ganz, ganz nahe bei Jesus sein. Ich denke, der Petrus würde mit einstimmen in das Lied, ich bin entschieden zu folgen Jesus. Niemals zurück, niemals zurück. Und dann kommt der Herr Jesus und fragt, denn Petrus ein zweites Mal in Vers 16a, Simon, Sohn des Johannes, liebst du mich? Der Petrus, er wusste, er hat einen Fehler gemacht. Er wusste, ich habe versagt. Ich bin gestolpert. Und der Petrus ist erschüttert über seine Sünde. Und wieder kommt der Herr Jesus und fragt ihn, Petrus, liebst du mich? Und manchmal, wenn wir so enttäuscht sind, wenn wir so niedergeschlagen sind, wenn wir entmutigt sind, wenn wir am liebsten eben diese Flinte ins Korn schmeißen möchten, dann brauchen wir wieder eine neue, klare Fokussierung. Der Petrus, er war vom Herrn Jesus in Jesu Nachfolge gerufen worden, in seinen Dienst. Er war berufen worden als Menschenfischer. Der Herr Jesus hat dem Petrus gesagt, du bist Petrus, du bist ein Fischer, aber ich möchte dich zu einem Menschenfischer machen. Und schnell sind wir aber in die Gefahr, über unsere Enttäuschungen, unsere Berufung eigentlich aus den Augen zu verlieren. Und in dieser Gefahr stand der Petrus. Er war berufen zum Nachfolgen, er war berufen zum Dienst. Ich habe Menschen kennengelernt, die waren berufen in Gottes Nachfolge, haben Bibelschule absolviert. Aber über ihre Enttäuschung über Mitchristen, Lebensumstände, sind sie zurückgekehrt in das alte Leben. Oder wieder Petrus zurück zu ihrem alten Fischerboot. Und der Jesus fragt, Simon, Sohn des Jonas, hast du mich lieb? Wir brauchen eben wieder neu eine Fokussierung auf Jesus Christus, auf unsere Aufgabe, auf unseren Dienst. Gerade denn, wenn wir in der Gefahr stehen, Jesus aus den Augen zu verlieren. Und so fragt der Herr Jesus den Petrus ein drittes Mal in Vers 17. Und jetzt ein anderes Wort. Er sagt nämlich, Simon, Sohn des Jonas, hast du mich lieb? Ich habe ganz am Anfang erklärt, wie der Petrus ein Mann war, der Impulse, der Emotionen, der Gefühle. Ein Mann, der sich entschieden hat. Ein Mann, der hinstehen konnte. Aber wisst ihr, manchmal stehen uns unsere Charaktereigenschaften, sie mögen noch so gut sein, manchmal im Weg. Manchmal bestimmen zu fest unsere Charaktereigenschaften unser Glaubensleben und viel zu wenig das Wort Gottes. Der Herr Jesus sagt zum Petrus in Vers 18, nachdem er ihm gesagt hat, Simon, Sohn des Jonas, hast du mich lieb? Und der Petrus gibt eine Antwort und dann sagt der Herr Jesus zu ihm, und jetzt, Simon, Petrus, von jetzt an wird ein anderer dich gürten und führen. Das heißt, ab jetzt, Petrus, sollen nicht mehr deine Emotionen, deine Gefühle, dein Charakter, dein Wesen bestimmen, sondern das Wort Gottes. Sind wir bestimmt von der Bibel? Ist das Wort Gottes uns der Maßstab? Die Richtschnur unseres Lebens. Der Petrus hatte zeitlebens mit seinem Charakter zu kämpfen. Später musste sogar der Apostel Paulus den Petrus mal zurechtweisen. Und das Schöne ist, der Petrus ließ es sogar zu. Ja, Paulus, du hast recht. Aber wisst ihr, das Schöne ist, am Ende seines Lebens, da sagt Petrus, er hatte gelernt, dass das Wort Gottes der Maßstab ist. Er hatte gelernt und dann sagt er in 2. Petrus 3, Vers 2, nach der neuen evangelistischen Übersetzung oder Übertragung, da sagt er Folgendes. Und der Petrus, er erinnert seine Zuhörer daran, an das Wort Gottes. Das Wort Gottes muss die Grundlage unseres Lebens, unseres Glaubens, unseres Dienstes, unserer Entscheidungen sein. Da sagt er am Ende seines Lebens, 2. Petrus 3, kurz vor seinem Märtyrertod, sagt er, vergesst nicht, was schon die Propheten Gottes vor langer Zeit gesagt haben. Erinnert euch an die Weisungen unseres Herrn und Retters Jesus Christus, die euch die Apostel weitergegeben haben. Das sagt also hier der Petrus, ihr lieben Brüder, ihr lieben Schwestern, ihr liebe Gemeinde, bleibt völlig und ganz beim Wort Gottes. Bleib bei den Propheten, das Alte Testament. Bleib bei dem, was Jesus gesagt hat in den Evangelien. Und bleib bei dem, was die Apostel uns mitgeteilt haben bei den Lehrbriefen. Bleibt beim ganzen Wort Gottes. Nur das Wort Gottes kann Maßstab sein für unseren Dienst, für unsere Nachfolge. Und deswegen die Frage, die sich uns stellt, ja, was bestimmt denn uns? Ist es unser Wesen, unser Charakter, unser Temperament, das eigene Ich, die Hormone, oder ist es das Wort Gottes? Wenn du ein Kind Gottes bist, dann bist du berufen als ein Mitarbeiter, als ein Nachfolger, als ein Zeuge Jesu. Der Petrus, er verließ sein Fischerboot und er kommt zum Herrn Jesus. Und so wie er zum Herrn Jesus kommt, wird er völlig von Jesus überrascht. Und zwar nicht nur mit einem gedeckten Tisch, nicht nur mit Vergebung, nicht nur wieder ganz neue Orientierung und Ausrichtung, sondern auch mit einem ganzen Fischernetz voller Fische. Und wisst ihr, wer das Fischernetz schlussendlich an Land gezogen hat? Es war nicht die Jünger, es war Petrus. In Johannes 21, Vers 11, da lesen wir, da ging Simon Petrus hinauf und zog das Netz voller großer Fische, 153 auf das Land. Und obwohl es so viele waren, zerriss das Netz nicht. Der enttäuschte, entmutigte, niedergeschlagene Petrus. Er kommt zum Herrn Jesus, er zieht das Netz ans Land und dieses Netz ist voller Fische. 153. Ist das Zufall? Peinlich genau abgezählt. 1, 2 Fische, 3, 4, 153. Im Judentum ist es so, dass jeder Buchstabe hat einen Zahlenwert. Jeder Buchstabe. Ich habe das extra auch von einem Freund in Israel ausrechnen lassen. Ich habe es hier aufgeschrieben. Und wisst ihr, was 153 für einen Zahlenwert hat, was es bedeutet? Werner Gitt hat das mal schön publiziert auch. Ani Elohim, ich bin Gott. 153. Mit einem Mal müssen die Jünger nichts mehr fragen. 153 Fische. Wie wenn der Jesus ihnen ganz klar und eindeutig noch einmal zeigen will, ich bin der ewige, lebendige Gott. Ani Elohim, ich bin Gott. Elohim ist der meistgebrauchte Gottesname im Alten Testament. Er kommt über 2570 Mal in der hebräischen Bibel vor. Er ist der Höchste, er ist der Ewige, er ist der Allmächtige, Schöpfer des ganzen Universums. Er ist der Seiende, in ihm dem alle Macht gehört, im Himmel und auf Erde. Und auf einmal müssen die Jünger, müssen Petrus nicht mehr fragen, ja, wer bist du? Es ist alles ganz klar. Das Puzzle hat sich zusammengesetzt. Und interessanterweise, vorher hatte ja der Petrus schon einmal eine Begegnung mit dem Herrn. Vor diesem Treffen hier. Und da, jetzt zeigt der Herr Jesus dem Petrus zu Petrus, obwohl du versagt hast, ich habe dennoch eine Aufgabe für dich. Du darfst dennoch in meinem Dienste stehen. Ich bin der ewige, der allmächtige Gott und ich habe eine Aufgabe für dich. Auch wenn wir in unserem Leben versagt haben, auch wenn wir in Sünde gefallen sind, der Herr hat dennoch eine Aufgabe. Wir dürfen einfach wieder ganz neu unter das Kreuz, wir dürfen zurückkehren zum lebendigen Gott. Ich erlebe heute immer wieder Menschen, die sind verzagt. Voller Fragen, voller Zweifel. Sie stoßen an ihre Grenzen. Dann darfst du dir bewusst sein, dass wir einen Gott haben, Ani Elohim. Er, der die 153 Fische ins Netz führte. Und er ist auch derjenige, der dein Leben in seiner Hand hält. Wir erleben Menschen, die bedrückt sind. Die sagen, das hat doch alles keinen Sinn. Und wisst ihr, da dürfen wir uns immer wieder neu ausrichten auf den Auferstandenen. Und das wünsche ich dir von ganzem Herzen. Und deswegen lese ich zum Abschluss, was der Petrus eben ganz kurz vor seinem Tod sagt. 2. Petrus 3, Vers 18. Und dieser Mann, er ist gereift, er ist alt geworden. Er steht vor den Toren der Ewigkeit. Und das möge auch in unserem Leben, in unserem Dienst, in unserer Nachfolge möge das so sein. 2. Petrus 3, Vers 18. Lasst stattdessen euer Leben immer mehr von der Gnade bestimmt sein und lernt Jesus Christus, unseren Herrn und Retter, immer besser kennen. Denn ihm gebührt die Ehre, jetzt, in dieser Zeit und dann am großen Tag der Ewigkeit. Lassen wir es nicht zu, dass unser Versagen, unsere Nöte, unsere Anfechtungen, unsere Enttäuschungen den Blick auf Jesus verschleiern, sondern richten wir den Blick wieder ganz neu auf Jesus. Es gibt einen alten Chor, das heißt, richte den Blick neu auf Jesus, schau auf in sein Antlitz so schön und die Dinge der Welt werden nichtig und klein im Angesicht des Herrn gesehen. Möge das so sein, auch in deinem ganz persönlichen Leben. Amen.
1: Wenn Charaktereigenschaften dem Glaubensleben im Weg stehen, wie dem Apostel Petrus ein Neuanfang geschenkt wurde und welche Lehren man aus dieser Geschichte auch heute noch ziehen kann. Gedanken dazu kamen von Samuel Rindliesbacher. Aufgezeichnet wurde der Vortrag bei einer Tagung im christlichen Gästezentrum Westerwald.
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2: Ich bin Jerome Nussbaum. Bundesinnenminister Dobrindt plant ein Sonderprogramm zum Ausbau des Zivilschutzes im Umfang von 10 Milliarden Euro. Damit soll Deutschland besser für den Fall eines Krieges oder Anschlags vorbereitet sein, sagte er der Bild. Das Geld soll demnach in zusätzliche Ausrüstung, Gebäude und Personal etwa beim Technischen Hilfswerk fließen. Sein Ministerium will außerdem eine neue Stabsstelle schaffen, die im Verteidigungsfall die Zusammenarbeit mit der Bundeswehr koordiniert. Und es sollen an 50 Standorten medizinische Eingreiftruppen für eine große Zahl von Verletzten aufgebaut werden. Die Produktion von vegetarischen und veganen Fleischalternativen ist im vergangenen Jahr erstmals zurückgegangen. Das Minus lag laut Statistischem Bundesamt bei 1,2% zum Vorjahr.
3: Demnach wurden noch knapp 125.000 Tonnen vegetarische und vegane Ersatzprodukte hergestellt. Dennoch konnte die Produktion der Fleischalternativen innerhalb von 6 Jahren mehr als verdoppelt werden. Der Wert der Ersatzproduktion betrug 2025 noch rund 633 Millionen Euro. Zum Vergleich, im vergangenen Jahr wurden echte Fleisch- und Fleischerzeugnisse im Wert von gut 45 Milliarden Euro hergestellt. Das ist etwa das 70-fache der Produktion von Tofuwurst, Sojabratlingen und Veggie-Burgern. Noah Ulrich, Redaktion.
2: Im Bundestag geht es morgen um die nächste eigentlich automatische Diätenerhöhung um monatlich 500 Euro für die Abgeordneten. Die Union will offenbar doch zustimmen, die Erhöhung einmalig auszusetzen.
4: Unionsfraktionschef Spahn hatte vor gut einer Woche noch gesagt, die Bezahlung als Abgeordneter müsse so sein, dass es attraktiv bleibe, sich zu engagieren. Nun erklärte er im Podcast des Portals The Pioneer, dass er es sich vorstellen könne, gegen die Diätenerhöhung zu stimmen. Er verstehe, dass viele Bürgerinnen und Bürger sagen, wenn sie verzichten müssten, dann sollten das auch die Abgeordneten. Entsprechende Forderungen hatte es bisher von den anderen Parteien im Bundestag gegeben. Ulrike Klein, Redaktion.
2: Die Tierschutzorganisation PETA fordert nach dem Ausbruch eines Tigers bei Leipzig Konsequenzen. PETA-Fachreferent Höfgen sieht die Haltung gefährlicher Wildtiere in Privathand nicht ausreichend gesichert. Hier brauche es schärfere Gesetze, sagte er einer Nachrichtenagentur. Ein Tiger war gestern bei Leipzig vom Gelände einer bekannten Halterin ausgebrochen. Er gelangte bis in eine öffentliche Gartenanlage. Dort wurde er von der Polizei erschossen. Ein Mann wurde von dem Tiger schwer verletzt. In Israel ist die Armee in höchste Bereitschaft versetzt worden. Nach einem Telefonat mit US-Präsident Trump zum Irankrieg erklärte der israelische Regierungschef Netanyahu, man warte auf eine Entscheidung Trumps. Man sei auf jedes Szenario vorbereitet. Trump macht erneut Druck auf Teheran, einem Abkommen zuzustimmen. Andernfalls werde von dem Land nichts mehr übrig bleiben, schreibt er auf seinem Online-Dienst.
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2: Hier sind die aktuellen Temperaturen. Köln und Bonn 14 Grad, Hamburg 18, Bremen 15. In Berlin messen wir ebenfalls 18 Grad, in Dresden 17, Frankfurt am Main 13 Grad, Stuttgart 14, München 16, Erfurt 17 und Münster 13 Grad. Vom Westen her breiten sich Regenschauer aus. Im Osten und Südosten ist es dagegen noch sonnig. Da bleibt es heute auch meist trocken. An den Alpen sind teils kräftige Schauer und Gewitter möglich. Das Ganze bei Höchstwerten heute zwischen 14 und 22 Grad. Morgen wechseln sich dann von der Mitte bis in den Osten Sonne und Wolken ab. Später kann es dann aber auch zu Schauern und starken Gewittern kommen. Auch im Westen bleibt es bei dichten Wolken und Regenschauern dann bei 14 bis 22 Grad maximal.
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1: In den vergangenen 5 Tagen war in Würzburg einiges los. Die Stadt in Unterfranken war Veranstaltungsort für den 104. Deutschen Katholikentag vom 13. bis 17. Mai. Laien aus der katholischen Kirche haben mit der Stadt, dem Bistum und vielen Veranstaltern das Großevent organisiert. Mehr als 900 Veranstaltungen. Mehr über das, was da los war, weiß meine Kollegin Ruth Hintenender aus der Aufgeweckt-Redaktion. Hallo Ruth.
2: Hallo.
1: Ruth, du warst vor Ort auf dem Katholikentag in Würzburg. Wie viele Menschen waren denn so mit dir da? Hast du sie alle gezählt?
2: Ich nicht. Über 70.000 Menschen waren mit mir da. Das hat Geschäftsführer Roland Filzmeier abschließend gezählt und bei der Abschlusspressekonferenz verkündet. Rund 34.000 mit Ticket, mehr als doppelt so viele, einfach so bei offenen Veranstaltungen oder auf der Kirchenmeile. Damit war das der größte Katholikentag seit 2018. Und für mich waren das volle Trambahnen, belebte Straßen, Live-Musik, eine große Bühne mitten in der Stadt. Und es hat schon so Sommergefühle bei mir ausgelöst. Gleichzeitig gab es Regenschauer und kühle Temperaturen zwischendurch. Beides war da und das passt für mich zum 104. Deutschen Katholikentag. Ein breites, vielschichtiges Großevent.
1: Das klingt auf jeden Fall schon mal sehr begeistert, breit aufgestellt. Wie kann ich mir das denn vorstellen?
2: Politik, Kultur, Spiritualität, das ist schon breit und das waren die drei Schwerpunkte. Politische Themen haben auch aufgewühlt, zum Beispiel das Podium mit Bundeskanzler Merz, bei dem es Proteste gab, oder kirchenbezogene Themen wie die Aufarbeitung des Missbrauchs oder Reformen in der katholischen Kirche, das hat auch zum Nachdenken angeregt. Ich war bei einem Podium im Publikum, dort habe ich eine wertschätzende Atmosphäre wahrgenommen. Das spirituelle Angebot war auch stark nachgefragt, rund 10.000 Menschen täglich im Zentrum für Bibel und Spiritualität. Und Veranstalter Marc Frings hat erklärt, dass sie diesmal auch bewusst säkularen Partnern Platz gegeben haben, also Organisationen, mit denen die Kirche binnenkirchlich wenig gemeinsam hat, auf der Kirchenmeile. Die Stärke des Katholikentags liegt damit klar auch im Diakonischen und das macht auch das breit, so die gelebte Nächstenliebe. Was manche aber vermissen, ist ein Ort, an dem Gott die Mitte ist und wo Glaube weitergegeben wird.
1: Gab es denn auch einen Moment, der dich überrascht hat?
2: Ja, den gab's. Am Freitagabend gab es in einer Eventhalle in Würzburg eine Veranstaltung, die vor allem an die junge Generation gerichtet war. Eine abgedunkelte Eventhalle mit Lichtshow, moderner Lobpreisband und jungen Moderatoren. Und mittendrin eine traditionelle Eucharistiefeier von dem Bischof von Würzburg, Franz Jung. Und die Kombi Nation habe ich so noch nie gesehen. Das war der charismatische Flügel der Katholiken. Und auch Papst Leo hat die junge Generation angesprochen. Bei seiner Grußbotschaft zum Abschlussgottesdienst hat er sich an die junge Generation gewendet und gesagt, sie würden ein Feuer der Liebe in ihren Herzen tragen.
1: Das klingt sehr schön. Und gestern war ja der offizielle Abschluss auf dem Residenzplatz. Wie geht's denn jetzt weiter?
2: Ja, der Katholikentag hat Nachwirkungen, persönlich für alle, die dabei waren, aber auch konkret. Die Kollekten gehen an ein Inklusionsprojekt für Kinder mit Albinismus in Tansania und an den Herzenswunschkrankenwagen der Malteser in Würzburg. Und jetzt schon haben die Vorbereitungen für den 105. Deutschen Katholikentag begonnen. Es geht nach NRW. Das Erzbistum Paderborn ist 2018 der Gastgeber.
1: Ja, das ist ja schon fast wieder ein Heimspiel für mich dann. Wir haben eben nämlich über den Katholikentag gesprochen, im Jahr 2018, der in Münster stattgefunden hat. Das war für mich natürlich direkt vor der Haustür. Vielen Dank, Ruth, für deinen Rückblick.
2: Ja, gerne.
1: Ja, und von meiner Kollegin Ruth Hintenender gibt's einige Beiträge vom 104. Deutschen Katholikentag. 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
1: Ich liebe Granatäpfel. Die süße Frische der Kerne ist einfach einmalig. Um an sie heranzukommen, muss ich allerdings etwas Zeit und Mühe aufwenden. Denn in einem Granatapfel sitzen viele rote, saftige Kerne dicht an dicht auf kleinstem Raum. Sie scheinen gar kein Ende zu nehmen. Es braucht ordentlich Geduld, die Kerne aus dem Schalenball mit dem Krönchen herauszulösen. Aber das lockende Ziel ist mir den Aufwand wert. Die rote Erfrischung, garniert mit etwas Joghurt. Ein Granatapfel taucht vor meinem inneren Auge auf, wenn ich in der Bibel im Psalm 86 auf das folgende Gebet stoße. Weise mir, Herr, deinen Weg, dass ich wandle in deiner Wahrheit. Erhalte mein Herz bei dem einen, dass ich deinen Namen fürchte. Dicht an dicht sitzen hier schöne und wichtige Worte des Glaubens. Herr, Weg, Weisung, Wandeln, Herz, dein Name. So viel Tiefe und Fülle auf kleinstem Raum. Meisterhaft. Und warum nicht, auch schmackhaft. Ich löse ein paar Kernworte heraus, die ich mit in den Tag nehme. Herr, zeige mir heute deine guten Wege. Bleib in meinem Herzen. Worte können eben auch wie süße Früchte schmecken. Womit ich wieder beim Granatapfel bin, mit seinen köstlichen Kernen und seiner glücklich machenden Frische.
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0: 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Es ist 14 Uhr. 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
1: Ich bin Sebastian Schade. Der Expertenrat für Klimafragen hält die Klimaschutzmaßnahmen der Bundesregierung für unzureichend. In einem neuen Gutachten heißt es, das Programm von Umweltminister Schneider reiche nicht aus, um die Klimaziele bis 2030 zu erreichen. Besonders im Gebäude- und Energiesektor bestehe laut Expertenrat dringender Handlungsbedarf bei der Senkung von Treibhausgasen. Kritik gibt es auch an der geplanten Reform des Heizungsgesetzes. Demnach sollen neue Öl- und Gasheizungen weiterhin eingebaut werden dürfen. Der Expertenrat überprüft regelmäßig die Klimaschutzpolitik der Bundesregierung. Der Iran hat einen neuen Vorschlag für Verhandlungen im Konflikt mit den USA vorgelegt.
2: Das Außenministerium in Teheran teilte mit, die Gespräche würden über pakistanische Vermittler fortgesetzt. Einzelheiten zu dem Vorschlag wurden zunächst nicht bekannt gegeben. US-Präsident Trump hatte dem Iran zuvor erneut mit Vernichtung gedroht. Hintergrund des Konflikts sind das iranische Atomprogramm und die Lage an der Straße von Hormus. Die wichtige Handelsroute ist derzeit nur eingeschränkt passierbar. Timo Wiesner, Redaktion.
1: Das niederländische Kreuzfahrtschiff Hondius mit Fällen des Hantavirus hat den Hafen von Rotterdam erreicht. Das Schiff soll dort desinfiziert werden. Außerdem müssen alle Crewmitglieder in Quarantäne. Die Passagiere waren bereits vor einer Woche auf den Kanarischen Inseln von Bord gebracht worden. 3 Menschen starben an der ansteckenden Variante des Virus. Mit dem Ausbruch befasst sich inzwischen auch die Weltgesundheitsorganisation WHO. Sie berät in Genf derzeit über internationale Maßnahmen gegen die Ausbreitung. Deutschland ist bereit, der Demokratischen Republik Kongo im Kampf gegen das Ebola-Virus zu helfen. Gesundheitsministerin Waken sagte in der ARD, die Bundesregierung sei auf einen möglichen Einsatz vorbereitet. Das Robert-Koch-Institut und das Bernhard-Nocht-Institut könnten mobile Labore und Personal in die betroffenen Gebiete schicken. Waken betonte außerdem die Bedeutung von Aufklärung zum Schutz vor Ansteckungen. Im Kongo starben bisher fast 90 Menschen an Ebola. Aus dem Nachbarland Uganda wurde bislang ein weiterer Todesfall gemeldet. Der deutsche Wohnungsbau hat sich zu Jahresbeginn trotz der Belastungen durch den Iran-Krieg positiv entwickelt. Das teilte das Statistische Bundesamt mit. Demnach wurden im ersten Quartal Genehmigungen für rund 64.000 Wohnungen erteilt. Das sind knapp 15% mehr als im gleichen Zeitraum des Vorjahres. Experten warnen allerdings vor einer möglichen Abschwächung der Entwicklung. Eine Umfrage des IFO-Instituts zeigte zuletzt eine schlechtere Stimmung im Wohnungsbau. Die Branche gilt als wichtiger Indikator für die wirtschaftliche Entwicklung in Deutschland.
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1: Die aktuellen Temperaturen: in Köln-Bonn 16, in Hamburg 18, in Bremen 16 Grad, in Berlin 19, in Dresden 18, in Frankfurt am Main 16 Grad, in Stuttgart 15, in München 18, in Erfurt 19 und in Münster 13 Grad. Im Osten und Südosten ist es heute wechselnd bewölkt und meist trocken, sonst wolkig. Von Westen her breiten sich Regen und kurze Gewitter aus, an den Alpen teils auch kräftiger. Die Höchstwerte erreichen zwischen 14 und 22 Grad.
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1: Missgunst und Neid sind in der deutschen Gesellschaft stark verbreitet. Und das Phänomen ist auch nicht neu. Schon vor 30 Jahren hat in einer Umfrage mehr als die Hälfte angegeben, dass sie neidisch seien und anderen nichts gönnten. Der Grund dafür könnte in einem tiefsitzenden Gefühl sozialer Ungerechtigkeit und ungleicher Verteilung von Vermögen liegen. Wohlhabende Menschen werden oft negativ beurteilt. Dabei richtet sich der Neid häufig gegen Personen aus dem eigenen sozialen Umfeld, die als privilegierter wahrgenommen werden. Aber geht es nicht auch anders? Dazu Friederike Ursprung.
2: Das ist oft eine Frage nach der Haltung, nach dem Wohlwollen. Ich habe mich mal umgehört, Wohlwollen, was bedeutet das überhaupt?
3: Es stecken ja zwei Wörter drin, das Wort Wohl und Wollen. Ne? Man will, dass es dem anderen auch wohl ist.
4: Naja, ich würde sagen, Wohlwollen, das ist, wenn man offen anderen gegenüber ist und mit einem positiven Gefühl, also erstmal ohne irgendwelche negativen Eindrücke aufkommen zu lassen.
5: Dass man den anderen wohlgesonnen ist oder ihm Wohl schenkt.
6: Wohlwollen ist ja das, wenn jemand dir gegenüber dir Gutes will. Wenn mein Gegenüber damit einverstanden ist, dass es mir gut geht.
7: Naja, wenn ich möchte, dass es den anderen Menschen, Dingen, Wesen, Pflanzen, Tieren, Umwelt wohl ergeht.
2: Das ist also mehr als ein Gefühl. Wohlwollen hat Folgen für den Umgang mit anderen.
8: Sehr stark geknüpft an Menschlichkeit.
9: Aufeinander Acht geben oder Rücksichtnahme, Höflichkeit, großzügig sein, wenn man sich leisten kann. Und auch mal ein Lächeln spenden im Alltag.
10: Also wenn ich jemand anders was gönne, zum Beispiel.
11: Gerne.
10: Gerne, von Herzen gönne. Also wenn jetzt zum Beispiel einer sich ein neues Auto kauft, als Beispiel, dann bin ich ja nicht neidisch auf den, sondern wenn er damit halt nicht rumprahlt oder so, dann gönne ich ihm das ja von Herzen und sage ja. Das wäre für mich Wohlwollen.
2: Gerade das neue Auto vom Nachbarn kann ja auch zu neidischen Blicken führen oder zu Kommentaren, die eher nicht so wohlwollend sind. Ähnlich wie Debatten darum, wer worauf Anspruch hat und wie es gerecht zugehen kann.
4: Der Gegensatz dazu, würde ich sagen, ist eher Misstrauen, dass man Leuten grundsätzlich misstrauisch gegenübertritt.
12: Ja, missgünstig, ne?
2: Andern gönnen, dass es ihnen gut geht, das ist die eine Richtung des Wohlwollens. Und die andere, darauf vertrauen, dass mein Gegenüber mir Gutes will.
4: Der Nachteil ist, dass manche das Wohlwollen halt auch als Schwäche auslegen. Und das halt nicht positiv erwidern.
13: Also Wohlwollen ist in erster Linie ein Gefühl, würde ich mal denken. Dass man sich meistens auf Wohlwollen verlassen muss, weil man ja nichts überprüfen kann. Das zeigt sich erst hinterher, ob das Wohlwollen war. Und dass man ganz viele Dinge spontan aus dem Bauchgefühl machen muss. Und dann gehe ich immer von Wohlwollen aus. Und meistens klappt das auch, manchmal auch nicht. Aber ich gehe von, dass die meisten doch wohlwollend sind.
2: Vertrauen und Wohlwollen können also eine Art

0: Grundeinstellung fürs Leben sein.
1: Ja, also davon gehe ich mir erstens aus. Sonst braucht man eigentlich gar nicht aufstehen, wenn man andersrum das denken würde. Und das geht doch manchmal auch gut oder meistens auch. Man sollte ähnlichen Leuten mehr positive unterstellen als negative Sachen.
2: Wenn man denen wohlwollend gegenübertritt, dann ist das ein offenes, positives Gefühl, würde ich sagen.
3: Bei Sympathie fällt es noch leichter dann natürlich.
1: Ein angenehmes Lebensgefühl.
4: Natürlich. Irgendwie, das sollte ja eigentlich, sag ich mal, der grundsätzliche Tenor sein, dass man wohlwollend zu jedem Menschen ist.
5: Dem anderen etwas gönnen können und ihm gegenüber positiv gesinnt sein, so könnte eine wohlwollende Haltung aussehen. Friederike Ursprung hat sich umgehört, was so allgemein unter Wohlwollen verstanden wird und welche Bedeutung es im alltäglichen Leben hat. Diesen Beitrag zum Nachhören und Teilen finden Sie in unserer ERF Plus Audiothek unter Aktuelles vom Tag.

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1: Im Johannesevangelium, Kapitel 7, Vers 18, lese ich: Wer von sich aus redet, sucht die eigene Ehre. Wer aber die Ehre dessen sucht, der ihn gesandt hat, der ist glaubwürdig. Es ist ein Satz, der unbequem ist. Denn wenn ich ehrlich bin, steckt in mir dieser Wunsch, gesehen zu werden, anerkannt zu werden, gelobt zu werden. Gerade dort, wo ich mich engagiere, im Beruf, in der Familie, in der Gemeinde. Vielleicht sogar besonders dort. Denn wer viel gibt, möchte auch wahrgenommen werden. Aber Jesus legt hier den Finger auf einen wunden Punkt. Worum geht es mir wirklich? Suche ich meine eigene Ehre oder Gottes? Es ist keine einfache Frage, denn oft vermischt sich beides. Ich tue etwas Gutes und gleichzeitig freue ich mich, wenn andere es bemerken. Ich diene und merke doch, wie gut es sich anfühlt, wenn ich dafür Anerkennung bekomme. Ist das etwa schon falsch? Ich glaube, es ist zunächst einmal menschlich. Aber Jesus lädt mich ein, tiefer zu schauen. Nicht nur auf das, was ich tue, sondern auf das, was mich innerlich dazu antreibt. Woran erkenne ich also, ob ich meine eigene Ehre suche? Vielleicht an meiner Reaktion, wenn die Anerkennung ausbleibt. Bin ich dann enttäuscht? Fühle ich mich gekränkt und ziehe ich mich beleidigt zurück? Oder wenn jemand anderes gelobt wird, kann ich mich mitfreuen? Oder regt sich ein leiser Neid? Diese kleinen inneren Bewegungen können wie ein Spiegel sein. Sie zeigen mir, was in meinem Herzen wichtig ist. Bei all dem geht es Jesus aber nicht darum, mich unter Druck zu setzen. Es geht nicht um Selbstoptimierung oder darum, jede falsche Regung auszumerzen. Es geht um eine neue Ausrichtung. Paulus beschreibt das im Römerbrief so: Stellt euer ganzes Leben Gott zur Verfügung als ein lebendiges Opfer. Das ist euer wahrer Gottesdienst. Ein ganzes Leben, nicht nur einzelne fromme Momente, ein Dienst für Gott, der nicht auf die Bühne beschränkt ist, sondern im Alltag stattfindet, in Gesprächen, Entscheidungen, kleinen Gesten. Ich denke dabei an einen Abend in meiner Gemeinde, ein Lobpreisabend. Der Raum ist ganz anders als sonst gestaltet. Das Kreuz steht nicht vorne auf der Bühne. Es steht mitten im Raum. Alles ist um das Kreuz herum angeordnet. Die Stühle, die Lichter, die Musiker und wir als Besucher. Niemand steht im Mittelpunkt. Keine Bühne, die den Blick auf sich zieht. Alles richtet sich auf dieses eine Zeichen aus. Jesus, der Gestorbene und Auferstandene, steht im Zentrum der Anbetung. Ihm allein gilt die Ehre. Ich habe an diesem Abend etwas verstanden. Nicht nur mit dem Kopf, sondern mit dem Herzen. Es geht nicht darum, dass ich im Zentrum stehe. Es geht nicht einmal darum, dass mein Gottesdienst im Zentrum steht. Es geht darum, dass Christus im Zentrum steht. Vielleicht ist genau das die Antwort auf die Frage: Suche ich gerade meine Ehre? Nämlich aufzuhören, meine Motivation zu überprüfen und anstelle dessen bewusst die Mitte zu verschieben, das Kreuz ins Zentrum zu stellen und dann alles andere darum herum auszurichten. Meine Worte, mein Engagement, meine Begabung, meine Sehnsucht nach Anerkennung. Paulus nennt das einen lebendigen Gottesdienst. Ein Leben, das sich immer wieder neu auf Gott ausrichtet. Und vielleicht kann das heute ein einfaches Bild für Sie sein. Stellen Sie sich Ihr Herz wie diesen Raum vor. Und dann stellen Sie das Kreuz in die Mitte. Richten Sie alles andere daran aus. Ihr Tun, Ihr Reden, Ihr Dienen. Nicht perfekt, aber ehrlich. Und vielleicht geschieht genau darin das, was Jesus beschreibt. Ein Leben, das nicht sich selbst in den Mittelpunkt stellt, sondern Gott, den Vater, dem allein die Ehre gebührt.
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0: 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Es ist 15 Uhr. 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
1: Ich bin Sebastian Scharte. Der Expertenrat für Klimafragen hält die Klimaschutzmaßnahmen der Bundesregierung für unzureichend. In einem neuen Gutachten heißt es, das Programm von Umweltminister Schneider reiche nicht aus, um die Klimaziele bis 2030 zu erreichen. Besonders im Gebäude- und Energiesektor bestehe laut Expertenrat dringender Handlungsbedarf bei der Senkung von Treibhausgasen. Kritik gibt es auch an der geplanten Reform des Heizungsgesetzes. Demnach sollen neue Öl- und Gasheizungen weiterhin eingebaut werden dürfen. Der Expertenrat überprüft regelmäßig die Klimaschutzpolitik der Bundesregierung. Der Iran hat einen neuen Vorschlag für Verhandlungen im Konflikt mit den USA vorgelegt.
2: Das Außenministerium in Teheran teilte mit, die Gespräche würden über pakistanische Vermittler fortgesetzt. Einzelheiten zu dem Vorschlag wurden zunächst nicht bekannt gegeben. US-Präsident Trump hatte dem Iran zuvor erneut mit Vernichtung gedroht. Hintergrund des Konflikts sind das iranische Atomprogramm und die Lage an der Straße von Hormus. Die wichtige Handelsroute ist derzeit nur eingeschränkt passierbar. Timo Wiesner, Redaktion.
1: Das niederländische Kreuzfahrtschiff Hondius mit Fällen des Hantavirus hat den Hafen von Rotterdam erreicht. Das Schiff soll dort desinfiziert werden. Außerdem müssen alle Crewmitglieder in Quarantäne. Die Passagiere waren bereits vor einer Woche auf den Kanarischen Inseln von Bord gebracht worden. 3 Menschen starben an der ansteckenden Variante des Virus. Mit dem Ausbruch befasst sich inzwischen auch die Weltgesundheitsorganisation WHO. Sie berät in Genf derzeit über internationale Maßnahmen gegen die Ausbreitung. Deutschland ist bereit, der Demokratischen Republik Kongo im Kampf gegen das Ebola-Virus zu helfen. Gesundheitsministerin Waken sagte in der ARD, die Bundesregierung sei auf einen möglichen Einsatz vorbereitet. Das Robert-Koch-Institut und das Bernhard-Nocht-Institut könnten mobile Labore und Personal in die betroffenen Gebiete schicken. Waken betonte außerdem die Bedeutung von Aufklärung zum Schutz vor Ansteckungen. Im Kongo starben bisher fast 90 Menschen an Ebola. Aus dem Nachbarland Uganda wurde bislang ein weiterer Todesfall gemeldet. Der deutsche Wohnungsbau hat sich zu Jahresbeginn trotz der Belastungen durch den Iran-Krieg positiv entwickelt. Das teilte das Statistische Bundesamt mit. Demnach wurden im ersten Quartal Genehmigungen für rund 64.000 Wohnungen erteilt. Das sind knapp 15% mehr als im gleichen Zeitraum des Vorjahres. Experten warnen allerdings vor einer möglichen Abschwächung der Entwicklung. Eine Umfrage des IFO-Instituts zeigte zuletzt eine schlechtere Stimmung im Wohnungsbau. Die Branche gilt als wichtiger Indikator für die wirtschaftliche Entwicklung in Deutschland.
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1: Die aktuellen Temperaturen: in Köln-Bonn 16, in Hamburg 18, in Bremen 16 Grad, in Berlin 19, in Dresden 18, in Frankfurt am Main 16 Grad, in Stuttgart 15, in München 18, in Erfurt 19 und in Münster 13 Grad. Im Osten und Südosten ist es heute wechselnd bewölkt und meist trocken, sonst wolkig. Von Westen her breiten sich Regen und kurze Gewitter aus, an den Alpen teils auch kräftiger. Die Höchstwerte erreichen zwischen 14 und 22 Grad.
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3: Dresden, eine wunderschöne Stadt mit einer langen, wechselvollen Geschichte. Ihre Sehenswürdigkeiten, das Residenzschloss, die Semperoper, der Zwinger, die Frauenkirche und vieles andere mehr, ziehen jedes Jahr tausende Touristen an. Genau diese Stadt ist Schauplatz eines Romans von Sylvia Baron. Er heißt »Uns führt der Mut«. Darin geht es um die Zeit vor dem Zweiten Weltkrieg. Auszüge daraus können Sie in dieser Woche hier im Lesezeichen hören. Herzlich willkommen dazu, sagt Sabine Bohn.

0: Im Mittelpunkt des Romans »Uns führt der Mut« steht eine Unternehmerfamilie. Otto Kaiser leitet schon in zweiter Generation eine Fabrik für Schokoladenformen. Lange Zeit lief das Geschäft hervorragend. Doch jetzt, im Jahr 1932, stehen die Zeichen auf Rezession. Die Firma kämpft, wie viele andere Unternehmen, um das Überleben. Otto und Auguste Kaiser haben 4 erwachsene Kinder. Frieda, Karl, Ilse und Emma. Frieda und Karl sind bereits verheiratet, Ilse und Emma sind noch solo. Fast alle Kinder und Schwiegerkinder arbeiten in der Firma mit. Emma, die jüngste Tochter, ist Buchhalterin und somit eine der ersten Personen, die die finanzielle Schieflage der Firma mitbekommt. Soweit die Vorbemerkungen. Simone Nickel liest nun aus dem Roman »Uns führt der Mut« von Sylvia Baron. Viel Freude beim Zuhören.
1: Auguste Kaiser nahm Emma im Flur den Mantel ab. »Also der Stoff von deinem Kleid gefällt mir ja, aber die Form sieht aus wie ein Y. So breite Schultern. Findest du das schön?« Mutter nahm mal wieder kein Blatt vor den Mund, obwohl sie es eigentlich nur gut meinte. »Und du siehst aus wie eine Taube mit deinem Kleid«, konterte Emma, doch die verbissenen Sorgenfalten um ihren Mund konnte der Scherz nicht vertreiben. Mutter trug immer noch gerne diese Blusen mit Taubenbrust. Auf der Titanic wäre das der neueste Schrei gewesen, aber die lag schon seit 20 Jahren auf dem Meeresgrund. Andererseits war die in feiner Handarbeit eingenähte Spitze wirklich edel. Manchmal kamen sie Emma so vor wie alte Prinzessinnenkleider. Die neue Mode war schlicht, maschinengenäht und von der Stange. Die Liebe zu den verspielten Details war verloren gegangen. Der Kampf gegen das Spießertum, so nannte man es. Auguste Kaiser lächelte breit. »Dann sind heute Abend endlich mal wieder alle Taubenküken unter meinen Federn. Karl, Elisabeth und Frieda kommen mit den Kindern zum Essen.« »Wie schön. Ihre Nichten und Neffen würden ihr den vermiesten Tag vielleicht etwas aufheitern. Ihr graute es, wenn sie nur daran dachte, was sie der Familie heute unterbreiten musste. Das Ende des Familienunternehmens. Das Ende der Kaisers, wie sie es alle kannten.« Ob sie wohl kritische Fragen stellen würden, wie Emma es verdiente? Karl und Frieda, die beiden ältesten Geschwister der Kaisers, waren schon lange ausgezogen, während die jüngeren Schwestern Ilse und Emma noch im elterlichen Nest wohnten. Wobei Nest, die imposante Doppelvilla in der Hübnerstraße 12 in der Südvorstadt, schlecht beschrieb. Schloss passte besser zu dem malerischen Gebäude mit Zierfachwerk, Eckturm, Gaupen, Giebeln, Lotschen und Säulengang. Die Kaisers mieteten das gesamte erste und zweite Geschoss mit unzähligen parkettierten Zimmern und Zugang zum Turm. Im Erdgeschoss wohnten noch der Hausverwalter und Privatier Herr Petzold und der Kaufmann Herr Nissan mit ihren Familien. Im Kellergeschoss Herr Kanter, der Hausdiener. Beachtliche 500 Mark blechten sie monatlich für die Wohnung und den Service. Davon konnten sie 6 Arbeiter in der Fabrik anstellen. Plumper Luxus, der nach außen hin gut aussah, während im Winter regelmäßig die Wasserleitungen einfroren. Emma folgte Auguste Kaiser in das Speisezimmer, wo Ilse gerade den Tisch deckte. Mutter entzündete die Kerzen auf dem Leuchter. »Wie war es im Kindergarten, Ilse Schätzchen?« »Gut«, murmelte Emmas Schwester, und ihre Pausbacken färbten sich ein wenig rot. Das Meißner Porzellan klirrte leise, als sie es auf dem Mahagonitisch abstellte. Ein trauriger Zug hing um ihre Lippen. Emma griff nach den Silbermessern aus der Schublade und legte sie neben die Teller. Ilse leitete den betrieblichen Kindergarten, in dem die Arbeiter der Otto Kaiser AG morgens ihre Zöglinge abliefern konnten. Ihre Schwester liebte die Kinder und dachte sich gern die kreativsten Spiele für sie aus. Aber heute wirkte sie nicht so, als hätte sie einen erfüllenden Arbeitstag hinter sich. Emma wollte sie gerade danach fragen, als Mutter sich an sie wandte. »Ach, deine Fahrprüfung war ja heute. Frau Weiß hat mir schon erzählt, dass du nicht bestanden hast. Was war denn los?« Emma rubbelte mit ihrem Rock angestrengt einen Fleck von einem Silbermesser. »Das Auto mochte mich nicht. Die Schwimmernadel hat sich verklemmt und dann wollte es eine alte Dame überfahren. Wenn das bloß die schlechteste Nachricht des Tages wäre.« Die elektrische Klingel schrillte. »Oh, das sind bestimmt meine Enkel. Emma, siehst du nach ihnen?« Emma ging zur Wohnungstür und lauschte in den Flur hinein. Herr Kanter hatte die Klingel anscheinend nicht gehört, denn es blieb still. Also schlüpfte sie in ihre Schuhe und eilte selbst die Treppe ins Erdgeschoss hinunter. Doch statt Frieda oder Karl mit Familie stand eine Frau in abgewetzter Kleidung vor dem Eingangstor und streckte ihr einen kleinen Korb entgegen. »Haben Sie Interesse an Schmuck für den Weihnachtsbaum?« Emma schlang sich die Arme um den Körper und ging durch die kühle Septemberluft an das hölzerne Tor mit dem kleinen Giebeldach darüber. In dem Körbchen saßen filigrane Figürchen mit fein bemalten Gesichtchen und Kleidung aus Stoffresten. Wattefiguren, alle handgefertigt, pries die Hausiererin ihre Werke an. Eigentlich passten die Figuren überhaupt nicht zu dem traditionellen Weihnachtsschmuck der Kaisers, denn sie hängten am liebsten kleine, funkelnde Metallschokoladenförmchen aus der Fabrik an den Baum. Aber die Figürchen waren wirkliche Kunstwerke und bestimmt hing der Lebensunterhalt der Familie dieser Frau davon ab. Emma bewunderte es sowieso, wenn jemand nicht einfach nur bettelte, sondern sich wenigstens etwas Mühe gab. Und hier hatte jemand aus Abfall noch Schönheit geschaffen. »Moment!« Sie eilte nach oben, holte ein Markstück aus der Kommode im Flur und erwarb einen kleinen Wattejungen mit Schultüte. Sie eilte nach oben, holte ein Markstück aus der Kommode im Flur und erwarb einen kleinen Wattejungen mit Schultüte.

großzügig Essen oder Geld verteilt hatten, war es irgendwann zu viel geworden und Herr Kanter hatte die Tür gar nicht mehr geöffnet. Bis ihnen eines Tages eine Nachbarin erklärt hatte, dass sie einen großen Bettelzinken am Gartenzaun hatten. 5 Striche machten jeden, der sich auskannte, darauf aufmerksam, dass es in der Mietvilla viel zu holen gab. Emma ging wieder zurück ins Haus und wollte gerade die Tür hinter sich zuziehen, als das Gartentor aufgestoßen wurde und die 6-jährige Lotte hereinstürmte. Im Nu war das Treppenhaus erfüllt von Gebrüll. In Mantel und Schuhen rannte Lotte ins Esszimmer, gefolgt von dem 3-jährigen Egon. Dem Kleinen kullerten dicke Tränen über die Wangen und wutentbrannt brüllte er: »Das ist meine Lokomotive, gib sie zurück!« Lotte hielt die Lokomotive hoch über ihren Kopf und flitzte damit in hohem Tempo um den Esstisch. »Hol sie dir doch!« Hintendrein stürzte eine hochrote Frieda. »Lotte, Egon, benehmt ihr euch wohl?« Die Rasselbande schien sie gar nicht gehört zu haben. Emma versperrte Lotte den Weg, doch das Äffchen kletterte flink unter dem Esstisch hindurch. Egon brüllte und riss einen Stuhl um. »Meine Lokomotive! Nana! Nana!« Das gerufene Kindermädchen Nana war nicht in Sichtweite. »Komm sofort unter dem Tisch hervor, Lotte, und Egon, hör auf zu brüllen. Man versteht ja sein eigenes Wort nicht.« Frieda schnappte sich Egon, der aber daraufhin noch lauter schrie: »Nana!« Da betrat das ersehnte Kindermädchen den Raum. »Schluss jetzt! Lotte, heute gibt es keinen Nachtisch für dich!« Lotte kroch maulend unter dem Tisch hervor und Nana buxierte die beiden Kinder in den Flur, damit sie ihre Mäntel und Schuhe auszogen. »Eva«, brüllte da das Lottchen und stürmte aus der Haustür ihrer gleichaltrigen Cousine entgegen. Frieda schlug die Hände über dem Kopf zusammen. »Diese Kinder! Wenn ich Nana nicht hätte, würde ich sie in ein Heim stecken.« »Na hör mal, ich habe 4 von euch großgezogen«, lachte Mutter Auguste und wischte mit einem Lappen die Schlammspuren vom Boden, die die Affenbande hinterlassen hatte. »Du hattest aber ebenfalls Nana«, wandte Frieda ein und ließ sich auf einen Stuhl fallen. Das Kindermädchen hatte schon alle 4 Kaiserkinder in den Schlaf gewiegt und nun kümmerte sie sich um Lotte und Egon und manchmal noch um Karls Tochter Eva. »Kommt Hermann ebenfalls?«, wollte Mutter wissen. »Nein, der ist auf dem Amt und muss Überstunden leisten.« Frieda und Hermann waren die einzigen der Familie, die nicht in der Schokoladenformenfabrik beschäftigt waren. Manchmal beneidete Emma sie darum. Auf die Verantwortung und Sorgen, die die Otto Kaiser AG mit sich brachte, konnte sie gut verzichten. Aber andererseits hing ihr ganzes Herz an dem Erbe ihres Opas. Er hatte sie vor 62 Jahren in einer kleinen Werkstatt gegründet und sie rasend schnell zu einem großen Unternehmen ausgebaut. Damals in der Gründerzeit war das noch möglich gewesen. Durch die Reparationszahlungen der Franzosen hatte sich das Deutsche Kaiserreich wirtschaftlich emporgeschwungen. Doch seit dem Weltkrieg gingen die Zahlungen in die andere Richtung. Zahlungen. Emma stützte sich auf einer Stuhlkante ab. Wie sollte sie ihrer Familie nur beibringen, was sie heute erfahren hatte? Ihr Bruder Karl und seine Frau Elisabeth kamen herein. Gleich entsprang eine fröhliche Unterhaltung über Kindererziehung. Aber Emma war mit ihren Gedanken bei der Hiobsbotschaft, die sie überbringen musste. »Wie sollen wir das bloß schaffen, Gott? Wir können doch nicht alle unsere Arbeiter entlassen.« Stumm klagte sie ihrem Schöpfer ihr Leid. Es gab wahrlich genug Arbeitslose und immer mehr von ihnen gerieten in die Fänge der Kommunisten oder der Nationalsozialisten mit ihren Schlägertruppen. »Na, wen werdet ihr im November bei der Reichstagswahl wählen?«, eröffnete Karl das Tischgespräch, nachdem sich fast alle hingesetzt hatten. »Dieselben Pappnasen wie im Juli?« »Schon wieder ein aufgelöster Reichstag. Ich verstehe nicht, wieso sich die da oben nicht einigen können.

Die sind schlimmer als ihr, wenn ihr euch als Kinder um das letzte Stück Schokolade gestritten habt. Auguste platzierte die zweite Schüssel Rotkohl auf einem Topfuntersetzer und nahm neben ihrem Mann Platz. Otto Kaiser saß als Hausherr an der Spitze und schnitt den Rinderbraten an, den Frau Weiß hereingebracht hatte. Nana aß mit den drei Kindern in der Küche, da sonst keine ordentliche Unterhaltung möglich war. »Na, hoffentlich gewinnen die Kommunisten nicht noch mehr Stimmen«, wetterte der Hausherr. »Oder dieser Hitler. Die Straßenschlachten müssen endlich ein Ende haben und es muss wieder Ordnung einkehren.« »Da würde es helfen, wenn die Regierung sich als ein bisschen fähiger erweisen würde«, erwiderte Karl und reichte die Kartoffeln herum. »Wenn noch mehr Fabriken dicht machen, wird die Schlange von Arbeitslosen vor unserem Hoftor bis nach Berlin gehen.« Arbeitslose. Emma stach mit ihrer Gabel in eine der Kartoffeln und brach sie in der Schüssel in zwei Hälften. Beim Versuch, die Hälften herauszufischen, produzierte sie nur mehr Kartoffelbrösel. Mühsam kratzte sie den Matsch auf ihren Teller. Wenn ihre Familie wüsste, was sie für Neuigkeiten hatte. Sie wagte es gar nicht, sich am Gespräch zu beteiligen. Karl grinste. »Ich habe neulich eine Karikatur im Simplicissimus gesehen, die war herrlich witzig. Meine Herren, sorgen Sie dafür, dass ab morgen im Rundfunk statt der Herzschen Wellen rein arische Wellen verwendet werden. Ich habe nämlich erfahren, dass Herz einen jüdischen Vater hatte.« Er schlug sich lachend auf die Schenkel. »Simplicissimus? So einen Schweinkram liest du, Karl?« Mutter zog eine empörte Miene. »Ich habe da mal die Anzeigen gelesen. Da wird man ja rot vor Scham.« Emma hob die Augenbrauen und grinste ihren Bruder an. »Was meint sie denn damit, Karl?« »Ach, ihr wisst schon, Privatfotos, Gummis, versiegte Manneskraft. Der Ratgeber für die Flitterwochen ist noch das Harmloseste.« Er zuckte mit den Schultern, als sei ihm das nicht peinlich. Elisabeth warf ihrem Ehemann einen schrägen Seitenblick zu. »Der politische Teil ist sehr amüsant. Und wer liest denn schon die Anzeigen?« verteidigte sich Karl im maulenden Ton. Seine Frau Elisabeth sah hingegen besorgt zu Emma herüber. »Ich finde das gar nicht so witzig wie er. Hinter diesen Karikaturen steckt bitterer Ernst. Wenn jemand Juden rausbrüllt, wird mir Angst und Bange. Ich fühle mich zwar durch und durch als Deutsche, aber was, wenn die Nazis das anders sehen?« Emma streckte die Hand über den Tisch zu ihrer Freundin aus und streichelte ihren Arm. »Das verstehe ich«, murmelte sie. Selbst ihre sonst so liebe Schwester Frieda hatte es damals ungeheuerlich gefunden, dass ihr Bruder ausgerechnet eine Jüdin geheiratet hatte. Dabei kannte sich Elisabeth kaum mit den jüdischen Traditionen aus. »Emma, was hatte eigentlich dieser ominöse Brief von der Bank heute zu bedeuten?« wandte sich Karl nun an sie. Sie atmete tief durch. Jetzt musste sie mit der schlechten Nachricht herausrücken und den gemütlichen Familienabend überschatten. Emma legte ihre Hände auf die Tischdecke, doch dort erschienen sie ihr auf dem weißen Tuch so rot und zitternd, dass sie sie wieder in den Schoß zog. Ihre Stimme bebte, als sie die schlechte Nachricht verkündigte. »Sie haben unseren Kredit gekündigt.« Die Gabeln verharrten in der Luft. Nur noch Vaters keuchender Atem war zu hören. Auguste Kaiser drehte sich zu ihr herum. »Welchen?« Emma schluckte. »Den Kredit.« Elisabeth wurde blass. Mutter atmete tief ein und Ilse umklammerte ihre Serviette wie einen Rettungsanker. »Für das neue Gebäude?« hakte Karl nach. Emma nickte und starrte auf ihren Teller. »Können wir einen neuen Kredit aushandeln, zu höheren Zinsen oder Ähnliches?« fragte Vater. »Ich habe gleich die Bank angerufen. Nein, und noch vier weitere. Keine will uns einen neuen Kredit geben. Ein Bankdirektor hat mich glatt ausgelacht, als ich ihm die Summe genannt habe.« »Was bedeutet das?« fragte Ilse leise,
die bei den geschäftlichen Themen stets außen vor war. »Dass du deinen Kindergarten bald dicht machen kannst«, polterte Karl, riss sich seine Serviette aus dem Kragen, schleuderte sie auf den Tisch und begann im Raum auf und ab zu gehen. »Können wir das Gebäude nicht verkaufen?«, fragte Auguste. »An wen denn? Wenn dir jemand mit so viel Geld auf der hohen Kante einfällt, nur zu.« Karl lockerte seinen Kragen. »Und wenn wir unseren ganzen Kleinkram wie Werkzeuge und Maschinen mühsam an Einzelne für Spottpreise verhökern, können wir die Fabrik gleich dicht machen. Dann können wir nur noch Blumensträuße binden. Wir werden wohl Arbeiter entlassen müssen. Vielleicht werden wir dann wieder flüssig.« »Nein«, donnerte Otto Kaiser. »Unsere Arbeiter schicken wir nicht auf die Straße zu den Rattenfängern.« »Die Preise anheben«, schlug Elisabeth vor. »Dann springen uns die Kunden ab.« Karl raufte sich die Haare. »Der Markt ist gerade sowieso sehr schlecht. Die Schokoladenfabriken sind nicht mehr experimentierfreudig durch die schlechte Lage und verwenden dieselben Formen viel länger. Und wenn wir die Konserven teurer machen, kann sich keiner mehr eine Dose Rindfleisch leisten. Werbeschilder laufen gerade sowieso nicht gut. Ach. Und nicht vergessen, wir sind nicht die Einzigen, die Schokoladenformen herstellen. Unsere sind zwar die besten, aber in der Not...« Emma schluckte. So viele Kunden von überall auf der Welt bestellten ihre Produkte. Stollwerk, Sprengel, Sarotti, Monheim, Ritter, Pelletier, Meunier, Van Houten, Sprüngli, Suchard, Nestle, bis nach New York, Toronto, Melbourne, Montevideo und Buenos Aires verschickten sie ihre Formen. Und trotzdem wusste sie, so viel Geld in so kurzer Zeit aufzutreiben war unmöglich. Sie haben uns einen Monat gegeben, den Kredit vollständig zurückzuzahlen. Sie zwingen uns in die Knie. Karl stützte den Kopf in seine Hand. Nun, der Heiland hat bisher durch uns viele Menschen versorgt. Nun wird er auch uns versorgen. Geradezu andächtig sprach Vater die Worte aus. Er glaubte daran, das spürte Emma. Gemeinsam mit Opa Otto hatte Vater vor dem Weltkrieg ein Ledigenheim und Wohnhäuser gebaut. Mit Geldsorgen konnten sich seine Arbeiter stets an ihn wenden. Oft hatte er großzügige Darlehen zu niedrigsten Zinsen vergeben und nicht selten die Schuld erlassen. Die Otto-Kaiser-Schokoladenformenfabrik war einer der ersten Betriebe mit Werksküche und Kindergarten gewesen. Und für die Kinder der Angestellten hatte schon Opa Otto die schönsten und unvergesslichsten Weihnachtsfeste ausgerichtet, wo jeder ein Geschenk bekam. Vielleicht war er gerade durch diese Großzügigkeit so erfolgreich gewesen. All die Jahre Arbeit. Karl schnaufte laut hörbar aus. Ich gehe einen Moment nach draußen. Er stapfte aus dem Zimmer die Treppen hinauf, wahrscheinlich, um auf das Türmchen des Hauses zu gelangen. Emma presste die Lippen zusammen. Sie hätte die Kredite auf mehrere Banken verteilen sollen, als die Krise vor 3 Jahren ausbrach. Oder alle darauf hinweisen müssen, dass sie effizienter werden mussten, um den Kredit zurückzahlen zu können. Sie war die Buchhalterin. Sie hätte es besser im Blick haben müssen. Und sie hätte auch den Zahlungsrückstand nicht zulassen dürfen. Wenn die Otto Kaiser AG in den Ruin stürzte, war es zum größten Teil ihre Schuld. Was ist mit Grete? Meint ihr, sie hat noch Rücklagen? Sie hat doch erst ein Haus verkauft. Tante Grete, Mutters Schwägerin in Königstein, war nach dem Tod von Augustes Bruder sehr wohlhabend gewesen und hatte gerne rauschende Feste am Elbhang gegeben. Aber wie es ihr jetzt finanziell ging, wusste Emma nicht. Vielleicht konnte sie ihr einen Besuch abstatten. Plötzlich knallte die Tür auf und eine wild gewordene Lotte stürmte erneut um den Tisch. »Sie hat meine Hose«, heulte Egon in seiner Unterhose im Türrahmen. »Ich gehe nie wieder auf das Töpfchen.«
Tatsächlich hatte sich Lotte die Kinderhose als Schal umgebunden und flitzte damit durch das Zimmer. Diesmal war selbst Nana nicht mehr entspannt und schimpfte wie ein Rohrspatz. »Raus mit euch aus dem Herrschaftszimmer, aber flott!« Es endete damit, dass Opa Otto sich die wilde Lotte über die Schulter warf, sie durchkitzelte und mit den Enkeln im Spielzimmer verschwand. »Die beiden sind außer Rand und Band. Wenn sie mir und Hermann nicht so ähnlich sehen würden, würde ich glatt denken, man hätte sie im Krankenhaus vertauscht.« Frieda schüttelte müde den Kopf. »Mein Hermann ist so ein ruhiger, und ich war doch sicher nicht so wild.« »Du nicht, aber deine Geschwister.« Augustes Blick schweifte in Richtung des Türmchens. Elisabeth erhob sich und Emma folgte ihr nach oben, wo Karl an der Brüstung des Turmes lehnte. Während ihre Schwägerin ihrem Bruder die Hand auf die Schulter legte und leise auf ihn einredete, blickte Emma über die einzeln stehenden Villen des Schweizer Viertels, die vom Reichtum Dresdens zeugten. Oder vom vermeintlichen Reichtum. Wie lange würden sie noch hierbleiben können? Oh bitte, Herr Jesus, bitte, bitte lass meinen Vater recht haben. Versorge du uns, unser Heiland im Himmel.

Simone Nickel las aus dem Roman »Uns führt der Mut« von Sylvia Baron. Er ist beim Brunnen Verlag erschienen, hat rund 360 Seiten und kostet 18 Euro. 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Dieses Buch ist der Auftakt einer Trilogie. Der zweite Band ist auch schon erhältlich. Er heißt »Uns trägt die Hoffnung«. Darin geht es um die Bombardierung Dresdens im Februar 1945 und die Folgen für die Familie Kaiser. Der dritte Band heißt »Uns gehört der Morgen«. Er wird im Herbst dieses Jahres erscheinen. Hier spielt der Bau der Mauer im Jahr 1961 eine wichtige Rolle. Also jede Menge Lesestoff für Freunde historischer Romane. Morgen an dieser Stelle nehmen wir Sie wieder mit nach Dresden. Emma wird einen jungen Mann kennenlernen und der könnte vielleicht die Rettung für die Firma Otto Kaiser sein. Tschüss, bis dann, wenn Sie mögen. Ihre Sabine Bohn.

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2: Ich bin Sebastian Schade. In Rheinland-Pfalz ist der CDU-Politiker Gordon Schnieder zum neuen Ministerpräsidenten gewählt worden. Anschließend wurde er im Mainzer Landtag vereidigt. Auch die Minister der neuen schwarz-roten Landesregierung werden heute in ihre Ämter eingeführt. Traditionell konstituiert sich der Landtag am 18. Mai, dem Verfassungstag von Rheinland-Pfalz. Schnieder führt künftig eine Koalition aus CDU und SPD an. Deutschland, Österreich, die Schweiz und Luxemburg wollen ihre Zusammenarbeit im Militär- und Weltraumbereich ausbauen.
3: Bundesverteidigungsminister Pistorius sagte nach einem Treffen in Berlin, moderne Weltraumtechnologien seien wichtig für Europas Sicherheit. Geplant sind gemeinsame Ausbildungsprogramme und ein besserer Schutz eigener Satellitensysteme. Außerdem soll die Beobachtung von Objekten im All stärker koordiniert werden. Pistorius verwies dabei auf Erfahrungen aus dem Ukraine-Krieg mit Satelliten- und Drohnentechnik. Ulrike Klein, Redaktion.
2: Russland und Belarus haben mit einer gemeinsamen Übung zum möglichen Einsatz von Atomwaffen begonnen. Das teilte das Verteidigungsministerium in Minsk mit. Geprobt werde unter anderem der Transport von Nuklearmunition. Belarus betonte, das Training richte sich nicht gegen andere Staaten und gefährde die regionale Sicherheit nicht. Russland hat bereits taktische Atomwaffen im Nachbarland stationiert. Beide Länder führen regelmäßig gemeinsame Militärmanöver durch. In Brandenburg soll künftig ein Bürgerrat zur Zukunft des öffentlich-rechtlichen Rundfunks eingerichtet werden. Das teilten die Regierungsfraktionen von SPD und CDU mit. Demnach solle das Gremium beim Landtag in Potsdam angesiedelt werden. Ziel sei es, Bürger stärker an der Debatte über den öffentlich-rechtlichen Rundfunk zu beteiligen. Die Mitglieder sollen per Zufallsverfahren ausgewählt werden. Im Juni wollen die Koalitionsparteien einen entsprechenden Antrag in den Landtag einbringen. Zwei Drittel der Menschen in Deutschland unterstützen laut einer neuen Umfrage ein Verbot sozialer Medien für unter 14-Jährige. Die Befragung wurde vom Bayerischen Forschungsinstitut für digitale Transformation durchgeführt. Mehrere europäische Länder haben bereits ähnliche Regeln mit unterschiedlichen Altersgrenzen eingeführt. In Deutschland arbeitet derzeit eine Expertenkommission an Empfehlungen zum Umgang mit sozialen Medien für Kinder. Die Vorschläge sollen bis zum Sommer vorgelegt werden.
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2: Die aktuellen Temperaturen. In Köln-Bonn 16, in Hamburg 18, in Bremen 16 Grad, in Berlin 19, in Dresden 18, in Frankfurt am Main 16 Grad, in Stuttgart 15, in München 18, in Erfurt 19 und in Münster 13 Grad. Im Osten und Südosten ist es heute wechselnd bewölkt und meist trocken, sonst wolkig. Von Westen her breiten sich Regen und kurze Gewitter aus, an den Alpen teils auch kräftiger. Die Höchstwerte erreichen zwischen 14 und 22 Grad.
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5: Am Mikrofon Sonja Kilian. Sirenen und ein Rennen zum nächsten Luftschutzbunker, Angst um mein Leben, die Befürchtung, dass mein Wohnhaus im nächsten Moment zerstört werden könnte, all das habe ich selbst nie erlebt. Für meine heutigen Interviewgäste gehört das allerdings leider seit 4 Jahren zum Alltag. Heute habe ich gleich 3 Gäste aus der Ukraine hier bei Das Gespräch. Zuerst spreche ich mit Alexander Schmuth. Er leitet dort die christliche Medienarbeit des ERF-Partners TWR. Und im Anschluss daran spreche ich mit 2 jungen ukrainischen Müttern. Eine von ihnen ist eine Tochter von Alexander Schmuth. Die jungen Frauen werden uns erzählen von ihren Herausforderungen, von traumatischen Erfahrungen, aber auch von Wundern, die Gott in ihrem Umfeld getan hat und wie Gott ihnen immer wieder neue Kraft schenkt. Hallo Alexander, ich freue mich, dass ihr alle die Reise zum ERF in Wetzlar auf euch genommen habt und gut hier angekommen seid.
6: Ich freue mich, hier sein zu dürfen.
5: Alex, nimm uns mal mit in die ersten Momente dieser russischen Sonderoperation in der Ukraine. Wo warst du, als alles begann?
6: Ich bin vom Beschuss am 22. Februar wach geworden. Und ich wollte nicht daran glauben, dass wirklich ein Krieg begonnen hat. Aber der Krieg begann. Die Beschüsse waren ganz in der Nähe, es waren viele. Es war ungefähr um 5 Uhr morgens. So war der Anfang.
5: Und wohin bist du geflüchtet oder was hast du dann gemacht?
6: Ich sollte an dem Tag am Seminar unterrichten. Ich habe morgens den Direktor angerufen und ihn gefragt, weißt du, dass wir uns im Krieg befinden? Du meinst wahrscheinlich im Donbass, oder? Nein, habe ich ihm geantwortet, das ist bei uns. Davon hatte er noch nichts gehört. Erst eine Stunde später kam die Nachricht auch zu ihnen. Als erstes haben wir unsere Mitarbeiter alle abtelefoniert. Wir haben einen Keller bei uns im Haus und wir haben sie eingeladen, zu uns zu kommen. Eine Familie habe ich in Kiew abgeholt. Mein erster Eindruck, also was ich als erstes gesehen habe, das war eine brennende Kaserne, die komplett zerstört war. Sie war verbrannt. Die Mitarbeiter und Leute aus der Gemeinde sind gekommen, um sich dort zu verstecken. Die erste Nacht haben wir tatsächlich im Keller verbracht, während die ganze Zeit die Sirenen heulten. Und die Flugzeuge flogen so tief, dass ich die Gesichter der Piloten sehen konnte. Am nächsten Tag habe ich dann gesehen, dass die Brücken bombardiert worden waren. Die entsprechenden Sprengungen hatten wir auch gehört. Wir wohnen auf der linken Seite der Ukraine. Der Fluss Dnieper teilt das Land in zwei Teile. Es ist ein sehr großer Fluss. Und zwar klar, wenn sie die Brücke auf der rechten Seite sprengen, dann bleiben wir auf der linken Seite im besetzten Gebiet. Und dann haben wir mehrere Leute versammelt und mehrere Pkw und sind dann auf die rechte Seite des Flusses gefahren.
5: Und diese Vorlesung, wo wäre die gewesen?
6: Das ist eine Bibelschule. Die Bibelschule befand sich in der Nähe von Kiew. Dort sollte ich unterrichten. Später ist auch dieses Gebäude zerstört worden. Es wurden 30 Minen dorthin abgeworfen.
5: Konntest du glauben, was da gerade passiert?
6: Selbst ein halbes Jahr später habe ich es noch nicht so wirklich glauben können. Wenn du noch nie mit Krieg konfrontiert warst, konntest du das jetzt auch noch nicht richtig fassen, was du da siehst. Du siehst die Realität, aber der Verstand ist blockiert.
5: Und die Russen haben das Sonderoperation genannt, aber habt ihr das sofort Krieg genannt?
6: Das war für uns natürlich ein Krieg mit Zerstörung, Verhaftungen, Gefangenen und allem, was dazugehört. So viele Städte und Dörfer wurden zerstört. Das ist eindeutig Krieg.
5: Gab es so einen Moment am Anfang, der sich dir eingebrannt hat, den du dir gemerkt hast, so ein Moment, wo du dann wusstest, jetzt ist wirklich was Schlimmes?
6: Ja, das ist das, was meine Haltung den Russen gegenüber verändert hat. Meine Haltung gegenüber der Nation Russland, dem russischen Staat. Da passierte etwas in Irpenje, wo die Bibelschule ist. Eine Familie hatte sich versteckt. Es waren Christen und sie wurden entdeckt. Der Vater der Kinder ist irgendwann rausgegangen, um Wasser zu holen. Im Haus waren schon Russen drin, die sofort rauskamen und die Waffen auf ihn gerichtet haben und Dokumente gefordert haben. Dann haben sie den Vater direkt vor den Augen der Tochter erschossen. Und 5 russische Soldaten haben sie vergewaltigt. Das war eine Christin aus unserem Bekanntenkreis. Sie ist später in den Keller gekrochen, wo die Mutter war und die Schwester. Als die Mutter gehört hat, was passiert ist, wollte sie sofort mit einem Messer auf die Soldaten losgehen, um sie zu töten. Aber die anderen haben sie davon abgehalten. Die junge Frau ist jetzt in Kanada. Das, was passiert ist, hat sie schwer traumatisiert. Sie hat einen Freund, traut sich aber nicht, ihm das zu erzählen, was sie erlebt hat. Solche Fälle gibt es viele. Unsere Mitarbeiter waren im großen Keller unseres Kirchengebäudes. Es waren etwa 20 Personen, die sich da befanden, auch unser Tontechniker. Die russischen Soldaten haben auf ihn gezeigt und ihm gesagt, er solle rauskommen. Die Frauen sind vor den Soldaten auf den Boden gefallen und haben zu ihren Füßen gefleht, den Mann zu verschonen. Und er durfte am Leben bleiben. Die Soldaten haben sich aber einfach willkürlich überlegt, dass jeder, der in Schwarz gekleidet ist und rauskommt, nie wieder zurückkehren würde. Der Mann einer guten Bekannten von mir ist rausgegangen. Sie wollte mit ihm gehen, aber kam nicht so schnell hinterher. Sie hat nur noch einen Schuss gehört. Und als sie rauskam, war ihr Mann schon tot. Er wusste nicht, dass die Soldaten sich das ausgedacht hatten. Sie haben geplündert und erschossen, wen sie wollten. So sieht die Realität für uns aus.
5: Wie ist es mit deiner Familie weitergegangen?
6: Wir haben Kiew verlassen. Wir haben 4 Kinder und zu der Zeit hatten wir eine Enkelin. Mein Sohn und eine Tochter von mir waren eine Woche vor Kriegsbeginn zu einem Konzert in den USA gefahren. Mein Sohn ist Musiker von Beruf. Die Tochter ist am 23. Februar 2022 noch mit der letzten Maschine nach Kiew gekommen. Wir haben sie abends am Flughafen getroffen und morgens begann der Krieg. Wir sind mit ca. 20 Personen aus Kiew rausgefahren. Die Enkelin und die Schwiegertochter habe ich auch rausgefahren, etwa 300 Kilometer weit. Wir waren etwa einen Monat weg. Dann, einen Monat später, sind die Soldaten aus Kiew abgezogen. Und wir sind dann nach Hause zurückgekehrt.
5: Und da wart ihr bei Freunden?
6: Wir waren im Haus meiner Eltern. Sie sind zwar schon verstorben, aber das Haus ist noch da. Dort konnten wir mit 8 Personen wohnen.
5: Und gab es Einberufungsbefehle?
6: Ja, die Mobilisierung fand von Anfang an statt und geht bis heute weiter. Anfangs bin ich dabei gewesen, weil ich helfen wollte. Aufgrund meines Alters war das freiwillig. Ich habe Schützengräben ausgehoben. Letztes Jahr wurden meine Dokumente überprüft und ich wurde dazu aufgefordert, mich weiterzubilden und eine medizinische Prüfung zu machen. Normalerweise kann man bis zum Alter von 60 Jahren einberufen werden. Eigentlich ab 55 auch schon nicht mehr. Es sei denn, man hat eine Spezialausbildung, die gebraucht wird.
5: Und die Kinder wurden verschont?
6: Nein, leider nicht. Auch ein Mitarbeiter aus dem Team der christlichen Medienarbeit wurde einberufen.
5: Du hast einen Sohn und 3 Töchter, 2 Schwiegersöhne. Ist der eine Sohn in den USA geblieben? Der ja dort zufällig war zu Kriegsbeginn, ist er heute noch dort?
6: Ja, er ist dort geblieben.
5: Er hat Glück gehabt.
6: Ja, schwer zu sagen. Anfangs hatte er gar keine längere Aufenthaltsgenehmigung. 2 Wochen vor dem Krieg hat er ein Visum bekommen. Mein Sohn ist also nicht vor dem Krieg geflohen. Er hatte viele Konzerte, die lange geplant waren. Das ist auch seine Arbeit als bekannter Musiker. Er ist dazwischen zurück nach Europa und dann wieder in die USA. Da hat er dann eine Green Card bekommen. Mein Sohn ist ganz legal in den USA.
5: Und konntet ihr der Rest der Familie zusammenbleiben?
7: Ja.
5: Und konntet ihr der Rest der Familie zu

0: страшное для меня.
1: Und wie gehst du mit der ständigen Unsicherheit um? Zum Beispiel beim Planen. Wir planen, morgen fahren wir dahin oder nächsten Monat Urlaub, Tickets für Veranstaltungen. Wie macht ihr das? Weil ihr diese Unsicherheit noch viel mehr bei euch ist als bei uns. Theoretisch kann ja bei uns auch morgen irgendwas passieren, aber ihr habt das ja noch viel mehr im Kopf.
0: Мы делаем все это во время войны.
2: Wir machen das Gleiche wie vor dem Krieg. Wir schreiben Programme, wir führen Kurse durch, machen Seminare wie bisher. Letztes Jahr habe ich 20, vielleicht sogar mehr Kirchengemeinden besucht. Das sind durchschnittlich etwa 2 Besuche jeden Monat, immer außerhalb von Kiew.
1: Wenn du was persönlich planst, hast du dann immer im Hinterkopf, wer weiß, ob das was wird?
0: Absolut, ne?
2: Natürlich, ich habe einen Plan. Ich habe schon in 2 Schulen unterrichtet und ich habe Schulungen für Pastoren eingeplant. Wir bringen Pastoren bei, wie man mit traumatisierten Personen umgeht. Wir werden auch immer wieder in Kirchengemeinden eingeladen, um Seminare für Paare zu halten. Ich weiß, alles kann sich verändern. Ich hatte gerade erst kürzlich einen Kurs in einer Bibelschule geplant, der nicht stattfinden konnte. Aber vor kurzem habe ich in der Bibelschule unterrichtet, bei der ich am Tag des Kriegsbeginns absagen musste. Sie konnte wieder aufgebaut werden und es gibt dort viele Studenten.
1: Kannst du Sorgen um Menschen an Gott abgeben, wenn du Angst hast um liebe Menschen, dass ihnen was passiert?
2: Ich weiß, dass Gott die Menschen, um die ich mich sorge, noch mehr liebt, als ich es kann. Gott lässt uns in keiner Situation allein, egal was passiert. Wir haben sehr viele Berichte gehört über Wunder, die Gott bewirkt hat. Da ist zum Beispiel eine Rakete in unserer Nähe eingeschlagen. Eine halbe Straße wurde dadurch zerstört. Das hätte auch auf unserer Straße passieren können. Aber ich weiß, auch so etwas hat Gott unter Kontrolle.
1: Und trotzdem ist das Leben nicht mehr wie vorher und deine Familie hat bestimmt Ängste, die Kinder oder Enkel, wie gehen sie damit um?
2: Jesus hat auch in Gethsemane Angst gehabt und dabei Blut und Wasser geschwitzt. Er hat mit seinem Vater darüber gesprochen. Genau das mache ich auch, wenn ich Angst bekomme. Das lehre ich auch meine Familie. Natürlich schaffen wir das nicht immer, aber wir haben keinen anderen Ausweg. Es bleibt uns nichts anderes übrig, als damit zu Jesus zu gehen. Er gibt uns Frieden ins Herz. Danach verschwindet auch die Angst.
1: Merkt ihr das körperlich, wenn ihr Angst habt? Und habt ihr euch verändert in dieser ganzen Zeit, in den 4 Jahren?
2: Ich kann nicht sagen, dass ich angstfrei bin. Wir wohnen in der Nähe einer Energieversorgungsanlage. Die sehe ich aus dem Fenster. Während der letzten 4 Jahre sind genau solche Anlagen häufig zerstört worden. Es ist insgesamt viel zerstört worden, besonders diesen Winter. Mehrmals sind wir in den Keller gegangen und haben dort gesessen. Inzwischen ist es so, wenn ich ein lautes Geräusch höre, auch wenn ich hier bin und nicht in der Ukraine, dann erschrecke ich. Das ist eine physische Auswirkung der Angst. Oder zum Beispiel, wenn die Soldaten von der Front kommen, die leiden alle unter PTBS, unter einer posttraumatischen Belastungsstörung. Kürzlich habe ich ein Paar getraut. Der Mann kam kürzlich aus dem Militärdienst. Er hat PTBS. Er kann nicht ins Mikrofon beten. Sobald er einen schrillen Ton hört, gerät er in Panik. Das ist ein physisches Problem.
1: Und wie könnt ihr Erlebtes verarbeiten? Ich würde jetzt jemandem was Schlimmes erzählen, aber wem könnt ihr das erzählen? Weil jeder hat ja was Schlimmes erlebt.
2: Das Schlimme ist, dass du wirklich Hass und Verletzung in dir trägst. Du schaffst es gar nicht, mit der Belastung umzugehen. Was wir zurzeit erleben, ist ein Genozid. Bei 20 Grad Frost haben sie die Stromversorgung zerstört und die Menschen sind einfach erfroren. Ohne Wasser, ohne Strom, ohne Licht. Wie kannst du gelassen darauf reagieren? Wir alle kämpfen mit Hass. Wir alle brauchen Heilung. Wir helfen einander. Diejenigen, die es leichter haben, helfen denen, die es schwerer haben. Nur mit Gebet und verständnisvollen Worten kann man das alles überleben.
1: Wie kann TWR den Menschen helfen in der Ukraine? Wie können die Radioprogramme, die Medien, die ihr produziert, die christlichen, dem Volk helfen?
0: Aber sie helfen.
2: Die Programme helfen. Es kommen Tausende von Feedbacks und Kommentaren.

0: waren. Wenn man die alle zusammenfassen würde, dann so. Ihr helft uns. Eure Sendungen sind wie ein Schluck frisches Wasser. Solche Dinge schreiben uns die Hörer. Und wir sagen ihnen, Jesus hat das Gleiche durchgemacht wie du. Sein Körper war auch zerstört. Er wurde verraten. Er hat einen grausamen Tod erlebt. Er ist durch all das durchgegangen. Und er ist der Einzige, der helfen kann.
1: Gab es Momente auch im Team, wo ihr gedacht habt, es geht so nicht weiter, wir können nicht mehr? Immer anderen Mut zusprechen?
2: Faktum является то, что мы сравниваем свой потенциал.
0: Tatsächlich ist es so. Eigentlich haben wir heute weniger Möglichkeiten als zu Beginn des Krieges. Wir sind müde geworden. Ja, das ist so. Aber ob wir enttäuscht sind? Nein. Es gibt viele Menschen, die aufgehört haben, auf ein Ende des Kriegs zu hoffen. Sie haben das Land verlassen. Wir sind zu dem Entschluss gekommen, dass wir hier bleiben wollen. Wir wollen hier arbeiten, wo Jesus uns hingestellt hat. Hier sind Menschen, die uns brauchen, durch praktische Hilfsprojekte, aber auch geistlich.
2: Wie
1: haben sich die Sendungen verändert? Was sind jetzt neue Themen?
0: Wir wollen Schicksale von Menschen erzählen, die Schlimmes ausgestanden haben und wie sie das mit Jesus geschafft haben. Wir machen das in Podcasts. Es sind authentische Geschichten. Das machen wir mit Video und Audio. Wir haben Programme wie Study the Bible, also die Bibel gemeinsam studieren. Dabei gehen wir von Kapitel zu Kapitel und beziehen die biblischen Inhalte auf unseren Alltag. Wir zeigen, wie wir als Christen und aus biblischer Sicht zu Hass stehen und dass wir uns nie mit Hass abfinden wollen.
1: Hast du da Geschichten von Hörern mitbekommen, die erzählt haben, was die Sendungen mit ihnen gemacht haben?
2: Da.
0: Ja, da war zum Beispiel ein Soldat, 2 Jahre lang in Kriegsgefangenschaft. Der hat vorher schon mal eine Radiopredigt von mir gehört. Das Thema war Unterricht im Graben. Und ich hatte von Josef erzählt, der einen Teil seines Lebens in Gefangenschaft verbracht hat. Da waren 3 Momente. Die Zeit im Graben dauerte lange, aber Jesus ist immer da. Und danach gibt es Segen. Und diese 3 Punkte haben ihn in der Gefangenschaft aufrechterhalten. Als er aus der Gefangenschaft kam, wurde er zum Psychologen geschickt. Wir sprachen mit ihm. Du warst in Gefangenschaft, aber das hat dich nicht kaputt gemacht. Bist du zufällig Christ? Ja, sagte er. Wenn Jesus im Herzen ist, kommt die Gefangenschaft nicht rein.
1: Gibt es Bibelstellen oder Geschichten, die du heute anders siehst als früher?
0: Es gibt ein paar Schlüssel. Zum Beispiel in Sprüche 16, Vers 7, da heißt es, wenn eines Menschen Wege dem Herrn wohlgefallen, so lässt er auch seine Feinde mit ihm Frieden machen. Jesus lehrt mich, den Zustand meines Herzens zu prüfen. Ich bete mit dem Gebet aus Psalm 139, erforsche mich, Gott, und erkenne mein Herz. Prüfe mich und erkenne, wie ich es meine, und sieh, ob ich auf bösem Wege bin, und leite mich auf ewigem Wege. Das ist sehr wichtig. Du kannst schon in einer Minute in der Ewigkeit sein. Man muss bereit sein. Jede Sekunde.
1: Alex, als Pastor in der Ukraine, was sagst du Menschen, die alles verloren haben?
0: Ich sage den Menschen, es gibt keine Versuchung, bei der er nicht helfen könnte. Er weiß genau, was wir durchmachen. Wir lernen, Gott alles zu überlassen und ihm zu vertrauen. Selbst wenn es um meine liebsten Menschen geht. Ich sprach mal mit der Frau eines Gefallenen. Er war unser Hörer gewesen. Er war Diakon in unserer Kirche. Und er ist freiwillig in den Krieg gezogen. Der Mann hatte gesagt, ich muss dort predigen. Das hat er dann auch gemacht und den Soldaten unsere Programme empfohlen. Er ist im Krieg gefallen. Ich war bei seiner Beerdigung. Seine Frau hat sehr darunter gelitten. Sie wollte am liebsten mit ihm gemeinsam sterben. Sie kam irgendwann zu uns ins Studio und wollte mit mir sprechen. Sie sagte mir, ich möchte nicht mehr leben. Wir haben lange miteinander gesprochen. Wir haben über den Tod ihres Mannes gesprochen. Ich habe sie gefragt, weißt du, wo er ist? Sie sagte, ja, ich weiß es. Er ist bei Jesus. Hast du ihn losgelassen? Nein, sagte die Frau, ich schaffe das nicht. Ich fragte die Witwe, und was meinst du, müssen wir deinen Mann nicht bei Jesus abgeben? Ich werde dafür beten, und du kannst das wiederholen, was ich bete. Sie hat das Gebet wiederholt, das ich gesprochen habe, und hat dann angefangen, heftig zu weinen. Das hat ihr ihre Freiheit zurückgegeben.
1: Ja, es ist schwierig mit Menschen, die alles verloren haben, und ihnen Mut zu machen, weil man das ja auch versteht, was ihnen jetzt fehlt. Was fehlt dir am meisten jetzt im Krieg?
0: Ich denke, dass Gott Menschen benutzt, die einen anderen Menschen verloren haben, damit sie anderen dienen. Wir haben von einer Frau erfahren, die vor einem Jahr geheiratet hat. Sie hat uns erzählt, wie ihr Bräutigam am Altar auf sie gewartet hat, und sie kam als Braut herein. Ein Jahr später stand sie in der Kirche, und ihr gefallener Mann wurde hereingetragen. Sie hat ihn sehr ruhig empfangen. Manche Leute haben gedacht, mit ihr stimmt etwas nicht oder man hätte ihr Tabletten verabreicht. Nein, Jesus hat ihr Frieden gegeben. Davor hatte sie tagelang zu Gott geschrien und Gott hat ihr zerbrochenes Herz heil gemacht. Sie dient jetzt tausenden Menschen, die ebenfalls jemanden verloren haben. Sie kann wirklich darüber sprechen, wie Gott das Herz heilt.
1: Alex, was wünschst du dir für dein Land, für die Ukraine?
0: Mein tiefster Wunsch ist, dass wir eine Erweckung hätten, dass Menschen die Herzen für Jesus öffnen. Das ist mein größter Wunsch. Damit alle Menschen, die etwas Schlimmes erlebt haben, dadurch zu Gott kommen. Dann kann wirklich in Erfüllung gehen, was in Römer 8 steht. Denen, die Gott lieben, werden alle Dinge zum Besten dienen.
1: Und meinst du, dass jemals Russen und Ukrainer wieder zusammenleben können in Frieden?
0: Das ist eine sehr schwere Frage. Ich glaube, dass für Gott nichts unmöglich ist. Dafür, dass Menschen wirklich Frieden erleben, dafür müssen die Verursacher auch wirklich einsehen, was sie getan haben. Und Opfer müssen vergeben. Nur wenn es von beiden Seiten kommt, kann es Versöhnung geben.
1: Ganz vielen Dank für das Gespräch über ein nicht leichtes Thema.
0: Dankeschön, dass ich da sein durfte und danke, dass ihr mir zugehört habt.
1: Wir wünschen dir und dem ukrainischen Team unseres Medienpartners TWR viel Kraft und Gottes Beistand für diese unglaublich schwere Zeit mitten im Krieg in der Ukraine.
0: Eure Unterstützung, eure Gebete und Anteilnahme spüren wir sehr.
1: Was wünschst du dir noch von Christen außerhalb der Ukraine? Was können wir noch tun?
0: Die Christen sollten sich einig sein, als ein Volk zusammenhalten. Sie sollten sich einheitlich positionieren.
3: Ganz herzlichen Dank für das Gespräch, Alex. Wir wünschen dir und dem ukrainischen Team von unserem Medienpartner TWR Kraft und Gottes Beistand für diese schwere Zeit mitten im Krieg. Wie bereits zu Beginn angekündigt, habe ich zwei weitere Gäste. Die eine ist Anja Jaschenko, ebenfalls Teil der ukrainischen Medienarbeit von TWR. Anja, stell dich gerne kurz vor.
4: Меня зовут Аня, я приехала из Киева. Я живу в Киеве в Украине.
5: Ich heiße Anja. Ich komme aus Kiew und arbeite dort im TWR-Team.
4: У меня есть муж, он пастор церкви.
5: Mein Mann ist Pastor einer Gemeinde. Wir haben eine 9-jährige Tochter.
4: У меня есть ещё два брата, две сестры.
1: Nimm uns doch mal mit in deinen Alltag. Was ist bei dir kriegsbedingt anders als bei mir?
5: Mein Alltag hat sich seit dem Krieg sehr verändert. Manches ist auch gleich geblieben. Meine Tochter geht weiterhin zur Schule und ich mache eine Weiterbildung. Unsere Medienarbeit hat sich inhaltlich geändert. Wir machen zum Beispiel Sendungen für Frauen, deren Männer in den Krieg gegangen sind, und für Mütter, die ihre Kinder begleiten. Das Leben dieser Frauen hat sich verändert, und deshalb müssen wir auch die Themen der Programme dementsprechend anpassen. Was in der Gemeinde neu ist, wir machen viel mehr Sozialarbeit, praktische Hilfsprojekte. Aber zurück zu deiner eigentlichen Frage, wie sich unser Alltag von eurem unterscheidet. Ich glaube, dass wir Ukrainer zurzeit versuchen, unser Leben sehr bewusst zu gestalten. Wir gehen zur Arbeit, wir helfen Bedürftigen und wir verbringen sehr viel Zeit mit der Familie.
1: Ist die Schule oft ausgefallen am Anfang für deine Tochter?
5: In den meisten Städten, die schwer beschossen werden, findet der Unterricht online statt. Ich habe mir anfangs große Sorgen deswegen gemacht. Ich habe mir das sehr schwer vorgestellt, meine Tochter zu Hause zu unterrichten, weil ich wirklich keine Begabung als Lehrerin habe. Aber wir haben Glück. Meine Tochter kann weiterhin zur Schule gehen, weil es hier einen guten Schutzbunker gibt. Die Schule kann stattfinden wie gewohnt. Und wenn es einen Alarm gibt, dann geht die ganze Klasse gemeinsam in den Luftschutzbunker.
1: Das heißt, gibt es immer noch öfter Online-Unterricht?
5: Ja, viele Regionen in der Ukraine haben weiterhin Online-Unterricht. Es gibt oft einen Alarm auf der speziellen App, die wir dafür auf dem Handy haben. Dann wissen wir sofort, es gibt Raketen oder eine andere Gefahr. In vielen Städten kommt der Alarm auch erst, wenn die Rakete schon eingeschlagen hat. Bis Kiew brauchen die Raketen etwas länger. Deshalb können hier die Schüler noch in die Schule gehen.
1: Und sind die Kinder traurig, wenn sie nicht in die Schule gehen können?
5: Der Krieg dauert jetzt schon 4 Jahre und meine Tochter ist erst in der 3. Klasse. Sie kennt nichts anderes, als mitten im Krieg in die Schule zu gehen. Die Kinder wissen, wie alles funktioniert. Sie wissen, was sie beim Alarm tun müssen. Sie packen ihre Sachen und gehen gemeinsam in den Bunker. Die Kinder kennen mittlerweile die unterschiedlichen Typen von Raketen. Je nach Rakete unterscheidet sich auch ihre Angst. Wenn es eine kleine Rakete ist, gehen sie relativ entspannt. Aber wenn sie merken, dass eine größere kommt, dann weinen die Kinder oder rufen sogar ihre Eltern an und wollen abgeholt werden. Meine Tochter ist 9 Jahre alt. Sie kennt die Geschwindigkeiten von Raketen und ihre Größen. Das interessiert sie. Ich selbst habe in ihrem Alter noch mit Puppen gespielt.
1: Und wie war die Einschulung, als dann die Schule angefangen hat? Bei uns in Deutschland ist das ein großes Fest.
5: In dem Moment, als die Einschulungsfeier anfing und sich die Schüler gerade aufgestellt hatten, da ging die Sirene los und die Veranstaltung wurde beendet. Aber wir haben zu Hause weiter gefeiert.
1: Und wie ist es den Männern in deiner Familie ergangen? Musste jemand in den Krieg?
5: Mein Vater ist Leutnant und er wollte sich auch zu Beginn des Krieges engagieren. Er war noch dabei, sich vorzubereiten, doch dann wurde bei ihm Krebs festgestellt. Deshalb darf er nicht in den Dienst gehen, sondern wird medizinisch behandelt. Mein Bruder ist im Militärdienst verletzt worden. Mein Mann ist Pastor einer kleinen Gemeinde. Ein anderer Pastor, der mit uns zusammenarbeitet, ist an der Front, sodass mein Mann allein die Verantwortung für die Gemeinde trägt.
1: Ist dein Bruder schwer verletzt?
5: Sie waren an der Frontlinie und hatten dort eine Aufgabe. Sie sollten aber bald ausgewechselt werden. Ihnen fehlte auch Munition oder anderes Material. Sie mussten aber lange darauf warten. An dem Tag, als es soweit war und ein Auto kam, um sie abzuholen und in sichere Gebiete zu bringen, fuhren sie mit vielen anderen zusammen. Ich weiß nicht, ob ihr das schon mal gesehen habt. An der vordersten Front ist viel Erde, verbrannte Erde, sonst nichts. Mein Bruder hat mir erzählt, wie er auf dieser Fahrt von Gottes Geist angesprochen wurde. Er hat verstanden, dass er sich hinter den nächsten Steinen verstecken soll. So Betonplatten waren das wohl eher. Er hat sich gewundert, weil alles verbrannt war und er noch gar keine Steine gesehen hat. Etwa 30 Sekunden später sprach der Heilige Geist zu ihm: Heb deine Beine hoch. Er hat dann schnell den Rucksack und seine Waffe weggelegt und die Beine sehr hoch angehoben. Und in dem Moment gab es eine Explosion. Alle anderen im Auto hatten auch die Beine gehoben und alle haben überlebt. Mein Bruder hat Medizin studiert und ist Arzt. Darum konnte er erste Hilfe leisten. Aber alle von ihnen haben seit dem Vorfall gesundheitliche Probleme mit den Beinen und auch mit der Wirbelsäule. Seit kurzem kann mein Bruder wieder ohne Rollstuhl und ohne Krücken gehen. Ja, Gott sei Dank.
1: Und wie hat er die Stimme des Heiligen Geistes gehört?
5: Uns hat man gelehrt, dass es ausreichend ist, Gott in der Bibel kennenzulernen. Aber wenn du dich im Krieg befindest, hörst du Gott. Mein Bruder sagt, als er die Stimme hörte, wusste er ganz genau, dass es Gottes Stimme ist. Aber er kann es nicht so richtig erklären. Aber wir hätten unmöglich wissen können, dass wir die Beine anheben müssen. Ich weiß, dass Gott immer bei mir war. Denn tatsächlich habe ich Gott öfter im Krieg gehört. Wenn du zu Hause bist, kannst du die Bibel lesen und Gottes Willen darin erkennen. Aber im Krieg hast du nicht immer deine Bibel greifbar. Du hast nur deinen Glauben. Dieser Glaube hat meinen Bruder gerettet.
1: Und die anderen Männer haben das auch gehört oder hat er die gewarnt?
5: Die anderen Männer haben gesehen, wie mein Bruder die Beine angehoben hat. Und er hat ihnen auch zugerufen, dass sie es ebenfalls machen sollen. Nur der Fahrer hatte keine Chance, weil er am Steuer saß.
1: Und ihr habt bestimmt sehr viel für ihn gebetet, oder?
5: Ja, wir haben viel gebetet für ihn, aber die anderen Soldaten glauben nicht an Gott. Sie fühlen sich aber beschützt, wenn sie mit meinem Bruder zusammen sind, weil sie wissen, dass viele für ihn beten. Sie nennen sich die Erfolgreichen, weil sie schon so manchen Beschuss überstanden haben. Aber mein Bruder sagt ihnen, ihr seid dumm, denn das allein bringt euch kein Glück. Die anderen wussten schon immer, dass mein Bruder gläubig ist, aber jetzt spüren sie die Auswirkungen im Alltag.
1: Und hat jemand von diesen Militärkollegen, von den anderen Soldaten auch dann angefangen, an Gott zu glauben?
5: Sein Vorgesetzter hat überhaupt nie an Gott geglaubt, aber jetzt wird er immer offener und plötzlich hat er Respekt vor den Gläubigen. Manchmal bittet er um Gebet, wenn wichtige Aufgaben anstehen.
1: Du bist mit deiner Tochter nach Deutschland geflüchtet am Anfang des Kriegs. Wie hast du diese Entscheidung getroffen?
5: Wir sind gar nicht direkt vor dem Krieg geflüchtet. Ich war nur mit meiner Tochter unterwegs. Sie hat nämlich, als der Krieg begann, gesundheitliche Probleme mit dem Handgelenk bekommen, wahrscheinlich stressbedingt. Wir wussten gar nicht, was sie genau hat und dachten schon an eine bösartige Wucherung. Mein Bruder, der Arzt ist, konnte auch nicht helfen. Aber er sagte, er würde einen guten Freund in Deutschland kennen, der vielleicht helfen kann. Es gab viel Bürokratie dabei zu beachten. Ihr wisst, wie das in Deutschland ist. Viele Dokumente. Wir konnten die OP nicht so schnell machen. Wir mussten die Dokumente sammeln, Genehmigungen abwarten. Wir waren 3,5 Monate da. Deswegen kann ich jetzt ein wenig Deutsch verstehen. Mein Mann war ja in der Ukraine geblieben. Meine Tochter war damals 5 Jahre alt. Wir wussten nicht, was passieren würde. Mein Mann hat zunächst Schützengräben ausgehoben. Er hatte Angst um meine Sicherheit und die unserer Tochter. Gleichzeitig wollte er als Pastor die Christen in unserer Gemeinde nicht allein lassen. Ich habe also eine Zeit lang in Deutschland gelebt. Als ich jetzt wieder nach ein paar Jahren hierher gekommen bin, zum ERF nach Wetzlar, da wurden bei mir Erinnerungen geweckt. Ich habe schon eine Brezel gegessen und die deutsche Sprache klingt in meinen Ohren vertraut.
1: Jetzt, wo du wieder hier zu Besuch bist. Du bist engagiert im TWR-Team, in der Radio- und Medienarbeit. Wie war das, als du dann in Deutschland warst? Hast du da noch online irgendwas weitergearbeitet?
5: Wir haben die Entscheidung getroffen, egal wo wir sind, wir wollen etwas für die Ukraine tun. Wir waren immer online verbunden und haben Aufnahmen gemacht und Programme produziert. Wenn ich für die Sendereihe Women of Hope etwas aufnehmen wollte, brauchte ich einen sehr ruhigen Ort. Meine Tochter und ich hatten ein kleines Zimmer und sobald sie eingeschlafen ist, habe ich mein Handy genommen, bin unter eine Decke geschlüpft und habe da die Aufnahmen gemacht. Das war mein kleines Studio. Das war tatsächlich qualitativ gut, ohne Störungen. Wir haben viele Aufnahmen gemacht, auch von anderen ukrainischen Frauen, die erzählt haben, wo sie sich gerade befinden und was sie erlebt haben. Kiew war ja besetzt zu dem Zeitpunkt und Frauen haben uns berichtet, wie sie das überlebt haben und was passiert ist. Das musste man natürlich sofort zeitnah aufzeichnen, damit es in die aktuelle Situation passte und die Eindrücke noch frisch waren.
1: Du hättest auch in Deutschland bleiben können mit deiner Tochter, dann wärst du in Sicherheit geblieben.
5: Ein Jobcenter hat mich beraten und mir eine Wohnung und Unterstützung angeboten. Da ich Psychologin bin, hätte ich in der Flüchtlingsarbeit einen Job finden können. Ich saß da und dachte, ich brauche erst mal 2 Minuten Bedenkzeit. Ich habe meinen Mann angerufen. Er wollte mir bei der Entscheidung helfen. Er hat mir ein Foto vom Eingangsbereich unserer Gemeinde geschickt. Da standen 400 Personen. Dazu muss man sagen, dass wir in den Innenräumen unserer Gemeinde Platz für 60 Personen haben. Plötzlich waren da so viele Menschen, denen wir dienen müssen. In dem Moment kam meine Tochter zu mir. Sie hat schon ganz gut Deutsch verstanden und hat mitbekommen, dass uns angeboten wurde, hier zu wohnen. Aber sie fragte mich, warum können wir nicht zu Papa fahren? Ich sagte zu ihr, weil wir dort ständig beschossen werden. Papa hat Angst um uns. Und sie sagte zu mir, aber wenn eine Rakete Papa trifft, werden wir ein Leben lang um ihn weinen. Wenn wir aber zusammen sein werden und eine Rakete uns alle trifft, dann sind wir alle zusammen im Himmel. Sie hat das ohne Angst gesagt. Und deswegen sind wir am nächsten Tag nach Hause gefahren. Das war unsere Entscheidung. Ich denke manchmal, ja, ich hätte meiner Tochter ein ruhigeres Leben bieten können, aber ich glaube nicht an ein glückliches Leben ohne meinen Mann. Und ich glaube, dass Gott uns eine Berufung gegeben hat. Der will ich folgen.
1: Was sind deine Aufgaben bei der Medienarbeit?
5: Ich mache Podcasts für Frauen. Ich leite und koordiniere die Sendereihe Women of Hope und suche passende Interviewpartner und Mitarbeiterinnen. Auf YouTube kümmere ich mich um Feedback von Hörerinnen.
1: Und was melden die Frauen zurück?
5: Früher habe ich mir selbst Themen ausgesucht, die ich für wichtig hielt und über die ich sprechen wollte. Inzwischen ist es so, dass wir uns daran orientieren, was die Frauen uns zurückmelden und welche Fragen sie stellen. Bevor wir hierher zum ERF gekommen sind, habe ich nochmal nachgeschaut, was Hörerinnen uns geschrieben haben. Sie sagen, dass die Programme sie geistlich sehr unterstützen. Wir selbst leben ja auch mitten in der Ukraine, genauso wie unsere Hörerinnen. Wir wissen, wie es ihnen geht. Wir wissen, dass es ihnen nicht gut geht und deshalb können wir mit ihnen darüber reden.
1: Vielen herzlichen Dank, Anja. Ich wünsche dir und deiner Familie Gottes Schutz und immer wieder Hoffnung und vor allem Durchhaltevermögen. Anja ist nicht alleine zu Besuch im ERF. Wir haben einige aus dem ukrainischen Team bei uns hier in Wetzlar und wir haben auch noch eine weitere Ukrainerin, die ich interviewen werde. Das ist Anna Rybak. Sie ist die Tochter von Alexander Schmut, mit dem ich in einer Extrasendung auch ein Interview geführt habe. Annas Vater ist der Leiter der ukrainischen TWR-Medienarbeit beim internationalen ERF-Partner. Und Anna ist als seine Tochter quasi im Radiostudio aufgewachsen und auch ein Teil des dortigen Teams. Herzlich willkommen, Anna. Du kennst die ukrainische christliche Medienarbeit von TWR, seit du Kind bist. Hast du auch schon als Kind bei Aufnahmen mitgewirkt und vor dem Mikro gestanden?
6: Da, ja, Ja, ich war wirklich schon sehr früh immer im Studio mit dabei und durfte auf dem Sofa schlafen, während Papa Aufnahmen machte. Er nahm mich mit zur Arbeit und ich kam immer in eine ganz andere Welt. Die Mikrofone sahen so schön aus, so besonders. Wir waren vom Dorf in eine Stadt gezogen. Das war neu für mich. Es gab eine Zeit lang Kinderprogramme. Da habe ich mitgewirkt. Ich hatte eine Stimme, die etwas robuster klang. Deshalb habe ich einen Jungen gesprochen. Vielleicht hat jemand die Programme gehört. Dann habe ich jetzt für Insider ein Geheimnis verraten.
7: Wie hat sich denn die Radioarbeit seitdem gewandelt? Es gibt nicht mehr nur Radio, sondern Social Media. Was wird da alles bei TWR gemacht?
6: Es hat sich wirklich viel verändert. Seit 2017 hat sich besonders viel verändert. Wir sind damals auf YouTube gegangen. Im Jahr 2020 bin ich als Erwachsene dann selbst zur Medienarbeit dazugekommen. Ich habe einen Mitarbeiter ersetzt, der nach Amerika gegangen war. Mit meinem Mann habe ich gemeinsam begonnen, Videos zu produzieren. Wir haben während der Covid-Pandemie Leute mit Maske aufgenommen. Das sollte witzig sein, aber natürlich gleichzeitig auch ernst.
8: Да, и за это время, с 2020 года, мы сильно выросли на нашем YouTube-канале сейчас 90.
6: Danach habe ich mich mit Instagram befasst. Posts mit Bildern und allem Möglichen. Zurzeit haben wir 96.000 Follower. Mit meinem Schwager habe ich angefangen, YouTube weiterzuentwickeln. Ich hatte Vorschläge und er hat mir geholfen, das technisch zu verwirklichen. Das machen wir inzwischen mit einem ganzen Team. Wir haben Angebote auf YouTube, Instagram, TikTok und Facebook.
8: Большой командой. Ну, большой в нашем понимании. Потому что нас было двое, сейчас намного больше. Да, сейчас мы ведем YouTube, Instagram, TikTok и Facebook.
7: Hattest du nach der Schule den Wunsch, etwas in Richtung Medien zu machen, was zu studieren oder eine Ausbildung zu machen?
8: Мне всегда нравилось фотографировать, снимать видео, что-то такое.
6: 2018 habe ich die Schule abgeschlossen. Fotos und Aufnahmen haben mich immer interessiert. Da ich noch nicht die Entscheidung getroffen hatte, was ich nach der Schule machen möchte, haben meine Eltern mir erlaubt, erstmal zu Hause zu bleiben. In der Zeit hat mich mein Schwager eingeladen, ihn auf seine Arbeit zu besuchen. Er war auch bereit, mir bei der Montage von Videos zu helfen. Ich konnte das noch nicht, wusste aber, was ich lernen will. Und innerhalb kurzer Zeit habe ich mir viele Fähigkeiten in diesem Bereich angeeignet. Ich habe also nicht an der Uni gelernt, sondern mit vielen praktischen Erfahrungen. Das war eine gute Schule für mich.
7: Was sollen die Ukrainer unbedingt hören? Was ist dein Herzenswunsch, was ukrainische Frauen ja hören müssen?
6: Es ist schwer geworden für uns. Viele Themen, die Frauen betreffen, sind zeitlos und haben nicht speziell mit der Ukraine zu tun. Aber manches doch. Zum Beispiel müssen Frauen in der Ukraine vieles neu lernen und machen, wobei ihnen früher die Männer geholfen hätten. Das müssen sie heute selbstständig machen. Ich wünsche ihnen, dass sie stark werden und bleiben. Ich spüre, wie sie warten und hoffen auf ein Leben nach dem Krieg. Viele haben Pläne und Träume, was sie tun wollen, wenn der Krieg zu Ende ist.
8: Сейчас в Украине внутри я это ощущаю, что мы живем тем временем, когда не будет войны.
6: Mein Mann und ich, wir haben immer gedacht, nach dem Krieg bekommen wir ein Kind. Aber wir müssen im Hier und Jetzt leben. Wir müssen lernen, in dieser Situation zu leben und uns an dem zu freuen, was wir haben. Jesus lehrt uns das auch. Vor kurzem habe ich ein Buch gelesen. Da ging es darum, dass wir viele Details im Leben gar nicht bemerken, wenn wir uns in einer Krise befinden. Da gibt es die kleinen Dinge, auf die wir aufmerksam werden sollten.
7: Welche Details zum Beispiel?
8: Очень много. Когда у меня появился ребенок,
6: als unser Kind geboren wurde, da fiel es mir leichter, Kleinigkeiten zu sehen. Zum Beispiel, wenn der Frühling kommt oder wenn wir irgendwo einen Sonnenuntergang sehen können. So verschiedene normale Dinge, die zum Leben gehören, dass man darauf aufmerksam wird. Den Kontrast können wir natürlich sehr stark während des Krieges sehen. Da haben wir so sehr auf den Frühling gewartet. 2 Monate lang hatten wir etwa minus 22 Grad. Und wir haben natürlich gehofft, dass der Frühling bald kommt. Was auch sehr schön ist, wenn wir morgens wach werden und es hat keinen Beschuss gegeben. und wir mussten das Kind nicht nachts rausragen und ständig auf der Handy-App beobachten, ob wieder ein Alarm kommt. Das ist ein Segen und eine Freude für uns. Vor kurzem konnte ich nach Polen fahren und meinen Bruder treffen, der dort zu Besuch war. Wir sind nachts durch Warschau gefahren und haben bei McDonald's gegessen. Das gibt es in der Ukraine nicht und wir haben uns deshalb sehr darüber gefreut.
7: Hattet ihr es denn warm im Winter? Ich meine in der Wohnung. Ich weiß, es war minus 20 Grad, aber konntet ihr heizen?
6: Im Haus meiner Eltern war es warm. Bei uns gab es kein Licht und kein Wasser. Bei uns in der Nähe ist ein Punkt, der gerne beschossen wird. Deshalb wurde bei einem Alarm alles abgeschaltet.
7: Du hast ein kleines Kind, das mitten im Krieg geboren wurde.
6: Das ist ein Segen und auch eine Herausforderung.
7: Hattest du keine Angst vor der Geburt, dass dein Kind nicht genug Wärme bekommt, nicht genug Essen bekommt, dass eine Bombe auf euer Haus fällt oder so?
6: Das kam erst später, als ich schwanger war. In dem Moment haben wir uns einfach nur gefreut. Auch als das Kind dann kam, spürten wir große Freude. Als das Kind älter war, da lagen wir einmal im Flur. Wir haben da so einen Schrank über uns und ich habe angefangen, darüber nachzudenken, was passieren könnte. Allein durch die Erschütterung durch eine Rakete könnte der Schrank leicht auf uns fallen. Selbst wenn die Rakete unser Haus gar nicht trifft, das könnte schlimm für uns enden. Wenn du bei zerstörten Häusern kleine Händchen und Füßchen irgendwo rausschauen siehst, dann macht das was mit dir. Ich bekomme Angst davor, dass ich mein Kind nicht gut beschütze, weil ich nicht mit ihm in ein sicheres Land fahre. Ich habe Angst, dass ich schuld daran bin, wenn meinem Kind etwas passiert. In Odessa ist mal eine gesamte Familie gestorben, auch ein 3 Monate alter Junge. Kleine Kinder schlafen oft mit den Händchen nach oben. So ein kleiner Junge ist dort gestorben und er sah mit seinen dunklen Haaren ähnlich aus wie mein Sohn. Das hat bei mir eine Panikattacke ausgelöst, weil ich mir vorgestellt habe, wie das mein eigener Sohn hätte sein können. Und jetzt ist die Situation wieder anders geworden. Er ist so alt, dass er alles versteht. Er sagt oft, Mama, geh nicht raus, weil er einen Beschuss befürchtet. Und er sagt auch, Papa, geh nicht raus. Bevor er schlafen geht, möchte er ein Video schauen und ein Lied hören, das ihn beruhigt.
8: Он уже знает, у меня видео есть в Инстаграме, где взрывается все, и он начинает петь песню, которую я ему пою, когда ложу его спать, и он говорит: "Мама, пой аминь, аминь", потому что мы всегда это поем песню.
7: Du hast dich trotzdem für ein Kind entschieden in dieser Zeit. Was waren die Gründe, dass du gerne ein Kind wolltest?
6: Als wir heirateten, hatten wir den Wunsch, nach einem Jahr ein Kind zu bekommen. Durch den Krieg hat sich das um ein Jahr verzögert. Ich habe verstanden, dass es einen idealen Zeitpunkt niemals geben wird. Wir wollen das Kind und wir wollen es lieben. Wir möchten versuchen, ihm das Beste zu geben. Deshalb haben wir uns für ein Kind entschieden und wollen noch weitere Kinder.
7: Sehr mutig. Hast du zum Abschluss dieser Sendung noch ein paar Worte für Menschen, die auch diesen Mut brauchen, wie du?
6: Ich kann nur sagen, jeder Mensch wird seine Schwierigkeiten erleben. Wir erleben den Krieg, andere erleben andere Schwierigkeiten. Und während des Krieges habe ich festgestellt, das Wichtigste ist, neben Menschen zu bleiben. Das sagt uns Jesus, wir sollen zusammenbleiben, gemeinsam, eine Einheit bilden. Das ist gut für uns Christen, auch eine Einheit mit Gott zu bilden. Ich denke, das ist die Basis für das Christsein. Dass Christen eine Gemeinschaft sind, das wünsche ich mir.
7: Ganz vielen Dank, spasiba. Vielen Dank an Anja und Anna. Ihr trefft euch hier in Wetzlar, in unserem ERF Medienhaus mit Kollegen unseres Medienpartners TWR zum Austausch und zur gegenseitigen Ermutigung und auch zu Gesprächen zur weiteren Planung einer Traumasendereihe, die gerade am Entstehen ist. Schön, dass ihr aus der Ukraine hierher gekommen seid. Ich bedanke mich auch bei Maria, unserer Koordinatorin für die Medienarbeit in der Ukraine, in Russland und in Belarus und bei unserem Global Hope Team. Sie alle haben dieses Interview möglich gemacht. Danke auch allen Hörerinnen und Hörern für die Gebete, für die Anteilnahme. Das Team in der Ukraine sagt uns immer wieder, wie wichtig das Ihnen ist, dass wir hier in Deutschland an Sie denken und Sie nicht vergessen. Mein Name ist Sonja Kilian und ich kann nur immer wieder genau dazu ermutigen, dass wir die Christen in der Ukraine unterstützen. Wenn Sie mehr darüber wissen wollen, was Sie tun können oder wie Sie informiert bleiben, schreiben Sie gerne an international@erf.de oder schauen Sie im Web und in unsere App nach Infos zu unseren Global Hope Newslettern. Da haben wir einige Links für Sie.
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2: Ich bin Sebastian Scharte. In Rheinland-Pfalz ist der CDU-Politiker Gordon Schnieder zum neuen Ministerpräsidenten gewählt worden. Anschließend wurde er im Mainzer Landtag vereidigt. Auch die Minister der neuen schwarz-roten Landesregierung werden heute in ihre Ämter eingeführt. Traditionell konstituiert sich der Landtag am 18. Mai, dem Verfassungstag von Rheinland-Pfalz. Schnieder führt künftig eine Koalition aus CDU und SPD an. Deutschland, Österreich, die Schweiz und Luxemburg wollen ihre Zusammenarbeit im Militär- und Weltraumbereich ausbauen.
3: Bundesverteidigungsminister Pistorius sagte nach einem Treffen in Berlin, moderne Weltraumtechnologien seien wichtig für Europas Sicherheit. Geplant sind gemeinsame Ausbildungsprogramme und ein besserer Schutz eigener Satellitensysteme. Außerdem soll die Beobachtung von Objekten im All stärker koordiniert werden. Pistorius verwies dabei auf Erfahrungen aus dem Ukraine-Krieg mit Satelliten- und Drohnentechnik. Ulrike Klein, Redaktion.
2: Russland und Belarus haben mit einer gemeinsamen Übung zum möglichen Einsatz von Atomwaffen begonnen. Das teilte das Verteidigungsministerium in Minsk mit. Geprobt werde unter anderem der Transport von Nuklearmunition. Belarus betonte, das Training richte sich nicht gegen andere Staaten und gefährde die regionale Sicherheit nicht. Russland hat bereits taktische Atomwaffen im Nachbarland stationiert. Beide Länder führen regelmäßig gemeinsame Militärmanöver durch. In Brandenburg soll künftig ein Bürgerrat zur Zukunft des öffentlich-rechtlichen Rundfunks eingerichtet werden. Das teilten die Regierungsfraktionen von SPD und CDU mit. Demnach solle das Gremium beim Landtag in Potsdam angesiedelt werden. Ziel sei es, Bürger stärker an der Debatte über den öffentlich-rechtlichen Rundfunk zu beteiligen. Die Mitglieder sollen per Zufallsverfahren ausgewählt werden. Im Juni wollen die Koalitionsparteien einen entsprechenden Antrag in den Landtag einbringen. Zwei Drittel der Menschen in Deutschland unterstützen laut einer neuen Umfrage ein Verbot sozialer Medien für unter 14-Jährige. Die Befragung wurde vom Bayerischen Forschungsinstitut für digitale Transformation durchgeführt. Mehrere europäische Länder haben bereits ähnliche Regeln mit unterschiedlichen Altersgrenzen eingeführt. In Deutschland arbeitet derzeit eine Expertenkommission an Empfehlungen zum Umgang mit sozialen Medien für Kinder. Die Vorschläge sollen bis zum Sommer vorgelegt werden.
0: Die Nachrichten wurden bereitgestellt von Radio Aktuell. 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
2: Die aktuellen Temperaturen. In Köln-Bonn 16, in Hamburg 18, in Bremen 16 Grad, in Berlin 19, in Dresden 18, in Frankfurt am Main 16 Grad, in Stuttgart 15, in München 18, in Erfurt 19 und in Münster 13 Grad. Im Osten und Südosten ist es heute wechselnd bewölkt und meist trocken, sonst wolkig. Von Westen her breiten sich Regen und kurze Gewitter aus, an den Alpen teils auch kräftiger. Die Höchstwerte erreichen zwischen 14 und 22 Grad.
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Gedanken zum Tag auf ERF Plus. Pastor Burkhard Heupel über Gott, die Welt und das Leben. Vorgelesen von Daniel Kopp. Ende Januar 2022 machte die Bild-Zeitung auf mit der Schlagzeile: Du sollst nicht lügen. Weiße Buchstaben auf schwarzem Hintergrund. In roter Schrift daneben: Das achte Gebot gilt auch für den Papst. Final formulierte die Bild: Benedikt gesteht Falschaussage. Weiter war auf dem Titelblatt derselben Ausgabe der Zeitung zu lesen: Amoklauf an Heidelberger Uni. Mord. Auf den folgenden Seiten ging es um Diebstahl, Gewalt, Rassismus, Geld, Streit, Neid, Ungerechtigkeit, Ehebruch und so weiter. Die täglichen Themen der Menschheit, zu allen Zeiten, an allen Orten. Und indirekt geht es um die Gebote Gottes, die das menschliche Miteinander schützen wollen. Die Bild-Zeitung bringt die 10 Gebote täglich ins Gespräch. Konkreter? Sie bringt die Übertretung der Gebote täglich ins Gespräch. Die Bibel berichtet: Mose erhielt die Gebote von Gott, damit die Israeliten sich an ihnen orientieren. Die Spielregeln quasi, damit menschliches Zusammenleben gelingt. Die 10 Gebote. Unverändert aktuell. Und auch nach Jahrtausenden noch der Maßstab, an dem Menschen gemessen werden. Auch Päpste. Letztlich ruht unsere Gesetzgebung auf den Geboten von damals. Sie wollen Leben bewahren bzw. überhaupt erst ermöglichen. Meines und ihres. Egal, ob es um Besitz, Recht, Liebe, Familie, Ruhetage oder Verlässlichkeit geht. Einen geschützten Raum zum Leben erleben und gewähren. Mit klarer Grenze, die genau diesen Lebensraum und seine Bereiche bewahrt.

Mein Leben, meine Familie und mein Hab und Gut soll geschützt bleiben vor dem Zugriff anderer und umgekehrt. Und die Gebote setzen den Geber der Gebote ins Verhältnis zu seinen Menschen. Vielleicht vergleichbar mit der Straßenverkehrsordnung. Die ist dazu da, dass es kein Chaos auf den Straßen gibt und nicht jeder bei Rot über die Kreuzung fährt und andere mit dem eigenen Verhalten gefährdet. Vom Gesetzgeber vorgegeben, die Spielregeln auf der Straße. Die 10 Gebote. Grundgesetz der Freiheit. Und Grenzsteine der eigenen Freiheit. Die ersten Menschenrechte. Den Nächsten respektieren. Damit alle in Freiheit leben können. Die Gebote laden ein zur Verbindlichkeit, damit Leben gelingt. Sie sind Spiegel, Orientierung und Wegweiser zugleich. An welche biblischen Gebote erinnern Sie sich? 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

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Geschrieben und produziert von Naomi van Doren, Jonathan vom Dahl, Benjamin Burbulla, Thomas Göttlicher und Jonas Schumann. Zusammen sind sie das Edify-Kollektiv. Edify kommt aus dem Englischen und bedeutet erbauen oder innerlich bereichern. Das Kollektiv hat das Wort in einem Zusammenhang mit einer Bibelstelle gefunden. 1. Korinther 14, 26. Da schreibt Paulus über Gemeindeversammlungen, also Momente, in denen Menschen zusammenkommen, die an Gott glauben. Ein Kerngedanke aus der Bibelstelle ist, jeder Mensch hat von Gott eine einzigartige Gabe bekommen, die er in die Gemeinschaft einbringt. Und dazu formuliert Paulus ein klares Ziel. Wenn ich etwas mit einbringe, dann ist es wichtig, dass alles die Gemeinde aufbaut. Im Englischen steht da das Wort Edify. Genau dieses Prinzip hat das Edify-Kollektiv zum Leitbild seiner Musik gemacht. Alles, was sie tun, soll im Letzten keine Show sein, sondern dem Einzelnen und der Community helfen, andere aufbauen und im Glauben stärken. Einer von uns, das Lied der Woche, hat genau das zum Ziel: innerlich aufbauen.

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2: Ich bin Sebastian Schade. Die SPD will sich in der Bundesregierung für die Einführung eines sogenannten Mietendeckels einsetzen. Generalsekretär Klüssendorf sagte nach Beratungen der Parteispitze, das Thema solle erneut auf die politische Tagesordnung kommen. Ein Mietendeckel würde Mieten staatlich begrenzen und weitere Erhöhungen weitgehend verhindern. Damit wäre die Regelung deutlich strenger als die bisherige Mietpreisbremse. Die SPD reagiert damit auf die weiter steigenden Wohnkosten in vielen Städten. Die Zahl der Ebola-Fälle im Kongo und in Uganda steigt nach Angaben der Afrikanischen Union weiter an.
3: Inzwischen gäbe es mehr als 100 Tote und fast 400 Verdachtsfälle, sagte Seuchenschützer Kaseya im britischen Rundfunk. Die Weltgesundheitsorganisation WHO hatte gestern den internationalen Gesundheitsnotstand ausgerufen. Ziel ist es, internationale Hilfe und Unterstützung schneller zu organisieren. Die WHO betonte zugleich, es handle sich derzeit nicht um einen Pandemiealarm. Ebola gilt als hochansteckende und schwere Infektionskrankheit. Ulrike Klein, Redaktion.
2: Das Bundesumweltministerium hält die deutschen Klimaziele trotz neuer Kritik weiterhin für erreichbar. Ein Ministeriumssprecher bezeichnete die Berechnungen des Expertenrats als eher konservativ. Man werde alles dafür tun, die bestehende Lücke beim Klimaschutz zu schließen, hieß es weiter. Zuvor hatten Wissenschaftler prognostiziert, Deutschland werde seine Klimaziele voraussichtlich verfehlen. Das gelte selbst dann, wenn das aktuelle Klimaschutzprogramm vollständig umgesetzt werde. Der Ausbau der Windenergie in Nord- und Ostsee könnte sich deutlich verzögern. Das berichten ARD und Süddeutsche Zeitung. Demnach wolle der Energiekonzern Total mehrere Offshore-Projekte aufgeben. Eigentlich sollten die Windparks ab dem Jahr 2030 entstehen. Nun plant Total offenbar, bereits gekaufte Meeresflächen zurückzugeben. Das geht aus einem Positionspapier hervor, das den Medien vorliegt. Die betroffenen Projekte zählen zu den größten geplanten Offshore-Windparks in Deutschland. In Rheinland-Pfalz ist der CDU-Politiker Gordon Schnieder zum neuen Ministerpräsidenten gewählt und vereidigt worden. Die Wahl des neuen Regierungschefs fand heute Mittag im Parlament in Mainz statt. Auch die Minister der neuen Landesregierung wurden heute in ihre Ämter eingeführt. Schnieder führt künftig eine Koalition aus CDU und SPD an. Traditionell konstituiert sich der Landtag von Rheinland-Pfalz am 18. Mai, dem Verfassungstag des Landes.
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2: Die aktuellen Temperaturen. In Köln, Bonn und Hamburg 17, in Bremen 14 Grad, in Berlin und Dresden 19, in Frankfurt am Main 16 Grad, in Stuttgart 13, in München 16, in Erfurt 18 und in Münster 15 Grad. Im Osten und Südosten ist es heute wechselnd bewölkt und meist trocken, sonst wolkig. Von Westen her breiten sich Regen und kurze Gewitter aus, an den Alpen teils auch kräftiger. Die Höchstwerte erreichen zwischen 14 und 22 Grad.
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1: Heute mache ich mich unbeliebt. Das muss sein. Ich will einfach mal was loswerden. Vom Alter her gehöre ich ja inzwischen schon zu den Älteren. Die stehen im Verruf, auch an alten Dingen festzuhalten. An alten Liedern beispielsweise, die viel zu viele Strophen haben und Worte beinhalten, die heute kaum einer versteht. An alten Küchenrezepten, die kompliziert und viel zu kalorienreich sind. An Werten, die das Miteinander zeitaufwendig machen und anstrengend sind. Okay, das verkrafte ich alles und mache dann eben mein Ding. Singe meine Lieder, koche meine Rezepte und halte auch als Frau dem die Tür auf, der nach mir kommt. Aber dann gibt es Dinge, die sich durch neue Worte auch inhaltlich verändern. Kindergarten beispielsweise. Das sagen nur noch Omas und Opas. Heute gehen unsere Enkel in eine Kita, eine Kindertagesstätte. Mal ehrlich, wo würde ich lieber meinen Tag verbringen, in einer Tagesstätte oder doch lieber in einem Garten? Und dann das Wort Rüstzeit. So bezeichnete man in der DDR die christlichen Sommerfreizeiten. In dieser Gesellschaftsform musste man gut gerüstet sein, um seinen Glauben an Jesus zu bekennen. Genau das haben wir in diesen fröhlichen und inhaltsstarken Wochen gelernt. Oder das Geburtstagslied »Viel Glück und viel Segen auf all deinen Wegen«. Das stand zu meiner Zeit bei der Geburtstagslieder-Hitparade auf Platz 1, weit vor dem heute üblichen »Happy Birthday«. Und dieses Lied spaltet nun unsere Gesellschaft in Ost- und Westgratulanten. Der Westen singt, Gesundheit und Frohsinn sei auch mit dabei. Und der Osten, ein fröhliches Herze, das schenkt.

0: Danke dir, Gott. Also, ich bekomme diese Westvariante schwer über die Lippen. So sperrig und gottlos. Da gefällt mir die Ostvariante deutlich besser. Denn genau das wünsche ich ja den Geburtstagskindern am Anfang eines neuen Lebensjahres. Ein fröhliches, von Gott geschenktes Herz. In den nächsten Tagen hat eine unserer Enkeltöchter Geburtstag. Sie wohnt im Südwesten unseres Landes, also in dem Teil, in dem Frohsinn und Gesundheit gewünscht wird. Wir mögen uns, trotz und mit unseren regionalen Unterschieden. Und darum singen wir dir unser Lied. Viel Glück und viel Segen auf all deinen Wegen, liebe Jara. Ein fröhliches Herze, das schenke dir Gott. Und Gesundheit und Frohsinn natürlich gerne auch dazu.
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kann Situationen in unserem Leben geben, die ausweglos und unmöglich erscheinen. Zum Beispiel nach einer tiefen Enttäuschung wieder zu vertrauen, in Sorgen und Ängsten die Hoffnung nicht zu verlieren oder zu vergeben, wenn Verletzungen die Seele beschweren. Ich selbst habe Missbrauch in der Kindheit erlebt und ich kann sagen, ich weiß, wie man Vergebung buchstabiert. Manches scheint wirklich unmöglich zu sein. Aber mit Gott ist alles möglich. Ich durfte vergeben und habe dabei selber den größten Frieden geschenkt bekommen. Gott hat diese Wunde geheilt. Es ist zwar noch eine Narbe geblieben, aber ich kann durch Jesus mit dieser Narbe unbelastet durch Hass und Bitterkeit weiterleben.

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1: Ich gefalle mir nicht mehr. Ich gefalle mir nicht mehr, sagt ein alter Freund plötzlich aus dem Nichts. Seit kurzer Zeit haben wir wieder Kontakt und telefonieren ab und an. Beruf, Karriere, Hobbys, worüber man so spricht. Die Themen kreisen irgendwo zwischen höflichem Smalltalk und alter Verbundenheit. Doch jetzt wird er mitten im Gespräch plötzlich sehr ernst, schluchzt und bringt kaum einen Satz sinnvoll zu Ende. Er erzählt mir, dass er nicht mehr er selbst ist, dass er sich nicht mehr gefällt. Bei den kleinsten Dingen geht er an die Decke, ist unhöflich und frustriert. Er meckert viel und hat wenig Lebensfreude. Er braucht jetzt ein offenes Ohr, einen Freund, dem er einfach sein Leid und seine Gefühle klagen kann. Also höre ich zu, bin einfach da, mache ihm Mut und biete Hilfe an. Und dann reden wir das erste Mal auch über Gott. Er sagt, dass er erstaunt ist, dass mir mein Glaube Hoffnung und Stärke gibt. Ich sage, für mich ist meine Beziehung zu Gott echt ein Rückhalt. Denn manchmal gefalle ich mir auch nicht und ich gefalle anderen nicht. Mache Fehler, reagiere falsch. Genau in solchen Situationen brauche ich das Gefühl, dass mich jemand erstmal und dann immer wieder so annimmt, wie ich bin. Dieses Gefühl habe ich bei Gott und in Gott. Und das kann der erste Schritt sein, um sich selbst wieder zu gefallen. Und dann reden mein Freund und ich noch sehr lange, sprichwörtlich, über Gott und die Welt.
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1: Ich bin Sebastian Schade. Die SPD will sich in der Bundesregierung für die Einführung eines sogenannten Mietendeckels einsetzen. Generalsekretär Klüssendorf sagte nach Beratungen der Parteispitze, das Thema solle erneut auf die politische Tagesordnung kommen. Ein Mietendeckel würde Mieten staatlich begrenzen und weitere Erhöhungen weitgehend verhindern. Damit wäre die Regelung deutlich strenger als die bisherige Mietpreisbremse. Die SPD reagiert damit auf die weiter steigenden Wohnkosten in vielen Städten. Die Zahl der Ebola-Fälle im Kongo und in Uganda steigt nach Angaben der Afrikanischen Union weiter an.
2: Inzwischen gäbe es mehr als 100 Tote und fast 400 Verdachtsfälle, sagte Seuchenschützer Kaseya im britischen Rundfunk. Die Weltgesundheitsorganisation WHO hatte gestern den internationalen Gesundheitsnotstand ausgerufen. Ziel ist es, internationale Hilfe und Unterstützung schneller zu organisieren. Die WHO betonte zugleich, es handle sich derzeit nicht um einen Pandemiealarm. Ebola gilt als hochansteckende und schwere Infektionskrankheit. Ulrike Klein, Redaktion.
1: Das Bundesumweltministerium hält die deutschen Klimaziele trotz neuer Kritik weiterhin für erreichbar. Ein Ministeriumssprecher bezeichnete die Berechnungen des Expertenrats als eher konservativ. Man werde alles dafür tun, die bestehende Lücke beim Klimaschutz zu schließen, hieß es weiter. Zuvor hatten Wissenschaftler prognostiziert, Deutschland werde seine Klimaziele voraussichtlich verfehlen. Das gelte selbst dann, wenn das aktuelle Klimaschutzprogramm vollständig umgesetzt werde. Der Ausbau der Windenergie in Nord- und Ostsee könnte sich deutlich verzögern. Das berichten ARD und Süddeutsche Zeitung. Demnach wolle der Energiekonzern Total mehrere Offshore-Projekte aufgeben. Eigentlich sollten die Windparks ab dem Jahr 2030 entstehen. Nun plant Total offenbar, bereits gekaufte Meeresflächen zurückzugeben. Das geht aus einem Positionspapier hervor, das den Medien vorliegt. Die betroffenen Projekte zählen zu den größten geplanten Offshore-Windparks in Deutschland. In Rheinland-Pfalz ist der CDU-Politiker Gordon Schnieder zum neuen Ministerpräsidenten gewählt und vereidigt worden. Die Wahl des neuen Regierungschefs fand heute Mittag im Parlament in Mainz statt. Auch die Minister der neuen Landesregierung wurden heute in ihre Ämter eingeführt. Schnieder führt künftig eine Koalition aus CDU und SPD an. Traditionell konstituiert sich der Landtag von Rheinland-Pfalz am 18. Mai, dem Verfassungstag des Landes.
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1: Die aktuellen Temperaturen. In Köln, Bonn und Hamburg 17, in Bremen 14 Grad, in Berlin und Dresden 19, in Frankfurt am Main 16 Grad, in Stuttgart 13, in München 16, in Erfurt 18 und in Münster 15 Grad. Im Osten und Südosten ist es heute wechselnd bewölkt und meist trocken, sonst wolkig. Von Westen her breiten sich Regen und kurze Gewitter aus, an den Alpen teils auch kräftiger. Die Höchstwerte erreichen zwischen 14 und 22 Grad.
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3: Wir hören aus dem Neuen Testament, aus dem Brief an die Hebräer, Kapitel 7, die Verse 11 bis 22.
4: Wäre nun die Vollendung durch das levitische Priestertum gekommen, denn unter diesem hat das Volk das Gesetz empfangen, wozu war es dann noch nötig, einen anderen als Priester nach der Ordnung Melchisedeks einzusetzen, anstatt einen nach der Ordnung Aarons zu benennen? Denn wenn das Priestertum verändert wird, dann muss auch das Gesetz verändert werden. Denn der, von dem das gesagt wird, der ist von einem anderen Stamm, von dem nie einer am Altar gedient hat. Denn es ist ja offenbar, dass unser Herr aus Juda hervorgegangen ist, zu welchem Stamm Mose nichts gesagt hat vom Priestertum. Und noch klarer ist es, wenn in gleicher Weise wie Melchisedek ein anderer als Priester eingesetzt wird, der es nicht geworden ist nach dem Gesetz äußerlicher Gebote, sondern nach der Kraft unzerstörbaren Lebens. Denn es wird bezeugt, du bist ein Priester in Ewigkeit nach der Ordnung Melchisedeks. Denn damit wird das frühere Gebot aufgehoben, weil es zu schwach und nutzlos war. Denn das Gesetz konnte nichts zur Vollendung bringen, und eingeführt wird eine bessere Hoffnung, durch die wir uns zu Gott nahen. Und das geschah nicht ohne Eid, denn jene sind ohne Eid Priester geworden, dieser aber durch den Eid dessen, der zu ihm spricht: Der Herr hat geschworen, und es wird ihn nicht gereuen. Du bist ein Priester in Ewigkeit. So ist Jesus Bürger eines viel besseren Bundes geworden.
3: Das war der Bibeltext für den heutigen Tag, entnommen aus der großen Hörbibel mit freundlicher Genehmigung der Deutschen Bibelgesellschaft. Hier noch einmal die Bibelstelle. Neues Testament, Brief an die Hebräer, Kapitel 7, die Verse 11 bis 22. Gedanken dazu kommen jetzt von Kerstin Brunner aus Cadolzburg.
5: Erinnern Sie sich noch an Ihr erstes Handy? Ich schon. 1996. Ich schreibe meiner Freundin eine SMS. Ich muss mich kurz fassen, da ich nur 160 Zeichen nutzen kann, sonst fängt eine weitere SMS an, die weitere Kosten verursacht. Wir waren damals sehr erfinderisch, um die kostbaren 160 Zeichen sinnvoll zu nutzen. Nur Buchstaben, Zeichen und eben Leerzeichen. Damals konnte man mit einem Handy im Großen und Ganzen telefonieren und Textnachrichten verschicken. Auch mit dem Empfang war es recht simpel. Man hatte entweder Empfang oder eben keinen Empfang. 2026. Heute kann ich meiner Freundin mit meinem Smartphone nicht nur Textnachrichten, sondern auch Emojis, Sprachnachrichten, Videos und Dokumente schicken. Wenn ich will, kann ich ständig online sein, mich über Mobilfunk, WLAN und Internet verbinden, die Navigation nutzen, Nachrichten aus aller Welt empfangen oder jederzeit direkten Zugang zu Menschen und Informationen haben. Beide Geräte dienen der Kommunikation, aber das Smartphone eröffnet eine viel tiefere und umfassendere Form der Verbindung. Dieses Bild hilft, einen Gedanken aus dem Hebräerbrief zu verstehen. Dort wird erklärt, dass Gott schon im Alten Testament Wege geschaffen hat, damit Menschen mit ihm in Beziehung leben können. Doch diese Wege sind, wie das alte Handy, echt wichtig und von Gott gegeben, aber noch nicht die endgültige Lösung. Sie weisen auf etwas Größeres hin. Eine zentrale Figur dabei ist Melchisedek. Melchisedek begegnet mir nur kurz in der Bibel in 1. Mose 14. Er ist zugleich König von Salem und Priester Gottes des Höchsten. Abraham begegnet ihm nach einer Schlacht. Melchisedek segnet ihn und Abraham gibt ihm den Zehnten. Viel mehr erfahre ich nicht über ihn. Keine Abstammung, kein Anfang oder Ende seines Dienstes. Gerade diese geheimnisvolle Rolle macht ihn im Hebräerbrief zu einem wichtigen Hinweis auf Jesus. Melchisedek steht für ein Priestertum, das nicht von Herkunft oder Familienlinie abhängt, sondern direkt von Gott kommt. Um zu verstehen, warum das so bedeutend ist, muss ich wissen, welche Aufgaben ein Priester, besonders ein Hohepriester im Alten Testament, hat. Priester sind Vermittler zwischen Gott und Menschen. Sie helfen dem Volk, mit Gott in Beziehung zu bleiben, obwohl Schuld und Sünde diese Beziehung immer wieder belasten. Eine zentrale Aufgabe ist der Opferdienst im Heiligtum. Menschen bringen Opfer dar, um ihre Schuld vor Gott zu bekennen und Vergebung zu erbitten. Tiere werden stellvertretend geopfert, weil Sünde Konsequenzen hat und Versöhnung nicht einfach übergangen werden kann. Der Priester führt diese Opferhandlung aus und zeigt damit, der Mensch braucht Hilfe, um vor Gott bestehen zu können. Die wichtigste Handlung im ganzen Jahr ist der Versöhnungstag, Yom Kippur. Nur an diesem einen Tag darf der Hohepriester das Allerheiligste betreten, den innersten Raum des Heiligtums, der Gottesgegenwart. Dort bringt er Opferblut dar, zuerst für seine eigene Schuld und dann für die Schuld des ganzen Volkes. Dieser Tag macht deutlich, die Beziehung zu Gott ist möglich, aber sie bleibt begrenzt und muss immer wieder erneuert werden. Eine weitere Aufgabe ist die Fürbitte für das Volk. Der Hohepriester tritt stellvertretend für andere vor Gott ein. Auf seinem Brustschild trägt er die Namen der 12 Stämme Israels, ein Zeichen dafür, dass er das ganze Volk vor Gott vertritt. Die Menschen selbst können Gott nicht unmittelbar im Heiligtum begegnen. Der Priester übernimmt das für sie. All diese Aufgaben zeigen, das alte Priestertum ist notwendig, aber auch unvollständig. Die Opfer müssen ständig wiederholt werden. Der Zugang zu Gott bleibt eingeschränkt. Nur wenige dürfen sich ihm räumlich nähern und selbst der Hohepriester nur einmal im Jahr. Hier setzt der Hebräerbrief an und vergleicht Melchisedek mit Jesus. Melchisedek ist Priester ohne bekannte Abstammungslinie. Sein Amt scheint direkt von Gott zu kommen. Genau darin sieht der Hebräerbrief ein Vorausbild für Jesus. Auch Jesus wird nicht Priester aufgrund seiner Herkunft aus dem Stamm Levi, sondern durch Gottes Berufung selbst. Doch Jesus ist mehr als ein weiterer Priester. Während die alten Priester immer wieder Opfer darbringen, bringt Jesus ein einziges Opfer, sich selbst. Damit verändert sich alles. Das Opfer muss nicht wiederholt werden, weil es endgültig gilt. Versöhnung wird nicht mehr jedes Jahr neu hergestellt, sondern dauerhaft möglich. Durch Jesu Tod am Kreuz. Auch der Versöhnungstag bekommt eine neue Bedeutung. Jesus geht nicht in ein irdisches Heiligtum, sondern, so beschreibt es der Hebräerbrief, direkt in Gottes Gegenwart. Er öffnet damit einen Zugang, der vorher verschlossen war. Der Vorhang zwischen Gott und Mensch wird aufgehoben. Die Verbindung zu Gott wird nicht mehr durch räumliche Grenzen oder bestimmte Zeiten eingeschränkt. Ebenso verändert sich die Fürbitte. Jesus tritt weiterhin für Menschen ein, aber nicht nur stellvertretend aus der Distanz. Er kennt menschliches Leben aus eigener Erfahrung, weil er selbst Mensch geworden ist. Seine Fürsprache bedeutet, Menschen dürfen jederzeit zu Gott kommen, ohne einen menschlichen Vermittler aufsuchen zu müssen. Hier wird das Bild vom Handy und Smartphone wieder verständlich. Das alte Priestertum ist wie ein funktionierendes, aber begrenztes Kommunikationsmittel. Es zeigt, dass Verbindung zu Gott möglich ist, aber sie blieb indirekt und eingeschränkt. Mit Jesus beginnt eine neue Dimension der Beziehung. Er ermöglicht eine dauerhafte Verbindung zu Gott, unmittelbaren Zugang und eine Verbindung, die nicht ständig neu hergestellt werden muss. Durch Jesus entsteht eine neue und ganz wunderbare Möglichkeit für alle Menschen. Gott ist nicht mehr nur im Heiligtum erreichbar, sondern im Alltag. Gebet ist jederzeit möglich. Gott ist 24 Stunden, 7 Tage die Woche erreichbar. Vergebung hängt nicht mehr von wiederholten Opferhandlungen ab. Die Beziehung zu Gott wird persönlich, direkt und dauerhaft. Der Hebräerbrief will damit keine Abwertung der Regeln des Alten Testamentes zeigen, sondern deren Erfüllung. Melchisedek weist voraus, Jesus ist der Vollender. Was vorher angekündigt wird, wird in Jesus Wirklichkeit. Die Verbindung zu Gott ist nicht länger begrenzt wie bei einem alten Gerät mit schwachem Empfang, sondern offen, lebendig und dauerhaft. Und genau darin liegt die Hoffnung des christlichen Glaubens. Der Zugang zu Gott steht offen, nicht aufgrund menschlicher Leistung, sondern weil Jesus selbst die Brücke geworden ist. Er hat den Weg freigemacht, damit jeder Mensch Gemeinschaft mit Gott haben und die Vergebung der Sünden erfahren kann.
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1: Dresden, eine wunderschöne Stadt mit einer langen, wechselvollen Geschichte. Ihre Sehenswürdigkeiten, das Residenzschloss, die Semperoper, der Zwinger, die Frauenkirche und vieles andere mehr, ziehen jedes Jahr tausende Touristen an. Genau diese Stadt ist Schauplatz eines Romans von Sylvia Baron. Er heißt »Uns führt der Mut«. Darin geht es um die Zeit vor dem Zweiten Weltkrieg. Auszüge daraus können Sie in dieser Woche hier im Lesezeichen hören. Herzlich willkommen dazu, sagt Sabine Bohn.

0: Im Mittelpunkt des Romans »Uns führt der Mut« steht eine Unternehmerfamilie. Otto Kaiser leitet schon in zweiter Generation eine Fabrik für Schokoladenformen. Lange Zeit lief das Geschäft hervorragend. Doch jetzt, im Jahr 1932, stehen die Zeichen auf Rezession. Die Firma kämpft, wie viele andere Unternehmen, um das Überleben. Otto und Auguste Kaiser haben 4 erwachsene Kinder. Frieda, Karl, Ilse und Emma. Frieda und Karl sind bereits verheiratet, Ilse und Emma sind noch solo. Fast alle Kinder und Schwiegerkinder arbeiten in der Firma mit. Emma, die jüngste Tochter, ist Buchhalterin und somit eine der ersten Personen, die die finanzielle Schieflage der Firma mitbekommt. Soweit die Vorbemerkungen. Simone Nickel liest nun aus dem Roman »Uns führt der Mut« von Sylvia Baron. Viel Freude beim Zuhören.
1: Auguste Kaiser nahm Emma im Flur den Mantel ab. »Also der Stoff von deinem Kleid gefällt mir ja, aber die Form? Sieht aus wie ein Y. So breite Schultern. Findest du das schön?« Mutter nahm mal wieder kein Blatt vor den Mund, obwohl sie es eigentlich nur gut meinte. »Und du siehst aus wie eine Taube mit deinem Kleid«, konterte Emma, doch die verbissenen Sorgenfalten um ihren Mund konnte der Scherz nicht vertreiben. Mutter trug immer noch gerne diese Blusen mit Taubenbrust. Auf der Titanic wäre das der neueste Schrei gewesen, aber die lag schon seit 20 Jahren auf dem Meeresgrund. Andererseits war die in feiner Handarbeit eingenähte Spitze wirklich edel. Manchmal kamen sie Emma so vor wie alte Prinzessinnenkleider. Die neue Mode war schlicht, maschinengenäht und von der Stange. Die Liebe zu den verspielten Details war verloren gegangen. Der Kampf gegen das Spießertum, so nannte man es. Auguste Kaiser lächelte breit. »Dann sind heute Abend endlich mal wieder alle Taubenküken unter meinen Federn. Karl, Elisabeth und Frieda kommen mit den Kindern zum Essen.« »Wie schön. Ihre Nichten und Neffen würden ihr den vermiesten Tag vielleicht etwas aufheitern. Ihr graute es, wenn sie nur daran dachte, was sie der Familie heute unterbreiten musste. Das Ende des Familienunternehmens. Das Ende der Kaisers, wie sie es alle kannten. Ob sie wohl kritische Fragen stellen würden, wie Emma es verdiente? Karl und Frieda, die beiden ältesten Geschwister der Kaisers, waren schon lange ausgezogen, während die jüngeren Schwestern Ilse und Emma noch im elterlichen Nest wohnten. Wobei Nest, die imposante Doppelvilla in der Hübnerstraße 12 in der Südvorstadt, schlecht beschrieb. Schloss passte besser zu dem malerischen Gebäude mit Zierfachwerk, Eckturm, Gaupen, Giebeln, Lodgen und Säulengang. Die Kaisers mieteten das gesamte erste und zweite Geschoss mit unzähligen parkettierten Zimmern und Zugang zum Turm. Im Erdgeschoss wohnten noch der Hausverwalter und Privatier Herr Petzold und der Kaufmann Herr Nissan mit ihren Familien. Im Kellergeschoss Herr Kanter, der Hausdiener. Beachtliche 500 Mark blechten sie monatlich für die Wohnung und den Service. Davon konnten sie 6 Arbeiter in der Fabrik anstellen. Plumper Luxus, der nach außen hin gut aussah, während im Winter regelmäßig die Wasserleitungen einfroren. Emma folgte Auguste Kaiser in das Speisezimmer, wo Ilse gerade den Tisch deckte. Mutter entzündete die Kerzen auf dem Leuchter. »Wie war es im Kindergarten, Ilse Schätzchen?« »Gut«, murmelte Emmas Schwester, und ihre Pausbacken färbten sich ein wenig rot. Das Meißner Porzellan klirrte leise, als sie es auf dem Mahagonitisch abstellte. Ein trauriger Zug hing um ihre Lippen. Emma griff nach den Silbermessern aus der Schublade und legte sie neben die Teller. Ilse leitete den betrieblichen Kindergarten, in dem die Arbeiter der Otto Kaiser AG morgens ihre Zöglinge abliefern konnten. Ihre Schwester liebte die Kinder und dachte sich gern die kreativsten Spiele für sie aus. Aber heute wirkte sie nicht so, als hätte sie einen erfüllenden Arbeitstag hinter sich. Emma wollte sie gerade danach fragen, als Mutter sich an sie wandte. »Ach, deine Fahrprüfung war ja heute. Frau Weiß hat mir schon erzählt, dass du nicht bestanden hast. Was war denn los?« Emma rubbelte mit ihrem Rock angestrengt einen Fleck von einem Silbermesser. »Das Auto mochte mich nicht. Die Schwimmernadel hat sich verklemmt und dann wollte es eine alte Dame überfahren. Wenn das bloß die schlechteste Nachricht des Tages wäre.« Die elektrische Klingel schrillte. »Oh, das sind bestimmt meine Enkel. Emma, siehst du nach ihnen?« Emma ging zur Wohnungstür und lauschte in den Flur hinein. Herr Kanter hatte die Klingel anscheinend nicht gehört, denn es blieb still. Also schlüpfte sie in ihre Schuhe und eilte selbst die Treppe ins Erdgeschoss hinunter. Doch statt Frieda oder Karl mit Familie stand eine Frau in abgewetzter Kleidung vor dem Eingangstor und streckte ihr einen kleinen Korb entgegen. »Haben Sie Interesse an Schmuck für den Weihnachtsbaum?« Emma schlang sich die Arme um den Körper und ging durch die kühle Septemberluft an das hölzerne Tor mit dem kleinen Giebeldach darüber. In dem Körbchen saßen filigrane Figürchen mit fein bemalten Gesichtchen und Kleidung aus Stoffresten. Wattefiguren, alle handgefertigt, pries die Hausiererin ihre Werke an. Eigentlich passten die Figuren überhaupt nicht zu dem traditionellen Weihnachtsschmuck der Kaisers, denn sie hängten am liebsten kleine, funkelnde Metallschokoladenförmchen aus der Fabrik an den Baum. Aber die Figürchen waren wirkliche Kunstwerke und bestimmt hing der Lebensunterhalt der Familie dieser Frau davon ab. Emma bewunderte es sowieso, wenn jemand nicht einfach nur bettelte, sondern sich wenigstens etwas Mühe gab. Und hier hatte jemand aus Abfall noch Schönheit geschaffen. »Moment!« Sie eilte nach oben, holte ein Markstück aus der Kommode im Flur und erwarb einen kleinen Wattejungen mit Schultüte. Dann wartete sie, bis die Hausiererin um die Ecke verschwunden war und überprüfte den Gartenzaun und den Briefkasten schnell nach Bettelzinken. Nein, die Frau hatte kein geheimes Kreidezeichen irgendwo angebracht, stellte Emma beruhigt fest. Im Frühjahr hatten die Bettler und Hausierer bei ihnen schon Schlange gestanden, fast 20 am Tag hatten geklingelt. Während sie am Anfang noch großzügig Essen oder Geld verteilt hatten, war es irgendwann zu viel geworden und Herr Kanter hatte die Tür gar nicht mehr geöffnet. Bis ihnen eines Tages eine Nachbarin erklärt hatte, dass sie einen großen Bettelzinken am Gartenzaun hatten. 5 Striche machten jeden, der sich auskannte, darauf aufmerksam, dass es in der Mietvilla viel zu holen gab. Emma ging wieder zurück ins Haus und wollte gerade die Tür hinter sich zuziehen, als das Gartentor aufgestoßen wurde und die 6-jährige Lotte hereinstürmte. Im Nu war das Treppenhaus erfüllt von Gebrüll. In Mantel und Schuhen rannte Lotte ins Esszimmer, gefolgt von dem 3-jährigen Egon. Dem Kleinen kullerten dicke Tränen über die Wangen und wutentbrannt brüllte er, »Das ist meine Lokomotive, gib sie zurück!« Lotte hielt die Lokomotive hoch über ihren Kopf und flitzte damit in hohem Tempo um den Esstisch. »Hol sie dir doch!« Hintendrein stürzte eine hochrote Frieda. »Lotte, Egon, benehmt ihr euch wohl!« Die Rasselbande schien sie gar nicht gehört zu haben. Emma versperrte Lotte den Weg, doch das Äffchen kletterte flink unter dem Esstisch hindurch. Egon brüllte und riss einen Stuhl um. »Meine Lokomotive! Nana! Nana!« Das gerufene Kindermädchen Nana war nicht in Sichtweite. »Komm sofort unter dem Tisch hervor, Lotte, und Egon, hör auf zu brüllen. Man versteht ja sein eigenes Wort nicht.« Frieda schnappte sich Egon, der aber daraufhin noch lauter schrie. »Nana!« Da betrat das ersehnte Kindermädchen den Raum. »Schluss jetzt! Lotte, heute gibt es keinen Nachtisch für dich!« Lotte kroch maulend unter dem Tisch hervor und Nana buxierte die beiden Kinder in den Flur, damit sie ihre Mäntel und Schuhe auszogen. »Eva!« brüllte da das Lottchen und stürmte aus der Haustür ihrer gleichaltrigen Cousine entgegen. Frieda schlug die Hände über dem Kopf zusammen. »Diese Kinder! Wenn ich Nana nicht hätte, würde ich sie in ein Heim stecken.« »Na hör mal, ich habe 4 von euch großgezogen«, lachte Mutter Auguste und wischte mit einem Lappen die Schlammspuren vom Boden, die die Affenbande hinterlassen hatte. »Du hattest aber ebenfalls Nana«, wandte Frieda ein und ließ sich auf einen Stuhl fallen. Das Kindermädchen hatte schon alle 4 Kaiserkinder in den Schlaf gewiegt und nun kümmerte sie sich um Lotte und Egon und manchmal noch um Karls Tochter Eva. »Kommt Hermann ebenfalls?«, wollte Mutter wissen. »Nein, der ist auf dem Amt und muss Überstunden leisten.« Frieda und Hermann waren die einzigen der Familie, die nicht in der Schokoladenformenfabrik beschäftigt waren. Manchmal beneidete Emma sie darum. Auf die Verantwortung und Sorgen, die die Otto Kaiser AG mit sich brachte, konnte sie gut verzichten. Aber andererseits hing ihr ganzes Herz an dem Erbe ihres Opas. Er hatte sie vor 62 Jahren in einer kleinen Werkstatt gegründet und sie rasend schnell zu einem großen Unternehmen ausgebaut. Damals in der Gründerzeit war das noch möglich gewesen. Durch die Reparationszahlungen der Franzosen hatte sich das Deutsche Kaiserreich wirtschaftlich emporgeschwungen. Doch seit dem Weltkrieg gingen die Zahlungen in die andere Richtung. Zahlungen. Emma stützte sich auf einer Stuhlkante ab. Wie sollte sie ihrer Familie nur beibringen, was sie heute erfahren hatte? Ihr Bruder Karl und seine Frau Elisabeth kamen herein. Gleich entsprang eine fröhliche Unterhaltung über Kindererziehung. Aber Emma war mit ihren Gedanken bei der Hiobsbotschaft, die sie überbringen musste. »Wie sollen wir das bloß schaffen, Gott? Wir können doch nicht alle unsere Arbeiter entlassen.« Stumm klagte sie ihrem Schöpfer ihr Leid. Es gab wahrlich genug Arbeitslose und immer mehr von ihnen gerieten in die Fänge der Kommunisten oder der Nationalsozialisten mit ihren Schlägertruppen. »Na, wen werdet ihr im November bei der Reichstagswahl wählen?«, eröffnete Karl das Tischgespräch, nachdem sich fast alle hingesetzt hatten. »Dieselben Pappnasen wie im Juli?« »Schon wieder ein aufgelöster Reichstag. Ich verstehe nicht, wieso sich die da oben nicht einigen können. Die sind schlimmer als ihr, wenn ihr euch als Kinder um das letzte Stück Schokolade gestritten habt.« Auguste platzierte die 2. Schüssel Rotkohl auf einem Topfuntersetzer und nahm neben ihrem Mann Platz. Otto Kaiser saß als Hausherr an der Spitze und schnitt den Rinderbraten an, den Frau Weiß hereingebracht hatte. Nana aß mit den 3 Kindern in der Küche, da sonst keine ordentliche Unterhaltung möglich war. »Na, hoffentlich gewinnen die Kommunisten nicht noch mehr Stimmen«, wetterte der Hausherr. »Oder dieser Hitler. Die Straßenschlachten müssen endlich ein Ende haben und es muss wieder Ordnung einkehren.« »Da würde es helfen, wenn die Regierung sich als ein bisschen fähiger erweisen würde«, erwiderte Karl und reichte die Kartoffeln herum. »Wenn noch mehr Fabriken dicht machen, wird die Schlange von Arbeitslosen vor unserem Hoftor bis nach Berlin gehen.« »Arbeitslose.« Emma stach mit ihrer Gabel in eine der Kartoffeln und brach sie in der Schüssel in 2 Hälften. Beim Versuch, die Hälften herauszufischen, produzierte sie nur mehr Kartoffelbrösel. Mühsam kratzte sie den Matsch auf ihren Teller. Wenn ihre Familie wüsste, was sie für Neuigkeiten hatte. Sie wagte es gar nicht, sich am Gespräch zu beteiligen. Karl grinste. »Ich habe neulich eine Karikatur im Simplicissimus gesehen, die war herrlich witzig. Meine Herren, sorgen Sie dafür, dass ab morgen im Rundfunk statt der Herzschen Wellen rein arische Wellen verwendet werden. Ich habe nämlich erfahren, dass Herz einen jüdischen Vater hatte.« Er schlug sich lachend auf die Schenkel. »Simplicissimus? So einen Schweinkram liest du, Karl?« Mutter zog eine empörte Miene. »Ich habe da mal die Anzeigen gelesen. Da wird man ja rot vor Scham.« Emma hob die Augenbrauen und grinste ihren Bruder an. »Was meint sie denn damit, Karl?« Ach, ihr wisst schon, Privatfotos, Gummis, versiegte Manneskraft. Der Ratgeber für die Flitterwochen ist noch das harmloseste. Er zuckte mit den Schultern, als sei ihm das nicht peinlich. Elisabeth warf ihrem Ehemann einen schrägen Seitenblick zu. Der politische Teil ist sehr amüsant. Und wer liest denn schon die Anzeigen? Verteidigte sich Karl im maulenden Ton. Seine Frau Elisabeth sah hingegen besorgt zu Emma herüber. Ich finde das gar nicht so witzig wie er. Hinter diesen Karikaturen steckt bitterer Ernst. Wenn jemand Juden rausbrüllt, wird mir Angst und Bange. Ich fühle mich zwar durch und durch als Deutsche, aber was, wenn die Nazis das anders sehen? Emma streckte die Hand über den Tisch zu ihrer Freundin aus und streichelte ihren Arm. Das verstehe ich, murmelte sie. Selbst ihre sonst so liebe Schwester Frieda hatte es damals ungeheuerlich gefunden, dass ihr Bruder ausgerechnet eine Jüdin geheiratet hatte. Dabei kannte sich Elisabeth kaum mit den jüdischen Traditionen aus. Emma, was hatte eigentlich dieser ominöse Brief von der Bank heute zu bedeuten? Wandte sich Karl nun an sie. Sie atmete tief durch. Jetzt musste sie mit der schlechten Nachricht herausrücken und den gemütlichen Familienabend überschatten. Emma legte ihre Hände auf die Tischdecke, doch dort erschienen sie ihr auf dem weißen Tuch so rot und zitternd, dass sie sie wieder in den Schoß zog. Ihre Stimme bebte, als sie die schlechte Nachricht verkündigte. Sie haben unseren Kredit gekündigt. Die Gabeln verharrten in der Luft. Nur noch Vaters keuchender Atem war zu hören. Auguste Kaiser drehte sich zu ihr herum. Welchen? Emma schluckte. Den Kredit. Elisabeth wurde blass. Mutter atmete tief ein und Ilse umklammerte ihre Serviette wie einen Rettungsanker. Für das neue Gebäude? Hakte Karl nach. Emma nickte und starrte auf ihren Teller. Können wir einen neuen Kredit aushandeln, zu höheren Zinsen oder ähnliches? Fragte Vater. Ich habe gleich die Bank angerufen. Nein, und noch vier weitere. Keine will uns einen neuen Kredit geben. Ein Bankdirektor hat mich glatt ausgelacht, als ich ihm die Summe genannt habe. Was bedeutet das? Fragte Ilse leise, die bei den geschäftlichen Themen stets außen vor war. Dass du deinen Kindergarten bald dicht machen kannst, polterte Karl, riss sich seine Serviette aus dem Kragen, schleuderte sie auf den Tisch und begann im Raum auf und ab zu gehen. Können wir das Gebäude nicht verkaufen? Fragte Auguste. An wen denn? Wenn dir jemand mit so viel Geld auf der hohen Kante einfällt, nur zu. Karl lockerte seinen Kragen. Und wenn wir unseren ganzen Kleinkram wie Werkzeuge und Maschinen mühsam an Einzelne für Spottpreise verhökern, können wir die Fabrik gleich dicht machen. Dann können wir nur noch Blumensträuße binden. Wir werden wohl Arbeiter entlassen müssen. Vielleicht werden wir dann wieder flüssig. Nein, donnerte Otto Kaiser. Unsere Arbeiter schicken wir nicht auf die Straße zu den Rattenfängern. Die Preise anheben? Schlug Elisabeth vor. Dann springen uns die Kunden ab. Karl raufte sich die Haare. Der Markt ist gerade sowieso sehr schlecht. Die Schokoladenfabriken sind nicht mehr experimentierfreudig durch die schlechte Lage und verwenden dieselben Formen viel länger. Und wenn wir die Konserven teurer machen, kann sich keiner mehr eine Dose Rindfleisch leisten. Werbeschilder laufen gerade sowieso nicht gut. Ach. Und nicht vergessen, wir sind nicht die Einzigen, die Schokoladenformen herstellen. Unsere sind zwar die besten, aber in der Not. Emma schluckte. So viele Kunden von überall auf der Welt bestellten ihre Produkte. Stollwerk, Sprengel, Sarotti, Monheim, Ritter, Pelletier, Meunier, Van Houten, Sprüngli, Suchard, Nestle, bis nach New York, Toronto, Melbourne, Montevideo und Buenos Aires verschickten sie ihre Formen. Und trotzdem wusste sie, so viel Geld in so kurzer Zeit aufzutreiben war unmöglich. Sie haben uns einen Monat gegeben, den Kredit vollständig zurückzuzahlen. Sie zwingen uns in die Knie. Karl stützte den Kopf in seine Hand. Nun, der Heiland hat bisher durch uns viele Menschen versorgt. Nun wird er auch uns versorgen. Geradezu andächtig sprach Vater die Worte aus. Er glaubte daran. Das spürte Emma. Gemeinsam mit Opa Otto hatte Vater vor dem Weltkrieg ein Ledigenheim und Wohnhäuser gebaut. Mit Geldsorgen konnten sich seine Arbeiter stets an ihn wenden. Oft hatte er großzügige Darlehen zu niedrigsten Zinsen vergeben und nicht selten die Schuld erlassen. Die Otto Kaiser Schokoladenformenfabrik war einer der ersten Betriebe mit Werksküche und Kindergarten gewesen. Und für die Kinder der Angestellten hatte schon Opa Otto die schönsten und unvergesslichsten Weihnachtsfeste ausgerichtet, wo jeder ein Geschenk bekam. Vielleicht war er gerade durch diese Großzügigkeit so erfolgreich gewesen. All die Jahre Arbeit. Karl schnaufte laut hörbar aus. Ich gehe einen Moment nach draußen. Er stapfte aus dem Zimmer die Treppen hinauf, wahrscheinlich, um auf das Türmchen des Hauses zu gelangen. Emma presste die Lippen zusammen. Sie hätte die Kredite auf mehrere Banken verteilen sollen, als die Krise vor 3 Jahren ausbrach. Oder alle darauf hinweisen müssen, dass sie effizienter werden mussten, um den Kredit zurückzahlen zu können. Sie war die Buchhalterin. Sie hätte es besser im Blick haben müssen. Und sie hätte auch den Zahlungsrückstand nicht zulassen dürfen. Wenn die Otto Kaiser AG in den Ruin stürzte, war es zum größten Teil ihre Schuld. Was ist mit Grete? Meint ihr, sie hat noch Rücklagen? Sie hat doch erst ein Haus verkauft. Tante Grete, Mutters Schwägerin in Königstein, war nach dem Tod von Augustes Bruder sehr wohlhabend gewesen und hatte gerne rauschende Feste am Elbhang gegeben. Aber wie es ihr jetzt finanziell ging, wusste Emma nicht. Vielleicht konnte sie ihr einen Besuch abstatten. Plötzlich knallte die Tür auf und eine wild gewordene Lotte stürmte erneut um den Tisch. »Sie hat meine Hose«, heulte Egon in seiner Unterhose im Türrahmen. »Ich gehe nie wieder auf das Töpfchen.« Tatsächlich hatte sich Lotte die Kinderhose als Schal umgebunden und flitzte damit durch das Zimmer. Diesmal war selbst Nana nicht mehr entspannt und schimpfte wie ein Rohrspatz. »Raus mit euch aus dem Herrschaftszimmer, aber flott!« Es endete damit, dass Opa Otto sich die wilde Lotte über die Schulter warf, sie durchkitzelte und mit den Enkeln im Spielzimmer verschwand. »Die beiden sind außer Rand und Band. Wenn sie mir und Hermann nicht so ähnlich sehen würden, würde ich glatt denken, man hätte sie im Krankenhaus vertauscht.« Frieda schüttelte müde den Kopf. »Mein Hermann ist so ein ruhiger. Und ich war doch sicher nicht so wild.« »Du nicht, aber deine Geschwister.« Augustes Blick schweifte in Richtung des Türmchens. Elisabeth erhob sich und Emma folgte ihr nach oben, wo Karl an der Brüstung des Turmes lehnte. Während ihre Schwägerin ihrem Bruder die Hand auf die Schulter legte und leise auf ihn einredete, blickte Emma über die einzeln stehenden Villen des Schweizer Viertels, die vom Reichtum Dresdens zeugten. Oder vom vermeintlichen Reichtum. Wie lange würden sie noch hierbleiben können? Oh bitte, Herr Jesus, bitte, bitte lass meinen Vater recht haben. Versorge du uns, unser Heiland im Himmel.

Simone Nickel las aus dem Roman »Uns führt der Mut« von Sylvia Baron. Er ist beim Brunnen Verlag erschienen, hat rund 360 Seiten und kostet 18 Euro. 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Dieses Buch ist der Auftakt einer Trilogie. Der zweite Band ist auch schon erhältlich. Er heißt »Uns trägt die Hoffnung«. Darin geht es um die Bombardierung Dresdens im Februar 1945 und die Folgen für die Familie Kaiser. Der dritte Band heißt »Uns gehört der Morgen«. Er wird im Herbst dieses Jahres erscheinen. Hier spielt der Bau der Mauer im Jahr 1961 eine wichtige Rolle. Also jede Menge Lesestoff für Freunde historischer Romane. Morgen an dieser Stelle nehmen wir Sie wieder mit nach Dresden. Emma wird einen jungen Mann kennenlernen und der könnte vielleicht die Rettung für die Firma Otto Kaiser sein. Tschüss, bis dann, wenn Sie mögen. Ihre Sabine Bohn.

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2: Ich bin Sebastian Schade. Mehrere Politiker der SPD haben sich zurückhaltend zu einer Verlängerung des sogenannten Tankrabatts geäußert. SPD-Fraktionsvize Zorn sagte, dauerhaft könne die Senkung der Energiesteuer keine Lösung sein. Fraktionschef Miers sprach bei Welt TV von einer Gießkanne. Diese könne nicht Monate oder Jahre lang Bestand haben. CSU-Chef Söder hatte zuvor in der ARD erklärt, der Tankrabatt scheine zu wirken und könne notfalls verlängert werden. Die Bundesregierung hatte wegen des Iran-Kriegs die Mineralölsteuer vorübergehend gesenkt. Dadurch könnten die Kraftstoffpreise laut Bundesregierung um rund 17 Cent pro Liter sinken. Beim Besuch des russischen Präsidenten Putin in Peking wollen Russland und China rund 40 gemeinsame Dokumente unterzeichnen.
3: Putins Berater Uschakow teilte mit, geplant seien Vereinbarungen zu Industrie, Handel und Verkehr. Putin soll morgen in Peking ankommen und am Mittwoch mit Staatschef Xi Jinping sprechen. Außerdem will Russland über eine neue Gaspipeline nach China beraten, die über die Mongolei führen soll. So sollen die bisher schon massiven Gaslieferungen noch deutlich ausgebaut werden. China gehört auch zu Russlands wichtigsten Ölkunden. Timo Wiesner, Redaktion.
2: Bundespräsident Steinmeier hat in Dorsten in NRW den Start seiner bundesweiten Mitmachaktion Der Ehrentag begleitet. Nach Angaben des Bundespräsidialamts reinigte Steinmeier mit Schülern Stolpersteine zur Erinnerung an NS-Opfer. Später waren außerdem eine Ausstellungseröffnung, eine Menschenkette und eine Andacht geplant. Mit der Initiative will Steinmeier den Geburtstag des Grundgesetzes am 23. Mai würdigen. Während des Eurovision Song Contest in Wien hat es rund 500 Cyberangriffe auf die Veranstaltung gegeben. Bundespolizeidirektor Tackert sagte, Attacken auf die ESC-Website und Zutrittssysteme seien abgewehrt worden. Nach Angaben der österreichischen Polizei scheiterten die Sabotageversuche wegen umfangreicher Sicherheitsmaßnahmen. Insgesamt zogen die Behörden eine gute Bilanz. Bei den ESC-Shows und den Begleitveranstaltungen habe es keine schweren Zwischenfälle gegeben.
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2: Die aktuellen Temperaturen. In Köln, Bonn und Hamburg 17, in Bremen 14 Grad, in Berlin und Dresden 19, in Frankfurt am Main 16 Grad, in Stuttgart 13, in München 16, in Erfurt 18 und in Münster 15 Grad. Im Osten und Südosten ist es heute wechselnd bewölkt und meist trocken, sonst wolkig. Von Westen her breiten sich Regen und kurze Gewitter aus, an den Alpen teils auch kräftiger. Die Höchstwerte erreichen zwischen 14 und 22 Grad.
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4: Herzlich willkommen, wir lesen die Bibel. Heute Johannesevangelium Kapitel 12, die Verse 27 bis 36. Vorbereitung des großen Passafestes, ganz viel Betrieb in Jerusalem, Jesus mittendrin. Es gibt Begegnungen und interessante Gespräche. Jesus hat eine Gruppe von Festpilgern, die aus Griechenland gekommen war, getroffen und über seinen Auftrag gesprochen. Und in der Situation wird es jetzt plötzlich ganz besonders ernst. Jesus sagt, jetzt ist meine Seele betrübt. Und was soll ich sagen? Vater, hilf mir aus dieser Stunde. Doch darum bin ich in diese Stunde gekommen. Vater, verherrliche deinen Namen. Da kam eine Stimme vom Himmel. Ich habe ihn verherrlicht und will ihn abermals verherrlichen. Da sprach das Volk, das dabei stand und zuhörte. Es hat gedonnert. Die anderen sprachen, ein Engel hat mit ihm geredet. Jesus antwortete und sprach, diese Stimme ist nicht um meinetwillen geschehen, sondern um euretwillen. Jetzt ergeht das Gericht über diese Welt. Nun wird der Fürst dieser Welt ausgestoßen werden. Und ich, wenn ich erhöht werde von der Erde, so will ich alle zu mir ziehen. Da sagte er aber, um anzuzeigen, welchen Todes er sterben würde. Da antwortete ihm das Volk, wir haben aus dem Gesetz gehört, dass der Christus in Ewigkeit lebt. Wieso sagst du dann, der Menschensohn muss erhöht werden? Wer ist dieser Menschensohn? Da sprach Jesus zu ihnen, es ist das Licht noch eine kleine Zeit bei euch. Wandelt, solange ihr das Licht habt, damit euch die Finsternis nicht überfalle. Wer in der Finsternis wandelt, der weiß nicht, wo er hingeht. Glaubt an das Licht, solange ihr es habt, damit ihr Kinder des Lichtes werdet. Das redete Jesus und ging weg und verbarg sich vor ihnen. Johannes berichtet in seinem Evangelium Dinge, die ergänzend sind zu dem, was in den anderen Evangelien berichtet wird. Zum Beispiel fehlt im Johannesevangelium ein Bericht über Gethsemane, was in der Nacht in Gethsemane passiert, wo Jesus betete und kämpfte. Aber es war nicht nur in Gethsemane, sondern es kam immer wieder wie hier. Es sagt, meine Seele ist betrübt. Erschüttert heißt es da sogar. Also eine Traurigkeit, die nicht nur so eine leichte Stimmung ist, sondern so tief hineingeht und ihn erschüttert. Meine Seele ist betrübt. Was soll ich sagen? Was soll ich sagen? Er hat vorher vom Weizenkorn gesprochen. Das Weizenkornbild sollte erklären, nur wenn er wie ein Weizenkorn in die Erde gelegt wird, beerdigt wird, scheinbar also beerdigt wird und weg ist, kann sich Frucht daraus entwickeln. Es musste also so sein. Er muss in diese Traurigkeit und Gethsemane und das Kreuz wirft Schatten voraus. Und dann gibt es diese Augenblicke, wo Jesus zutiefst traurig ist. Ja, er ist Mensch. Gott wird Mensch. Und das in einer Konsequenz, die wir uns gar nicht vorstellen können. Ja, es ist nicht immer der strahlende Durchgang, wo er sagt, mir macht das alles gar nichts, ist ja mein Auftrag, ich werde das alles erfüllen. Es ist ein tiefes Leiden, eine tiefe Traurigkeit. Und dann schreit er zum Vater im Gebet. Ja, das erbittet ihr, Vater, verherrliche deinen Namen. Wir Europäer müssen lernen, dass Namen nicht nur aufgeklebtes Label ist, etwas Schall und Rauch, sagt man, hat Goethe. Also nicht so bedeutungsvoll. In Israel, sie hatten gelernt, der Name Gottes, das ist sein geoffenbartes Wesen. Gott gibt sich zu erkennen, Yahweh. Das heißt, ihr sollt wissen, wer ich bin. Ich bin der Zuverlässige. Und ihr sollt mich so persönlich kennen, dass ihr mich anreden sollt. Das ist ja auch zwischen Menschen so. Wenn man seinen Namen bei einer Vorstellung bekannt gibt, das heißt, dann gibt man dem anderen die Möglichkeit, sprich mit mir. Wir wollen ein persönliches Gespräch haben. Das ist das große Wunder. Israel staunt. Deshalb redet Israel von Tempel. Das ist der Platz, wo der Name Gottes wohnt. Und wenn man vom Namen Gottes in Israel redete, fügte man immer gleich hinzu, gepriesen sei er. Weil das wussten, das ist nicht nur etwas Äußerliches, sondern das ist, Gott will sich uns bekannt machen, sehr persönlich, ganz konkret, damit wir wissen, woran wir mit ihm sind. Vater, verherrliche deinen Namen. Der soll rauskommen, der soll groß werden, der soll hörbar und erkennen. Das ist das Gebet Jesu. Er betet nicht darum, Herr, das ist jetzt ein bisschen dickes hier und hilf mir, dass ich das durchstehe und irgendwie ertragen kann. Er betet nach vorne. Vater, lass jetzt die Offenbarung passieren. Das ist ein wichtiges Vorzeichen für uns, wenn wir jetzt hineinsteigen und die Leidensgeschichte von Jesus lesen. Darin wird deutlich, dass Gottes offenbarte Wirklichkeit, Gott selbst also, ganz deutlich erkennbar wird. Nirgendwo erkennen wir Gott so präzise, so persönlich, wie im Leiden und im Sterben von Jesus. Und darum bittet Jesus hier. Und dann passiert, was wir in den Evangelien auch sonst gelesen haben, bei der Taufe von Jesus. Eine Stimme vom Himmel ihn bestätigt. Das ist mein geliebter Sohn, an dem ich wohlgefallen habe. Bei der Taufe durch Johannes war das passiert. Aber auch später noch einmal bei einer Begegnung auf dem sogenannten Berg der Verklärung, wo drei Jünger dabei waren, noch da, tönt eine Stimme aus Gottes Welt. Das ist mein geliebter Sohn, an dem ich wohlgefallen habe. Das heißt, Gott bestätigt den Sohn. In dieser Anfechtung, jetzt ist er insbesondere die Offenbarung Gottes. Die Leute haben ringsherum was akustisch gehört, sie haben gedonnert und Engel hat geredet. Jesus erklärt das, dass er das mitkriegt. Ist nicht nur für mich gewesen, sondern auch ein Zeichen für euch, ja, sagt er. Stimme nicht um meinetwillen geschehen, um euretwillen. Und er sagt, jetzt passieren zwei Dinge. Das Gericht passiert, der Machthaber dieser Welt wird ausgetrieben. Das ist merkwürdig. Die Bibel redet nicht ausführlich vom Teufel und beschreibt das nicht, wer er ist und wie er ist. Aber Jesus rechnet mit der Realität. Er nennt den Satan den Machthaber dieser Welt. Aber er wird ausgetrieben. Wenn wir an Jesus glauben, kennen wir den Sieger. Wir sollten aber Realisten sein und wissen, es gibt nicht nur diesen oder jenen bösen Gedanken oder diese oder jene böse Tat in der Welt. Es gibt eine Macht des Bösen, die uns zerstört. Aber Jesus ist der Sieger. Man muss sich darauf nicht fixieren. Man muss da nicht, wer weiß, welche Spekulationen haben. Die Bibel ist nicht interessiert daran, dass wir wissen, wer der Teufel genau ist und wie das alles funktioniert. Steht der Bibel relativ wenig drüber. Aber Jesus ist der Sieger. Der wird jetzt ausgetrieben, heißt es. Und das passiert, indem Jesus erhöht wird. Und das ist eine doppelte Bedeutung. Erhöht hieß ans Kreuz genagelt und aufgerichtet, hoch aufgerichtet. Hier heißt es ja ausdrücklich, das sagte er, damit sie wussten, um anzuzeigen, welchen Todes er sterben würde. Aber dieses Aufgerichtetwerden am Kreuz ist zugleich im übertragenen Sinne das Großwerden, das Verherrlichtwerden, das Erhöhtwerden. Hier ist er die Offenbarung Gottes des Vaters in Person. Dies ist der Erlöser, der Menschensohn, Weltrichter geht an unsere Stelle. Der Blick aufs Kreuz wird ausgerichtet. Wir werden vorbereitet auf dem Weg zum Kreuz. Wir dürfen uns freuen, dass Jesus diesen Weg gegangen ist und dass er für mich gestorben ist und für sie gestorben ist. Und dass es sowas wie gewiss ist, dass er uns unsere Sünde vergibt und wir deshalb ganz, ganz getrost sein dürfen. Er ist der Sieger, Sünden sind vergeben, wir dürfen zu ihm gehören. Wir wollen ihm dafür danken. Herr Jesus, wir danken dir für dein Sterben und Auferstehen und dass du der Sieger bist. Amen. Wünsche Ihnen von Herzen Gottes Segen.

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1: 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Herzlich willkommen, wir lesen die Bibel. Heute Johannesevangelium Kapitel 12, die Verse 37 bis 43. Wir sind auf der Zielgeraden von Jesus. Er ist auf dem Weg zum Kreuz. Einzug in Jerusalem, viele Gespräche gab es dort und er hat erklärt, dass er erhöht wird. Das heißt, das Kreuz ist im doppelten Sinne eine Erhöhung, natürlich hoch aufgerichtet zum Sterben, aber auch eine Verherrlichung. Da kommt die Majestät Gottes eigentlich, das klingt paradox, richtig zum Ausdruck. Ich bete an die Macht der Liebe, die sich in Jesus offenbart, hat ein alter Liederdichter Gerhard Terstegen gedichtet. Ja, erhöht. Jesus wird erhöht. Dahin ist unterwegs. Johannes bringt an dieser Stelle so etwas wie eine Zwischenbilanz des Werkes von Jesus. Wir hören. Und obwohl er, Jesus, solche Zeichen vor ihren Augen tat, glaubten sie doch nicht an ihn. Damit erfüllt wurde der Spruch des Propheten Jesaja, den er sagte, das ist ein Zitat jetzt aus Jesaja Kapitel 53, diesem großen Kapitel mit der Prophetie vom Gottesknecht, der zur Erlösung für uns da ist. Also, der Prophet Jesaja sagte: Herr, wer glaubt unserem Predigen? Und wem ist der Arm des Herrn offenbart? Darum konnten sie nicht glauben, denn Jesaja hat wiederum gesagt, und jetzt zitiert Johannes aus der Berufungsgeschichte des Propheten Jesaja, Jesaja Kapitel 6. Wie heißt es da? Er hat ihre Augen verblendet und ihr Herz verstockt, damit sie nicht etwa mit den Augen sehen und mit dem Herzen verstehen und sich bekehren und ich ihnen helfe. Das hat Jesaja gesagt, weil er seine, also Gottes Herrlichkeit sah und redete von ihm. Herrlich, er sah die Herrlichkeit Gottes und prophetisch vorweggesehen in Jesus. Doch auch von den Oberen glaubten viele an ihn, aber um der Pharisäer willen bekannten sie es nicht, um nicht aus der Synagoge ausgestoßen zu werden. Denn sie hatten lieber Ehre bei den Menschen als bei Gott. Zwischenbilanz: Jesus hat eine Menge getan, die Heilungswunder waren so offensichtlich, der härteste Skeptiker konnte die Taten ja gar nicht leugnen, dass es passierte. Wegweiser, so wie angekündigt bei den Propheten, der Messias wird heilen, Blinde werden sehen, Lahme werden gehen, Tote werden auferstehen, als Erkennungszeichen, damit ihr wisst, wer der Messias ist. Okay, das ist alles passiert und der Johannes sagt, warum haben sie nicht geglaubt? Und jetzt empfehle ich Ihnen mal, diese beiden Kapitel im Propheten Jesaja zu lesen. Also das sechste Kapitel, wo die Berufungsgeschichte drinsteht, und das Kapitel 53, die Prophetie vom großen, vom leidenden Gottesknecht. Im 53. Kapitel, da beginnt es damit, mit dieser so hilflosen Aussage: Herr, wer glaubt unserem Predigen und wem ist der Arm des Herrn offenbart? Und dann kommt die Ankündigung, dass er für uns leidet, den Weg der Schmerzen geht und dass durch ihn sind wir versöhnt. Ja, uns glaubt keiner, sagt der Prophet vorweg schon. Das heißt, dass das Evangelium nicht ankommt, dass die Leute zumachen. Das ist schon in der Ankündigung, in der frühen Ankündigung mit dabei. Und dann ist noch ein Rätsel drin, das ist richtig schmerzhaft. Das ist das Zweite. In der Berufungsgeschichte des Jesaja, er sieht die Herrlichkeit Gottes und er hört den Ruf und er sagt, hier bin ich, sende mich. Und dann kriegt er für seine Sendung eine furchtbare Last aufgelegt. Nicht, dass sie sagen, wenn man ein Bote ist, dann hofft man doch, dass die Leute das hören und dass sie reagieren, dass das Wirkung hat. Und er hatte eine wichtige Botschaft, auch des Gerichtes und die Hoffnung, dass die Leute kapieren und umkehren, ihr Leben ändern. Das war doch damit verbunden, aber er kriegte gleich gesagt, Gott hat die Augen verblendet und ihr Herz verstockt, damit sie nicht etwa mit den Augen sehen, mit den Herzen verstehen und sich bekehren und ich ihnen helfe. Das ist Gericht. Gericht Gottes ist da am schlimmsten, wo er sie laufen lässt. Wo sie in ihrer Gleichgültigkeit das hören und sagen, hier rein, da raus, juckt mich nicht. Sie hören und ihr Herz ist verstockt. Sie hören und sie verstehen nicht und sie ziehen keine Konsequenzen raus. Ja, sagt Johannes, dass Jesus gekommen ist, das ist eine Rettungstat Gottes. Er kommt, um uns mit Gott zu versöhnen, unser Leben heil zu machen, damit wir eine Perspektive haben. Das Leben ist aber, es ist auch eine Gerichtszeit. Wer sich dem verschließt, der wird härter. Das sollten Sie wissen, wenn Sie das Evangelium von Jesus hören. Nachher sind Sie nie derselbe wie vorher. Entweder Sie öffnen sich und Sie erfahren diese befreiende, erlösende Wirkung. Oder Sie verschließen sich. Dann werden Sie härter sein. Man gewöhnt sich dran. Man entwickelt eine Hornhaut. Und dann prallt es ab. Das ist Vollzug des Gerichtes Gottes. Das ist furchtbar. Und dann heißt es hier, noch von den Führungskräften her, doch auch von den Oberen glaubten viele an ihn. Aber um der Pharisäer willen bekannten sie es nicht, um nicht aus der Synagoge ausgeschossen zu werden. Das heißt, von den einflussreichen Leuten, die waren ja nicht blöd. Die haben ja auch gesehen, was da passierte durch Jesus. Und die haben ja auch verstanden, was er sagte. Und da waren ja viele. Nikodemus wird namentlich genannt, dass er zu dieser Führungsschicht gehörte und eigentlich an Jesus glaubte. Aber viele von denen, die es kapiert hatten, die ließen das nicht raus. Aus Angst. Aus Angst. Das ist meine Beobachtung mein Leben lang. Je mehr Leute einflussreiche Positionen haben, Führungskräfte sind, umso größer ihre Angst, ihre Rücksichtsnahme. Was sagen denn die Leute sagen? Wird das meinem Job schaden? Werde ich irgendjemanden verlieren dabei? Bringt das nicht nur Nachteile? Dann heißt es ja ziemlich hart, und sie hatten lieber Ehre bei den Menschen als bei Gott. Wenige Kapitel vorher, im Kapitel 5, da sagt Jesus, wie könnt ihr glauben, die ihr Ehre voneinander nehmt und die Ehre bei Gott nicht sucht? Das ist bis heute das Kernproblem, warum Menschen nicht zum Glauben kommen. Fragen Sie sich selber, wo Sie stehen und wie das in Ihrer Beziehung zu Jesus ist. Ich höre viele Leute dauernd sagen, ja, alles nicht so einfach, das kann man ja heute nicht mehr so glauben, ist so eine schwierige Geschichte. Ich sage, machen wir halblang. Man kann Fragen stellen, es gibt schwierige Probleme, aber da gibt es auch Antworten und Lösungen. Wenn es drauf ankommt, geht es im Grunde darum, wer hält den Daumen hoch, wir wollen geliked werden. Wir reden heute nicht mehr von Ehre, die wir suchen, Ansehen. Doch, wir wollen Anerkennung. Das ist uns oft wichtiger als das Essen und Trinken, dass der Daumen hochgeht und wir möglichst viele Likes bekommen. Und dann verbiegen wir uns. Und Jesus hat das gesagt, Johannes sagt es hier nochmal, seine Zwischenbilanz, weil er sagt, darin entscheidet sich alles. Nun gut, das Beste, was wir tun können, ist, dass wir uns gegenseitig darauf aufmerksam machen. Das ist ja unser Herz. Ich kenne das ja von mir ganz genauso. Dass man, wenn es drauf ankommt, man im Grunde nach rechts und links guckt, nervös, was sagen die anderen. Und dass man eine Überzeugung hat, ich müsste jetzt eine klare Entscheidung und mich zu Jesus stellen und ihn annehmen als mein Vergebung meiner Sünden erbitten und mein Leben ändern und der Kraft des Heiligen Geistes. Das ist ganz klar. Aber dann das nervöse Blicke nach rechts und links, was sagen die anderen? Kann ich mir das leisten? Geht das eigentlich? Ja. Ich wünsche Ihnen sehr, dass Sie nicht diese Menschenfurcht haben und davon tyrannisiert werden. Und ich bete sehr darum, dass wenn wir so das Evangelium sagen, wie wir es jetzt tun, dass das dann bei all denen, die es hören, wirklich eine solche Freiheit schafft und sagt, Herr, ich möchte nicht mehr ein Sklave der Menschenfurcht sein. Darum bete ich es. Ach ja, hilf doch, dass Menschen nicht vor die Hunde gehen, weil sie nur das Ansehen bei den anderen suchen und nicht die Ehre bei dir. Amen. Ich wünsche Ihnen von Herzen Gottes Segen.

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2: Herzlich willkommen zu einer weiteren Ausgabe der Sendereihe Durch die Bibel. Im Augenblick befinden wir uns in dieser Reihe im Alten Testament, und zwar im Buch der Sprüche. Salomo, der berühmte König Israels, ist zum Teil der Autor dieser umfangreichen Sprichwörtersammlung. Zum Teil ist er aber wohl auch nur deren Herausgeber. In dieser Sendung wollen wir uns Kapitel 24 vornehmen.

Das 24. Kapitel im Buch der Sprüche Salomos ist wohl das letzte, das er geschrieben oder zumindest selbstständig überarbeitet hat. Denn ab Kapitel 25 begegnen wir sozusagen einer Auftragsarbeit. Die dann folgende Sprüchesammlung wurde nämlich auf Veranlassung von König Hiskia zusammengestellt. Auf jeden Fall kann man davon ausgehen, dass Salomo sehr viele Sprüche verfasst und gesammelt hat und dass uns nur ein kleiner Prozentsatz der Gesamtzahl vorliegt. Zum Teil handelt es sich um gewaltige Wahrheiten, die uns anrühren und unser Leben lenken können. In den ersten beiden Versen in Kapitel 24 klingt das dann so: Sei nicht neidisch auf böse Menschen und wünsche nicht, bei ihnen zu sein, denn ihr Herz trachtet nach Gewalt und ihre Lippen raten zum Unglück. Das ist etwas, was uns schon zuvor präsentiert wurde. Wir finden im Buch der Sprüche immer wieder eine Wiederholung von Dingen, die wichtig sind. Zum Beispiel ist eine Menge über die Verwendung der Zunge und über den Stolz gesagt worden und darüber, was es heißt, ein Narr zu sein. Es sind Dinge, die immer wieder betont werden, weil sie in das Leben übersetzt werden müssen. Und sie betreffen viele ganz gewöhnliche Menschen. Das ist auch der Grund dafür, warum ich anfangs mal gesagt habe, sie werden gewiss ein passendes Sprichwort finden für jede Person, die sie kennen. Wir haben bereits eine große Zahl entdecken können, die auch zu verschiedenen Charakteren der Bibel passen. Der 73. Psalm, ein Psalm von Asaf, befasst sich mit dem gleichen Thema wie unser Vers hier in den Sprüchen. Asaf schreibt, »Denn ich ereiferte mich über die Ruhmredigen, als ich sah, dass es den Gottlosen so gut ging. Sie sind nicht in Mühsal, wie sonst die Leute, und werden nicht wie andere Menschen geplagt. Was sie reden, das soll vom Himmel herabgeredet sein. Was sie sagen, das soll gelten auf Erden.« Asaf ist darüber beunruhigt und ich vermute mal, dass auch Sie schon darüber beunruhigt waren. Ich jedenfalls habe diese Gefühle auch schon gehabt. Ich erinnere mich, als ich ein armes Jüngelchen war, dass ich nicht verstehen konnte, warum ich arm zu sein hatte und die Schule verlassen musste, um zu arbeiten, als ich gerade einmal 14 Jahre alt war. Ich sah mich um und sah die anderen Jungen, die gut in der Lage waren, zur Schule zu gehen, aber die abgingen, weil sie die Schule hassten. Ich hatte also eine echte Frage, weil ich so ein Verlangen nach einer guten Ausbildung hatte. Jetzt beschäftigt sich Salomo mit dieser Angelegenheit. Sei nicht neidisch auf böse Menschen und wünsche nicht, bei ihnen zu sein. Warum das? Weil ein Tag der Abrechnung kommt. Asaf sagte, er verstehe nicht, warum die Bösen vorankommen, bis ich ging in das Heiligtum Gottes und merkte auf ihr Ende. Anders ausgedrückt, sie werden es mit Gott zu tun bekommen. Wenn wir auf die Welt blicken, sehen wir ein hohes Maß an Ungerechtigkeit und es gibt sehr wenig, was Sie und ich dagegen tun können. Ich selbst gehöre zu einer Generation, die gern gegen alles Mögliche protestiert hat. Diese Generation hat versucht, viele Dinge aus dieser Welt zu harmonisieren. Ich glaube jedoch nicht, dass all das Protestieren jedes Problem lösen kann, weil das Problem im Herzen des Menschen liegt. Es ist das Herz des Menschen, das geändert werden muss. Gott ist es, der diese Sache eines Tages zur Ruhe bringen wird. Wir können Gott vertrauen, dass er das tun wird. Sie und ich haben es nötig, unseren Platz im Leben zu erkennen. Es wird aus uns glücklichere Menschen machen, wenn wir erkennen, dass Gott jeden von uns an den für uns bestimmten besonderen Platz gestellt hat, um die uns gestellte Aufgabe hier auf Erden zu erfüllen. Ich sehe bösartige Menschen, die erfolgreich sind, und ich verstehe es nicht. Ich habe Gott ein Dutzend Mal gesagt, dass ich es nicht verstehe. Haben Sie keine Angst, es Gott zu sagen, wie Asaf es tat. Das Wichtigste besteht für Sie darin, mit Gott weiterzugehen, ihm zu vertrauen, dass er für alles eine Lösung finden wird. Wir müssen lernen, die Dinge aus Gottes Sicht zu betrachten. Die Bibel ist voll von Beispielen böser Menschen, die Schlechtes erlebten. Es beginnt mit Kain im ersten Buch Mose. Selbst ein Mann wie Lot, obwohl er ein geretteter Mann war, entschied sich, in der Stadt Sodom zu leben und hatte Erfolg dort.
Aber es kam ein Tag, an dem wünschte er, dass er nicht nach Sodom gezogen wäre. Es war ein unverzeihlicher Fehler für ihn, das getan zu haben. Also, wenn Sie das Wort Gottes durchgehen, finden Sie Menschen, denen eine Zeit lang alles ganz leicht von der Hand ging. Und dann können Sie sehen, wie immer neu ein Gericht vollzogen wurde. Es ist sehr wichtig, das zu verstehen. Kommen wir nun zu den Versen 3 und 4. Durch Weisheit wird ein Haus gebaut und durch Verstand erhalten. Und durch ordentliches Haushalten werden die Kammern voll kostbarer, lieblicher Habe. Das ist ein wunderbares Bild von dem, was wir tun. Ein Mann baut ein Haus und dann füllt er das Haus mit Möbeln, mit schönen Gemälden und Bildteppichen, mit schönen persönlichen Gegenständen und Wertsachen. Es ist ein Vergnügen, ein Haus wie dieses, so ein schönes Zuhause, zu sehen, das geschmackvoll eingerichtet ist. Auch Sie und ich, wir sollten uns auf Erden ein Haus errichten, aber ein Haus der Weisheit, ein Haus des Wissens. Wir sollten bildlich gesprochen anfangen, unseren Geist und unser Herz anzureichern mit allen Arten von kostbaren Möbeln, Vasen, Bildern und schönen Dingen. Das war es auch, was der Apostel Paulus seinem Schüler Timotheus geraten hat. Bemühe dich darum, dich vor Gott zu erweisen als einen rechtschaffenen und untadeligen Arbeiter, der das Wort der Wahrheit recht austeilt. Sie und ich, wir sollen unser Herz und das ganze Leben mit dem Wort Gottes füllen. Ich kann Ihnen versichern, auf diese Weise arbeiten wir uns vor in Richtung auf eine schöne Villa. Lassen Sie uns nicht mit einer Bruchbude zufrieden sein. Als ich einmal bei einem Missionar in Südamerika auf Besuch war, nahm er mich in seinem Bezirk mit zu einigen der dortigen Häuser. Viele von ihnen waren, was wir einen angelehnten Schuppen aus alten Brettern nennen würden. Viele von den Häusern waren verfallen, öde Orte. Im Inneren gab es keinen Platz zum Sitzen, nicht einmal einen einfachen Stuhl. Es war da eine Decke oder ein Schaffell in einer Ecke, wo die Familie schlief. Es gab aber kein Bett. Das Kochen wurde draußen im Freien durchgeführt. Ich dachte, wie schrecklich ist das? Ehrlich gesagt, allein an diese Armut zu denken, macht mich traurig. Aber ich sage Ihnen auch, in meiner Heimat gibt es viele Christen, die hätten ihr Leben damit verbringen sollen, mit allen Arten wunderbarer Schätze aus dem Wort Gottes ein schönes Zuhause aufzubauen. Ich meine ein geistliches Zuhause, eine geistliche Heimat mit einem entsprechenden Innenleben. Stattdessen sind sie zufrieden mit einer winzigen geistlichen Bruchbude. Und wenn ich da hineinsehe, oh, diese Ahnungslosigkeit, es ist nichts da, es ist absolut kahl und leer. Im Gespräch mit einer Gruppe von Predigern stimmten sie alle mir zu bei dem Leitgedanken, die größte Tragödie in unseren Kirchen und Gemeinden sei heute oftmals die Unwissenheit der Christen. Diese armen, kleinen, leeren Hütten, die sie haben. Wie sagt es Salomo? Durch Weisheit wird ein Haus gebaut und durch Verstand erhalten und durch ordentliches Haushalten werden die Kammern voll kostbarer, lieblicher Habe. Und weiter geht es mit den Versen 5 und 6. Ein weiser Mann ist stark und ein vernünftiger Mann voller Kraft, denn mit Überlegung soll man Krieg führen. Und wo viele Ratgeber sind, da ist der Sieg. Es gibt viele nützliche Ressourcen für uns heute. Nicht nur stehen uns Menschen zur Verfügung, bei denen wir Rat suchen können, sondern wir haben auch das Wort Gottes. Ich glaube allerdings nicht an ein Verfahren, dass man die Bibel einfach aufschlägt und irgendeinen Vers antippt und dadurch eine Entscheidungshilfe bekommt. Das Wort Gottes ist kein Roulette, bei dem ein rundes Mittelteil in Bewegung gesetzt wird und wir hoffen, dass es an der richtigen Stelle anhält. Wir müssen wissen, was die ganze Bibel sagt. Wir haben es nötig, Mose und Josua und Samuel und David und Micha und Zacharia und Matthäus und Paulus und Johannes zu lesen. Sie alle sind unsere Berater. Wir können uns jederzeit vor Entscheidungen bei allen von ihnen Rat holen. Und nun weiter in unserem Bibeltext mit den Versen 7 bis 10. Weisheit ist dem Toren zu hoch. Er darf seinen Mund im Rat nicht auftun.
Wer sich vornimmt, Böses zu tun, den nennt man einen Erzbösewicht. Das Vorhaben des Toren ist Sünde, und der Spötter ist den Leuten ein Greuel. Der ist nicht stark, der in der Not nicht fest ist. Salomo sagt hier etwas, was ziemlich wichtig ist. Es braucht einen Mann, um eines Mannes Arbeit zu tun. Vielleicht kennen Sie die alte Binsenweisheit, nie einen Jungen zu schicken, wenn ein Mann gebraucht wird. Gott benutzt diese Zeiten wirklicher Belastung und Beanspruchung und Prüfung, um unseren geistlichen Charakter zu entwickeln. Das ist die Art und Weise, durch die er uns ermöglicht zu wachsen. Es ist in der Stunde der Prüfung, in der Sie und ich die geistige Kraft offenbaren, die wir haben. Es ist ein großer Trost für uns zu wissen, dass viele der Männer Gottes sich umgedreht haben und davonliefen, als ihre Prüfung kam. Der Prophet Elia hatte sich auf dem Gipfel des Berges Karmel so mutig erwiesen. Aber als er hörte, dass die Königin Isebel nach ihm schickte mit der Absicht, ihn zu töten, da machte er sich davon und lief in die Wüste, bis er nach Beersheba kam. Er ließ seinen Diener dort zurück und ließ sich in der Wüste nieder, kletterte unter einen Wacholder und sagte nur: »Herr, lass mich sterben.« Und als David von König Saul gejagt wurde, war ihm nicht ein Moment der Ruhe gegeben. David sagte, dass er sich wie ein Rebhuhn in den Bergen vorkäme und dass sie ihn eines Tages fangen würden und töten. Er war sehr entmutigt. Aber beide, David und Elia, lernten in dieser Stunde, dass der Herr in der Lage war, sie zu stärken. Weiter mit Vers 11 und 12. Errette, die man zum Tode schleppt, und entzieh dich nicht denen, die zur Schlachtbank wanken. Sprichst du: »Siehe, wir haben's nicht gewusst«? Fürwahr, der die Herzen prüft, merkt es, und der auf deine Seele Acht hat, weiß es und vergilt dem Menschen nach seinem Tun. Ich denke, es gibt auch jemanden, dem Sie helfen könnten. Es gibt jemanden, dem Sie Christus bezeugen könnten. Und Sie könnten die einzige Person sein, die er hören will. Ich sprach einmal mit einem Mann, der glaubte, dass er für den Selbstmord eines geliebten Menschen verantwortlich sei. Er sagte, er wisse, dass er etwas hätte tun müssen. Ich bin auch der Meinung, er hätte es tun sollen, aber er hat es eben nicht getan. Ein Mensch kann unter großem Druck stehen, weil er etwas verpasst hat zu tun, als er es hätte tun sollen. Gott, der Herr, ist derjenige, der das Herz auf die Waage legt. In einem solchen Fall, wenn wir wissen, dass wir versäumt haben, etwas zu tun, das wir hätten tun sollen, bleibt uns nichts anderes übrig, als uns zum Herrn zu wenden und zu bitten: Herr, vergib mir, ich habe versagt. Ich komme jetzt zu dir und bitte dich, mich zu stärken und mir zu helfen. Der Herr wird diese Art Gebet erhören. Er wird einen Menschen retten aus dem Überwältigtsein von Trauer und Schuldgefühl über sein Scheitern. Wir tun gut daran, die Bedeutsamkeit dieses Sprichworts zu erkennen, um die Menschen zu erreichen, die in Not unsere Hilfe brauchen. Nun zu den Versen 13 bis 16. Iss Honig, mein Sohn, denn er ist gut, und Honigseim ist süß deinem Gaumen. So ist Weisheit, gut für deine Seele, wenn du sie findest, dann wird dir's am Ende wohlgehen, und deine Hoffnung wird nicht umsonst sein. Laure nicht als Gottloser auf das Haus des Gerechten, zerstöre seine Wohnung nicht, denn ein Gerechter fällt siebenmal und steht wieder auf, aber die Gottlosen versinken im Unglück. Soweit die Verse 13 bis 16. Ein Gerechter fällt siebenmal und steht wieder auf. Sieben ist die Zahl der Vollständigkeit. Ein Mann ist im Begriff zu fallen, aber der Gerechte wird wieder aufstehen. Kennen Sie einen solchen Menschen? Simon Petrus war einer. Aber dann müssen wir auch feststellen, dass die Gottlosen versinken im Unglück. Das meint zum Beispiel den Jünger Judas. Dieser Spruch illustriert perfekt diese beiden Jünger unseres Herrn. Petrus war ein Mann, der ständig fiel. Wir können auch sagen, dass er versagte, als er auf dem Wasser zu gehen versuchte. Doch ich glaube nicht wirklich, dass er versagt hat, weil er doch auf dem Wasser gegangen ist. Er ging auf dem Wasser, um zu Jesus zu kommen. Aber als er seine Augen von Jesus abwandte und den Sturm sah, begann er unterzugehen.
Er fing an zu sinken. Aber denken Sie daran, dass der Herr ihn rettete und den Sturm sah, begann er unterzugehen. Er fing an zu sinken. Aber denken Sie daran, dass der Herr ihn rettete.

Das mag Ihnen peinlich sein, aber dem Herrn ist das nicht peinlich. Er ist bereit, mit Ihnen wieder neu zu beginnen. Dann fragte er, wie oft kann man scheitern und immer wieder noch zurückkommen? Ich sagte ihm, das weiß ich nicht, aber ich selbst arbeite mich in die Hunderte vor und ich gehe immer noch zu ihm. Es ist so wichtig für uns zu verstehen, dass wir immer zu unserem himmlischen Vater gehen und ihm sagen können, dass wir gestolpert sind und wieder schmutzig geworden sind. Er wird uns gleich wieder in seinen Dienst stellen. Wie wunderbar ist es, so einen Vater im Himmel zu haben. Ich komme zu Vers 17 in unserem Bibeltext. Freue dich nicht über den Fall deines Feindes und dein Herz sei nicht froh über sein Unglück. Wenn man hört, dass bei jemandem, den man nicht richtig mochte, etwas Schlimmes passiert ist, sagt man da nicht auch manchmal insgeheim, ich bin froh, dass ihm das passiert ist? Nun, sagen Sie mir nicht, Sie hätten so etwas noch nie gedacht, denn die menschliche Natur ist doch so. Gott sagt, freue dich nicht, wenn dein Feind fällt. Das ist nicht der Weg, um das Problem zu lösen. Warum? Wir blicken dazu in Vers 18. Dort heißt es, der Herr könnte es sehen und Missfallen daran haben und seinen Zorn von ihm wenden. Wenn Sie sich freuen, weil Ihr Feind fällt, könnte sich der Herr zu ihm umwenden und beginnen, diesem Menschen Gutes zu tun. Dann würden Sie erst wirklich unglücklich sein. So gibt es also auch einen sehr praktischen Grund, sich nicht zu freuen, wenn Ihr Feind fällt. Und weiter ab Vers 19. Erzürne dich nicht über die Bösen und ereifere dich nicht über die Gottlosen. Denn der Böse hat nichts zu hoffen und die Leuchte der Gottlosen wird verlöschen. Mein Sohn, fürchte den Herrn und den König und menge dich nicht unter die Aufrührer. Denn plötzlich wird sie das Verderben treffen und unversehens von beiden her das Unheil kommen. Sie denken vielleicht, darüber haben wir doch gerade schon mal etwas gelesen. Ja, es ist der gleiche Gedanke wie in Vers 1 dieses Kapitels. Und warum wird das wiederholt? Wieder, um uns zu zeigen, wie wichtig es ist. Der Herr will, dass wir gerade das lernen. Haben Sie schon mal bemerkt, dass auch einige der Gleichnisse und bestimmte Wunder unseres Herrn Jesus Christus in der Bibel wiederholt werden? Zum Beispiel die Speisung der 5000. Sie wird in allen vier Evangelien berichtet. Jeder der Evangelisten fügt Einzelheiten hinzu, die Eigenheiten seines Evangeliums sind. Aber dieses Wunder war so wichtig, dass es für uns viermal aufgezeichnet wurde. Und so verhält es sich eben auch mit manchen Sprichwörtern aus dem Buch der Sprüche Salomos. Manche Lehre ist in ihrer Bedeutung so wichtig, dass es dem Sinn nach mehrmals wiederholt wird. Von Vers 23 bis zum Ende des Kapitels gibt es eine Art Anhang, die eingeführt wird mit den Worten, auch dies sind Worte der Weisen. Dann folgt als erste Aussage, die Person ansehen im Gericht ist nicht gut. Hier geht es also um etwas anderes, das der junge Mann, der Schüler in der Schule der Weisheit, lernen soll, bevor er zum Absolvent wird. Es ist nicht gut, die Person im Gericht anzusehen. Das heißt, es ist nicht gut, Parteilichkeit im Gericht zu zeigen. Dies ist eine wichtige Angelegenheit im täglichen Leben und etwas, was gerade heute Not tut. Personen in öffentlichen Ämtern müssen dies wissen. Die Arbeitgeber müssen dies wissen. Jeder auf irgendeinem Posten mit Autorität muss dies wissen. Es sollte keine Günstlingssysteme geben, sondern alle sollen gleich behandelt werden. Vers 24 lautet, wer zum Schuldigen spricht, du hast recht, dem fluchen die Völker und die Leute verwünschen ihn. Es ist sehr viel davon heute zu finden. Böse Menschen werden von anderen ausdrücklich empfohlen. Es wird so getan, als würden sie Gutes tun. Ich halte das für schlimm, weil die Tatsachen verdreht und weil anständigen Menschen Schaden zugefügt wird. Und nur noch die Verse 25 bis 29. Die aber gerecht richten, denen geht es gut und reicher Segen kommt auf sie. Eine richtige Antwort ist wie ein lieblicher Kuss. Richte erst draußen deine Arbeit aus und bearbeite deinen Acker. Danach gründe dein Haus. Sei nicht ein falscher Zeuge wider deinen Nächsten und betrüge nicht

mit deinem Munde. Sprich nicht, wie einer mir tut, so will ich ihm auch tun und einem jeglichen sein Tun vergelten. Was hier im Prinzip gesagt wird, wiederholt sich an verschiedenen Stellen der Bibel auf unterschiedliche Weise. So schreibt etwa der Apostel Paulus an die Christen in Rom: Die Rache ist mein, ich will vergelten, spricht der Herr. Und nun zu den letzten Versen in Kapitel 24 des Sprüchebuches. Ich ging am Acker des Faulen entlang und am Weinberg des Toren, und siehe, lauter Nesseln waren darauf, und er stand voll Disteln, und die Mauer war eingefallen. Als ich das sah, nahm ich's zu Herzen, ich schaute und lernte daraus. Noch ein wenig schlafen und ein wenig schlummern und ein wenig die Hände zusammentun, dass du ruhst, so wird deine Arbeit kommen wie ein Räuber und dein Mangel wie ein gewappneter Mann. Tja, noch ein wenig schlafen, noch ein wenig schlummern und dabei die Hände in den Schoß legen, dagegen ist eigentlich nichts einzuwenden, sofern es nicht zu einer Lebenseinstellung wird.

Der junge Mann, der Schüler der Weisheit, wird von der Hochschule als Absolvent entlassen. Darum geht es im Buch der Sprüche. Er mag viel wissen und er mag noch andere gute Eigenschaften haben. Aber wenn er faul ist, wird er feststellen, das ist das größte Handicap, das er im Leben haben kann. Mit dieser Anmerkung verabschiede ich mich von Ihnen. In der nächsten Folge unserer Sendereihe Durch die Bibel setzen wir da an, wo wir heute aufgehört haben. Bis dahin, auf Wiederhören und Gott befohlen.

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1: 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Dresden, eine wunderschöne Stadt mit einer langen, wechselvollen Geschichte. Ihre Sehenswürdigkeiten, das Residenzschloss, die Semperoper, der Zwinger, die Frauenkirche und vieles andere mehr, ziehen jedes Jahr tausende Touristen an. Genau diese Stadt ist Schauplatz eines Romans von Sylvia Baron. Er heißt »Uns führt der Mut«. Darin geht es um die Zeit vor dem Zweiten Weltkrieg. Auszüge daraus können Sie in dieser Woche hier im Lesezeichen hören. Herzlich willkommen dazu, sagt Sabine Bohn.

0: Im Mittelpunkt des Romans »Uns führt der Mut« steht eine Unternehmerfamilie. Otto Kaiser leitet schon in zweiter Generation eine Fabrik für Schokoladenformen. Lange Zeit lief das Geschäft hervorragend. Doch jetzt, im Jahr 1932, stehen die Zeichen auf Rezession. Die Firma kämpft, wie viele andere Unternehmen, um das Überleben. Otto und Auguste Kaiser haben 4 erwachsene Kinder. Frieda, Karl, Ilse und Emma. Frieda und Karl sind bereits verheiratet, Ilse und Emma sind noch solo. Fast alle Kinder und Schwiegerkinder arbeiten in der Firma mit. Emma, die jüngste Tochter, ist Buchhalterin und somit eine der ersten Personen, die die finanzielle Schieflage der Firma mitbekommt. Soweit die Vorbemerkungen. Simone Nickel liest nun aus dem Roman »Uns führt der Mut« von Sylvia Baron. Viel Freude beim Zuhören.
1: Auguste Kaiser nahm Emma im Flur den Mantel ab. »Also der Stoff von deinem Kleid gefällt mir ja, aber die Form sieht aus wie ein Y. So breite Schultern. Findest du das schön?« Mutter nahm mal wieder kein Blatt vor den Mund, obwohl sie es eigentlich nur gut meinte. »Und du siehst aus wie eine Taube mit deinem Kleid«, konterte Emma, doch die verbissenen Sorgenfalten um ihren Mund konnte der Scherz nicht vertreiben. Mutter trug immer noch gerne diese Blusen mit Taubenbrust. Auf der Titanic wäre das der neueste Schrei gewesen, aber die lag schon seit 20 Jahren auf dem Meeresgrund. Andererseits war die in feiner Handarbeit eingenähte Spitze wirklich edel. Manchmal kamen sie Emma so vor wie alte Prinzessinnenkleider. Die neue Mode war schlicht, maschinengenäht und von der Stange. Die Liebe zu den verspielten Details war verloren gegangen. Der Kampf gegen das Spießertum, so nannte man es. Auguste Kaiser lächelte breit. »Dann sind heute Abend endlich mal wieder alle Taubenküken unter meinen Federn. Karl, Elisabeth und Frieda kommen mit den Kindern zum Essen.« »Wie schön. Ihre Nichten und Neffen würden ihr den vermiesten Tag vielleicht etwas aufheitern. Ihr graute es, wenn sie nur daran dachte, was sie der Familie heute unterbreiten musste. Das Ende des Familienunternehmens. Das Ende der Kaisers, wie sie es alle kannten.« Ob sie wohl kritische Fragen stellen würden, wie Emma es verdiente? Karl und Frieda, die beiden ältesten Geschwister der Kaisers, waren schon lange ausgezogen, während die jüngeren Schwestern Ilse und Emma noch im elterlichen Nest wohnten. Wobei Nest, die imposante Doppelvilla in der Hübnerstraße 12 in der Südvorstadt, schlecht beschrieb. Schloss passte besser zu dem malerischen Gebäude mit Zierfachwerk, Eckturm, Gaupen, Giebeln, Lotschen und Säulengang. Die Kaisers mieteten das gesamte erste und zweite Geschoss mit unzähligen parkettierten Zimmern und Zugang zum Turm. Im Erdgeschoss wohnten noch der Hausverwalter und Privatier Herr Petzold und der Kaufmann Herr Nissan mit ihren Familien. Im Kellergeschoss Herr Kanter, der Hausdiener. Beachtliche 500 Mark blechten sie monatlich für die Wohnung und den Service. Davon konnten sie 6 Arbeiter in der Fabrik anstellen. Plumper Luxus, der nach außen hin gut aussah, während im Winter regelmäßig die Wasserleitungen einfroren. Emma folgte Auguste Kaiser in das Speisezimmer, wo Ilse gerade den Tisch deckte. Mutter entzündete die Kerzen auf dem Leuchter. »Wie war es im Kindergarten, Ilse Schätzchen?« »Gut«, murmelte Emmas Schwester, und ihre Pausbacken färbten sich ein wenig rot. Das Meißner Porzellan klirrte leise, als sie es auf dem Mahagonitisch abstellte. Ein trauriger Zug hing um ihre Lippen. Emma griff nach den Silbermessern aus der Schublade und legte sie neben die Teller. Ilse leitete den betrieblichen Kindergarten, in dem die Arbeiter der Otto Kaiser AG morgens ihre Zöglinge abliefern konnten. Ihre Schwester liebte die Kinder und dachte sich gern die kreativsten Spiele für sie aus. Aber heute wirkte sie nicht so, als hätte sie einen erfüllenden Arbeitstag hinter sich. Emma wollte sie gerade danach fragen, als Mutter sich an sie wandte. »Ach, deine Fahrprüfung war ja heute. Frau Weiß hat mir schon erzählt, dass du nicht bestanden hast. Was war denn los?« Emma rubbelte mit ihrem Rock angestrengt einen Fleck von einem Silbermesser. »Das Auto mochte mich nicht. Die Schwimmernadel hat sich verklemmt und dann wollte es eine alte Dame überfahren. Wenn das bloß die schlechteste Nachricht des Tages wäre.« Die elektrische Klingel schrillte. »Oh, das sind bestimmt meine Enkel. Emma, siehst du nach ihnen?« Emma ging zur Wohnungstür und lauschte in den Flur hinein. Herr Kanter hatte die Klingel anscheinend nicht gehört, denn es blieb still. Also schlüpfte sie in ihre Schuhe und eilte selbst die Treppe ins Erdgeschoss hinunter. Doch statt Frieda oder Karl mit Familie stand eine Frau in abgewetzter Kleidung vor dem Eingangstor und streckte ihr einen kleinen Korb entgegen. »Haben Sie Interesse an Schmuck für den Weihnachtsbaum?« Emma schlang sich die Arme um den Körper und ging durch die kühle Septemberluft an das hölzerne Tor mit dem kleinen Giebeldach darüber. In dem Körbchen saßen filigrane Figürchen mit fein bemalten Gesichtchen und Kleidung aus Stoffresten. Wattefiguren, alle handgefertigt, pries die Hausiererin ihre Werke an. Eigentlich passten die Figuren überhaupt nicht zu dem traditionellen Weihnachtsschmuck der Kaisers, denn sie hängten am liebsten kleine, funkelnde Metallschokoladenförmchen aus der Fabrik an den Baum. Aber die Figürchen waren wirkliche Kunstwerke und bestimmt hing der Lebensunterhalt der Familie dieser Frau davon ab. Emma bewunderte es sowieso, wenn jemand nicht einfach nur bettelte, sondern sich wenigstens etwas Mühe gab. Und hier hatte jemand aus Abfall noch Schönheit geschaffen. »Moment!« Sie eilte nach oben, holte ein Markstück aus der Kommode im Flur und erwarb einen kleinen Wattejungen mit Schultüte. Dann wartete sie, bis die Hausiererin um die Ecke verschwunden war und überprüfte den Gartenzaun und den Briefkasten schnell nach Bettelzinken. Nein, die Frau hatte kein geheimes Kreidezeichen irgendwo angebracht, stellte Emma beruhigt fest. Im Frühjahr hatten die Bettler und Hausierer bei ihnen schon Schlange gestanden, fast 20 am Tag hatten geklingelt. Während sie am Anfang noch großzügig Essen oder Geld verteilt hatten, war es irgendwann zu viel geworden und Herr Kanter hatte die Tür gar nicht mehr geöffnet. Bis ihnen eines Tages eine Nachbarin erklärt hatte, dass sie einen großen Bettelzinken am Gartenzaun hatten. 5 Striche machten jeden, der sich auskannte, darauf aufmerksam, dass es in der Mietvilla viel zu holen gab. Emma ging wieder zurück ins Haus und wollte gerade die Tür hinter sich zuziehen, als das Gartentor aufgestoßen wurde und die 6-jährige Lotte hereinstürmte. Im Nu war das Treppenhaus erfüllt von Gebrüll. In Mantel und Schuhen rannte Lotte ins Esszimmer, gefolgt von dem 3-jährigen Egon. Dem Kleinen kullerten dicke Tränen über die Wangen und wutentbrannt brüllte er, »Das ist meine Lokomotive, gib sie zurück!« Lotte hielt die Lokomotive hoch über ihren Kopf und flitzte damit in hohem Tempo um den Esstisch. »Hol sie dir doch!« Hintendrein stürzte eine hochrote Frieda. »Lotte, Egon, benehmt ihr euch wohl!« Die Rasselbande schien sie gar nicht gehört zu haben. Emma versperrte Lotte den Weg, doch das Äffchen kletterte flink unter dem Esstisch hindurch. Egon brüllte und riss einen Stuhl um. »Meine Lokomotive! Nana! Nana!« Das gerufene Kindermädchen Nana war nicht in Sichtweite. »Komm sofort unter dem Tisch hervor, Lotte, und Egon, hör auf zu brüllen. Man versteht ja sein eigenes Wort nicht.« Frieda schnappte sich Egon, der aber daraufhin noch lauter schrie. »Nana!« Da betrat das ersehnte Kindermädchen den Raum. »Schluss jetzt! Lotte, heute gibt es keinen Nachtisch für dich!« Lotte kroch maulend unter dem Tisch hervor und Nana buxierte die beiden Kinder in den Flur, damit sie ihre Mäntel und Schuhe auszogen. »Eva!« brüllte da das Lottchen und stürmte aus der Haustür ihrer gleichaltrigen Cousine entgegen. Frieda schlug die Hände über dem Kopf zusammen. Diese Kinder. Wenn ich Nana nicht hätte, würde ich sie in ein Heim stecken. Na hör mal, ich habe 4 von euch großgezogen, lachte Mutter Auguste und wischte mit einem Lappen die Schlammspuren vom Boden, die die Affenbande hinterlassen hatte. Du hattest aber ebenfalls Nana, wandte Frieda ein und ließ sich auf einen Stuhl fallen. Das Kindermädchen hatte schon alle 4 Kaiserkinder in den Schlaf gewiegt und nun kümmerte sie sich um Lotte und Egon und manchmal noch um Karls Tochter Eva. Kommt Hermann ebenfalls? Wollte Mutter wissen. Nein, der ist auf dem Amt und muss Überstunden leisten. Frieda und Hermann waren die einzigen der Familie, die nicht in der Schokoladenformenfabrik beschäftigt waren. Manchmal beneidete Emma sie darum. Auf die Verantwortung und Sorgen, die die Otto Kaiser AG mit sich brachte, konnte sie gut verzichten. Aber andererseits hing ihr ganzes Herz an dem Erbe ihres Opas. Er hatte sie vor 62 Jahren in einer kleinen Werkstatt gegründet und sie rasend schnell zu einem großen Unternehmen ausgebaut. Damals in der Gründerzeit war das noch möglich gewesen. Durch die Reparationszahlungen der Franzosen hatte sich das Deutsche Kaiserreich wirtschaftlich emporgeschwungen. Doch seit dem Weltkrieg gingen die Zahlungen in die andere Richtung. Zahlungen. Emma stützte sich auf einer Stuhlkante ab. Wie sollte sie ihrer Familie nur beibringen, was sie heute erfahren hatte? Ihr Bruder Karl und seine Frau Elisabeth kamen herein. Gleich entsprang eine fröhliche Unterhaltung über Kindererziehung. Aber Emma war mit ihren Gedanken bei der Hiobsbotschaft, die sie überbringen musste. Wie sollen wir das bloß schaffen, Gott? Wir können doch nicht alle unsere Arbeiter entlassen. Stumm klagte sie ihrem Schöpfer ihr Leid. Es gab wahrlich genug Arbeitslose und immer mehr von ihnen gerieten in die Fänge der Kommunisten oder der Nationalsozialisten mit ihren Schlägertruppen. »Na, wen werdet ihr im November bei der Reichstagswahl wählen?« eröffnete Karl das Tischgespräch, nachdem sich fast alle hingesetzt hatten. »Dieselben Pappnasen wie im Juli?« »Schon wieder ein aufgelöster Reichstag. Ich verstehe nicht, wieso sich die da oben nicht einigen können. Die sind schlimmer als ihr, wenn ihr euch als Kinder um das letzte Stück Schokolade gestritten habt.« Auguste platzierte die 2. Schüssel Rotkohl auf einem Topfuntersetzer und nahm neben ihrem Mann Platz. Otto Kaiser saß als Hausherr an der Spitze und schnitt den Rinderbraten an, den Frau Weiß hereingebracht hatte. Nana aß mit den 3 Kindern in der Küche, da sonst keine ordentliche Unterhaltung möglich war. »Na, hoffentlich gewinnen die Kommunisten nicht noch mehr Stimmen«, wetterte der Hausherr. »Oder dieser Hitler. Die Straßenschlachten müssen endlich ein Ende haben«, und es muss wieder Ordnung einkehren. Da würde es helfen, wenn die Regierung sich als ein bisschen fähiger erweisen würde, erwiderte Karl und reichte die Kartoffeln herum. Wenn noch mehr Fabriken dicht machen, wird die Schlange von Arbeitslosen vor unserem Hoftor bis nach Berlin gehen. Arbeitslose. Emma stach mit ihrer Gabel in eine der Kartoffeln und brach sie in der Schüssel in 2 Hälften. Beim Versuch, die Hälften herauszufischen, produzierte sie nur mehr Kartoffelbrösel. Mühsam kratzte sie den Matsch auf ihren Teller. Wenn ihre Familie wüsste, was sie für Neuigkeiten hatte. Sie wagte es gar nicht, sich am Gespräch zu beteiligen. Karl grinste. »Ich habe neulich eine Karikatur im Simplicissimus gesehen, die war herrlich witzig.« Meine Herren, sorgen Sie dafür, dass ab morgen im Rundfunk statt der herzschen Wellen rein arische Wellen verwendet werden. Ich habe nämlich erfahren, dass Herz einen jüdischen Vater hatte. Er schlug sich lachend auf die Schenkel. Simplicissimus? So einen Schweinkram liest du, Karl? Mutter zog eine empörte Miene. Ich habe dabei die Anzeigen gelesen, da wird man ja rot vor Scham. Emma hob die Augenbrauen und grinste ihren Bruder an. »Was meint sie denn damit, Karl?« Ach, ihr wisst schon, Privatfotos, Gummis, versiegte Manneskraft. Der Ratgeber für die Flitterwochen ist noch das Harmloseste. Er zuckte mit den Schultern, als sei ihm das nicht peinlich. Elisabeth warf ihrem Ehemann einen schrägen Seitenblick zu. Der politische Teil ist sehr amüsant. Und wer liest denn schon die Anzeigen? Verteidigte sich Karl im maulenden Ton. Seine Frau Elisabeth sah hingegen besorgt zu Emma herüber. Ich finde das gar nicht so witzig wie er. Hinter diesen Karikaturen steckt bitterer Ernst. Wenn jemand Juden rausbrüllt, wird mir Angst und Bange. Ich fühle mich zwar durch und durch als Deutsche, aber was, wenn die Nazis das anders sehen? Emma streckte die Hand über den Tisch zu ihrer Freundin aus und streichelte ihren Arm. Das verstehe ich, murmelte sie. Selbst ihre sonst so liebe Schwester Frieda hatte es damals ungeheuerlich gefunden, dass ihr Bruder ausgerechnet eine Jüdin geheiratet hatte. Dabei kannte sich Elisabeth kaum mit den jüdischen Traditionen aus. Emma, was hatte eigentlich dieser ominöse Brief von der Bank heute zu bedeuten? Wandte sich Karl nun an sie. Sie atmete tief durch. Jetzt musste sie mit der schlechten Nachricht herausrücken und den gemütlichen Familienabend überschatten. Emma legte ihre Hände auf die Tischdecke, doch dort erschienen sie ihr auf dem weißen Tuch so rot und zitternd, dass sie sie wieder in den Schoß zog. Ihre Stimme bebte, als sie die schlechte Nachricht verkündigte. Sie haben unseren Kredit gekündigt. Die Gabeln verharrten in der Luft. Nur noch Vaters keuchender Atem war zu hören. Auguste Kaiser drehte sich zu ihr herum. Welchen? Emma schluckte. Den Kredit. Elisabeth wurde blass. Mutter atmete tief ein und Ilse umklammerte ihre Serviette wie einen Rettungsanker. Für das neue Gebäude? Hakte Karl nach. Emma nickte und starrte auf ihren Teller. Können wir einen neuen Kredit aushandeln, zu höheren Zinsen oder ähnliches? Fragte Vater. Ich habe gleich die Bank angerufen. Nein, und noch vier weitere. Keine will uns einen neuen Kredit geben. Ein Bankdirektor hat mich glatt ausgelacht, als ich ihm die Summe genannt habe. Was bedeutet das? Fragte Ilse leise, die bei den geschäftlichen Themen stets außen vor war. Dass du deinen Kindergarten bald dicht machen kannst, polterte Karl, riss sich seine Serviette aus dem Kragen, schleuderte sie auf den Tisch und begann im Raum auf und ab zu gehen. Können wir das Gebäude nicht verkaufen? Fragte Auguste. An wen denn? Wenn dir jemand mit so viel Geld auf der hohen Kante einfällt, nur zu. Karl lockerte seinen Kragen. Und wenn wir unseren ganzen Kleinkram wie Werkzeuge und Maschinen mühsam an Einzelne für Spottpreise verhökern, können wir die Fabrik gleich dicht machen. Dann können wir nur noch Blumensträuße binden. Wir werden wohl Arbeiter entlassen müssen. Vielleicht werden wir dann wieder flüssig. Nein, donnerte Otto Kaiser. Unsere Arbeiter schicken wir nicht auf die Straße zu den Rattenfängern. Die Preise anheben, schlug Elisabeth vor. Dann springen uns die Kunden ab. Karl raufte sich die Haare. Der Markt ist gerade sowieso sehr schlecht. Die Schokoladenfabriken sind nicht mehr experimentierfreudig durch die schlechte Lage und verwenden dieselben Formen viel länger. Und wenn wir die Konserven teurer machen, kann sich keiner mehr eine Dose Rindfleisch leisten. Werbeschilder laufen gerade sowieso nicht gut. Ach. Und nicht vergessen, wir sind nicht die Einzigen, die Schokoladenformen herstellen. Unsere sind zwar die besten, aber in der Not. Emma schluckte. So viele Kunden von überall auf der Welt bestellten ihre Produkte. Stollwerk, Sprengel, Sarotti, Monheim, Ritter, Pelletier, Meunier, Van Houten, Sprüngli, Suchard, Nestle, bis nach New York, Toronto, Melbourne, Montevideo und Buenos Aires verschickten sie ihre Formen. Und trotzdem wusste sie, so viel Geld in so kurzer Zeit aufzutreiben war unmöglich. Sie haben uns einen Monat gegeben, den Kredit vollständig zurückzuzahlen. Sie zwingen uns in die Knie. Karl stützte den Kopf in seine Hand. Nun, der Heiland hat bisher durch uns viele Menschen versorgt. Nun wird er auch uns versorgen. Geradezu andächtig sprach Vater die Worte aus. Er glaubte daran, das spürte Emma. Gemeinsam mit Opa Otto hatte Vater vor dem Weltkrieg ein Ledigenheim und Wohnhäuser gebaut. Mit Geldsorgen konnten sich seine Arbeiter stets an ihn wenden. Oft hatte er großzügige Darlehen zu niedrigsten Zinsen vergeben und nicht selten die Schuld erlassen. Die Otto Kaiser Schokoladenformenfabrik war einer der ersten Betriebe mit Werksküche und Kindergarten gewesen. Und für die Kinder der Angestellten hatte schon Opa Otto die schönsten und unvergesslichsten Weihnachtsfeste ausgerichtet, wo jeder ein Geschenk bekam. Vielleicht war er gerade durch diese Großzügigkeit so erfolgreich gewesen. All die Jahre Arbeit. Karl schnaufte laut hörbar aus. Ich gehe einen Moment nach draußen. Er stapfte aus dem Zimmer die Treppen hinauf, wahrscheinlich um auf das Türmchen des Hauses zu gelangen. Emma presste die Lippen zusammen. Sie hätte die Kredite auf mehrere Banken verteilen sollen, als die Krise vor 3 Jahren ausbrach. Oder alle darauf hinweisen müssen, dass sie effizienter werden mussten, um den Kredit zurückzahlen zu können. Sie war die Buchhalterin. Sie hätte es besser im Blick haben müssen. Und sie hätte auch den Zahlungsrückstand nicht zulassen dürfen. Wenn die Otto Kaiser AG in den Ruin stürzte, war es zum größten Teil ihre Schuld. Was ist mit Grete? Meint ihr, sie hat noch Rücklagen? Sie hat doch erst ein Haus verkauft. Tante Grete, Mutters Schwägerin in Königstein, war nach dem Tod von Augustes Bruder sehr wohlhabend gewesen und hatte gerne rauschende Feste am Elbhang gegeben. Aber wie es ihr jetzt finanziell ging, wusste Emma nicht. Vielleicht konnte sie ihr einen Besuch abstatten. Plötzlich knallte die Tür auf und eine wild gewordene Lotte stürmte erneut um den Tisch. »Sie hat meine Hose«, heulte Egon in seiner Unterhose im Türrahmen. »Ich gehe nie wieder auf das Töpfchen.« Tatsächlich hatte sich Lotte die Kinderhose als Schal umgebunden und flitzte damit durch das Zimmer. Diesmal war selbst Nana nicht mehr entspannt und schimpfte wie ein Rohrspatz. »Raus mit euch aus dem Herrschaftszimmer, aber flott!« Es endete damit, dass Opa Otto sich die wilde Lotte über die Schulter warf, sie durchkitzelte und mit den Enkeln im Spielzimmer verschwand. »Die beiden sind außer Rand und Band. Wenn sie mir und Hermann nicht so ähnlich sehen würden, würde ich glatt denken, man hätte sie im Krankenhaus vertauscht.« Frieda schüttelte müde den Kopf. »Mein Hermann ist so ein ruhiger und ich war doch sicher nicht so wild.« »Du nicht, aber deine Geschwister.« Augustes Blick schweifte in Richtung des Türmchens. Elisabeth erhob sich und Emma folgte ihr nach oben, wo Karl an der Brüstung des Turmes lehnte. Während ihre Schwägerin ihrem Bruder die Hand auf die Schulter legte und leise auf ihn einredete, blickte Emma über die einzeln stehenden Villen des Schweizer Viertels, die vom Reichtum Dresdens zeugten. Oder vom vermeintlichen Reichtum. Wie lange würden sie noch hierbleiben können? O bitte, Herr Jesus, bitte, bitte lass meinen Vater recht haben. Versorge du uns, unser Heiland im Himmel.

Simone Nickel las aus dem Roman »Uns führt der Mut« von Sylvia Baron. 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Dieses Buch ist der Auftakt einer Trilogie. Der zweite Band ist auch schon erhältlich. Er heißt »Uns trägt die Hoffnung«. Darin geht es um die Bombardierung Dresdens im Februar 1945 und die Folgen für die Familie Kaiser. Der dritte Band heißt »Uns gehört der Morgen«. Er wird im Herbst dieses Jahres erscheinen. Hier spielt der Bau der Mauer im Jahr 1961 eine wichtige Rolle. Also jede Menge Lesestoff für Freunde historischer Romane. Morgen an dieser Stelle nehmen wir Sie wieder mit nach Dresden. Emma wird einen jungen Mann kennenlernen und der könnte vielleicht die Rettung für die Firma Otto Kaiser sein. Tschüss, bis dann, wenn Sie mögen. Ihre Sabine Bohn.

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1: 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Was ist schon noch sicher? Du, Herr, bist mein Fels, der sichere Stand, das feste Fundament. Du gibst mir Halt. Angst begegnet mir Tag für Tag, um die Zukunft, Sicherheit, Glaubwürdigkeit. Dir kann ich vertrauen, du sprichst wahrhaftig, du bist die Wahrheit. Auf dich, mein Gott, kann ich mich verlassen. Alles um mich herum wird wilder, Chaos regiert. So wie es mal beständig lief, ist es nicht mehr. Die Welt ist unübersichtlich geworden. Ich kann immer weniger begreifen, je mehr Informationen ich bekomme. Doch dein Wort beleuchtet den nächsten Schritt. Was du sagst, das bleibt bestehen. Das gilt in jeder Lebenslage, durch alle Zeiten. Wie ein Leuchtfeuer weist du mir den Weg. Und so bette ich meinen Kopf nun ruhig, weil ich weiß, du bist da. Du passt auf mich auf und du hältst deine Hand über mir, bis der neue Tag erwacht.

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2: Am Mikrofon Sonja Kilian. Sirenen und ein Rennen zum nächsten Luftschutzbunker, Angst um mein Leben, die Befürchtung, dass mein Wohnhaus im nächsten Moment zerstört werden könnte, all das habe ich selbst nie erlebt. Für meine heutigen Interviewgäste gehört das allerdings leider seit 4 Jahren zum Alltag. Heute habe ich gleich 3 Gäste aus der Ukraine hier bei Das Gespräch. Zuerst spreche ich mit Alexander Schmuth. Er leitet dort die christliche Medienarbeit des ERF-Partners TWR. Und im Anschluss daran spreche ich mit 2 jungen ukrainischen Müttern. Eine von ihnen ist eine Tochter von Alexander Schmuth. Die jungen Frauen werden uns erzählen von ihren Herausforderungen, von traumatischen Erfahrungen, aber auch von Wundern, die Gott in ihrem Umfeld getan hat und wie Gott ihnen immer wieder neue Kraft schenkt. Hallo Alexander, ich freue mich, dass ihr alle die Reise zum ERF in Wetzlar auf euch genommen habt und gut hier angekommen seid.
3: Ich freue mich, hier sein zu dürfen.
2: Alex, nimm uns mal mit in die ersten Momente dieser russischen Sonderoperation in der Ukraine. Wo warst du, als alles begann?
3: Ich bin vom Beschuss am 22. Februar wach geworden. Und ich wollte nicht daran glauben, dass wirklich ein Krieg begonnen hat. Aber der Krieg begann. Die Beschüsse waren ganz in der Nähe. Es waren viele. Es war ungefähr um 5 Uhr morgens. So war der Anfang.
2: Und wohin bist du geflüchtet oder was hast du dann gemacht?
3: Ich sollte an dem Tag am Seminar unterrichten. Ich habe morgens den Direktor angerufen und ihn gefragt, weißt du, dass wir uns im Krieg befinden? Du meinst wahrscheinlich im Donbass, oder? Nein, habe ich ihm geantwortet, das ist bei uns. Davon hatte er noch nichts gehört. Erst eine Stunde später kam die Nachricht auch zu ihnen. Als erstes haben wir unsere Mitarbeiter alle abtelefoniert. Wir haben einen Keller bei uns im Haus und wir haben sie eingeladen, zu uns zu kommen. Eine Familie habe ich in Kiew abgeholt. Mein erster Eindruck, also was ich als erstes gesehen habe, das war eine brennende Kaserne, die komplett zerstört war. Sie war verbrannt. Die Mitarbeiter und Leute aus der Gemeinde sind gekommen, um sich dort zu verstecken. Die erste Nacht haben wir tatsächlich im Keller verbracht, während die ganze Zeit die Sirenen heulten. Und die Flugzeuge flogen so tief, dass ich die Gesichter der Piloten sehen konnte. Am nächsten Tag habe ich dann gesehen, dass die Brücken bombardiert worden waren. Die entsprechenden Sprengungen hatten wir auch gehört. Wir wohnen auf der linken Seite der Ukraine. Der Fluss Dnieper teilt das Land in 2 Teile. Es ist ein sehr großer Fluss. Uns war klar, wenn sie die Brücke auf der rechten Seite sprengen, dann bleiben wir auf der linken Seite im besetzten Gebiet. Und dann haben wir mehrere Leute versammelt und mehrere Pkw und sind dann auf die rechte Seite des Flusses gefahren.
2: Und diese Vorlesung, wo wäre die gewesen?
3: Das ist eine Bibelschule. Die Bibelschule befand sich in der Nähe von Kiew. Dort sollte ich unterrichten. Später ist auch dieses Gebäude zerstört worden. Es wurden 30 Minen dorthin abgeworfen.
2: Konntest du glauben, was da gerade passiert?
3: Selbst ein halbes Jahr später habe ich es noch nicht so wirklich glauben können. Wenn du noch nie mit Krieg konfrontiert warst, konntest du das jetzt auch noch nicht richtig fassen, was du da siehst. Du siehst die Realität, aber der Verstand ist blockiert.
2: Und die Russen haben das Sonderoperation genannt, aber habt ihr das sofort Krieg genannt?
3: Das war für uns natürlich ein Krieg mit Zerstörung, Verhaftungen, Gefangenen und allem, was dazugehört. So viele Städte und Dörfer wurden zerstört. Das ist eindeutig Krieg.
2: Gab es so einen Moment am Anfang, der sich dir eingebrannt hat, den du dir gemerkt hast, so ein Moment, wo du dann wusstest, jetzt ist wirklich was Schlimmes?
3: Ja, das ist das, was meine Haltung den Russen gegenüber verändert hat. Meine Haltung gegenüber der Nation Russland, dem russischen Staat. Da passierte etwas in Irpenje, wo die Bibelschule ist. Eine Familie hatte sich versteckt. Es waren Christen und sie wurden entdeckt. Der Vater der Kinder ist irgendwann rausgegangen, um Wasser zu holen. Im Haus waren schon Russen drin, die sofort rauskamen und die Waffen auf ihn gerichtet haben und Dokumente gefordert haben. Dann haben sie den Vater direkt vor den Augen der Tochter erschossen. Und 5 russische Soldaten haben sie vergewaltigt. Das war eine Christin aus unserem Bekanntenkreis. Sie ist später in den Keller gekrochen, wo die Mutter war und die Schwester. Als die Mutter gehört hat, was passiert ist, wollte sie sofort mit einem Messer auf die Soldaten losgehen, um sie zu töten. Aber die anderen haben sie davon abgehalten. Die junge Frau ist jetzt in Kanada. Das, was passiert ist, hat sie schwer traumatisiert. Sie hat einen Freund, traut sich aber nicht, ihm das zu erzählen, was sie erlebt hat. Solche Fälle gibt es viele. Unsere Mitarbeiter waren im großen Keller unseres Kirchengebäudes. Es waren etwa 20 Personen, die sich da befanden, auch unser Tontechniker. Die russischen Soldaten haben auf ihn gezeigt und ihm gesagt, er solle rauskommen. Die Frauen sind vor den Soldaten auf den Boden gefallen und haben zu ihren Füßen gefleht, den Mann zu verschonen. Und er durfte am Leben bleiben. Die Soldaten haben sich aber einfach willkürlich überlegt, dass jeder, der in Schwarz gekleidet ist und rauskommt, nie wieder zurückkehren würde. Der Mann einer guten Bekannten von mir ist rausgegangen. Sie wollte mit ihm gehen, aber kam nicht so schnell hinterher. Sie hat nur noch einen Schuss gehört. Und als sie rauskam, war ihr Mann schon tot. Er wusste nicht, dass die Soldaten sich das ausgedacht hatten. Sie haben geplündert und erschossen, wen sie wollten. So sieht die Realität für uns aus.
2: Wie ist es mit deiner Familie weitergegangen?
3: Wir haben Kiew verlassen. Wir haben 4 Kinder und zu der Zeit hatten wir eine Enkelin. Mein Sohn und eine Tochter von mir waren eine Woche vor Kriegsbeginn zu einem Konzert in den USA gefahren. Mein Sohn ist Musiker von Beruf. Die Tochter ist am 23. Februar 2022 noch mit der letzten Maschine nach Kiew gekommen. Wir haben sie abends am Flughafen getroffen und morgens begann der Krieg. Wir sind mit ca. 20 Personen aus Kiew rausgefahren. Die Enkelin und die Schwiegertochter habe ich auch rausgefahren, etwa 300 Kilometer weit. Wir waren etwa einen Monat weg. Dann, einen Monat später, sind die Soldaten aus Kiew abgezogen. Und wir sind dann nach Hause zurückgekehrt.
2: Und da wart ihr bei Freunden?
3: Wir waren im Haus meiner Eltern. Sie sind zwar schon verstorben, aber das Haus ist noch da. Dort konnten wir mit 8 Personen wohnen.
2: Und gab es Einberufungsbefehle?
3: Ja, die Mobilisierung fand von Anfang an statt und geht bis heute weiter. Anfangs bin ich dabei gewesen, weil ich helfen wollte. Aufgrund meines Alters war das freiwillig. Ich habe Schützengräben ausgehoben. Letztes Jahr wurden meine Dokumente überprüft und ich wurde dazu aufgefordert, mich weiterzubilden und eine medizinische Prüfung zu machen. Normalerweise kann man bis zum Alter von 60 Jahren einberufen werden, eigentlich ab 55 auch schon nicht mehr, es sei denn, man hat eine Spezialausbildung, die gebraucht wird.
2: Und die Kinder wurden verschont?
3: Nein, leider nicht. Auch ein Mitarbeiter aus dem Team der christlichen Medienarbeit wurde einberufen.
2: Du hast einen Sohn und 3 Töchter, 2 Schwiegersöhne. Ist der eine Sohn in den USA geblieben, der ja dort zufällig war zu Kriegsbeginn? Ist er heute noch dort?
3: Ja, er ist dort geblieben.
2: Er hat Glück gehabt.
3: Ja, schwer zu sagen. Anfangs hatte er gar keine längere Aufenthaltsgenehmigung. 2 Wochen vor dem Krieg hat er ein Visum bekommen. Mein Sohn ist also nicht vor dem Krieg geflohen. Er hatte viele Konzerte, die lange geplant waren. Das ist auch seine Arbeit als bekannter Musiker. Er ist dazwischen zurück nach Europa und dann wieder in die USA. Da hat er dann eine Green Card bekommen. Mein Sohn ist ganz legal in den USA.
2: Und konntet ihr der Rest der Familie zusammenbleiben?
3: Ja, sie sind alle in der Ukraine.
2: Wie konnte die TWR-Arbeit weitergehen?
3: Wir sind 300 Kilometer entfernt von Kiew gewesen und haben das Studio auch dorthin gebracht. Wir haben in unserem Gemeindehaus einen Raum dafür eingerichtet und haben dort die Programme aufgenommen.
2: Was macht dir in deinem Alltag am meisten Angst?
3: Dass mein Volk verschwinden könnte.
2: Und wie gehst du mit der ständigen Unsicherheit um? Zum Beispiel beim Planen. wir planen, morgen fahren wir dahin oder nächsten Monat Urlaub, Tickets für Veranstaltungen. Wie macht ihr das? Weil ihr diese Unsicherheit noch viel mehr bei euch ist als bei uns. Theoretisch kann ja bei uns auch morgen irgendwas passieren, aber ihr habt das ja noch viel mehr im Kopf.
4: Wir machen das Gleiche wie vor dem Krieg. Wir schreiben Programme, wir führen Kurse durch, machen Seminare wie bisher. Letztes Jahr habe ich 20, vielleicht sogar mehr Kirchengemeinden besucht. Das sind durchschnittlich etwa 2 Besuche jeden Monat, immer außerhalb von Kiew.
2: Wenn du was persönlich planst, hast du dann immer im Hinterkopf, wer weiß, ob das was wird?
5: Absolut.
4: Natürlich, ich habe einen Plan. Ich habe schon in 2 Schulen unterrichtet und ich habe Schulungen für Pastoren eingeplant. Wir bringen Pastoren bei, wie man mit traumatisierten Personen umgeht. Wir werden auch immer wieder in Kirchengemeinden eingeladen, um Seminare für Paare zu halten. Ich weiß, alles kann sich verändern. Ich hatte gerade erst kürzlich einen Kurs in einer Bibelschule geplant, der nicht stattfinden konnte. Aber vor kurzem habe ich in der Bibelschule unterrichtet, bei der ich am Tag des Kriegsbeginns absagen musste. Sie konnte wieder aufgebaut werden und es gibt dort viele Studenten.
2: Kannst du Sorgen um Menschen an Gott abgeben, wenn du Angst hast um liebe Menschen, dass ihnen was passiert?
4: Ich weiß, dass Gott die Menschen, um die ich mich sorge, noch mehr liebt, als ich es kann. Gott lässt uns in keiner Situation allein, egal was passiert. Wir haben sehr viele Berichte gehört über Wunder, die Gott bewirkt hat. Da ist zum Beispiel eine Rakete in unserer Nähe eingeschlagen. Eine halbe Straße wurde dadurch zerstört. Das hätte auch auf unserer Straße passieren können. Aber ich weiß, auch so etwas hat Gott unter Kontrolle.
2: Und trotzdem ist das Leben nicht mehr wie vorher und deine Familie hat bestimmt Ängste, die Kinder oder Enkel. Wie gehen sie damit um?
4: Jesus hat auch in Gethsemane Angst gehabt und dabei Blut und Wasser geschwitzt. Er hat mit seinem Vater darüber gesprochen. Genau das mache ich auch, wenn ich Angst bekomme. Das lehre ich auch meine Familie. Natürlich schaffen wir das nicht immer, aber wir haben keinen anderen Ausweg. Es bleibt uns nichts anderes übrig, als damit zu Jesus zu gehen. Er gibt uns Frieden ins Herz. Danach verschwindet auch die Angst.
2: Merkt ihr das körperlich, wenn ihr Angst habt? Und habt ihr euch verändert in dieser ganzen Zeit, in den 4 Jahren?
4: Ich kann nicht sagen, dass ich angstfrei bin. Wir wohnen in der Nähe einer Energieversorgungsanlage. Die sehe ich aus dem Fenster. Während der letzten 4 Jahre sind genau solche Anlagen häufig zerstört worden. Es ist insgesamt viel zerstört worden, besonders diesen Winter. Mehrmals sind wir in den Keller gegangen und haben dort gesessen. Inzwischen ist es so, wenn ich ein lautes Geräusch höre, auch wenn ich hier bin und nicht in der Ukraine, dann erschrecke ich. Das ist eine physische Auswirkung der Angst. Oder zum Beispiel, wenn die Soldaten von der Front kommen, die leiden alle unter PTBS, unter einer posttraumatischen physischen Auswirkung der Angst. Oder zum Beispiel, wenn die Soldaten von der Front kommen, die leiden alle unter PTBS, unter einer

0: Wem könnt ihr das erzählen? Weil jeder hat ja was Schlimmes erlebt.
1: Das Schlimme ist, dass du wirklich Hass und Verletzung in dir trägst. Du schaffst es gar nicht, mit der Belastung umzugehen. Was wir zurzeit erleben, ist ein Genozid. Bei 20 Grad Frost haben sie die Stromversorgung zerstört. Und die Menschen sind einfach erfroren. Ohne Wasser, ohne Strom, ohne Licht. Wie kannst du gelassen darauf reagieren? Wir alle kämpfen mit Hass. Wir alle brauchen Heilung. Wir helfen einander. Diejenigen, die es leichter haben, helfen denen, die es schwerer haben. Nur mit Gebet und verständnisvollen Worten kann man das alles überleben.
0: Wie kann TWR den Menschen helfen in der Ukraine? Wie können die Radioprogramme, die Medien, die ihr produziert, die christlichen, dem Volk helfen?
1: Die Programme helfen. Es kommen Tausende von Feedbacks und Kommentaren. Wenn man die alle zusammenfassen würde, dann so. Ihr helft uns. Eure Sendungen sind wie ein Schluck frisches Wasser. Solche Dinge schreiben uns die Hörer. Und wir sagen ihnen, Jesus hat das Gleiche durchgemacht wie du. Sein Körper war auch zerstört. Er wurde verraten. Er hat einen grausamen Tod erlebt. Er ist durch all das durchgegangen. Und er ist der Einzige, der helfen kann.
0: Gab es Momente auch im Team, wo ihr gedacht habt, es geht so nicht weiter, wir können nicht mehr, immer anderen Mut zusprechen?
1: Tatsächlich ist es so, eigentlich haben wir heute weniger Möglichkeiten als zu Beginn des Krieges. Wir sind müde geworden, ja, das ist so. Aber ob wir enttäuscht sind? Nein. Es gibt viele Menschen, die aufgehört haben, auf ein Ende des Kriegs zu hoffen. Sie haben das Land verlassen. Wir sind zu dem Entschluss gekommen, dass wir hier bleiben wollen. Wir wollen hier arbeiten, wo Jesus uns hingestellt hat. Hier sind Menschen, die uns brauchen, durch praktische Hilfsprojekte, aber auch geistlich.
0: Wie haben sich die Sendungen verändert? Was sind jetzt neue Themen?
1: Wir wollen Schicksale von Menschen erzählen, die Schlimmes ausgestanden haben und wie sie das mit Jesus geschafft haben. Wir machen das in Podcasts. Es sind authentische Geschichten. Das machen wir mit Video und Audio. Wir haben Programme wie Study the Bible, also die Bibel gemeinsam studieren. Dabei gehen wir von Kapitel zu Kapitel und beziehen die biblischen Inhalte auf unseren Alltag. Wir zeigen, wie wir als Christen und aus biblischer Sicht zu Hass stehen und dass wir uns nie mit Hass abfinden wollen.
0: Hast du da Geschichten von Hörern mitbekommen, die erzählt haben, was die Sendungen mit ihnen gemacht haben?
1: Da. Ja, da war zum Beispiel ein Soldat, 2 Jahre lang in Kriegsgefangenschaft. Der hat vorher schon mal eine Radiopredigt von mir gehört. Das Thema war Unterricht im Graben. Und ich hatte von Josef erzählt, der einen Teil seines Lebens in Gefangenschaft verbracht hat. Da waren 3 Momente. Die Zeit im Graben dauerte lange, aber Jesus ist immer da. Und danach gibt es Segen. Und diese 3 Punkte haben ihn in der Gefangenschaft aufrechterhalten. Als er aus der Gefangenschaft kam, wurde er zum Psychologen geschickt. Wir sprachen mit ihm. Du warst in Gefangenschaft, aber das hat dich nicht kaputt gemacht. Bist du zufällig Christ? Ja, sagte er. Wenn Jesus im Herzen ist, kommt die Gefangenschaft nicht rein.
0: Gibt es Bibelstellen oder Geschichten, die du heute anders siehst als früher?
1: Es gibt ein paar Schlüssel. Zum Beispiel in Sprüche 16, Vers 7, da heißt es, wenn eines Menschen Wege dem Herrn wohlgefallen, so lässt er auch seine Feinde mit ihm Frieden machen. Jesus lehrt mich, den Zustand meines Herzens zu prüfen. Ich bete mit dem Gebet aus Psalm 139, erforsche mich, Gott, und erkenne mein Herz. Prüfe mich und erkenne, wie ich's meine, und sieh, ob ich auf bösem Wege bin, und leite mich auf ewigem Wege. Das ist sehr wichtig. Du kannst schon in einer Minute in der Ewigkeit sein. Man muss bereit sein. Jede Sekunde.
0: Alex, als Pastor in der Ukraine, was sagst du Menschen, die alles verloren haben?
1: Ich sage den Menschen, es gibt keine Versuchung, bei der er nicht helfen könnte. Er weiß genau, was wir durchmachen. Wir lernen, Gott alles zu überlassen und ihm zu

0: Vertrauen, selbst wenn es um meine liebsten Menschen geht. Ich sprach mal mit der Frau eines Gefallenen. Er war unser Hörer gewesen, er war Diakon in unserer Kirche. Und er ist freiwillig in den Krieg gezogen. Der Mann hatte gesagt, ich muss dort predigen. Das hat er dann auch gemacht und den Soldaten unsere Programme empfohlen. Er ist im Krieg gefallen. Ich war bei seiner Beerdigung. Seine Frau hat sehr darunter gelitten. Sie wollte am liebsten mit ihm gemeinsam sterben. Sie kam irgendwann zu uns ins Studio und wollte mit mir sprechen. Sie sagte mir, ich möchte nicht mehr leben. Wir haben lange miteinander gesprochen. Wir haben über den Tod ihres Mannes gesprochen. Ich habe sie gefragt, weißt du, wo er ist? Sie sagte, ja, ich weiß es. Er ist bei Jesus. Hast du ihn losgelassen? Nein, sagte die Frau, ich schaffe das nicht. Ich fragte die Witwe, und was meinst du, müssen wir deinen Mann nicht bei Jesus abgeben? Ich werde dafür beten, und du kannst das wiederholen, was ich bete. Sie hat das Gebet wiederholt, das ich gesprochen habe, und hat dann angefangen, heftig zu weinen. Das hat ihr ihre Freiheit zurückgegeben.
1: Ja, es ist schwierig mit Menschen, die alles verloren haben, und ihnen Mut zu machen, weil man das ja auch versteht, was ihnen jetzt fehlt. Was fehlt dir am meisten jetzt im Krieg?
2: Ich verstehe, dass Gott es benutzt.
0: Ich denke, dass Gott Menschen benutzt, die einen anderen Menschen verloren haben, damit sie anderen dienen. Wir haben von einer Frau erfahren, die vor einem Jahr geheiratet hat. Sie hat uns erzählt, wie ihr Bräutigam am Altar auf sie gewartet hat, und sie kam als Braut herein. Ein Jahr später stand sie in der Kirche und ihr gefallener Mann wurde hereingetragen. Sie hat ihn sehr ruhig empfangen. Manche Leute haben gedacht, mit ihr stimmt etwas nicht oder man hätte ihr Tabletten verabreicht. Nein, Jesus hat ihr Frieden gegeben. Davor hatte sie tagelang zu Gott geschrien und Gott hat ihr zerbrochenes Herz heil gemacht. Sie dient jetzt tausenden Menschen, die ebenfalls jemanden verloren haben. Sie kann wirklich darüber sprechen, wie Gott das Herz heilt.
1: Alex, was wünschst du dir für dein Land, für die Ukraine?
0: Mein tiefster Wunsch ist, dass wir eine Erweckung hätten, dass Menschen die Herzen für Jesus öffnen. Das ist mein größter Wunsch. Damit alle Menschen, die etwas Schlimmes erlebt haben, dadurch zu Gott kommen. Dann kann wirklich in Erfüllung gehen, was in Römer 8 steht. Denen, die Gott lieben, werden alle Dinge zum Besten dienen.
1: Und meinst du, dass jemals Russen und Ukrainer wieder zusammenleben können in Frieden?
2: Это сложный вопрос. Я верю, что для Бога нет ничего невозможного.
0: Das ist eine sehr schwere Frage. Ich glaube, dass für Gott nichts unmöglich ist. Dafür, dass Menschen wirklich Frieden erleben, dafür müssen die Verursacher auch wirklich einsehen, was sie getan haben. Und Opfer müssen vergeben. Nur wenn es von beiden Seiten kommt, kann es Versöhnung geben.
1: Ganz vielen Dank für das Gespräch über ein nicht leichtes Thema.
0: Dankeschön, dass ich da sein durfte und danke, dass ihr mir zugehört habt.
1: Wir wünschen dir und dem ukrainischen Team unseres Medienpartners TWR viel Kraft und Gottes Beistand für diese unglaublich schwere Zeit mitten im Krieg in der Ukraine.
2: Спасибо большое. Ваша помощь, ваши молитвы,
0: eure Unterstützung, eure Gebete und Anteilnahme spüren wir sehr.
1: Was wünschst du dir noch von Christen außerhalb der Ukraine? Was können wir noch tun?
2: Христиане за пределами Украины, они должны объединиться как один народ.
0: Die Christen sollten sich einig sein, als ein Volk zusammenhalten. Sie sollten sich einheitlich positionieren.
1: Ganz herzlichen Dank für das Gespräch, Alex. Wir wünschen dir und dem ukrainischen Team von unserem Medienpartner TWR Kraft und Gottes Beistand für diese schwere Zeit mitten im Krieg. Wie bereits zu Beginn angekündigt, habe ich zwei weitere Gäste. Die eine ist Anja Jaschenko, ebenfalls Teil der ukrainischen Medienarbeit von TWR. Anja, stell dich gerne kurz vor.
3: Меня зовут Аня, я приехала из Киева. Я живу в Киеве, в Украине.
4: Ich heiße Anja. Ich komme aus Kiew und arbeite dort im TWR-Team.
3: У меня есть муж. und Pastor Zerke?
4: Mein Mann ist Pastor einer Gemeinde. Wir haben eine 9-jährige Tochter.
1: Nimm uns doch mal mit in deinen Alltag. Was ist bei dir kriegsbedingt anders als bei mir?
4: Mein Alltag hat sich seit dem Krieg sehr verändert. Manches ist auch gleich geblieben. Meine Tochter geht weiterhin zur Schule und ich mache eine Weiterbildung. Unsere Medienarbeit hat sich inhaltlich geändert. Wir machen zum Beispiel Sendungen für Frauen, deren Männer in den Krieg gegangen sind, und für Mütter, die ihre Kinder begleiten. Das Leben dieser Frauen hat sich verändert. Und deshalb müssen wir auch die Themen der Programme dementsprechend anpassen. Was in der Gemeinde neu ist, wir machen viel mehr Sozialarbeit, praktische Hilfsprojekte. Aber zurück zu deiner eigentlichen Frage, wie sich unser Alltag von eurem unterscheidet. Ich glaube, dass wir Ukrainer zurzeit versuchen, unser Leben sehr bewusst zu gestalten. Wir gehen zur Arbeit, wir helfen Bedürftigen und wir verbringen sehr viel Zeit mit der Familie.
1: Ist die Schule oft ausgefallen am Anfang für deine Tochter?
4: In den meisten Städten, die schwer beschossen werden, findet der Unterricht online statt. Ich habe mir anfangs große Sorgen deswegen gemacht. Ich habe mir das sehr schwer vorgestellt, meine Tochter zu Hause zu unterrichten, weil ich wirklich keine Begabung als Lehrerin habe. Aber wir haben Glück. Meine Tochter kann weiterhin zur Schule gehen, weil es hier einen guten Schutzbunker gibt. Die Schule kann stattfinden wie gewohnt. Und wenn es einen Alarm gibt, dann geht die ganze Klasse gemeinsam in den Luftschutzbunker.
1: Das heißt, gibt es immer noch öfter Online-Unterricht?
4: Ja, viele Regionen in der Ukraine haben weiterhin Online-Unterricht. Es gibt oft einen Alarm auf der speziellen App, die wir dafür auf dem Handy haben. Dann wissen wir sofort, es gibt Raketen oder eine andere Gefahr. In vielen Städten kommt der Alarm auch erst, wenn die Rakete schon eingeschlagen hat. Bis Kiew brauchen die Raketen etwas länger. Deshalb können hier die Schüler noch in die Schule gehen.
1: Und sind die Kinder traurig, wenn sie nicht in die Schule gehen können?
4: Der Krieg dauert jetzt schon 4 Jahre und meine Tochter ist erst in der 3. Klasse. Sie kennt nichts anderes, als mitten im Krieg in die Schule zu gehen. Die Kinder wissen, wie alles funktioniert. Sie wissen, was sie beim Alarm tun müssen. Sie packen ihre Sachen und gehen gemeinsam in den Bunker. Die Kinder kennen mittlerweile die unterschiedlichen Typen von Raketen. Je nach Rakete unterscheidet sich auch ihre Angst. Wenn es eine kleine Rakete ist, gehen sie relativ entspannt. Aber wenn sie merken, dass eine größere kommt, dann weinen die Kinder oder rufen sogar ihre Eltern an und wollen abgeholt werden. Meine Tochter ist 9 Jahre alt. Sie kennt die Geschwindigkeiten von Raketen und ihre Größen. Das interessiert sie. Ich selbst habe in ihrem Alter noch mit Puppen gespielt.
1: Und wie war die Einschulung, als dann die Schule angefangen hat? Bei uns in Deutschland ist das ein großes Fest.
4: In dem Moment, als die Einschulungsfeier anfing und sich die Schüler gerade aufgestellt hatten, da ging die Sirene los und die Veranstaltung wurde beendet. Aber wir haben zu Hause weiter gefeiert.
1: Und wie ist es den Männern in deiner Familie ergangen? Musste jemand in den Krieg?
4: Mein Vater ist Leutnant und er wollte sich auch zu Beginn des Krieges engagieren. Er war noch dabei, sich vorzubereiten, doch dann wurde bei ihm Krebs festgestellt. Deshalb darf er nicht in den Dienst gehen, sondern wird medizinisch behandelt. Mein Bruder ist im Militärdienst verletzt worden. Mein Mann ist Pastor einer kleinen Gemeinde. Ein anderer Pastor, der mit uns zusammenarbeitet, ist an der Front, sodass mein Mann allein die Verantwortung für die Gemeinde trägt.
1: Ist dein Bruder schwer verletzt?
4: Sie waren an der Frontlinie und hatten dort eine Aufgabe. Sie sollten aber bald ausgewechselt werden. Ihnen fehlte auch Munition oder anderes Material. Sie mussten aber lange darauf warten. An dem Tag, als es soweit war und ein Auto kam, um sie abzuholen und in sichere Gebiete zu bringen, fuhren sie mit vielen anderen zusammen. Ich weiß nicht, ob ihr das schon mal gesehen habt. An der vordersten Front ist viel Erde, verbrannte Erde, sonst nichts. Mein Bruder hat mir erzählt, wie er auf dieser Fahrt von Gottes Geist angesprochen wurde. Er hat verstanden, dass er sich hinter den nächsten Steinen verstecken soll. So Betonplatten waren das wohl eher. Er hat sich gewundert, weil alles verbrannt war und er noch gar keine Steine gesehen hat. Etwa 30 Sekunden später sprach der Heilige Geist zu ihm: Heb deine Beine hoch. Er hat dann schnell den Rucksack und seine Waffe weggelegt und die Beine sehr hoch angehoben. Und in dem Moment gab es eine Explosion. Alle anderen im Auto hatten auch die Beine gehoben und alle haben überlebt. Mein Bruder hat Medizin studiert und ist Arzt. Darum konnte er Erste Hilfe leisten. Aber alle von ihnen haben seit dem Vorfall gesundheitliche Probleme mit den Beinen und auch mit der Wirbelsäule. Seit kurzem kann mein Bruder wieder ohne Rollstuhl und ohne Krücken gehen. Ja, Gott sei Dank.
5: Und wie hat er die Stimme des Heiligen Geistes gehört?
4: Uns hat man gelehrt, dass es ausreichend ist, Gott in der Bibel kennenzulernen. Aber wenn du dich im Krieg befindest, hörst du Gott. Mein Bruder sagt, als er die Stimme hörte, wusste er ganz genau, dass es Gottes Stimme ist. Aber er kann es nicht so richtig erklären. Aber wir hätten unmöglich wissen können, dass wir die Beine anheben müssen. Ich weiß, dass Gott immer bei mir war. Denn tatsächlich habe ich Gott öfter im Krieg gehört. Wenn du zu Hause bist, kannst du die Bibel lesen und Gottes Willen darin erkennen. Aber im Krieg hast du nicht immer deine Bibel greifbar. Du hast nur deinen Glauben. Dieser Glaube hat meinen Bruder gerettet.
5: Und die anderen Männer haben das auch gehört oder hat er die gewarnt?
4: Die anderen Männer haben gesehen, wie mein Bruder die Beine angehoben hat. Und er hat ihnen auch zugerufen, dass sie es ebenfalls machen sollen. Nur der Fahrer hatte keine Chance, weil er am Steuer saß.
5: Und ihr habt bestimmt sehr viel für ihn gebetet, oder?
4: Ja, wir haben viel gebetet für ihn, aber die anderen Soldaten glauben nicht an Gott. Sie fühlen sich aber beschützt, wenn sie mit meinem Bruder zusammen sind, weil sie wissen, dass viele für ihn beten. Sie nennen sich die Erfolgreichen, weil sie schon so manchen Beschuss überstanden haben. Aber mein Bruder sagt ihnen: Ihr seid dumm, denn das allein bringt euch kein Glück. Die anderen wussten schon immer, dass mein Bruder gläubig ist, aber jetzt spüren sie die Auswirkungen im Alltag.
5: Und hat jemand von diesen Militärkollegen, von den anderen Soldaten auch dann angefangen, an Gott zu glauben?
4: Sein Vorgesetzter hat überhaupt nie an Gott geglaubt, aber jetzt wird er immer offener und plötzlich hat er Respekt vor den Gläubigen. Manchmal bittet er um Gebet, wenn wichtige Aufgaben anstehen.
5: Du bist mit deiner Tochter nach Deutschland geflüchtet am Anfang des Kriegs. Wie hast du diese Entscheidung getroffen?
4: Wir sind gar nicht direkt vor dem Krieg geflüchtet. Ich war nur mit meiner Tochter unterwegs. Sie hat nämlich, als der Krieg begann, gesundheitliche Probleme mit dem Handgelenk bekommen, wahrscheinlich stressbedingt. Wir wussten gar nicht, was sie genau hat und dachten schon an eine bösartige Wucherung. Mein Bruder, der Arzt ist, konnte auch nicht helfen. Aber er sagte, er würde einen guten Freund in Deutschland kennen, der vielleicht helfen kann. Es gab viel Bürokratie dabei zu beachten. Ihr wisst, wie das in Deutschland ist. Viele Dokumente. Wir konnten die OP nicht so schnell machen. Wir mussten die Dokumente sammeln, Genehmigungen abwarten. Wir waren 3,5 Monate da. Deswegen kann ich jetzt ein wenig Deutsch verstehen. Mein Mann war ja in der Ukraine geblieben. Meine Tochter war damals 5 Jahre alt. Wir wussten nicht, was passieren würde. Mein Mann hat zunächst Schützengräben ausgehoben. Er hatte Angst um meine Sicherheit und die unserer Tochter. Gleichzeitig wollte er als Pastor die Christen in unserer Gemeinde nicht allein lassen. Ich habe also eine Zeit lang in Deutschland gelebt. Als ich jetzt wieder nach ein paar Jahren hierher gekommen bin, zum ERF nach Wetzlar, da wurden bei mir Erinnerungen geweckt. Ich habe schon eine Brezel gegessen und die deutsche Sprache klingt in meinen Ohren vertraut.
5: Jetzt, wo du wieder hier zu Besuch bist. Du bist engagiert im TWR-Team, in der Radio- und Medienarbeit. Wie war das, als du dann in Deutschland warst? Hast du da noch online irgendwas weitergearbeitet?
4: Wir haben die Entscheidung getroffen, egal wo wir sind, wir wollen etwas für die Ukraine tun. Wir waren immer online verbunden und haben Aufnahmen gemacht und Programme produziert. Wenn ich für die Sendereihe Women of Hope etwas aufnehmen wollte, brauchte ich einen sehr ruhigen Ort. Meine Tochter und ich hatten ein kleines Zimmer und sobald sie eingeschlafen ist, habe ich mein Handy genommen, bin unter eine Decke geschlüpft und habe da die Aufnahmen gemacht. Das war mein kleines Studio. Das war tatsächlich qualitativ gut, ohne Störungen. Wir haben viele Aufnahmen gemacht, auch von anderen ukrainischen Frauen, die erzählt haben, wo sie sich gerade befinden und was sie erlebt haben. Kiew war ja besetzt zu dem Zeitpunkt und Frauen haben uns berichtet, wie sie das überlebt haben und was passiert ist. Das musste man natürlich sofort zeitnah aufzeichnen, damit es in die aktuelle Situation passte und die Eindrücke noch frisch waren.
5: Du hättest auch in Deutschland bleiben können mit deiner Tochter, dann wärst du in Sicherheit geblieben.
4: Ein Jobcenter hat mich beraten und mir eine Wohnung und Unterstützung angeboten. Da ich Psychologin bin, hätte ich in der Flüchtlingsarbeit einen Job finden können. Ich saß da und dachte, ich brauche erst mal 2 Minuten Bedenkzeit. Ich habe meinen Mann angerufen. Er wollte mir bei der Entscheidung helfen. Er hat mir ein Foto vom Eingangsbereich unserer Gemeinde geschickt. Da standen 400 Personen. Dazu muss man sagen, dass wir in den Innenräumen unserer Gemeinde Platz für 60 Personen haben. Plötzlich waren da so viele Menschen, denen wir dienen müssen. In dem Moment kam meine Tochter zu mir. Sie hat schon ganz gut Deutsch verstanden und hat mitbekommen, dass uns angeboten wurde, hier zu wohnen. Aber sie fragte mich, warum können wir nicht zu Papa fahren? Ich sagte zu ihr, weil wir dort ständig beschossen werden. Papa hat Angst um uns. Und sie sagte zu mir, aber wenn eine Rakete Papa trifft, werden wir ein Leben lang um ihn weinen. Wenn wir aber zusammen sein werden und eine Rakete uns alle trifft, dann sind wir alle zusammen im Himmel. Sie hat das ohne Angst gesagt. Und deswegen sind wir am nächsten Tag nach Hause gefahren. Das war unsere Entscheidung. Ich denke manchmal, ja, ich hätte meiner Tochter ein ruhigeres Leben bieten können, aber ich glaube nicht an ein glückliches Leben ohne meinen Mann. Und ich glaube, dass Gott uns eine Berufung gegeben hat. Der will ich folgen.
5: Was sind deine Aufgaben bei der Medienarbeit?
4: Ich mache Podcasts für Frauen. Ich leite und koordiniere die Sendereihe Women of Hope und suche passende Interviewpartner und Mitarbeiterinnen. Auf YouTube kümmere ich mich um Feedback von Hörerinnen.
5: Und was melden die Frauen zurück?
4: Früher habe ich mir selbst Themen ausgesucht, die ich für wichtig hielt und über die ich sprechen wollte. Inzwischen ist es so, dass wir uns daran orientieren, was die Frauen uns zurückmelden und welche Fragen sie stellen. Bevor wir hierher zum ERF gekommen sind, habe ich nochmal nachgeschaut, was Hörerinnen uns geschrieben haben. Sie sagen, dass die Programme sie geistlich sehr unterstützen. Wir selbst leben ja auch mitten in der Ukraine, genauso wie unsere Hörerinnen. Wir wissen, wie es ihnen geht. Wir wissen, dass es ihnen nicht gut geht und deshalb können wir mit ihnen darüber reden.
5: Vielen herzlichen Dank, Anja. Ich wünsche dir und deiner Familie Gottes Schutz und immer wieder Hoffnung und vor allem Durchhaltevermögen.
1: Anja ist nicht alleine zu Besuch im ERF. Wir haben einige aus dem ukrainischen Team bei uns hier in Wetzlar und wir haben auch noch eine weitere Ukrainerin, die ich interviewen werde. Das ist Anna Rybak. Sie ist die Tochter von Alexander Schmut, mit dem ich in einer Extrasendung auch ein Interview geführt habe. Annas Vater ist der Leiter der ukrainischen TWR-Medienarbeit beim internationalen ERF-Partner. Und Anna ist als seine Tochter quasi im Radiostudio aufgewachsen und auch ein Teil des dortigen Teams. Herzlich willkommen, Anna. Du kennst die ukrainische christliche Medienarbeit von TWR, seit du Kind bist. Hast du auch schon als Kind bei Aufnahmen mitgewirkt und vor dem Mikro gestanden?
6: Ja, ich war wirklich schon sehr früh immer im Studio mit dabei und durfte auf dem Sofa schlafen, während Papa Aufnahmen machte. Er nahm mich mit zur Arbeit und ich kam immer in eine ganz andere Welt. Die Mikrofone sahen so schön aus, so besonders. Wir waren vom Dorf in eine Stadt gezogen. Das war neu für mich. Es gab eine Zeit lang Kinderprogramme. Da habe ich mitgewirkt. Ich hatte eine Stimme, die etwas robuster klang. Deshalb habe ich einen Jungen gesprochen. Vielleicht hat jemand die Programme gehört. Dann habe ich jetzt für ihn leider ein Geheimnis verraten.
1: Wie hat sich denn die Radioarbeit seitdem gewandelt? Es gibt nicht mehr nur Radio, sondern Social Media. Was wird da alles bei TWR gemacht?
6: Es hat sich wirklich viel verändert. Seit 2017 hat sich besonders viel verändert. Wir sind damals auf YouTube gegangen. Im Jahr 2020 bin ich als Erwachsene dann selbst zur Medienarbeit dazugekommen. Ich habe einen Mitarbeiter ersetzt, der nach Amerika gegangen war. Mit meinem Mann habe ich gemeinsam begonnen, Videos zu produzieren. Wir haben während der Covid-Pandemie Leute mit Maske aufgenommen. Das sollte witzig sein, aber natürlich gleichzeitig auch ernst.
7: Да, и за это время, с 2020 года, мы сильно выросли на нашем YouTube-Kanal сейчас 90.
6: Danach habe ich mich mit Instagram befasst. Posts mit Bildern und allem Möglichen. Zurzeit haben wir 96.000 Follower. Mit meinem Schwager habe ich angefangen, YouTube weiterzuentwickeln. Ich hatte Vorschläge und er hat mir geholfen, das technisch zu verwirklichen. Das machen wir inzwischen mit einem ganzen Team. Wir haben Angebote auf YouTube, Instagram, TikTok und Facebook.
7: Большой командой. Ну, большой в нашем понимании. Потому что нас было двое, сейчас намного больше. Да, сейчас мы ведем YouTube, Instagram, TikTok и Facebook.
1: Hattest du nach der Schule den Wunsch, etwas in Richtung Medien zu machen, was zu studieren oder eine Ausbildung zu machen?
7: Мне всегда нравилось фотографировать, снимать видео, что-то такое.
6: 2018 habe ich die Schule abgeschlossen. Fotos und Aufnahmen haben mich immer interessiert. Da ich noch nicht die Entscheidung getroffen hatte, was ich nach der Schule machen möchte, haben meine Eltern mir erlaubt, erstmal zu Hause zu bleiben. In der Zeit hat mich mein Schwager eingeladen, ihn auf seiner Arbeit zu besuchen. Er war auch bereit, mir bei der Montage von Videos zu helfen. Ich konnte das noch nicht, wusste aber, was ich lernen will. Und innerhalb kurzer Zeit habe ich mir viele Fähigkeiten in diesem Bereich angeeignet. Ich habe also nicht an der Uni gelernt, sondern mit vielen praktischen Erfahrungen. Das war eine gute Schule für mich.
1: Was sollen die Ukrainer unbedingt hören? Was ist dein Herzenswunsch, was ukrainische Frauen ja hören müssen?
6: Es ist schwer geworden für uns. Viele Themen, die Frauen betreffen, sind zeitlos und haben nicht speziell mit der Ukraine zu tun. Aber manches doch. Zum Beispiel müssen Frauen in der Ukraine vieles neu lernen und machen, wobei ihnen früher die Männer geholfen hätten. Das müssen sie heute selbstständig machen. Ich wünsche ihnen, dass sie stark werden und bleiben. Ich spüre, wie sie warten und hoffen auf ein Leben nach dem Krieg. Viele haben Pläne und Träume, was sie tun wollen, wenn der Krieg zu Ende ist.
7: Сейчас в Украине внутри я это ощущаю, что мы живем тем временем, когда не будет войны.
6: Mein Mann und ich, wir haben immer gedacht, nach dem Krieg bekommen wir ein Kind. Aber wir müssen im Hier und Jetzt leben. Wir müssen lernen, in dieser Situation zu leben und uns an dem zu freuen, was wir haben. Jesus lehrt uns das auch. Vor kurzem habe ich ein Buch gelesen. Da ging es darum, dass wir viele Details im Leben gar nicht bemerken, wenn wir uns in einer Krise befinden. Da gibt es die kleinen Dinge, auf die wir aufmerksam werden sollten.
1: Welche Details zum Beispiel?
7: Очень много. Когда у меня появился ребенок,
6: Als unser Kind geboren wurde, da fiel es mir leichter, Kleinigkeiten zu sehen. Zum Beispiel, wenn der Frühling kommt oder wenn wir irgendwo einen Sonnenuntergang sehen können. So verschiedene normale Dinge, die zum Leben gehören, dass man darauf aufmerksam wird. Den Kontrast können wir natürlich sehr stark während des Krieges sehen. Da haben wir so sehr auf den Frühling gewartet. 2 Monate lang hatten wir etwa minus 22 Grad. Und wir haben natürlich gehofft, dass der Frühling bald kommt. Was auch sehr schön ist, wenn wir morgens wach werden und es hat keinen Beschuss gegeben. Und wir mussten das Kind nicht nachts raustragen und ständig auf der Handy-App beobachten, ob wieder ein Alarm kommt. Das ist ein Segen und eine Freude für uns. Vor kurzem konnte ich nach Polen fahren und meinen Bruder treffen, der dort zu Besuch war. Wir sind nachts durch Warschau gefahren und haben bei McDonald's gegessen. Das gibt es in der Ukraine nicht und wir haben uns deshalb sehr darüber gefreut.
8: Hattet ihr es denn warm im Winter? Ich meine in der Wohnung. Ich weiß, es war minus 20 Grad, aber konntet ihr heizen?
6: Im Haus meiner Eltern war es warm. Bei uns gab es kein Licht und kein Wasser. Bei uns in der Nähe ist ein Punkt, der gerne beschossen wird. Deshalb wurde bei einem Alarm alles abgeschaltet.
8: Du hast ein kleines Kind, das mitten im Krieg geboren wurde.
6: Das ist ein Segen und auch eine Herausforderung.
8: Hattest du keine Angst vor der Geburt, dass dein Kind nicht genug Wärme bekommt, nicht genug Essen bekommt, dass eine Bombe auf euer Haus fällt oder so?
6: Das kam erst später, als ich schwanger war. In dem Moment haben wir uns einfach nur gefreut. Auch als das Kind dann kam, spürten wir große Freude. Als das Kind älter war, da lagen wir einmal im Flur. Wir haben da so einen Schrank über uns und ich habe angefangen, darüber nachzudenken, was passieren könnte. Allein durch die Erschütterung durch eine Rakete könnte der Schrank leicht auf uns fallen. Selbst wenn die Rakete unser Haus gar nicht trifft. Das könnte schlimm für uns enden. Wenn du bei zerstörten Häusern kleine Händchen und Füßchen irgendwo rausschauen siehst, dann macht das was mit dir. Ich bekomme Angst davor, dass ich mein Kind nicht gut beschütze, weil ich nicht mit ihm in ein sicheres Land fahre. Ich habe Angst, dass ich schuld daran bin, wenn meinem Kind etwas passiert. In Odessa ist mal eine gesamte Familie gestorben, auch ein 3 Monate alter Junge. Kleine Kinder schlafen oft mit den Händchen nach oben. So ein kleiner Junge ist dort gestorben und er sah mit seinen dunklen Haaren ähnlich aus wie mein Sohn. Das hat bei mir eine Panikattacke ausgelöst, weil ich mir vorgestellt habe, wie das mein eigener Sohn hätte sein können. Und jetzt ist die Situation wieder anders geworden. Er ist so alt, dass er alles versteht. Er sagt oft, Mama, geh nicht raus, weil er einen Beschuss befürchtet. Und er sagt auch, Papa, geh nicht raus. Bevor er schlafen geht, möchte er ein Video schauen und ein Lied hören, das ihn beruhigt.
7: Он уже знает, у меня видео есть в Инстаграме, где взрывается всё, и он начинает петь песню, которую я ему пою, когда ложу его спать, и он говорит: "Мама, пой аминь, аминь", потому что мы всегда это поём песню.
8: Du hast dich trotzdem für ein Kind entschieden in dieser Zeit. Was waren die Gründe, dass du gerne ein Kind wolltest?
6: Als wir heirateten, hatten wir den Wunsch, nach einem Jahr ein Kind zu bekommen. Durch den Krieg hat sich das um ein Jahr verzögert. Ich habe verstanden, dass es einen idealen Zeitpunkt niemals geben wird. Wir wollen das Kind und wir wollen es lieben. Wir möchten versuchen, ihm das Beste zu geben. Deshalb haben wir uns für ein Kind entschieden und wollen noch weitere Kinder.
8: Sehr mutig. Hast du zum Abschluss dieser Sendung noch ein paar Worte für Menschen, die auch diesen Mut brauchen, wie du?
6: Ich kann nur sagen, jeder Mensch wird seine Schwierigkeiten erleben. Wir erleben den Krieg, andere erleben andere Schwierigkeiten. Und während des Krieges habe ich festgestellt, das Wichtigste ist, neben Menschen zu bleiben. Das sagt uns Jesus, wir sollen zusammenbleiben, gemeinsam, eine Einheit bilden. Das ist gut für uns Christen, auch eine Einheit mit Gott zu bilden. Ich denke, das ist die Basis für das Christsein, dass Christen eine Gemeinschaft sind. Das wünsche ich mir.
8: Ganz vielen Dank, Spasiba. Vielen Dank an Anja und Anna. Ihr trefft euch hier in Wetzlar in unserem ERF Medienhaus, mit Kollegen unseres Medienpartners TWR zum Austausch und zur gegenseitigen Ermutigung und auch zu Gesprächen zur weiteren Planung einer Traumasendereihe, die gerade am Entstehen ist. Schön, dass ihr aus der Ukraine hierher gekommen seid. Ich bedanke mich auch bei Maria, unserer Koordinatorin für die Medienarbeit in der Ukraine, in Russland und in Belarus und bei unserem Global Hope Team. Sie alle haben dieses Interview möglich gemacht. Danke auch allen Hörerinnen und Hörern für die Gebete, für die Anteilnahme. Das Team in der Ukraine sagt uns immer wieder, wie wichtig das Ihnen ist, dass wir hier in Deutschland an Sie denken und Sie nicht vergessen. Mein Name ist Sonja Kilian und ich kann nur immer wieder genau dazu ermutigen, dass wir die Christen in der Ukraine unterstützen. Wenn Sie mehr darüber wissen wollen, was Sie tun können oder wie Sie informiert bleiben, schreiben Sie gerne an international@erf.de oder schauen Sie im Web und in unserer App nach Infos zu unseren Global Hope Newslettern. Da haben wir einige Links für Sie.
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0: Hallo und ein herzliches Willkommen. 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
2: Wer bin ich? Auf die Frage, wer ich bin, gibt es tausend Antworten. Ein jeder, der mich kennt, gibt eine andere. Aber welche davon ist die zutreffende? Und gibt es verschiedene, welche die für mich verbindliche? Stimmt das Bild, das meine Freunde von mir haben? Oder liegt die Wahrheit eher auf der Seite meiner Feinde? Kennt mich meine Familie am besten oder die am allerwenigsten? Bin ich vielleicht das, was ich tue? Beschränkt sich gar mein Wert auf den Wert meiner Arbeit? Zwar lebe ich oft nur noch, um zu arbeiten, anstatt zu arbeiten, um zu leben, aber ich weiß wohl letztlich selbst, dass das nur Flucht ist und nicht Antwort auf die Frage nach dem Wesen meines Lebens. So ziehe ich mich still in mich zurück, um bei mir selbst zu hören und zu lernen. Doch sind die Stimmen, die ich da vernehme, zu meiner Überraschung genau dieselben, die ich draußen hörte. Es tönt in mir so, wie es draußen klang. Und meine Bilder von mir selbst sind die gleichen, die andere von mir haben. Es scheint, dass ich die Antwort auf die Frage nach mir selbst nicht unabhängig von anderen finde. Und dass ich erst in der Begegnung mit einem Gegenüber zutiefst mir selbst begegne. Wenn das so ist, dann möchte ich mich aber nicht beliebig prägen lassen. Ich will nicht, dass gerade die Personen meine Identität bestimmen, mit denen ich mehr durch Zufall als durch Entscheidung häufig zusammen bin. Wenn von der Wahl meiner Bezugspersonen so viel abhängt, dann möchte ich sie unbedingt bewusst und aus Überzeugung treffen. Bei meiner Suche nach der Person, die ich über alle anderen schätze und auf deren Meinung ich mehr als auf die all der anderen gebe, komme ich, mein Gott, auf dich und frage dich, wer bin ich? Ich bin dein Ebenbild, dein Gegenüber. Du liebst mich, also bin ich. Ich bin von dir geliebt, das bin ich.

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1: In den vergangenen 5 Tagen war in Würzburg einiges los. Die Stadt in Unterfranken war Veranstaltungsort für den 104. Deutschen Katholikentag vom 13. bis 17. Mai. Laien aus der katholischen Kirche haben mit der Stadt, dem Bistum und vielen Veranstaltern das Großevent organisiert. Mehr als 900 Veranstaltungen. Mehr über das, was da los war, weiß meine Kollegin Ruth Hintenender aus der Aufgeweckt-Redaktion. Hallo Ruth.
2: Hallo.
1: Ruth, du warst vor Ort auf dem Katholikentag in Würzburg. Wie viele Menschen waren denn so mit dir da? Hast du sie alle gezählt?
2: Ich nicht. Über 70.000 Menschen waren mit mir da. Das hat Geschäftsführer Roland Filzmeier abschließend gezählt und bei der Abschlusspressekonferenz verkündet. Rund 34.000 mit Ticket, mehr als doppelt so viele, einfach so bei offenen Veranstaltungen oder auf der Kirchenmeile. Damit war das der größte Katholikentag seit 2018. Und für mich waren das volle Trambahnen, belebte Straßen, Live-Musik, eine große Bühne mitten in der Stadt. Und es hat schon so Sommergefühle bei mir ausgelöst. Gleichzeitig gab es Regenschauer und kühle Temperaturen zwischendurch. Beides war da und das passt für mich zum 104. Deutschen Katholikentag. Ein breites, vielschichtiges Großevent.
1: Das klingt auf jeden Fall schon mal sehr begeistert, breit aufgestellt. Wie kann ich mir das denn vorstellen?
2: Politik, Kultur, Spiritualität, das ist schon breit und das waren die 3 Schwerpunkte. Politische Themen haben auch aufgewühlt, zum Beispiel das Podium mit Bundeskanzler Merz, bei dem es Proteste gab, oder kirchenbezogene Themen wie die Aufarbeitung des Missbrauchs oder Reformen in der katholischen Kirche, das hat auch zum Nachdenken angeregt. Ich war bei einem Podium im Publikum, dort habe ich eine wertschätzende Atmosphäre wahrgenommen. Das spirituelle Angebot war auch stark nachgefragt, rund 10.000 Menschen täglich im Zentrum für Bibel und Spiritualität. Und Veranstalter Marc Frings hat erklärt, dass sie diesmal auch bewusst säkularen Partnern Platz gegeben haben, also Organisationen, mit denen die Kirche binnenkirchlich wenig gemeinsam hat, auf der Kirchenmeile. Die Stärke des Katholikentags liegt damit klar auch im Diakonischen und das macht auch das breit, so die gelebte Nächstenliebe. Was manche aber vermissen, ist ein Ort, an dem Gott die Mitte ist und wo Glaube weitergegeben wird. Was manche aber vermissen, ist ein Ort, an dem Gott die Mitte ist und wo Glaube weitergegeben

0: Liegen. Und auch Papst Leo hat die junge Generation angesprochen. Bei seiner Grußbotschaft zum Abschlussgottesdienst hat er sich an die junge Generation gewendet und gesagt, sie würden ein Feuer der Liebe in ihren Herzen tragen.
1: Das klingt sehr schön. Und gestern war ja der offizielle Abschluss auf dem Residenzplatz. Wie geht's denn jetzt weiter?
0: Ja, der Katholikentag hat Nachwirkungen, persönlich für alle, die dabei waren, aber auch konkret. Die Kollekten gehen an ein Inklusionsprojekt für Kinder mit Albinismus in Tansania und an den Herzenswunschkrankenwagen der Malteser in Würzburg. Und jetzt schon haben die Vorbereitungen für den 105. Deutschen Katholikentag begonnen. Es geht nach NRW. Das Erzbistum Paderborn ist 2018 der Gastgeber.
1: Ja, das ist ja schon fast wieder ein Heimspiel für mich dann. Wir haben eben nämlich über den Katholikentag gesprochen, im Jahr 2018, der in Münster stattgefunden hat. Das war für mich natürlich direkt vor der Haustür. Vielen Dank, Ruth, für deinen Rückblick.
0: Ja, gerne.
1: Ja, und von meiner Kollegin Ruth Hinnender gibt's einige Beiträge vom 104. Deutschen Katholikentag. 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
1: Ich liebe Granatäpfel. Die süße Frische der Kerne ist einfach einmalig. Um an sie heranzukommen, muss ich allerdings etwas Zeit und Mühe aufwenden. Denn in einem Granatapfel sitzen viele rote, saftige Kerne dicht an dicht auf kleinstem Raum. Sie scheinen gar kein Ende zu nehmen. Es braucht ordentlich Geduld, die Kerne aus dem Schalenball mit dem Krönchen herauszulösen. Aber das lockende Ziel ist mir den Aufwand wert. Die rote Erfrischung, garniert mit etwas Joghurt. Ein Granatapfel taucht vor meinem inneren Auge auf, wenn ich in der Bibel im Psalm 86 auf das folgende Gebet stoße. Weise mir, Herr, deinen Weg, dass ich wandle in deiner Wahrheit. Erhalte mein Herz bei dem einen, dass ich deinen Namen fürchte. Dicht an dicht sitzen hier schöne und wichtige Worte des Glaubens. Herr, Weg, Weisung, Wandeln, Herz, dein Name. So viel Tiefe und Fülle auf kleinstem Raum. Meisterhaft. Und warum nicht, auch schmackhaft. Ich löse ein paar Kernworte heraus, die ich mit in den Tag nehme. Herr, zeige mir heute deine guten Wege. Bleib in meinem Herzen. Worte können eben auch wie süße Früchte schmecken. Womit ich wieder beim Granatapfel bin, mit seinen köstlichen Kernen und seiner glücklich machenden Frische.
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1: Zum Abschluss des Tages laden wir Sie ein, das Gebet Martin Luthers aus seinem Abendsegen mitzubeten.
2: Das walte Gott, Vater, Sohn und Heiliger Geist. Amen. Ich danke dir, mein himmlischer Vater, durch Jesus Christus, deinen lieben Sohn, dass du mich diesen Tag gnädiglich behütet hast. Und bitte dich, du wollest mir vergeben alle meine Sünde, wo ich Unrecht getan habe, und mich diese Nacht auch gnädiglich behüten. Denn ich befehle mich, meinen Leib und Seele und alles in deine Hände. Dein heiliger Engel sei mit mir, dass der böse Feind keine Macht an mir finde. Amen.
1: Und nun flugs und fröhlich geschlafen, so wie Martin Luther es empfiehlt. Wir wünschen Ihnen eine gute und gesegnete Nacht unter dem Schutz Gottes.

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1: gut. Herzlich willkommen, wir lesen die Bibel. Heute Johannesevangelium Kapitel 12, die Verse 27 bis 36. Vorbereitung des großen Passafestes, ganz viel Betrieb in Jerusalem, Jesus mittendrin. Es gibt Begegnungen und interessante Gespräche. Jesus hat eine Gruppe von Festpilgern, die aus Griechenland gekommen war, getroffen und über seinen Auftrag gesprochen. Und in der Situation wird es jetzt plötzlich ganz besonders ernst. Jesus sagt: Jetzt ist meine Seele betrübt. Und was soll ich sagen? Vater, hilf mir aus dieser Stunde. Doch darum bin ich in diese Stunde gekommen. Vater, verherrliche deinen Namen. Da kam eine Stimme vom Himmel. Ich habe ihn verherrlicht und will ihn abermals verherrlichen. Da sprach das Volk, das dabei stand und zuhörte: Es hat gedonnert. Die anderen sprachen: Ein Engel hat mit ihm geredet. Jesus antwortete und sprach: Diese Stimme ist nicht um meinetwillen geschehen, sondern um euretwillen. Jetzt ergeht das Gericht über diese Welt. Nun wird der Fürst dieser Welt ausgestoßen werden. Und ich, wenn ich erhöht werde von der Erde, so will ich alle zu mir ziehen. Da sagte er aber, um anzuzeigen, welchen Todes er sterben würde. Da antwortete ihm das Volk: Wir haben aus dem Gesetz gehört, dass der Christus in Ewigkeit lebt. Wieso sagst du dann, der Menschensohn muss erhöht werden? Wer ist dieser Menschensohn? Da sprach Jesus zu ihnen: Es ist das Licht noch eine kleine Zeit bei euch. Wandelt, solange ihr das Licht habt, damit euch die Finsternis nicht überfalle. Wer in der Finsternis wandelt, der weiß nicht, wo er hingeht. Glaubt an das Licht, solange ihr es habt, damit ihr Kinder des Lichtes werdet. Das redete Jesus und ging weg und verbarg sich vor ihnen. Johannes berichtet in seinem Evangelium Dinge, die ergänzend sind zu dem, was in den anderen Evangelien berichtet wird. Zum Beispiel fehlt im Johannesevangelium ein Bericht über Gethsemane, was in der Nacht in Gethsemane passiert, wo Jesus betete und kämpfte. Aber es war nicht nur in Gethsemane, sondern es kam immer wieder wie hier. Es sagt: Meine Seele ist betrübt. Erschüttert heißt es da sogar. Also eine Traurigkeit, die nicht nur so eine leichte Stimmung ist, sondern so tief hineingeht und ihn erschüttert. Meine Seele ist betrübt. Was soll ich sagen? Was soll ich sagen? Er hat vorher vom Weizenkorn gesprochen. Das Weizenkornbild sollte erklären: Nur wenn er wie ein Weizenkorn in die Erde gelegt wird, beerdigt wird, scheinbar also beerdigt wird und weg ist, kann sich Frucht daraus entwickeln. Es musste also so sein. Er muss in diese Traurigkeit, und Gethsemane und das Kreuz wirft Schatten voraus. Und dann gibt es diese Augenblicke, wo Jesus zutiefst traurig ist. Ja, er ist Mensch. Gott wird Mensch. Und das in einer Konsequenz, die wir uns gar nicht vorstellen können. Ja, es ist nicht immer der strahlende Durchgang, wo er sagt: Mir macht das alles gar nichts, ist ja mein Auftrag, ich werde das alles erfüllen. Es ist ein tiefes Leiden, eine tiefe Traurigkeit. Und dann schreit er zum Vater im Gebet. Ja, das erbittet ihr: Vater, verherrliche deinen Namen. Wir Europäer müssen lernen, dass Namen nicht nur aufgeklebtes Label ist, etwas Schall und Rauch, sagt man, hat Goethe. Also nicht so bedeutungsvoll. In Israel, sie hatten gelernt, der Name Gottes, das ist sein geoffenbartes Wesen. Gott gibt sich zu erkennen, Yahweh. Das heißt, ihr sollt wissen, wer ich bin. Ich bin der Zuverlässige. Und ihr sollt mich so persönlich kennen, dass ihr mich anreden sollt. Das ist ja auch zwischen Menschen so. Wenn man seinen Namen bei einer Vorstellung bekannt gibt, das heißt, dann gibt man dem anderen die Möglichkeit, sprich mit mir. Wir wollen ein persönliches Gespräch haben. Das ist das große Wunder. Israel staunt. Deshalb redet Israel von Tempel. Das ist der Platz, wo der Name Gottes wohnt. Und wenn man vom Namen Gottes in Israel redete, fügte man immer gleich hinzu, gepriesen sei er. Weil das wussten, das ist nicht nur etwas Äußerliches, sondern das ist, Gott will sich uns bekannt machen, sehr persönlich, ganz konkret, damit wir wissen, woran wir mit ihm sind. Vater, verherrliche deinen Namen. Der soll rauskommen, der soll groß werden, der soll hörbar und erkennen. Das ist das Gebet Jesu. Er betet nicht darum, Herr, das ist jetzt ein bisschen dickes hier und hilf mir, dass ich das durchstehe und irgendwie ertragen kann. Er betet nach vorne. Vater, lass jetzt die Offenbarung passieren. Das ist ein wichtiges Vorzeichen für uns, wenn wir jetzt hineinsteigen und die Leidensgeschichte von Jesus lesen. Darin wird deutlich, dass Gottes offenbarte Wirklichkeit, Gott selbst also, ganz deutlich erkennbar wird. Nirgendwo erkennen wir Gott so präzise, so persönlich, wie im Leiden und im Sterben von Jesus. Und darum bittet Jesus hier. Und dann passiert, was wir in den Evangelien auch sonst gelesen haben, bei der Taufe von Jesus. Eine Stimme vom Himmel ihn bestätigt. Das ist mein geliebter Sohn, an dem ich wohlgefallen habe. Bei der Taufe durch Johannes war das passiert. Aber auch später noch einmal bei einer Begegnung auf dem sogenannten Berg der Verklärung, wo drei Jünger dabei waren, noch da, tönt eine Stimme aus Gottes Welt. Das ist mein geliebter Sohn, an dem ich wohlgefallen habe. Das heißt, Gott bestätigt den Sohn. In dieser Anfechtung, jetzt ist er insbesondere die Offenbarung Gottes. Die Leute haben ringsherum was akustisch gehört, sie haben gedonnert und Engel hat geredet. Jesus erklärt das, dass er das mitkriegt. Ist nicht nur für mich gewesen, sondern auch ein Zeichen für euch, ja, sagt er. Stimme nicht um meinetwillen geschehen, um euretwillen. Und er sagt, jetzt passieren zwei Dinge. Das Gericht passiert, der Machthaber dieser Welt wird ausgetrieben. Das ist merkwürdig. Die Bibel redet nicht ausführlich vom Teufel und beschreibt das nicht, wer er ist und wie er ist. Aber Jesus rechnet mit der Realität. Er nennt den Satan den Machthaber dieser Welt. Aber er wird ausgetrieben. Wenn wir an Jesus glauben, kennen wir den Sieger. Wir sollten aber Realisten sein und wissen, es gibt nicht nur diesen oder jenen bösen Gedanken oder diese oder jene böse Tat in der Welt. Es gibt eine Macht des Bösen, die uns zerstört. Aber Jesus ist der Sieger. Man muss sich darauf nicht fixieren. Man muss da nicht, wer weiß, welche Spekulationen haben. Die Bibel ist nicht interessiert daran, dass wir wissen, wer der Teufel genau ist und wie das alles funktioniert. Steht der Bibel relativ wenig drüber. Aber Jesus ist der Sieger. Der wird jetzt ausgetrieben, heißt es. Und das passiert, indem Jesus erhöht wird. Und das ist eine doppelte Bedeutung. Erhöht hieß ans Kreuz genagelt und aufgerichtet, hoch aufgerichtet. Hier heißt es ja ausdrücklich, das sagte er damit, sie wussten, um anzuzeigen, welchen Todes er sterben würde. Aber dieses Aufgerichtetwerden am Kreuz ist zugleich im übertragenen Sinne das Großwerden, das Verherrlichtwerden, das Erhöhtwerden. Hier ist er die Offenbarung Gottes des Vaters in Person. Dies ist der Erlöser, der Menschensohn, Weltrichter geht an unsere Stelle. Der Blick aufs Kreuz wird ausgerichtet. Wir werden vorbereitet auf dem Weg zum Kreuz. Wir dürfen uns freuen, dass Jesus diesen Weg gegangen ist und dass er für mich gestorben ist und für sie gestorben ist. Und dass es sowas wie gewiss ist, dass er uns unsere Sünde vergibt und wir deshalb ganz, ganz getrost sein dürfen. Er ist der Sieger, Sünden sind vergeben, wir dürfen zu ihm gehören. Wir wollen ihm dafür danken. Herr Jesus, wir danken dir für dein Sterben und Auferstehen und dass du der Sieger bist. Amen. Ich wünsche Ihnen von Herzen Gottes Segen.

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1: gut. Herzlich willkommen, wir lesen die Bibel. Heute Johannesevangelium Kapitel 12, die Verse 37 bis 43. Wir sind auf der Zielgeraden von Jesus, er ist auf dem Weg zum Kreuz. Einzug in Jerusalem, viele Gespräche gab es dort und er hat erklärt, dass er erhöht wird. Das heißt, das Kreuz ist im doppelten Sinne eine Erhöhung, natürlich hoch aufgerichtet zum Sterben, aber auch eine Verherrlichung. Da kommt die Majestät Gottes eigentlich, das klingt paradox, richtig zum Ausdruck. Ich bete an die Macht der Liebe, die sich in Jesus offenbart, hat ein alter Liederdichter Gerhard der Stegen gedichtet. Ja, erhöht, Jesus wird erhöht. Dahin ist unterwegs, Johannes bringt an dieser Stelle so etwas wie eine Zwischenbilanz des Werkes von Jesus. Wir hören. Und obwohl er, Jesus, solche Zeichen vor ihren Augen tat, glaubten sie doch nicht an ihn. Damit erfüllt wurde der Spruch des Propheten Jesaja, den er sagte, das ist ein Zitat jetzt aus Jesaja Kapitel 53, diesem großen Kapitel mit der Prophetie vom Gottesknecht, der zur Erlösung für uns da ist. Also, der Prophet Jesaja sagte: Herr, wer glaubt unserem Predigen? Und wem ist der Arm des Herrn offenbart? Darum konnten sie nicht glauben, denn Jesaja hat wiederum gesagt, und jetzt zitiert Johannes aus der Berufungsgeschichte des Propheten Jesaja, Jesaja Kapitel 6. Wie heißt es da? Er hat ihre Augen verblendet und ihr Herz verstockt, damit sie nicht etwa mit den Augen sehen und mit dem Herzen verstehen und sich bekehren und ich ihnen helfe. Das hat Jesaja gesagt, weil er seine, also Gottes Herrlichkeit sah und redete von ihm. Herrlich, er sah die Herrlichkeit Gottes und prophetisch vorweggesehen in Jesus. Doch auch von den Oberen glaubten viele an ihn, aber um der Pharisäer willen bekannten sie es nicht, um nicht aus der Synagoge ausgestoßen zu werden. Denn sie hatten lieber Ehre bei den Menschen als bei Gott. Zwischenbilanz: Jesus hat eine Menge getan, die Heilungswunder waren so offensichtlich, der härteste Skeptiker konnte die Taten ja gar nicht leugnen, dass es passierte. Wegweiser, so wie angekündigt bei den Propheten, der Messias wird heilen, Blinde werden sehen, Lahme werden gehen, Tote werden auferstehen, als Erkennungszeichen, damit ihr wisst, wer der Messias ist. Okay, das ist alles passiert und der Johannes sagt, warum haben sie nicht geglaubt? Und jetzt empfehle ich Ihnen mal, diese beiden Kapitel im Propheten Jesaja zu lesen. Also das sechste Kapitel, wo die Berufungsgeschichte drinsteht, und das Kapitel 53, die Prophetie vom großen, vom leidenden Gottesknecht. Im 53. Kapitel, da beginnt es damit, mit dieser so hilflosen Aussage: Herr, wer glaubt unserem Predigen und wem ist der Arm des Herrn offenbart? Und dann kommt die Ankündigung, dass er für uns leidet, den Weg der Schmerzen geht und dass durch ihn sind wir versöhnt. Ja, uns glaubt keiner, sagt der Prophet vorweg schon. Das heißt, dass das Evangelium nicht ankommt, dass die Leute zumachen. Das ist schon in der Ankündigung, in der frühen Ankündigung mit dabei. Und dann ist noch ein Rätsel drin, das ist richtig schmerzhaft. Das ist das Zweite. In der Berufungsgeschichte des Jesaja, er sieht die Herrlichkeit Gottes und er hört den Ruf und er sagt, hier bin ich, sende mich. Und dann kriegt er für seine Sendung eine furchtbare Last aufgelegt. Nicht, dass sie sagen, wenn man ein Bote ist, dann hofft man doch, dass die Leute das hören und dass sie reagieren, dass das Wirkung hat. Und er hatte eine wichtige Botschaft, auch des Gerichtes und die Hoffnung, dass die Leute kapieren und umkehren, ihr Leben ändern. Das war doch damit verbunden, aber er kriegte gleich gesagt, Gott hat die Augen verblendet und ihr Herz verstockt, damit sie nicht etwa mit den Augen sehen, mit den Herzen verstehen und sich bekehren und ich ihnen helfe. Das ist Gericht. Gericht Gottes ist da am schlimmsten, wo er sie laufen lässt. Wo sie in ihrer Gleichgültigkeit das hören und sagen, hier rein, da raus, juckt mich nicht. Sie hören und ihr Herz ist verstockt. Sie hören und sie verstehen nicht und sie ziehen keine Konsequenzen aus. Ja, sagt Johannes, dass Jesus gekommen ist, das ist eine Rettungstat Gottes. Er kommt, um uns mit Gott zu versöhnen, unser Leben heil zu machen, damit wir eine Perspektive haben, das Leben ist. Aber es ist auch eine Gerichtszeit. Wer sich dem verschließt, der wird härter. Das sollten Sie wissen, wenn Sie das Evangelium von Jesus hören. Nachher sind Sie nie derselbe wie vorher. Entweder Sie öffnen sich und Sie erfahren diese befreiende, erlösende Wirkung. Oder Sie verschließen sich. Dann werden Sie härter sein. Man gewöhnt sich dran. Man entwickelt eine Hornhaut. Und dann prallt es ab. Das ist Vollzug des Gerichtes Gottes. Das ist furchtbar. Und dann heißt es hier, noch von den Führungskräften her, doch auch von den Oberen glaubten viele an ihn, aber um der Pharisäer willen bekannten sie es nicht, um nicht aus der Synagoge ausgeschossen zu werden. Das heißt, von den einflussreichen Leuten, die waren ja nicht blöd. Die haben ja auch gesehen, was da passierte durch Jesus. Und die haben ja auch verstanden, was er sagte. Und da waren ja viele. Nikodemus wird namentlich genannt, dass er zu dieser Führungsschicht gehörte und eigentlich an Jesus glaubte. Aber viele von denen, die es kapiert hatten, die ließen das nicht raus. Aus Angst. Aus Angst. Das ist meine Beobachtung mein Leben lang. Je mehr Leute einflussreiche Positionen haben, Führungskräfte sind, umso größer ihre Angst, ihre Rücksichtsnahme. Was sagen denn die Leute sagen? Wird das meinem Job schaden? Werde ich irgendjemanden verlieren dabei? Bringt das nicht nur Nachteile? Dann heißt es ja ziemlich hart, und sie hatten lieber Ehre bei den Menschen als bei Gott. Wenige Kapitel vorher, im Kapitel 5, da sagt Jesus, wie könnt ihr glauben, die ihr Ehre voneinander nehmt und die Ehre bei Gott nicht sucht? Das ist bis heute das Kernproblem, warum Menschen nicht zum Glauben kommen. Fragen Sie sich selber, wo Sie stehen und wie das in Ihrer Beziehung zu Jesus ist. Ich höre viele Leute dauernd sagen, ja, alles nicht so einfach, das kann man ja heute nicht mehr so glauben, ist so eine schwierige Geschichte. Ich sage, machen wir halblang. Man kann Fragen stellen, es gibt schwierige Probleme, aber da gibt es auch Antworten und Lösungen. Wenn es drauf ankommt, geht es im Grunde darum, wer hält den Daumen hoch, wir wollen geliked werden. Wir reden heute nicht mehr von Ehre, die wir suchen, Ansehen. Doch, wir wollen Anerkennung. Das ist uns oft wichtiger als das Essen und Trinken, dass der Daumen hochgeht und wir möglichst viele Likes bekommen. Und dann verbiegen wir uns. Und Jesus hat das gesagt, Johannes sagt es hier nochmal, seine Zwischenbilanz, weil er sagt, darin entscheidet sich alles. Nun gut, das Beste, was wir tun können, ist, dass wir uns gegenseitig darauf aufmerksam machen. Das ist ja unser Herz. Ich kenne das ja von mir ganz genauso. Dass man, wenn es drauf ankommt, man im Grunde nach rechts und links guckt, nervös, was sagen die anderen. Und dass man eine Überzeugung hat, ich müsste jetzt eine klare Entscheidung und mich zu Jesus stellen und ihn annehmen als mein Vergebung meiner Sünden erbitten und mein Leben ändern und der Kraft des Heiligen Geistes. Das ist ganz klar. Aber dann das nervöse Blicken nach rechts und links, was sagen die anderen? Kann ich mir das leisten? Geht das eigentlich? Ja. Ich wünsche Ihnen sehr, dass Sie nicht diese Menschenfurcht haben und davon tyrannisiert werden. Und ich bete sehr darum, dass wenn wir so das Evangelium sagen, wie wir es jetzt tun, dass das dann bei all denen, die es hören, wirklich eine solche Freiheit schafft und sagt, Herr, ich möchte nicht mehr ein Sklave der Menschenfurcht sein. Darum bete ich es. Ach ja, hilf doch, dass Menschen nicht vor die Hunde gehen, weil sie nur das Ansehen bei den anderen suchen und nicht die Ehre bei dir. Amen. Ich wünsche dir von Herzen Gottes Segen.

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2: Herzlich willkommen zu einer weiteren Ausgabe der Sendereihe Durch die Bibel. Im Augenblick befinden wir uns in dieser Reihe im Alten Testament, und zwar im Buch der Sprüche. Salomo, der berühmte König Israels, ist zum Teil der Autor dieser umfangreichen Sprichwörtersammlung, zum Teil ist er aber wohl auch nur deren Herausgeber. In dieser Sendung wollen wir uns Kapitel 24 vornehmen.

Das 24. Kapitel im Buch der Sprüche Salomos ist wohl das letzte, das er geschrieben oder zumindest selbstständig überarbeitet hat. Denn ab Kapitel 25 begegnen wir sozusagen einer Auftragsarbeit. Die dann folgende Sprüchesammlung wurde nämlich auf Veranlassung von König Hiskia zusammengestellt. Auf jeden Fall kann man davon ausgehen, dass Salomo sehr viele Sprüche verfasst und gesammelt hat und dass uns nur ein kleiner Prozentsatz der Gesamtzahl vorliegt. Zum Teil handelt es sich um gewaltige Wahrheiten, die uns anrühren und unser Leben lenken können. In den ersten beiden Versen in Kapitel 24 klingt das dann so: Sei nicht neidisch auf böse Menschen und wünsche nicht, bei ihnen zu sein, denn ihr Herz trachtet nach Gewalt und ihre Lippen raten zum Unglück. Das ist etwas, was uns schon zuvor präsentiert wurde. Wir finden im Buch der Sprüche immer wieder eine Wiederholung von Dingen, die wichtig sind. Zum Beispiel ist eine Menge über die Verwendung der Zunge und über den Stolz gesagt worden und darüber, was es heißt, ein Narr zu sein. Es sind Dinge, die immer wieder betont werden, weil sie in das Leben übersetzt werden müssen. Und sie betreffen viele ganz gewöhnliche Menschen. Das ist auch der Grund dafür, warum ich anfangs mal gesagt habe, sie werden gewiss ein passendes Sprichwort finden für jede Person, die sie kennen. Wir haben bereits eine große Zahl entdecken können, die auch zu verschiedenen Charakteren der Bibel passen. Der 73. Psalm, ein Psalm von Asaf, befasst sich mit dem gleichen Thema wie unser Vers hier in den Sprüchen. Asaf schreibt, »Denn ich ereiferte mich über die Ruhmredigen, als ich sah, dass es den Gottlosen so gut ging. Sie sind nicht in Mühsal, wie sonst die Leute, und werden nicht wie andere Menschen geplagt. Was sie reden, das soll vom Himmel herabgeredet sein. Was sie sagen, das soll gelten auf Erden.« Asaf ist darüber beunruhigt und ich vermute mal, dass auch Sie schon darüber beunruhigt waren. Ich jedenfalls habe diese Gefühle auch schon gehabt. Ich erinnere mich, als ich ein armes Jüngelchen war, dass ich nicht verstehen konnte, warum ich arm zu sein hatte und die Schule verlassen musste, um zu arbeiten, als ich gerade einmal 14 Jahre alt war. Ich sah mich um und sah die anderen Jungen, die gut in der Lage waren, zur Schule zu gehen, aber die abgingen, weil sie die Schule hassten. Ich hatte also eine echte Frage, weil ich so ein Verlangen nach einer guten Ausbildung hatte. Jetzt beschäftigt sich Salomo mit dieser Angelegenheit. Sei nicht neidisch auf böse Menschen und wünsche nicht, bei ihnen zu sein. Warum das? Weil ein Tag der Abrechnung kommt. Asaf sagte, er verstehe nicht, warum die Bösen vorankommen, bis ich ging in das Heiligtum Gottes und merkte auf ihr Ende. Anders ausgedrückt, sie werden es mit Gott zu tun bekommen. Wenn wir auf die Welt blicken, sehen wir ein hohes Maß an Ungerechtigkeit und es gibt sehr wenig, was Sie und ich dagegen tun können. Ich selbst gehöre zu einer Generation, die gern gegen alles Mögliche protestiert hat. Diese Generation hat versucht, viele Dinge aus dieser Welt zu harmonisieren. Ich glaube jedoch nicht, dass all das Protestieren jedes Problem lösen kann, weil das Problem im Herzen des Menschen liegt. Es ist das Herz des Menschen, das geändert werden muss. Gott ist es, der diese Sache eines Tages zur Ruhe bringen wird. Wir können Gott vertrauen, dass er das tun wird. Sie und ich haben es nötig, unseren Platz im Leben zu erkennen. Es wird aus uns glücklichere Menschen machen, wenn wir erkennen, dass Gott jeden von uns an den für uns bestimmten besonderen Platz gestellt hat, um die uns gestellte Aufgabe hier auf Erden zu erfüllen. Ich sehe bösartige Menschen, die erfolgreich sind, und ich verstehe es nicht. Ich habe Gott ein Dutzend Mal gesagt, dass ich es nicht verstehe. Haben Sie keine Angst, es Gott zu sagen, wie Asaf es tat. Das Wichtigste besteht für Sie darin, mit Gott weiterzugehen, ihm zu vertrauen, dass er für alles eine Lösung finden wird. Wir müssen lernen, die Dinge aus Gottes Sicht zu betrachten. Die Bibel ist voll von Beispielen böser Menschen, die Schlechtes erlebten. Es beginnt mit Kain im ersten Buch Mose. Selbst ein Mann wie Lot, obwohl er ein geretteter Mann war, entschied sich, in der Stadt Sodom zu leben und hatte Erfolg dort.
Aber es kam ein Tag, an dem wünschte er, dass er nicht nach Sodom gezogen wäre. Es war ein unverzeihlicher Fehler für ihn, das getan zu haben. Also, wenn Sie das Wort Gottes durchgehen, finden Sie Menschen, denen eine Zeit lang alles ganz leicht von der Hand ging. Und dann können Sie sehen, wie immer neu ein Gericht vollzogen wurde. Es ist sehr wichtig, das zu verstehen. Kommen wir nun zu den Versen 3 und 4. Durch Weisheit wird ein Haus gebaut und durch Verstand erhalten. Und durch ordentliches Haushalten werden die Kammern voll kostbarer, lieblicher Habe. Das ist ein wunderbares Bild von dem, was wir tun. Ein Mann baut ein Haus und dann füllt er das Haus mit Möbeln, mit schönen Gemälden und Bildteppichen, mit schönen persönlichen Gegenständen und Wertsachen. Es ist ein Vergnügen, ein Haus wie dieses, so ein schönes Zuhause, zu sehen, das geschmackvoll eingerichtet ist. Auch Sie und ich, wir sollten uns auf Erden ein Haus errichten, aber ein Haus der Weisheit, ein Haus des Wissens. Wir sollten bildlich gesprochen anfangen, unseren Geist und unser Herz anzureichern mit allen Arten von kostbaren Möbeln, Vasen, Bildern und schönen Dingen. Das war es auch, was der Apostel Paulus seinem Schüler Timotheus geraten hat. Bemühe dich darum, dich vor Gott zu erweisen als einen rechtschaffenen und untadeligen Arbeiter, der das Wort der Wahrheit recht austeilt. Sie und ich, wir sollen unser Herz und das ganze Leben mit dem Wort Gottes füllen. Ich kann Ihnen versichern, auf diese Weise arbeiten wir uns vor in Richtung auf eine schöne Villa. Lassen Sie uns nicht mit einer Bruchbude zufrieden sein. Als ich einmal bei einem Missionar in Südamerika auf Besuch war, nahm er mich in seinem Bezirk mit zu einigen der dortigen Häuser. Viele von ihnen waren, was wir einen angelehnten Schuppen aus alten Brettern nennen würden. Viele von den Häusern waren verfallen, öde Orte. Im Inneren gab es keinen Platz zum Sitzen, nicht einmal einen einfachen Stuhl. Es war da eine Decke oder ein Schaffell in einer Ecke, wo die Familie schlief. Es gab aber kein Bett. Das Kochen wurde draußen im Freien durchgeführt. Ich dachte, wie schrecklich ist das? Ehrlich gesagt, allein an diese Armut zu denken, macht mich traurig. Aber ich sage Ihnen auch, in meiner Heimat gibt es viele Christen, die hätten ihr Leben damit verbringen sollen, mit allen Arten wunderbarer Schätze aus dem Wort Gottes ein schönes Zuhause aufzubauen. Ich meine, ein geistliches Zuhause, eine geistliche Heimat mit einem entsprechenden Innenleben. Stattdessen sind sie zufrieden mit einer winzigen geistlichen Bruchbude. Und wenn ich da hineinsehe, oh, diese Ahnungslosigkeit, es ist nichts da, es ist absolut kahl und leer. Im Gespräch mit einer Gruppe von Predigern stimmten sie alle mir zu bei dem Leitgedanken, die größte Tragödie in unseren Kirchen und Gemeinden sei heute oftmals die Unwissenheit der Christen. Diese armen, kleinen, leeren Hütten, die sie haben. Wie sagt es Salomo? Durch Weisheit wird ein Haus gebaut und durch Verstand erhalten und durch ordentliches Haushalten werden die Kammern voll kostbarer, lieblicher Habe. Und weiter geht es mit den Versen 5 und 6. Ein weiser Mann ist stark und ein vernünftiger Mann voller Kraft, denn mit Überlegung soll man Krieg führen. Und wo viele Ratgeber sind, da ist der Sieg. Es gibt viele nützliche Ressourcen für uns heute. Nicht nur stehen uns Menschen zur Verfügung, bei denen wir Rat suchen können, sondern wir haben auch das Wort Gottes. Ich glaube allerdings nicht an ein Verfahren, dass man die Bibel einfach aufschlägt und irgendeinen Vers antippt und dadurch eine Entscheidungshilfe bekommt. Das Wort Gottes ist kein Roulette, bei dem ein rundes Mittelteil in Bewegung gesetzt wird und wir hoffen, dass es an der richtigen Stelle anhält. Wir müssen wissen, was die ganze Bibel sagt. Wir haben es nötig, Mose und Josua und Samuel und David und Micha und Zacharia und Matthäus und Paulus und Johannes zu lesen. Sie alle sind unsere Berater. Wir können uns jederzeit vor Entscheidungen bei allen von ihnen Rat holen. Und nun weiter in unserem Bibeltext mit den Versen 7 bis 10. Weisheit ist dem Toren zu hoch. Er darf seinen Mund im Rat nicht auftun.
Wer sich vornimmt, Böses zu tun, den nennt man einen Erzbösewicht. Das Vorhaben des Toren ist Sünde, und der Spötter ist den Leuten ein Greuel. Der ist nicht stark, der in der Not nicht fest ist. Salomo sagt hier etwas, was ziemlich wichtig ist. Es braucht einen Mann, um eines Mannes Arbeit zu tun. Vielleicht kennen Sie die alte Binsenweisheit, nie einen Jungen zu schicken, wenn ein Mann gebraucht wird. Gott benutzt diese Zeiten wirklicher Belastung und Beanspruchung und Prüfung, um unseren geistlichen Charakter zu entwickeln. Das ist die Art und Weise, durch die er uns ermöglicht, zu wachsen. Es ist in der Stunde der Prüfung, in der Sie und ich die geistige Kraft offenbaren, die wir haben. Es ist ein großer Trost für uns zu wissen, dass viele der Männer Gottes sich umgedreht haben und davonliefen, als ihre Prüfung kam. Der Prophet Elia hatte sich auf dem Gipfel des Berges Karmel so mutig erwiesen. Aber als er hörte, dass die Königin Isabel nach ihm schickte mit der Absicht, ihn zu töten, da machte er sich davon und lief in die Wüste, bis er nach Beersheba kam. Er ließ seinen Diener dort zurück und ließ sich in der Wüste nieder, kletterte unter einen Wacholder und sagte nur: »Herr, lass mich sterben.« Und als David von König Saul gejagt wurde, war ihm nicht ein Moment der Ruhe gegeben. David sagte, dass er sich wie ein Rebhuhn in den Bergen vorkäme und dass sie ihn eines Tages fangen würden und töten. Er war sehr entmutigt. Aber beide, David und Elia, lernten in dieser Stunde, dass der Herr in der Lage war, sie zu stärken. Weiter mit Vers 11 und 12. Errette, die man zum Tode schleppt, und entzieh dich nicht denen, die zur Schlachtbank wanken. Sprichst du: »Siehe, wir haben's nicht gewusst«? Fürwahr, der die Herzen prüft, merkt es, und der auf deine Seele Acht hat, weiß es und vergilt dem Menschen nach seinem Tun. Ich denke, es gibt auch jemanden, dem Sie helfen könnten. Es gibt jemanden, dem Sie Christus bezeugen könnten. Und Sie könnten die einzige Person sein, die er hören will. Ich sprach einmal mit einem Mann, der glaubte, dass er für den Selbstmord eines geliebten Menschen verantwortlich sei. Er sagte, er wisse, dass er etwas hätte tun müssen. Ich bin auch der Meinung, er hätte es tun sollen, aber er hat es eben nicht getan. Ein Mensch kann unter großem Druck stehen, weil er etwas verpasst hat zu tun, als er es hätte tun sollen. Gott, der Herr, ist derjenige, der das Herz auf die Waage legt. In einem solchen Fall, wenn wir wissen, dass wir versäumt haben, etwas zu tun, das wir hätten tun sollen, bleibt uns nichts anderes übrig, als uns zum Herrn zu wenden und zu bitten: »Herr, vergib mir, ich habe versagt. Ich komme jetzt zu dir und bitte dich, mich zu stärken und mir zu helfen.« Der Herr wird diese Art Gebet erhören. Er wird einen Menschen retten aus dem Überwältigtsein von Trauer und Schuldgefühl über sein Scheitern. Wir tun gut daran, die Bedeutsamkeit dieses Sprichworts zu erkennen, um die Menschen zu erreichen, die in Not unsere Hilfe brauchen. Nun zu den Versen 13 bis 16. Iss Honig, mein Sohn, denn er ist gut, und Honigseim ist süß deinem Gaumen. So ist Weisheit, gut für deine Seele, wenn du sie findest, dann wird dir's am Ende wohlgehen, und deine Hoffnung wird nicht umsonst sein. Laure nicht als Gottloser auf das Haus des Gerechten, zerstöre seine Wohnung nicht, denn ein Gerechter fällt siebenmal und steht wieder auf, aber die Gottlosen versinken im Unglück. Soweit die Verse 13 bis 16. Ein Gerechter fällt siebenmal und steht wieder auf. Sieben ist die Zahl der Vollständigkeit. Ein Mann ist im Begriff zu fallen, aber der Gerechte wird wieder aufstehen. Kennen Sie einen solchen Menschen? Simon Petrus war einer. Aber dann müssen wir auch feststellen, dass die Gottlosen versinken im Unglück. Das meint zum Beispiel den Jünger Judas. Dieser Spruch illustriert perfekt diese beiden Jünger unseres Herrn. Petrus war ein Mann, der ständig fiel. Wir können auch sagen, dass er versagte, als er auf dem Wasser zu gehen versuchte. Doch ich glaube nicht wirklich, dass er versagt hat, weil er doch auf dem Wasser gegangen ist. Er ging auf dem Wasser, um zu Jesus zu kommen. Aber als er seine Augen von Jesus abwandte und den Sturm sah, begann er unterzugehen.
Er fing an zu sinken. Aber denken Sie daran, dass der Herr ihn rettete, und er ging dann zurück zum Boot mit Jesus. Aber Petrus versagte sicherlich in der Nacht, als der Herr Jesus verhaftet wurde. Er verleugnete seinen Herrn dreimal. Immer wieder und immer wieder verfehlte Petrus den Herrn. Aber er stand immer auf und machte mit dem Herrn weiter. Ein Mann kam einmal zu mir und sagte, ich bin so viele Male gescheitert und ich schäme mich, zum Herrn zurückzugehen und ihm erneut zu sagen, dass ich versagt habe und von vorne anfangen will. Ich erwiderte, das mag Ihnen peinlich sein, aber dem Herrn ist das nicht peinlich. Er ist bereit, mit Ihnen wieder neu zu beginnen. Dann fragte er, wie oft kann man scheitern und immer wieder noch zurückkommen? Ich sagte ihm, das weiß ich nicht, aber ich selbst arbeite mich in die Hunderte vor und ich gehe immer noch zu ihm. Es ist so wichtig für uns zu verstehen, dass wir immer zu unserem himmlischen Vater gehen und ihm sagen können, dass wir gestolpert sind und wieder schmutzig geworden sind. Er wird uns gleich wieder in seinen Dienst stellen. Wie wunderbar ist es, so einen Vater im Himmel zu haben. Ich komme zu Vers 17 in unserem Bibeltext. Freue dich nicht über den Fall deines Feindes, und dein Herz sei nicht froh über sein Unglück. Wenn man hört, dass bei jemandem, den man nicht richtig mochte, etwas Schlimmes passiert ist, sagt man da nicht auch manchmal insgeheim, ich bin froh, dass ihm das passiert ist? Nun, sagen Sie mir nicht, Sie hätten so etwas noch nie gedacht, denn die menschliche Natur ist doch so. Gott sagt, freue dich nicht, wenn dein Feind fällt. Das ist nicht der Weg, um das Problem zu lösen. Warum? Wir blicken dazu in Vers 18. Dort heißt es, der Herr könnte es sehen und Missfallen daran haben und seinen Zorn von ihm wenden. Wenn Sie sich freuen, weil Ihr Feind fällt, könnte sich der Herr zu ihm umwenden und beginnen, diesem Menschen Gutes zu tun. Dann würden Sie erst wirklich unglücklich, könnte sich der Herr zu ihm umwenden und beginnen, diesem Menschen Gutes zu tun. Dann würden Sie erst

und unversehens von beiden her das Unheil kommen. Sie denken vielleicht, darüber haben wir doch gerade schon mal etwas gelesen. Ja, es ist der gleiche Gedanke wie in Vers 1 dieses Kapitels. Und warum wird das wiederholt? Wieder, um uns zu zeigen, wie wichtig es ist. Der Herr will, dass wir gerade das lernen. Haben Sie schon mal bemerkt, dass auch einige der Gleichnisse und bestimmte Wunder unseres Herrn Jesus Christus in der Bibel wiederholt werden? Zum Beispiel die Speisung der 5000. Sie wird in allen vier Evangelien berichtet. Jeder der Evangelisten fügt Einzelheiten hinzu, die Eigenheiten seines Evangeliums sind. Aber dieses Wunder war so wichtig, dass es für uns viermal aufgezeichnet wurde. Und so verhält es sich eben auch mit manchen Sprichwörtern aus dem Buch der Sprüche Salomos. Manche Lehre ist in ihrer Bedeutung so wichtig, dass es dem Sinn nach mehrmals wiederholt wird. Von Vers 23 bis zum Ende des Kapitels gibt es eine Art Anhang, die eingeführt wird mit den Worten »Auch dies sind Worte der Weisen«. Dann folgt als erste Aussage »Die Person ansehen im Gericht ist nicht gut«. Hier geht es also um etwas anderes, das der junge Mann, der Schüler in der Schule der Weisheit, lernen soll, bevor er zum Absolvent wird. Es ist nicht gut, die Person im Gericht anzusehen. Das heißt, es ist nicht gut, Parteilichkeit im Gericht zu zeigen. Dies ist eine wichtige Angelegenheit im täglichen Leben und etwas, was gerade heute Not tut. Personen in öffentlichen Ämtern müssen dies wissen. Die Arbeitgeber müssen dies wissen. Jeder auf irgendeinem Posten mit Autorität muss dies wissen. Es sollte keine Günstlingssysteme geben, sondern alle sollen gleich behandelt werden. Vers 24 lautet, wer zum Schuldigen spricht, du hast recht, dem fluchen die Völker und die Leute verwünschen ihn. Es ist sehr viel davon heute zu finden. Böse Menschen werden von anderen ausdrücklich empfohlen. Es wird so getan, als würden sie Gutes tun. Ich halte das für schlimm, weil die Tatsachen verdreht und weil anständigen Menschen Schaden zugefügt wird. Und nur noch die Verse 25 bis 29. Die aber gerecht richten, denen geht es gut und reicher Segen kommt auf sie. Eine richtige Antwort ist wie ein lieblicher Kuss. Richte erst draußen deine Arbeit aus und bearbeite deinen Acker. Danach gründe dein Haus. Sei nicht ein falscher Zeuge wider deinen Nächsten und betrüge nicht mit deinem Munde. Sprich nicht, wie einer mir tut, so will ich ihm auch tun und einem jeglichen sein Tun vergelten. Was hier im Prinzip gesagt wird, wiederholt sich an verschiedenen Stellen der Bibel auf unterschiedliche Weise. So schreibt etwa der Apostel Paulus an die Christen in Rom, »Die Rache ist mein, ich will vergelten, spricht der Herr.« Und nun zu den letzten Versen in Kapitel 24 des Sprüchebuches. Ich ging am Acker des Faulen entlang und am Weinberg des Toren, und siehe, lauter Nesseln waren darauf, und er stand voll Disteln, und die Mauer war eingefallen. Als ich das sah, nahm ich's zu Herzen, ich schaute und lernte daraus. Noch ein wenig schlafen und ein wenig schlummern und ein wenig die Hände zusammentun, dass du ruhst, so wird deine Arbeit kommen wie ein Räuber und dein Mangel wie ein gewappneter Mann. Tja, noch ein wenig schlafen, noch ein wenig schlummern und dabei die Hände in den Schoß legen, dagegen ist eigentlich nichts einzuwenden, sofern es nicht zu einer Lebenseinstellung wird.

Der junge Mann, der Schüler der Weisheit, wird von der Hochschule als Absolvent entlassen. Darum geht es im Buch der Sprüche. Er mag viel wissen und er mag noch andere gute Eigenschaften haben. Aber wenn er faul ist, wird er feststellen, das ist das größte Handicap, das er im Leben haben kann. Mit dieser Anmerkung verabschiede ich mich von Ihnen. In der nächsten Folge unserer Sendereihe Durch die Bibel setzen wir da an, wo wir heute aufgehört haben. Bis dahin, auf Wiederhören und Gott befohlen.

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1: Dresden, eine wunderschöne Stadt mit einer langen, wechselvollen Geschichte. Ihre Sehenswürdigkeiten, das Residenzschloss, die Semperoper, der Zwinger, die Frauenkirche und vieles andere mehr, ziehen jedes Jahr tausende Touristen an. Genau diese Stadt ist Schauplatz eines Romans von Sylvia Baron. Er heißt »Uns führt der Mut«. Darin geht es um die Zeit vor dem Zweiten Weltkrieg. Auszüge daraus können Sie in dieser Woche hier im Lesezeichen hören. Herzlich willkommen dazu, sagt Sabine Bohn.

0: Im Mittelpunkt des Romans »Uns führt der Mut« steht eine Unternehmerfamilie. Otto Kaiser leitet schon in zweiter Generation eine Fabrik für Schokoladenformen. Lange Zeit lief das Geschäft hervorragend. Doch jetzt, im Jahr 1932, stehen die Zeichen auf Rezession. Die Firma kämpft, wie viele andere Unternehmen, um das Überleben. Otto und Auguste Kaiser haben 4 erwachsene Kinder. Frieda, Karl, Ilse und Emma. Frieda und Karl sind bereits verheiratet, Ilse und Emma sind noch solo. Fast alle Kinder und Schwiegerkinder arbeiten in der Firma mit. Emma, die jüngste Tochter, ist Buchhalterin und somit eine der ersten Personen, die die finanzielle Schieflage der Firma mitbekommt. Soweit die Vorbemerkungen. Simone Nickel liest nun aus dem Roman »Uns führt der Mut« von Sylvia Baron. Viel Freude beim Zuhören.
1: Auguste Kaiser nahm Emma im Flur den Mantel ab. »Also der Stoff von deinem Kleid gefällt mir ja, aber die Form sieht aus wie ein Y. So breite Schultern. Findest du das schön?« Mutter nahm mal wieder kein Blatt vor den Mund, obwohl sie es eigentlich nur gut meinte. »Und du siehst aus wie eine Taube mit deinem Kleid«, konterte Emma, doch die verbissenen Sorgenfalten um ihren Mund konnte der Scherz nicht vertreiben. Mutter trug immer noch gerne diese Blusen mit Taubenbrust. Auf der Titanic wäre das der neueste Schrei gewesen, aber die lag schon seit 20 Jahren auf dem Meeresgrund. Andererseits war die in feiner Handarbeit eingenähte Spitze wirklich edel. Manchmal kamen sie Emma so vor wie alte Prinzessinnenkleider. Die neue Mode war schlicht, maschinengenäht und von der Stange. Die Liebe zu den verspielten Details war verloren gegangen. Der Kampf gegen das Spießertum, so nannte man es. Auguste Kaiser lächelte breit. »Dann sind heute Abend endlich mal wieder alle Taubenküken unter meinen Federn. Karl, Elisabeth und Frieda kommen mit den Kindern zum Essen.« »Wie schön. Ihre Nichten und Neffen würden ihr den vermiesten Tag vielleicht etwas aufheitern. Ihr graute es, wenn sie nur daran dachte, was sie der Familie heute unterbreiten musste. Das Ende des Familienunternehmens. Das Ende der Kaisers, wie sie es alle kannten.« Ob sie wohl kritische Fragen stellen würden, wie Emma es verdiente? Karl und Frieda, die beiden ältesten Geschwister der Kaisers, waren schon lange ausgezogen, während die jüngeren Schwestern Ilse und Emma noch im elterlichen Nest wohnten. Wobei Nest, die imposante Doppelvilla in der Hübnerstraße 12 in der Südvorstadt, schlecht beschrieb. Schloss passte besser zu dem malerischen Gebäude mit Zierfachwerk, Eckturm, Gaupen, Giebeln, Lotschen und Säulengang. Die Kaisers mieteten das gesamte erste und zweite Geschoss mit unzähligen parkettierten Zimmern und Zugang zum Turm. Im Erdgeschoss wohnten noch der Hausverwalter und Privatier Herr Petzold und der Kaufmann Herr Nissan mit ihren Familien. Im Kellergeschoss Herr Kanter, der Hausdiener. Beachtliche 500 Mark blechten sie monatlich für die Wohnung und den Service. Davon konnten sie 6 Arbeiter in der Fabrik anstellen. Plumper Luxus, der nach außen hin gut aussah, während im Winter regelmäßig die Wasserleitungen einfroren. Emma folgte Auguste Kaiser in das Speisezimmer, wo Ilse gerade den Tisch deckte. Mutter entzündete die Kerzen auf dem Leuchter. »Wie war es im Kindergarten, Ilse Schätzchen?« »Gut«, murmelte Emmas Schwester, und ihre Pausbacken färbten sich ein wenig rot. Das Meißner Porzellan klirrte leise, als sie es auf dem Mahagonitisch abstellte. Ein trauriger Zug hing um ihre Lippen. Emma griff nach den Silbermessern aus der Schublade und legte sie neben die Teller. Ilse leitete den betrieblichen Kindergarten, in dem die Arbeiter der Otto Kaiser AG morgens ihre Zöglinge abliefern konnten. Ihre Schwester liebte die Kinder und dachte sich gern die kreativsten Spiele für sie aus. Aber heute wirkte sie nicht so, als hätte sie einen erfüllenden Arbeitstag hinter sich. Emma wollte sie gerade danach fragen, als Mutter sich an sie wandte. »Ach, deine Fahrprüfung war ja heute. Frau Weiß hat mir schon erzählt, dass du nicht bestanden hast. Was war denn los?« Emma rubbelte mit ihrem Rock angestrengt einen Fleck von einem Silbermesser. »Das Auto mochte mich nicht. Die Schwimmernadel hat sich verklemmt und dann wollte es eine alte Dame überfahren. Wenn das bloß die schlechteste Nachricht des Tages wäre.« Die elektrische Klingel schrillte. »Oh, das sind bestimmt meine Enkel. Emma, siehst du nach ihnen?« Emma ging zur Wohnungstür und lauschte in den Flur hinein. Herr Kanter hatte die Klingel anscheinend nicht gehört, denn es blieb still. Also schlüpfte sie in ihre Schuhe und eilte selbst die Treppe ins Erdgeschoss hinunter. Doch statt Frieda oder Karl mit Familie stand eine Frau in abgewetzter Kleidung vor dem Eingangstor und streckte ihr einen kleinen Korb entgegen. »Haben Sie Interesse an Schmuck für den Weihnachtsbaum?« Emma schlang sich die Arme um den Körper und ging durch die kühle Septemberluft an das hölzerne Tor mit dem kleinen Giebeldach darüber. In dem Körbchen saßen filigrane Figürchen mit fein bemalten Gesichtchen und Kleidung aus Stoffresten. Wattefiguren, alle handgefertigt, pries die Hausiererin ihre Werke an. Eigentlich passten die Figuren überhaupt nicht zu dem traditionellen Weihnachtsschmuck der Kaisers, denn sie hängten am liebsten kleine, funkelnde Metallschokoladenförmchen aus der Fabrik an den Baum. Aber die Figürchen waren wirkliche Kunstwerke und bestimmt hing der Lebensunterhalt der Familie dieser Frau davon ab. Emma bewunderte es sowieso, wenn jemand nicht einfach nur bettelte, sondern sich wenigstens etwas Mühe gab. Und hier hatte jemand aus Abfall noch Schönheit geschaffen. »Moment!« Sie eilte nach oben, holte ein Markstück aus der Kommode im Flur und erwarb einen kleinen Wattejungen mit Schultüte. Dann wartete sie, bis die Hausiererin um die Ecke verschwunden war und überprüfte den Gartenzaun und den Briefkasten schnell nach Bettelzinken. Nein, die Frau hatte kein geheimes Kreidezeichen irgendwo angebracht, stellte Emma beruhigt fest. Im Frühjahr hatten die Bettler und Hausierer bei ihnen schon Schlange gestanden, fast 20 am Tag hatten geklingelt. Während sie am Anfang noch großzügig Essen oder Geld verteilt hatten, war es irgendwann zu viel geworden und Herr Kanter hatte die Tür gar nicht mehr geöffnet. Bis ihnen eines Tages eine Nachbarin erklärt hatte, dass sie einen großen Bettelzinken am Gartenzaun hatten. 5 Striche machten jeden, der sich auskannte, darauf aufmerksam, dass es in der Mietvilla viel zu holen gab. Emma ging wieder zurück ins Haus und wollte gerade die Tür hinter sich zuziehen, als das Gartentor aufgestoßen wurde und die 6-jährige Lotte hereinstürmte. Im Nu war das Treppenhaus erfüllt von Gebrüll. In Mantel und Schuhen rannte Lotte ins Esszimmer, gefolgt von dem 3-jährigen Egon. Dem Kleinen kullerten dicke Tränen über die Wangen und wutentbrannt brüllte er, »Das ist meine Lokomotive, gib sie zurück!« Lotte hielt die Lokomotive hoch über ihren Kopf und flitzte damit in hohem Tempo um den Esstisch. »Hol sie dir doch!« Hintendrein stürzte eine hochrote Frieda. »Lotte, Egon, benehmt ihr euch wohl?« Die Rasselbande schien sie gar nicht gehört zu haben. Emma versperrte Lotte den Weg, doch das Äffchen kletterte flink unter dem Esstisch hindurch. Egon brüllte und riss einen Stuhl um. »Meine Lokomotive! Nana! Nana!« Das gerufene Kindermädchen Nana war nicht in Sichtweite. »Komm sofort unter dem Tisch hervor, Lotte, und Egon, hör auf zu brüllen. Man versteht ja sein eigenes Wort nicht.« Frieda schnappte sich Egon, der aber daraufhin noch lauter schrie. »Nana!« Da betrat das ersehnte Kindermädchen den Raum. »Schluss jetzt! Lotte, heute gibt es keinen Nachtisch für dich!« Lotte kroch maulend unter dem Tisch hervor und Nana buxierte die beiden Kinder in den Flur, damit sie ihre Mäntel und Schuhe auszogen. »Eva!« brüllte da das Lottchen und stürmte aus der Haustür ihrer gleichaltrigen Cousine entgegen. Frieda schlug die Hände über dem Kopf zusammen. »Diese Kinder! Wenn ich Nana nicht hätte, würde ich sie in ein Heim stecken.« »Na, hör mal, ich habe 4 von euch großgezogen«, lachte Mutter Auguste und wischte mit einem Lappen die Schlammspuren vom Boden, die die Affenbande hinterlassen hatte. »Du hattest aber ebenfalls Nana«, wandte Frieda ein und ließ sich auf einen Stuhl fallen. Das Kindermädchen hatte schon alle 4 Kaiserkinder in den Schlaf gewiegt und nun kümmerte sie sich um Lotte und Egon und manchmal noch um Karls Tochter Eva. »Kommt Hermann ebenfalls?«, wollte Mutter wissen. »Nein, der ist auf dem Amt und muss Überstunden leisten.« Frieda und Hermann waren die einzigen der Familie, die nicht in der Schokoladenformenfabrik beschäftigt waren. Manchmal beneidete Emma sie darum. Auf die Verantwortung und Sorgen, die die Otto Kaiser AG mit sich brachte, konnte sie gut verzichten. Aber andererseits hing ihr ganzes Herz an dem Erbe ihres Opas. Er hatte sie vor 62 Jahren in einer kleinen Werkstatt gegründet und sie rasend schnell zu einem großen Unternehmen ausgebaut. Damals in der Gründerzeit war das noch möglich gewesen. Durch die Reparationszahlungen der Franzosen hatte sich das Deutsche Kaiserreich wirtschaftlich emporgeschwungen. Doch seit dem Weltkrieg gingen die Zahlungen in die andere Richtung. Zahlungen. Emma stützte sich auf einer Stuhlkante ab. Wie sollte sie ihrer Familie nur beibringen, was sie heute erfahren hatte? Ihr Bruder Karl und seine Frau Elisabeth kamen herein. Gleich entsprang eine fröhliche Unterhaltung über Kindererziehung. Aber Emma war mit ihren Gedanken bei der Hiobsbotschaft, die sie überbringen musste. »Wie sollen wir das bloß schaffen, Gott? Wir können doch nicht alle unsere Arbeiter entlassen.« Stumm klagte sie ihrem Schöpfer ihr Leid. Es gab wahrlich genug Arbeitslose und immer mehr von ihnen gerieten in die Fänge der Kommunisten oder der Nationalsozialisten mit ihren Schlägertruppen. »Na, wen werdet ihr im November bei der Reichstagswahl wählen?« eröffnete Karl das Tischgespräch, nachdem sich fast alle hingesetzt hatten. »Dieselben Pappnasen wie im Juli?« »Schon wieder ein aufgelöster Reichstag. Ich verstehe nicht, wieso sich die da oben nicht einigen können. Die sind schlimmer als ihr, wenn ihr euch als Kinder um das letzte Stück Schokolade gestritten habt.« Auguste platzierte die 2. Schüssel Rotkohl auf einem Topfuntersetzer und nahm neben ihrem Mann Platz. Otto Kaiser saß als Hausherr an der Spitze und schnitt den Rinderbraten an, den Frau Weiß hereingebracht hatte. Nana aß mit den 3 Kindern in der Küche, da sonst keine ordentliche Unterhaltung möglich war. »Na, hoffentlich gewinnen die Kommunisten nicht noch mehr Stimmen«, wetterte der Hausherr. »Oder dieser Hitler. Die Straßenschlachten müssen endlich ein Ende haben und es muss wieder Ordnung einkehren.« »Da würde es helfen, wenn die Regierung sich als ein bisschen fähiger erweisen würde«, erwiderte Karl und reichte die Kartoffeln herum. »Wenn noch mehr Fabriken dicht machen, wird die Schlange von Arbeitslosen vor unserem Hoftor bis nach Berlin gehen.« »Arbeitslose.« Emma stach mit ihrer Gabel in eine der Kartoffeln und brach sie in der Schüssel in 2 Hälften. Beim Versuch, die Hälften herauszufischen, produzierte sie nur mehr Kartoffelbrösel. Mühsam kratzte sie den Matsch auf ihren Teller. Wenn ihre Familie wüsste, was sie für Neuigkeiten hatte. Sie wagte es gar nicht, sich am Gespräch zu beteiligen. Karl grinste. »Ich habe neulich eine Karikatur im Simplicissimus gesehen, die war herrlich witzig. Meine Herren, sorgen Sie dafür, dass ab morgen im Rundfunk statt der Herzschen Wellen rein arische Wellen verwendet werden. Ich habe nämlich erfahren, dass Herz einen jüdischen Vater hatte.« Er schlug sich lachend auf die Schenkel. »Simplicissimus? So einen Schweinkram liest du, Karl?« Mutter zog eine empörte Miene. »Ich habe da mal die Anzeigen gelesen. Da wird man ja rot vor Scham.« Emma hob die Augenbrauen und grinste ihren Bruder an. »Was meint sie denn damit, Karl?« Ach, ihr wisst schon, Privatfotos, Gummis, versiegte Manneskraft. Der Ratgeber für die Flitterwochen ist noch das Harmloseste. Er zuckte mit den Schultern, als sei ihm das nicht peinlich. Elisabeth warf ihrem Ehemann einen schrägen Seitenblick zu. Der politische Teil ist sehr amüsant. Und wer liest denn schon die Anzeigen? Verteidigte sich Karl im maulenden Ton. Seine Frau Elisabeth sah hingegen besorgt zu Emma herüber. Ich finde das gar nicht so witzig wie er. Hinter diesen Karikaturen steckt bitterer Ernst. Wenn jemand Juden rausbrüllt, wird mir Angst und Bange. Ich fühle mich zwar durch und durch als Deutsche, aber was, wenn die Nazis das anders sehen? Emma streckte die Hand über den Tisch zu ihrer Freundin aus und streichelte ihren Arm. Das verstehe ich, murmelte sie. Selbst ihre sonst so liebe Schwester Frieda hatte es damals ungeheuerlich gefunden, dass ihr Bruder ausgerechnet eine Jüdin geheiratet hatte. Dabei kannte sich Elisabeth kaum mit den jüdischen Traditionen aus. Emma, was hatte eigentlich dieser ominöse Brief von der Bank heute zu bedeuten? Wandte sich Karl nun an sie. Sie atmete tief durch. Jetzt musste sie mit der schlechten Nachricht herausrücken und den gemütlichen Familienabend überschatten. Emma legte ihre Hände auf die Tischdecke, doch dort erschien sie ihr auf dem weißen Tuch so rot und zitternd, dass sie sie wieder in den Schoß zog. Ihre Stimme bebte, als sie die schlechte Nachricht verkündigte. Sie haben unseren Kredit gekündigt. Die Gabeln verharrten in der Luft. Nur noch Vaters keuchender Atem war zu hören. Auguste Kaiser drehte sich zu ihr herum. Welchen? Emma schluckte. Den Kredit. Elisabeth wurde blass. Mutter atmete tief ein und Ilse umklammerte ihre Serviette wie einen Rettungsanker. Für das neue Gebäude? Hakte Karl nach. Emma nickte und starrte auf ihren Teller. Können wir einen neuen Kredit aushandeln, zu höheren Zinsen oder ähnliches? Fragte Vater. Ich habe gleich die Bank angerufen. Nein, und noch vier weitere. Keine will uns einen neuen Kredit geben. Ein Bankdirektor hat mich glatt ausgelacht, als ich ihm die Summe genannt habe. Was bedeutet das? Fragte Ilse leise, die bei den geschäftlichen Themen stets außen vor war. Dass du deinen Kindergarten bald dicht machen kannst, polterte Karl, riss sich seine Serviette aus dem Kragen, schleuderte sie auf den Tisch und begann im Raum auf und ab zu gehen. Können wir das Gebäude nicht verkaufen? Fragte Auguste. An wen denn? Wenn dir jemand mit so viel Geld auf der hohen Kante einfällt, nur zu. Karl lockerte seinen Kragen. Und wenn wir unseren ganzen Kleinkram wie Werkzeuge und Maschinen mühsam an Einzelne für Spottpreise verhökern, können wir die Fabrik gleich dicht machen. Dann können wir nur noch Blumensträuße binden. Wir werden wohl Arbeiter entlassen müssen. Vielleicht werden wir dann wieder flüssig. Nein, donnerte Otto Kaiser. Unsere Arbeiter schicken wir nicht auf die Straße zu den Rattenfängern. Die Preise anheben? Schlug Elisabeth vor. Dann springen uns die Kunden ab. Karl raufte sich die Haare. Der Markt ist gerade sowieso sehr schlecht. Die Schokoladenfabriken sind nicht mehr experimentierfreudig durch die schlechte Lage und verwenden dieselben Formen viel länger. Und wenn wir die Konserven teurer machen, kann sich keiner mehr eine Dose Rindfleisch leisten. Werbeschilder laufen gerade sowieso nicht gut. Ach. Und nicht vergessen, wir sind nicht die Einzigen, die Schokoladenformen herstellen. Unsere sind zwar die besten, aber in der Not. Emma schluckte. So viele Kunden von überall auf der Welt bestellten ihre Produkte. Stollwerk, Sprengel, Sarotti, Monheim, Ritter, Pelletier, Meunier, Van Houten, Sprüngli, Suchard, Nestle, bis nach New York, Toronto, Melbourne, Montevideo und Buenos Aires verschickten sie ihre Formen. Und trotzdem wusste sie, so viel Geld in so kurzer Zeit aufzutreiben war unmöglich. Sie haben uns einen Monat gegeben, den Kredit vollständig zurückzuzahlen. Sie zwingen uns in die Knie. Karl stützte den Kopf in seine Hand. Nun, der Heiland hat bisher durch uns viele Menschen versorgt. Nun wird er auch uns versorgen. Geradezu andächtig sprach Vater die Worte aus. Er glaubte daran, das spürte Emma. Gemeinsam mit Opa Otto hatte Vater vor dem Weltkrieg ein Ledigenheim und Wohnhäuser gebaut. Mit Geldsorgen konnten sich seine Arbeiter stets an ihn wenden. Oft hatte er großzügige Darlehen zu niedrigsten Zinsen vergeben und nicht selten die Schuld erlassen. Die Otto-Kaiser-Schokoladenformenfabrik war einer der ersten Betriebe mit Werksküche und Kindergarten gewesen. Und für die Kinder der Angestellten hatte schon Opa Otto die schönsten und unvergesslichsten Weihnachtsfeste ausgerichtet, wo jeder ein Geschenk bekam. Vielleicht war er gerade durch diese Großzügigkeit so erfolgreich gewesen. All die Jahre Arbeit. Karl schnaufte laut hörbar aus. Ich gehe einen Moment nach draußen. Er stapfte aus dem Zimmer die Treppen hinauf, wahrscheinlich um auf das Türmchen des Hauses zu gelangen. Emma presste die Lippen zusammen. Sie hätte die Kredite auf mehrere Banken verteilen sollen, als die Krise vor 3 Jahren ausbrach. Oder alle darauf hinweisen müssen, dass sie effizienter werden mussten, um den Kredit zurückzahlen zu können. Sie war die Buchhalterin. Sie hätte es besser im Blick haben müssen. Und sie hätte auch den Zahlungsrückstand nicht zulassen dürfen. Wenn die Otto Kaiser AG in den Ruin stürzte, war es zum größten Teil ihre Schuld. Was ist mit Grete? Meint ihr, sie hat noch Rücklagen? Sie hat doch erst ein Haus verkauft. Tante Grete, Mutters Schwägerin in Königstein, war nach dem Tod von Augustes Bruder sehr wohlhabend gewesen und hatte gerne rauschende Feste am Elbhang gegeben. Aber wie es ihr jetzt finanziell ging, wusste Emma nicht. Vielleicht konnte sie ihr einen Besuch abstatten. Plötzlich knallte die Tür auf und eine wild gewordene Lotte stürmte erneut um den Tisch. »Sie hat meine Hose«, heulte Egon in seiner Unterhose im Türrahmen. »Ich gehe nie wieder auf das Töpfchen.« Tatsächlich hatte sich Lotte die Kinderhose als Schal umgebunden und flitzte damit durch das Zimmer. Diesmal war selbst Nana nicht mehr entspannt und schimpfte wie ein Rohrspatz. »Raus mit euch aus dem Herrschaftszimmer, aber flott!« Es endete damit, dass Opa Otto sich die wilde Lotte über die Schulter warf, sie durchkitzelte und mit den Enkeln im Spielzimmer verschwand. »Die beiden sind außer Rand und Band. Wenn sie mir und Hermann nicht so ähnlich sehen würden, würde ich glatt denken, man hätte sie im Krankenhaus vertauscht.« Frieda schüttelte müde den Kopf. »Mein Hermann ist so ein ruhiger, und ich war doch sicher nicht so wild.« »Du nicht, aber deine Geschwister.« Augustes Blick schweifte in Richtung des Türmchens. Elisabeth erhob sich und Emma folgte ihr nach oben, wo Karl an der Brüstung des Turmes lehnte. Während ihre Schwägerin ihrem Bruder die Hand auf die Schulter legte und leise auf ihn einredete, blickte Emma über die einzeln stehenden Villen des Schweizer Viertels, die vom Reichtum Dresdens zeugten. Oder vom vermeintlichen Reichtum. Wie lange würden sie noch hierbleiben können? O bitte, Herr Jesus, bitte, bitte lass meinen Vater recht haben. Versorge du uns, unser Heiland im Himmel.

Simone Nickel las aus dem Roman »Uns führt der Mut« von Sylvia Baron. Er ist beim Brunnen Verlag erschienen, hat rund 360 Seiten und kostet 18 Euro. 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Dieses Buch ist der Auftakt einer Trilogie. Der zweite Band ist auch schon erhältlich. Er heißt »Uns trägt die Hoffnung«. Darin geht es um die Bombardierung Dresdens im Februar 1945 und die Folgen für die Familie Kaiser. Der dritte Band heißt »Uns gehört der Morgen«. Er wird im Herbst dieses Jahres erscheinen. Hier spielt der Bau der Mauer im Jahr 1961 eine wichtige Rolle. Also jede Menge Lesestoff für Freunde historischer Romane. Morgen an dieser Stelle nehmen wir Sie wieder mit nach Dresden. Emma wird einen jungen Mann kennenlernen und der könnte vielleicht die Rettung für die Firma Otto Kaiser sein. Tschüss, bis dann, wenn Sie mögen. Ihre Sabine Bohn.

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1: Aus Psalm 92. Schön ist es, dem Herrn zu danken und deinen Namen, du Höchster, zu preisen. Gerne verkünde ich am Morgen deine Güte und erzähle in den Nächten von deiner Treue. Ja, dein Tun, Herr, hat mich froh gemacht. Ich will jubeln über die Werke deiner Hände. Wie großartig sind doch deine Werke, Herr. Was du planst, hat einen tiefen Sinn. Ein Dummkopf, wer das nicht erkennt, und wer seinen Verstand nicht gebraucht, wird nichts davon begreifen. Du thronst für immer in der Höhe, Herr, und hast mich stark gemacht wie einen Stier. Mit frischem Salböl hast du mich übergossen. Die beim Haus des Herrn eingepflanzt sind, werden in den Höfen unseres Gottes wachsen. Noch im hohen Alter tragen sie Frucht. Voller Saft und Kraft werden sie sein. Sie werden verkünden, der Herr ist gerecht. Er ist mein Fels. Bei ihm gibt es kein Unrecht.

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2: Am Mikrofon Sonja Kilian. Sirenen und ein Rennen zum nächsten Luftschutzbunker, Angst um mein Leben, die Befürchtung, dass mein Wohnhaus im nächsten Moment zerstört werden könnte, all das habe ich selbst nie erlebt. Für meine heutigen Interviewgäste gehört das allerdings leider seit 4 Jahren zum Alltag. Heute habe ich gleich 3 Gäste aus der Ukraine hier bei Das Gespräch. Zuerst spreche ich mit Alexander Schmuth. Er leitet dort die christliche Medienarbeit des